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2: Und Jesus ging vorüber und sah einen Menschen, der blind geboren war. Und seine Jünger fragten ihn und sprachen:
3: Meister, wer hat gesündigt, dieser oder seine Eltern, dass er blind geboren ist?
2: Jesus antwortete:
4: Es hat weder dieser gesündigt noch seine Eltern, sondern es sollen die Werke Gottes offenbar werden an ihm. Wir müssen die Werke dessen wirken, der mich gesandt hat, solange es Tag ist. Es kommt die Nacht, da niemand wirken kann. Solange ich in der Welt bin, bin ich das Licht der Welt.
2: Als er das gesagt hatte, spuckte er auf die Erde, machte daraus einen Brei und strich den Brei auf die Augen des Blinden. Und er sprach zu ihm:
4: Geh zum Teich Siloa,
2: das heißt übersetzt gesandt,
4: und wasche dich.
2: Da ging er hin und wusch sich und kam sehend wieder. Die Nachbarn nun und die, die ihn früher als Bettler gesehen hatten, sprachen:
5: Ist das nicht der Mann, der da saß und bettelte?
2: Einige sprachen:
6: Er ist's.
2: Andere:
7: Nein, aber er ist ihm ähnlich.
2: Er selbst aber sprach:
8: Ich bin's.
2: Da fragten sie ihn:
5: Wie sind deine Augen aufgetan worden?
2: Er antwortete:
8: Der Mensch, der Jesus heißt, machte einen Brei und strich ihn auf meine Augen und sprach: Geh zum Teich Siloa und wasche dich. Ich ging hin und wusch mich und wurde sehend.
2: Da fragten sie ihn:
9: Wo ist er?
2: Er antwortete:
8: Ich weiß es nicht.
2: Da führten sie ihn, der vorher blind gewesen war, zu den Pharisäern. Es war aber Sabbat an dem Tag, als Jesus den Brei machte und seine Augen öffnete. Da fragten ihn auch die Pharisäer, wie er sehend geworden wäre. Er aber sprach zu ihnen:
8: Einen Brei legte er mir auf die Augen, und ich wusch mich und bin nun sehend.
2: Da sprachen einige der Pharisäer:
9: Dieser Mensch ist nicht von Gott, weil er den Sabbat nicht hält.
2: Andere aber sprachen:
10: Wie kann ein sündiger Mensch solche Zeichen tun?
2: Und es entstand Zwietracht unter ihnen. Da sprachen sie wieder zu dem Blinden:
9: Was sagst du von ihm, dass er deine Augen aufgetan hat?
2: Er aber sprach:
8: Er ist ein Prophet.
2: Nun glaubten die Juden nicht von ihm, dass er blind gewesen und sehend geworden war, bis sie die Eltern dessen riefen, der sehend geworden war, und sie fragten sie und sprachen:
9: Ist das euer Sohn, von dem ihr sagt, er sei blind geboren? Wieso ist er nun sehend?
2: Seine Eltern antworteten ihnen und sprachen:
11: Wir wissen, dass dieser unser Sohn ist und dass er blind geboren ist. Aber wieso er nun sehend ist, wissen wir nicht. Und wer ihm seine Augen aufgetan hat, wissen wir auch nicht.
10: Fragt ihn, er ist alt genug. Lasst ihn für sich selbst reden.
2: Das sagten seine Eltern, denn sie fürchteten sich vor den Juden. Denn die Juden hatten sich schon geeinigt, wenn jemand ihn als den Christus bekenne, der solle aus der Synagoge ausgestoßen werden. Darum sprachen seine Eltern:
10: Er ist alt genug, fragt ihn selbst.
2: Da riefen sie noch einmal den Menschen, der blind gewesen war, und sprachen zu ihm:
9: Gib Gott die Ehre. Wir wissen, dass dieser Mensch ein Sünder ist.
2: Er antwortete:
8: Ist er ein Sünder? Das weiß ich nicht. Eins aber weiß ich, dass ich blind war und bin nun sehend.
2: Da fragten sie ihn:
9: Was hat er mit dir getan? Wie hat er deine Augen aufgetan?
2: Er antwortete ihnen:
8: Ich habe es euch schon gesagt, und ihr habt's nicht gehört. Was wollt ihr es abermals hören? Wollt ihr auch seine Jünger werden?
2: Da schmähten sie ihn und sprachen:
12: Du bist sein Jünger, wir aber sind Moses Jünger.
9: Wir wissen, dass Gott mit Mose geredet hat. Woher aber dieser ist, wissen wir nicht.
2: Der Mensch antwortete und sprach zu ihnen:
8: Das ist verwunderlich, dass ihr nicht wisst, woher er ist, und er hat meine Augen aufgetan. Wir wissen, dass Gott die Sünder nicht erhört, sondern den, der gottesfürchtig ist und seinen Willen tut, den erhört er. Von Anbeginn der Welt an hat man nicht gehört, dass jemand einem Blindgeborenen die Augen aufgetan habe. Wäre dieser nicht von Gott? Er könnte nichts tun.
2: Sie antworteten und sprachen zu ihm:
9: Du bist ganz in Sünden geboren und lehrst uns?
2: Und sie stießen ihn hinaus. Es kam vor Jesus, dass sie ihn ausgestoßen hatten, und als er ihn fand, fragte er:
4: Glaubst du an den Menschensohn?
2: Er antwortete und sprach:
8: Herr, wer ist's, dass ich an ihn glaube?
2: Jesus sprach zu ihm:
4: Du hast ihn gesehen, und der mit dir redet, der ist's.
2: Er aber sprach:
8: Herr, ich glaube und bete ihn an.
2: Und Jesus sprach:
4: Ich bin zum Gericht in diese Welt gekommen, damit die nicht sehen, sehend werden. Und die sehen, blind werden.
2: Das hörten einige der Pharisäer, die bei ihm waren, und fragten ihn:
6: Sind wir denn auch blind?
2: Jesus sprach zu ihnen:
4: Wärt ihr blind, so hättet ihr keine Sünde. Weil ihr aber sagt, wir sind sehend, bleibt eure Sünde. Wahrlich, wahrlich, ich sage euch, wer nicht zur Tür hineingeht in den Schafstall, sondern steigt anderswo hinein, der ist ein Dieb und ein Räuber. Der aber zur Tür hineingeht, der ist der Hirte der Schafe. Dem macht der Türhüter auf, und die Schafe hören seine Stimme, und er ruft seine Schafe mit Namen und führt sie hinaus. Und wenn er alle seine Schafe hinausgelassen hat, geht er vor ihnen her, und die Schafe folgen ihm nach, denn sie kennen seine Stimme. Einem Fremden aber folgen sie nicht nach, sondern fliehen vor ihm, denn sie kennen die Stimme der Fremden nicht.
2: Dies Gleichnis sagte Jesus zu ihnen. Sie verstanden aber nicht, was er ihnen damit sagte. Da sprach Jesus wieder:
4: Wahrlich, wahrlich, ich sage euch, ich bin die Tür zu den Schafen. Alle, die vor mir gekommen sind, die sind Diebe und Räuber, aber die Schafe haben ihnen nicht gehorcht. Ich bin die Tür. Wenn jemand durch mich hineingeht, wird er selig werden und wird ein- und ausgehen und Weide finden. Ein Dieb kommt nur, um zu stehlen, zu schlachten und umzubringen. Ich bin gekommen, damit sie das Leben und volle Genüge haben sollen. Ich bin der gute Hirte. Der gute Hirte lässt sein Leben für die Schafe. Der Mietling aber, der nicht Hirte ist, dem die Schafe nicht gehören, sieht den Wolf kommen und verlässt die Schafe und flieht. Und der Wolf stürzt sich auf die Schafe und zerstreut sie, denn er ist ein Mietling und kümmert sich nicht um die Schafe. Ich bin der gute Hirte und kenne die Meinen, und die Meinen kennen mich, wie mich mein Vater kennt, und ich kenne den Vater. Und ich lasse mein Leben für die Schafe. Und ich habe noch andere Schafe, die sind nicht aus diesem Stall. Auch sie muss ich herführen, und sie werden meine Stimme hören, und es wird eine Herde und ein Hirte werden. Darum liebt mich mein Vater, weil ich mein Leben lasse, dass ich's wieder nehme. Niemand nimmt es von mir, sondern ich selber lasse es. Ich habe Macht, es zu lassen, und habe Macht, es wieder zu nehmen. Dies Gebot habe ich empfangen von meinem Vater.
2: Da entstand abermals Zwietracht unter den Juden wegen dieser Worte. Viele unter ihnen sprachen:
9: Er hat einen bösen Geist und ist von Sinnen. Was hört ihr ihm zu?
2: Andere sprachen:
11: Das sind nicht Worte eines Besessenen. Kann denn ein böser Geist die Augen der Blinden auftun?
2: Es war damals das Fest der Tempelweihe in Jerusalem, und es war Winter. Und Jesus ging umher im Tempel in der Halle Salomos. Da umringten ihn die Juden und sprachen zu ihm:
13: Wie lange hältst du uns im Ungewissen? Bist du der Christus, so sage es frei heraus.
2: Jesus antwortete ihnen:
4: Ich habe es euch gesagt, und ihr glaubt nicht. Die Werke, die ich tue in meines Vaters Namen, die zeugen von mir. Aber ihr glaubt nicht, denn ihr seid nicht von meinen Schafen. Meine Schafe hören meine Stimme, und ich kenne sie, und sie folgen mir. Und ich gebe ihnen das ewige Leben, und sie werden nimmermehr umkommen, und niemand wird sie aus meiner Hand reißen. Mein Vater, der mir sie gegeben hat, ist größer als alles, und niemand kann sie aus des Vaters Hand reißen. Ich und der Vater sind eins.
2: Da hoben die Juden abermals Steine auf, um ihn zu steinigen. Jesus sprach zu ihnen:
4: Viele gute Werke habe ich euch erzeigt vom Vater. Um welches dieser Werke willen wollt ihr mich steinigen?
2: Die Juden antworteten ihm und sprachen:
9: Um eines guten Werkes willen steinigen wir dich nicht, sondern um der Gotteslästerung willen, denn du bist ein Mensch und machst dich selbst zu Gott.
2: Jesus antwortete ihnen:
4: Steht nicht geschrieben in eurem Gesetz, ich habe gesagt, ihr seid Götter? Wenn er die Götter nennt, zu denen das Wort Gottes geschah, und die Schrift kann doch nicht gebrochen werden, wie sagt ihr dann zu dem, den der Vater geheiligt und in die Welt gesandt hat, du lästerst Gott, weil ich sage, ich bin Gottes Sohn? Tue ich nicht die Werke meines Vaters, so glaubt mir nicht. Tue ich sie aber, so glaubt doch den Werken, wenn ihr mir nicht glauben wollt, damit ihr erkennt und wisst, dass der Vater in mir ist und ich in ihm.
2: Da suchten sie abermals, ihn zu ergreifen, aber er entging ihren Händen. Dann ging er wieder fort auf die andere Seite des Jordans, an den Ort, wo Johannes zuvor getauft hatte, und blieb dort. Und viele kamen zu ihm und sprachen:
9: Johannes hat kein Zeichen getan, aber alles, was Johannes von diesem gesagt hat, das ist wahr.
2: Und es glaubten dort viele an ihn. Es lag aber einer krank, Lazarus aus Bethanien, dem Dorf Marias und ihrer Schwester Martha. Maria aber war es, die den Herrn mit Salböl gesalbt und seine Füße mit ihrem Haar getrocknet hatte. Deren Bruder Lazarus war krank. Da sandten die Schwestern zu Jesus und ließen ihm sagen:
14: Herr, siehe, der, den du lieb hast, liegt krank.
2: Als Jesus das hörte, sprach er:
4: Diese Krankheit ist nicht zum Tode, sondern zur Verherrlichung Gottes, damit der Sohn Gottes dadurch verherrlicht werde.
2: Jesus aber hatte Martha lieb und ihre Schwester und Lazarus. Als er nun hörte, dass er krank war, blieb er noch 2 Tage an dem Ort, wo er war. Danach spricht er zu seinen Jüngern:
4: Lasst uns wieder nach Judäa ziehen.
2: Seine Jünger aber sprachen zu ihm:
15: Meister, eben noch wollten die Juden dich steinigen, und du willst wieder dorthin ziehen?
2: Jesus antwortete:
4: Hat nicht der Tag 12 Stunden? Wer bei Tag umhergeht, der stößt sich nicht, denn er sieht das Licht dieser Welt. Wer aber bei Nacht umhergeht, der stößt sich, denn es ist kein Licht in ihm.
2: Das sagte er, und danach spricht er zu ihnen:
4: Lazarus, unser Freund, schläft, aber ich gehe hin, ihn aufzuwecken.
2: Da sprachen seine Jünger:
15: Herr, wenn er schläft, wird's besser mit ihm.
2: Jesus aber sprach von seinem Tode. Sie meinten aber, er rede vom leiblichen Schlaf. Da sagte es ihnen Jesus frei heraus:
4: Lazarus ist gestorben, und ich bin froh um euretwillen, dass ich nicht da gewesen bin, damit ihr glaubt. Aber lasst uns zu ihm gehen.
2: Da sprach Thomas, der Zwilling genannt wird, zu den Jüngern:
8: Lasst uns mit ihm gehen, dass wir mit ihm sterben.
2: Als Jesus kam, fand er Lazarus schon 4 Tage im Grabe liegen. Bethanien aber war nahe bei Jerusalem, etwa 1/2 Stunde entfernt. Und viele Juden waren zu Martha und Maria gekommen, sie zu trösten wegen ihres Bruders. Als Martha nun hörte, dass Jesus kommt, geht sie ihm entgegen. Maria aber blieb daheim sitzen. Da sprach Martha zu Jesus:
14: Herr, wärst du hier gewesen, mein Bruder wäre nicht gestorben. Aber auch jetzt weiß ich, was du bittest von Gott, das wird dir Gott geben.
2: Jesus spricht zu ihr:
4: Dein Bruder wird auferstehen.
2: Martha spricht zu ihm:
14: Ich weiß wohl, dass er auferstehen wird, bei der Auferstehung am jüngsten Tage.
2: Jesus spricht zu ihr:
4: Ich bin die Auferstehung und das Leben. Wer an mich glaubt, der wird leben, auch wenn er stirbt. Und wer da lebt und glaubt an mich, der wird nimmermehr sterben. Glaubst du das?
2: Sie spricht zu ihm:
14: Ja, Herr. Ich glaube, dass du der Christus bist, der Sohn Gottes, der in die Welt gekommen ist.
2: Und als sie das gesagt hatte, ging sie hin und rief ihre Schwester Maria heimlich und sprach zu ihr:
14: Der Meister ist da und ruft dich.
2: Als Maria das hörte, stand sie eilend auf und kam zu ihm. Jesus aber war noch nicht in das Dorf gekommen, sondern war noch dort, wo ihm Martha begegnet war. Als die Juden, die bei ihr im Hause waren und sie trösteten, sahen, dass Maria eilend aufstand und hinausging, folgten sie ihr, weil sie dachten, sie geht zum Grab, um dort zu weinen. Als nun Maria dahin kam, wo Jesus war, und sah ihn, fiel sie ihm zu Füßen und sprach zu ihm:
14: Herr, wärst du hier gewesen, mein Bruder wäre nicht gestorben.
2: Als Jesus sah, wie sie weinte und wie auch die Juden weinten, die mit ihr gekommen waren, ergrimmte er im Geist und wurde sehr betrübt und sprach:
4: Wo habt ihr ihn hingelegt?
2: Sie antworteten ihm:
14: Herr, komm und sieh es.
2: Und Jesus gingen die Augen über. Da sprachen die Juden:
11: Siehe, wie hat er ihn lieb gehabt.
2: Einige aber unter ihnen sprachen:
16: Er hat dem Blinden die Augen aufgetan. Konnte er nicht auch machen, dass dieser nicht sterben musste?
2: Da ergrimmte Jesus abermals und kam zum Grab. Es war aber eine Höhle und ein Stein lag davor. Jesus sprach:
4: Hebt den Stein weg.
2: Spricht zu ihm Martha, die Schwester des Verstorbenen:
14: Herr, Er stinkt schon, denn er liegt seit 4 Tagen.
2: Jesus spricht zu ihr.
4: Habe ich dir nicht gesagt, wenn du glaubst, wirst du die Herrlichkeit Gottes sehen?
2: Da hoben sie den Stein weg. Jesus aber hob seine Augen auf und sprach:
4: Vater, ich danke dir, dass du mich erhört hast. Ich weiß, dass du mich alle Zeit hörst, aber um des Volkes willen, das umhersteht, sage ich's, damit sie glauben, dass du mich gesandt hast.
2: Als er das gesagt hatte, rief er mit lauter Stimme:
4: Lazarus, komm heraus!
2: Und der Verstorbene kam heraus, gebunden mit Grabtüchern an Füßen und Händen, und sein Gesicht war verhüllt mit einem Schweißtuch. Jesus spricht zu ihnen:
4: Löst die Binden und lasst ihn gehen.
2: Viele nun von den Juden, die zu Maria gekommen waren und sahen, was Jesus tat, glaubten an ihn. Einige aber von ihnen gingen hin zu den Pharisäern und sagten ihnen, was Jesus getan hatte. Da versammelten die hohen Priester und die Pharisäer den hohen Rat und sprachen:
17: Was tun wir? Dieser Mensch tut viele Zeichen. Lassen wir ihn so, dann werden sie alle an ihn glauben. Und dann kommen die Römer und nehmen uns Land und Leute.
2: Einer aber von ihnen, Kaiphas, der in dem Jahr hoher Priester war, sprach zu ihnen:
9: Ihr wisst nichts, ihr bedenkt auch nicht. Es ist besser für euch, ein Mensch sterbe für das Volk, als dass das ganze Volk verderbe.
2: Das sagte er aber nicht von sich aus, sondern weil er in dem Jahr hoher Priester war, weissagte er: Denn Jesus sollte sterben für das Volk, und nicht für das Volk allein, sondern auch, um die verstreuten Kinder Gottes zusammenzubringen. Von dem Tage an war es für sie beschlossen, dass sie ihn töteten. Jesus aber ging nicht mehr frei umher unter den Juden, sondern ging von dort weg in eine Gegend nahe der Wüste, in eine Stadt mit Namen Ephraim, und blieb dort mit den Jüngern. Es war aber nahe das Passafest der Juden, und viele aus der Gegend gingen hinauf nach Jerusalem vor dem Fest, dass sie sich reinigten. Da fragten sie nach Jesus und redeten miteinander, als sie im Tempel standen.
18: Was meint ihr? Er wird doch nicht zum Fest kommen.
2: Die hohen Priester und Pharisäer aber hatten Befehl gegeben:
9: Wenn jemand weiß, wo er ist, soll er's anzeigen,
2: damit sie ihn ergreifen könnten. 6 Tage vor dem Passafest kam Jesus nach Bethanien, wo Lazarus war, den Jesus auferweckt hatte von den Toten. Dort machten sie ihm ein Mahl, und Martha diente ihm. Lazarus aber war einer von denen, die mit ihm zu Tisch saßen. Da nahm Maria 1 Pfund Salböl von unverfälschter, kostbarer Narde und salbte die Füße Jesu und trocknete mit ihrem Haar seine Füße. Das Haus aber wurde erfüllt vom Duft des Öls. Da sprach einer seiner Jünger, Judas Iskariot, der ihn hernach verriet:
19: Warum ist dieses Öl nicht für 300 Silbergroschen verkauft worden und den Armen gegeben?
2: Das sagte er aber nicht, weil er nach den Armen fragte, sondern er war ein Dieb, denn er hatte den Geldbeutel und nahm an sich, was gegeben war. Da sprach Jesus:
4: Lass sie in Frieden. Es soll gelten für den Tag meines Begräbnisses. Denn Arme habt ihr alle Zeit bei euch, mich aber habt ihr nicht alle Zeit.
2: Da erfuhr eine große Menge der Juden, dass er dort war, und sie kamen nicht allein um Jesu willen, sondern um auch Lazarus zu sehen, den er von den Toten erweckt hatte. Aber die hohen Priester beschlossen, auch Lazarus zu töten, denn um seinetwillen gingen viele Juden hin und glaubten an Jesus. Als am nächsten Tag die große Menge, die aufs Fest gekommen war, hörte, dass Jesus nach Jerusalem käme, nahmen sie Palmzweige und gingen hinaus, ihm entgegen und riefen: Hosianna, gelobt sei der da kommt in dem Namen des Herrn, der König von Israel. Jesus aber fand einen jungen Esel und ritt darauf, wie geschrieben steht: Fürchte dich nicht, du Tochter Zion, siehe, dein König kommt und reitet auf einem Eselsfüllen. Das verstanden seine Jünger zuerst nicht, doch als Jesus verherrlicht war, da dachten sie daran, dass dies von ihm geschrieben stand und man so mit ihm getan hatte. Das Volk aber, das bei ihm war, als er Lazarus aus dem Grabe rief und von den Toten auferweckte, rühmte die Tat. Darum ging ihm auch die Menge entgegen, weil sie hörte, er habe dieses Zeichen getan. Die Pharisäer aber sprachen untereinander:
20: Ihr seht, dass ihr nichts ausrichtet. Siehe, alle Welt läuft ihm nach.
2: Es waren aber einige Griechen unter denen, die heraufgekommen waren, um anzubeten auf dem Fest. Die traten zu Philippus, der von Bethsaida aus Galiläa war, und baten ihn und sprachen:
20: Herr, wir wollten Jesus gerne sehen.
2: Philippus kommt und sagt es Andreas. Und Philippus und Andreas sagen es Jesus weiter. Jesus aber antwortete ihnen und sprach:
4: Die Zeit ist gekommen, dass der Menschensohn verherrlicht werde. Wahrlich, wahrlich, ich sage euch, wenn das Weizenkorn nicht in die Erde fällt und erstirbt, bleibt es allein. Wenn es aber erstirbt, bringt es viel Frucht. Wer sein Leben lieb hat, der wird's verlieren. Und wer sein Leben auf dieser Welt hasst, der wird's erhalten zum ewigen Leben. Wer mir dienen will, der folge mir nach. Und wo ich bin, da soll mein Diener auch sein. Und wer mir dienen wird, den wird mein Vater ehren. Jetzt ist meine Seele betrübt. Und was soll ich sagen, Vater, hilf mir aus dieser Stunde? Doch darum bin ich in diese Stunde gekommen. Vater, verherrliche deinen Namen.
2: Da kam eine Stimme vom Himmel: Ich habe ihn verherrlicht und will ihn abermals verherrlichen. Da sprach das Volk, das dabei stand und zuhörte:
21: Es hat gedonnert.
2: Die anderen sprachen:
11: Ein Engel hat mit ihm geredet.
2: Jesus antwortete und sprach:
4: Diese Stimme ist nicht um meinetwillen geschehen, sondern um euretwillen. Jetzt ergeht das Gericht über diese Welt. Nun wird der Fürst dieser Welt ausgestoßen werden. Und ich, wenn ich erhöht werde von der Erde, so will ich alle zu mir ziehen.
2: Das sagte er aber, um anzuzeigen, welchen Todes er sterben würde. Da antwortete ihm das Volk:
13: Wir haben aus dem Gesetz gehört, dass der Christus in Ewigkeit bleibt. Wieso sagst du dann, der Menschensohn muss erhöht werden? Wer ist dieser Menschensohn?
2: Da sprach Jesus zu ihnen:
4: Es ist das Licht noch eine kleine Zeit bei euch. Wandelt, solange ihr das Licht habt, damit euch die Finsternis nicht überfalle. Wer in der Finsternis wandelt, der weiß nicht, wo er hingeht. Glaubt an das Licht, solange ihr es habt, damit ihr Kinder des Lichtes werdet.
2: Das redete Jesus und ging weg und verbarg sich vor ihnen. Und obwohl er solche Zeichen vor ihren Augen tat, glaubten sie doch nicht an ihn, damit erfüllt werde der Spruch des Propheten Jesaja, den er sagte: Herr, wer glaubt unserem Predigen? Und wem ist der Arm des Herrn offenbart? Darum konnten sie nicht glauben, denn Jesaja hat wiederum gesagt: Er hat ihre Augen verblendet und ihr Herz verstockt, damit sie nicht etwa mit den Augen sehen und mit dem Herzen verstehen und sich bekehren, und ich ihnen helfe. Das hat Jesaja gesagt, weil er seine Herrlichkeit sah und redete von ihm. Doch auch von den Oberen glaubten viele an ihn, aber um der Pharisäer willen bekannten sie es nicht, um nicht aus der Synagoge ausgestoßen zu werden, denn sie hatten lieber Ehre bei den Menschen als Ehre bei Gott. Jesus aber rief:
4: Wer an mich glaubt, der glaubt nicht an mich, sondern an den, der mich gesandt hat. Und wer mich sieht, der sieht den, der mich gesandt hat. Ich bin in die Welt gekommen als ein Licht, damit wer an mich glaubt, nicht in der Finsternis bleibe. Und wer meine Worte hört und bewahrt sie nicht, den werde ich nicht richten. Denn ich bin nicht gekommen, dass ich die Welt richte, sondern dass ich die Welt rette. Wer mich verachtet und nimmt meine Worte nicht an, der hat schon seinen Richter. Das Wort, das ich geredet habe, das wird ihn richten am jüngsten Tage. Denn ich habe nicht aus mir selbst geredet, sondern der Vater, der mich gesandt hat, der hat mir ein Gebot gegeben, was ich tun und reden soll. Und ich weiß, sein Gebot ist das ewige Leben. Darum, was ich rede, das rede ich so, wie es mir der Vater gesagt hat.
2: Vor dem Passafest aber erkannte Jesus, dass seine Stunde gekommen war, dass er aus dieser Welt ginge, zum Vater. Und wie er die Seinen geliebt hatte, die in der Welt waren, so liebte er sie bis ans Ende. Und beim Abendessen, als schon der Teufel dem Judas, Simons Sohn, dem Iskariot...
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2: Gott ins Herz gegeben hatte, ihn zu verraten, Jesus aber wusste, dass ihm der Vater alles in seine Hände gegeben hatte und dass er von Gott gekommen war und zu Gott ging, da stand er vom Mahl auf, legte sein Obergewand ab und nahm einen Schurz und umgürtete sich. Danach goss er Wasser in ein Becken, fing an, den Jüngern die Füße zu waschen und trocknete sie mit dem Schurz, mit dem er umgürtet war. Da kam er zu Simon Petrus, der sprach zu ihm,
23: »Herr, solltest du mir die Füße waschen?«
2: Jesus antwortete und sprach zu ihm,
4: »Was ich tue, das verstehst du jetzt nicht. Du wirst es aber hernach erfahren.«
2: Da sprach Petrus zu ihm,
24: »Nimmermehr sollst du mir die Füße waschen.«
2: Jesus antwortete ihm,
4: »Wenn ich dich nicht wasche, so hast du kein Teil an mir.«
2: Spricht zu ihm Simon Petrus,
24: »Herr, nicht die Füße allein, sondern auch die Hände und das Haupt.«
2: Spricht Jesus zu ihm,
4: »Wer gewaschen ist, bedarf nichts, als dass ihm die Füße gewaschen werden, denn er ist ganz rein, und ihr seid rein, aber nicht alle.«
2: Denn er kannte seinen Verräter, darum sprach er, ihr seid nicht alle rein. Als er nun ihre Füße gewaschen hatte, nahm er seine Kleider und setzte sich wieder nieder und sprach zu ihnen,
4: »Wisst ihr, was ich euch getan habe? Ihr nennt mich Meister und Herr und sagt es mit Recht, denn ich bin's auch. Wenn nun ich, euer Herr und Meister, euch die Füße gewaschen habe, so sollt auch ihr euch untereinander die Füße waschen. Ein Beispiel habe ich euch gegeben, damit ihr tut, wie ich euch getan habe. Wahrlich, wahrlich, ich sage euch, der Knecht ist nicht größer als sein Herr, und der Apostel nicht größer als der, der ihn gesandt hat. Wenn ihr dies wisst, selig seid ihr, wenn ihr es tut. Das sage ich nicht von euch allen. Ich weiß, welche ich erwählt habe, aber es muss die Schrift erfüllt werden. Der mein Brot isst, tritt mich mit Füßen. Jetzt sage ich's euch, ehe es geschieht, damit ihr, wenn es geschehen ist, glaubt, dass ich es bin. Wahrlich, wahrlich, ich sage euch, wer jemanden aufnimmt, den ich senden werde, der nimmt mich auf. Wer aber mich aufnimmt, der nimmt den auf, der mich gesandt hat.
2: Als Jesus das gesagt hatte, wurde er betrübt im Geist und bezeugte und sprach,
4: Wahrlich, wahrlich, ich sage euch, einer unter euch wird mich verraten.
2: Da sahen sich die Jünger untereinander an, und ihnen wurde bange, von wem er wohl redete. Es war aber einer unter seinen Jüngern, den Jesus lieb hatte, der lag bei Tisch an der Brust Jesu. Dem winkte Simon Petrus, dass er fragen sollte, wer es wäre, von dem er redete. Da lehnte der sich an die Brust Jesu und fragte ihn, »Herr, wer ist's?« Jesus antwortete,
4: »Der ist's, dem ich den Bissen eintauche und gebe.«
2: Und er nahm den Bissen, tauchte ihn ein und gab ihn Judas, dem Sohn des Simon Iskariot. Und als der den Bissen nahm, fuhr der Satan in ihn. Da sprach Jesus zu ihm,
4: »Was du tust, das tue bald.«
2: Aber niemand am Tisch wusste, wozu er ihm das sagte. Einige meinten, weil Judas den Beutel hatte, spräche Jesus zu ihm, kaufe, was wir zum Fest nötig haben, oder dass er den Armen etwas geben sollte. Als er nun den Bissen genommen hatte, ging er alsbald hinaus, und es war Nacht. Als Judas nun hinausgegangen war, spricht Jesus,
4: »Jetzt ist der Menschensohn verherrlicht, und Gott ist verherrlicht in ihm.« Ist Gott verherrlicht in ihm, so wird Gott ihn auch verherrlichen in sich und wird ihn bald verherrlichen. Liebe Kinder, ich bin noch eine kleine Weile bei euch. Ihr werdet mich suchen. Und wie ich zu den Juden sagte, sage ich jetzt auch zu euch, wo ich hingehe, Da könnt ihr nicht hinkommen. Ein neues Gebot gebe ich euch, dass ihr euch untereinander liebt, wie ich euch geliebt habe, damit auch ihr einander lieb habt. Daran wird jedermann erkennen, dass ihr meine Jünger seid, wenn ihr Liebe untereinander habt.
2: Spricht Simon Petrus zu ihm:
23: Herr, wo gehst du hin?
2: Jesus antwortete ihm:
4: Wo ich hingehe, kannst du mir diesmal nicht folgen, aber du wirst mir später folgen.
2: Petrus spricht zu ihm:
23: Herr, warum kann ich dir diesmal nicht folgen? Ich will mein Leben für dich lassen.
2: Jesus antwortete ihm:
4: Du willst dein Leben für mich lassen? Wahrlich, wahrlich, ich sage dir, der Hahn wird nicht krähen, bis du mich dreimal verleugnet hast. Euer Herz erschrecke nicht, glaubt an Gott und glaubt an mich. In meines Vaters Hause sind viele Wohnungen. Wenn's nicht so wäre, hätte ich dann zu euch gesagt, ich gehe hin, euch die Stätte zu bereiten? Und wenn ich hingehe, euch die Stätte zu bereiten, will ich wiederkommen und euch zu mir nehmen, damit ihr seid, wo ich bin. Und wo ich hingehe, den Weg wisst ihr.
2: Spricht zu ihm Thomas:
23: Herr, wir wissen nicht, wo du hingehst. Wie können wir den Weg wissen?
2: Jesus spricht zu ihm:
4: Ich bin der Weg und die Wahrheit und das Leben. Niemand kommt zum Vater denn durch mich. Wenn ihr mich erkannt habt, so werdet ihr auch meinen Vater erkennen. Und von nun an kennt ihr ihn und habt ihn gesehen.
2: Spricht zu ihm Philippus:
3: Herr, zeige uns den Vater und es genügt uns.
2: Jesus spricht zu ihm:
4: So lange bin ich bei euch und du kennst mich nicht, Philippus. Wer mich sieht, der sieht den Vater. Wie sprichst du dann, zeige uns den Vater? Glaubst du nicht, dass ich im Vater bin und der Vater in mir? Die Worte, die ich zu euch rede, die rede ich nicht von mir selbst aus. Und der Vater, der in mir wohnt, der tut seine Werke. Glaubt mir, dass ich im Vater bin und der Vater in mir. Wenn nicht, so glaubt doch um der Werke willen. Wahrlich, wahrlich, ich sage euch, wer an mich glaubt, der wird die Werke auch tun, die ich tue. Und er wird noch größere als diese tun, denn ich gehe zum Vater. Und was ihr bitten werdet in meinem Namen, das will ich tun, damit der Vater verherrlicht werde im Sohn. Was ihr mich bitten werdet in meinem Namen, das will ich tun. Liebt ihr mich, so werdet ihr meine Gebote halten. Und ich will den Vater bitten, und er wird euch einen anderen Tröster geben, dass er bei euch sei in Ewigkeit. Den Geist der Wahrheit, den die Welt nicht empfangen kann, denn sie sieht ihn nicht und kennt ihn nicht. Ihr kennt ihn, denn er bleibt bei euch und wird in euch sein. Ich will euch nicht als Waisen zurücklassen. Ich komme zu euch. Es ist noch eine kleine Zeit, dann wird mich die Welt nicht mehr sehen. Ihr aber sollt mich sehen, denn ich lebe. Und ihr sollt auch leben. An jenem Tage werdet ihr erkennen, dass ich in meinem Vater bin und ihr in mir und ich in euch. Wer meine Gebote hat und hält sie, der ist's, der mich liebt. Wer mich aber liebt, der wird von meinem Vater geliebt werden. Und ich werde ihn lieben und mich ihm offenbaren.
2: Spricht zu ihm Judas, nicht der Iskariot:
23: Herr, was bedeutet es, dass du dich uns offenbaren willst und nicht der Welt?
2: Jesus antwortete und sprach zu ihm:
4: Wer mich liebt, der wird mein Wort halten, und mein Vater wird ihn lieben, und wir werden zu ihm kommen und Wohnung bei ihm nehmen. Wer aber mich nicht liebt, der hält meine Worte nicht. Und das Wort, das ihr hört, ist nicht mein Wort, sondern das des Vaters, der mich gesandt hat. Das habe ich zu euch geredet, solange ich bei euch gewesen bin, aber der Tröster, der Heilige Geist, den mein Vater senden wird in meinem Namen, der wird euch alles lehren und euch an alles erinnern, was ich euch gesagt habe. Den Frieden lasse ich euch. Meinen Frieden gebe ich euch. Nicht gebe ich euch, wie die Welt gibt. Euer Herz erschrecke nicht und fürchte sich nicht. Ihr habt gehört, dass ich euch gesagt habe, ich gehe hin und komme wieder zu euch. Hättet ihr mich lieb, so würdet ihr euch freuen, dass ich zum Vater gehe, denn der Vater ist größer als ich. Und jetzt habe ich's euch gesagt, ehe es geschieht, damit ihr glaubt, wenn es nun geschehen wird. Ich werde nicht mehr viel mit euch reden, denn es kommt der Fürst dieser Welt. Er hat keine Macht über mich. Aber die Welt soll erkennen, dass ich den Vater liebe und tue, wie mir der Vater geboten hat. Steht auf und lasst uns von hier weggehen. Ich bin der wahre Weinstock und mein Vater der Weingärtner. Eine jede Rebe an mir, die keine Frucht bringt, wird er wegnehmen. Und eine jede, die Frucht bringt, wird er reinigen, dass sie mehr Frucht bringe. Ihr seid schon rein, um des Wortes willen, das ich zu euch geredet habe. Bleibt in mir und ich in euch. Wie die Rebe keine Frucht bringen kann aus sich selbst, wenn sie nicht am Weinstock bleibt, so auch ihr nicht, wenn ihr nicht in mir bleibt. Ich bin der Weinstock. Ihr seid die Reben. Wer in mir bleibt und ich in ihm, der bringt viel Frucht. Denn ohne mich könnt ihr nichts tun. Wer nicht in mir bleibt, der wird weggeworfen wie eine Rebe und verdorrt, und man sammelt sie und wirft sie ins Feuer, und sie müssen brennen. Wenn ihr in mir bleibt und meine Worte in euch bleiben, werdet ihr bitten, was ihr wollt, und es wird euch widerfahren. Darin wird mein Vater verherrlicht, dass ihr viel Frucht bringt und werdet meine Jünger. Wie mich mein Vater liebt, so liebe ich euch auch. Bleibt in meiner Liebe. Wenn ihr meine Gebote haltet, so bleibt ihr in meiner Liebe, wie ich meines Vaters Gebote halte und bleibe in seiner Liebe. Das sage ich euch, damit meine Freude in euch bleibe und eure Freude vollkommen werde. Das ist mein Gebot, dass ihr euch untereinander liebt, wie ich euch liebe. Niemand hat größere Liebe als die, dass er sein Leben lässt für seine Freunde. Ihr seid meine Freunde, wenn ihr tut, was ich euch gebiete. Ich sage hinfort nicht, dass ihr Knechte seid, denn ein Knecht weiß nicht, was sein Herr tut. Euch aber habe ich gesagt, dass ihr Freunde seid, denn alles, was ich von meinem Vater gehört habe, habe ich euch kundgetan. Nicht ihr habt mich erwählt, sondern ich habe euch erwählt und bestimmt, dass ihr hingeht und Frucht bringt und eure Frucht bleibt, damit, wenn ihr den Vater bittet in meinem Namen, er's euch gebe. Das gebiete ich euch, dass ihr euch untereinander liebt. Wenn euch die Welt hasst, so wisst, dass sie mich vor euch gehasst hat. Wäret ihr von der Welt, so hätte die Welt das ihre lieb. Weil ihr aber nicht von der Welt seid, sondern ich euch aus der Welt erwählt habe, darum hasst euch die Welt. Gedenkt an das Wort, das ich euch gesagt habe. Der Knecht ist nicht größer als sein Herr. Haben sie mich verfolgt, so werden sie euch auch verfolgen. Haben sie mein Wort gehalten, so werden sie eures auch halten. Aber das alles werden sie euch tun, um meines Namens willen, denn sie kennen den nicht, der mich gesandt hat. Wenn ich nicht gekommen wäre und hätte es ihnen gesagt, so hätten sie keine Sünde. Nun aber können sie nichts vorwenden, um ihre Sünde zu entschuldigen. Wer mich hasst, der hasst auch meinen Vater. Hätte ich nicht die Werke getan unter ihnen, die kein anderer getan hat, so hätten sie keine Sünde. Nun aber haben sie es gesehen, und doch hassen sie mich und meinen Vater. Aber es muss das Wort erfüllt werden, das in ihrem Gesetz geschrieben steht. Sie hassen mich ohne Grund. Wenn aber der Tröster kommen wird, den ich euch senden werde vom Vater, der Geist der Wahrheit, der vom Vater ausgeht, der wird Zeugnis geben von mir. Und auch ihr seid meine Zeugen, denn ihr seid von Anfang an bei mir gewesen. Das habe ich zu euch geredet, damit ihr nicht abfallt. Sie werden euch aus der Synagoge ausstoßen. Es kommt aber die Zeit, dass wer euch tötet, meinen wird, er tue Gott einen Dienst damit. Und das werden sie darum tun, weil sie weder meinen Vater noch mich erkennen. Aber dies habe ich zu euch geredet, damit, wenn ihre Stunde kommen wird, ihr daran denkt, dass ich's euch gesagt habe. Zu Anfang aber habe ich es euch nicht gesagt, denn ich war bei euch. Jetzt aber gehe ich hin zu dem, der mich gesandt hat. Und niemand von euch fragt mich, wo gehst du hin? Doch weil ich das zu euch geredet habe, ist euer Herz voll Trauer. Aber ich sage euch die Wahrheit, es ist gut für euch, dass ich weggehe. Denn wenn ich nicht weggehe, kommt der Tröster nicht zu euch. Wenn ich aber gehe, will ich ihn zu euch senden. Und wenn er kommt, wird er der Welt die Augen auftun über die Sünde und über die Gerechtigkeit und über das Gericht. über die Sünde, dass sie nicht an mich glauben, über die Gerechtigkeit, dass ich zum Vater gehe und ihr mich hinfort nicht seht, über das Gericht, dass der Fürst dieser Welt gerichtet ist. Ich habe euch noch viel zu sagen, aber ihr könnt es jetzt nicht ertragen. Wenn aber jener, der Geist der Wahrheit, kommen wird, wird er euch in alle Wahrheit leiten. Denn er wird nicht aus sich selber reden, sondern was er hören wird, das wird er reden. Und was zukünftig ist, wird er euch verkünden, sondern was er hören wird, das wird er reden. Und was zukünftig ist, wird er euch verkündigen. Er wird mich verherrlichen,

0: Was bedeutet das, was er zu uns sagt? Noch eine kleine Weile, dann werdet ihr mich nicht sehen. Und abermals eine kleine Weile, dann werdet ihr mich sehen. Und ich gehe zum Vater.
1: Da sprachen sie:
0: Was bedeutet das, was er sagt, noch eine kleine Weile? Wir wissen nicht, was er redet.
1: Da merkte Jesus, dass sie ihn fragen wollten, und sprach zu ihnen:
2: Danach fragt ihr euch untereinander, dass ich gesagt habe, noch eine kleine Weile, dann werdet ihr mich nicht sehen, und abermals eine kleine Weile, dann werdet ihr mich sehen? Wahrlich, wahrlich, ich sage euch, ihr werdet weinen und klagen, aber die Welt wird sich freuen. Ihr werdet traurig sein, doch eure Traurigkeit soll in Freude verwandelt werden. Eine Frau, wenn sie gebiert, so hat sie Schmerzen, denn ihre Stunde ist gekommen. Wenn sie aber das Kind geboren hat, denkt sie nicht mehr an die Angst, um der Freude willen, dass ein Mensch zur Welt gekommen ist. Und auch ihr habt nun Traurigkeit, aber ich will euch wiedersehen, und euer Herz soll sich freuen, und eure Freude soll niemand von euch nehmen. An dem Tag werdet ihr mich nichts fragen. Wahrlich, wahrlich, ich sage euch, wenn ihr den Vater um etwas bitten werdet in meinem Namen, wird er's euch geben. Bisher habt ihr um nichts gebeten in meinem Namen. Bittet, so werdet ihr nehmen, dass eure Freude vollkommen sei. Das habe ich euch in Bildern gesagt. Es kommt die Zeit, dass ich nicht mehr in Bildern mit euch reden werde, sondern euch frei heraus verkündigen von meinem Vater. An jenem Tage werdet ihr bitten in meinem Namen. Und ich sage euch nicht, dass ich den Vater für euch bitten will, denn er selbst, der Vater, hat euch lieb, weil ihr mich liebt und glaubt, dass ich von Gott ausgegangen bin. Ich bin vom Vater ausgegangen und in die Welt gekommen. Ich verlasse die Welt wieder und gehe zum Vater.
1: Sprechen zu ihm seine Jünger:
0: Siehe, nun redest du frei heraus und nicht mehr in Bildern. Nun wissen wir, dass du alle Dinge weißt und bedarfst dessen nicht, dass dich jemand fragt. Darum glauben wir, dass du von Gott ausgegangen bist.
1: Jesus antwortete ihnen:
2: Jetzt glaubt ihr? Siehe, es kommt die Stunde und ist schon gekommen, dass ihr zerstreut werdet, ein jeder in das Seine, und mich allein lasst. Aber ich bin nicht allein, denn der Vater ist bei mir. Das habe ich mit euch geredet, damit ihr in mir Frieden habt. In der Welt habt ihr Angst, aber seid getrost.
3: Ich habe das.

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2: Dies ist das Buch von der Geschichte Jesu Christi, des Sohnes Davids, des Sohnes Abrahams. Abraham zeugte Isaak. Isaak zeugte Jakob. Jakob zeugte Juda und seine Brüder. Juda zeugte Peres und Serach mit der Tamar. Peres zeugte Hezron. Hezron zeugte Ram. Ram zeugte Aminadab. Aminadab zeugte Nachschon. Nachschon zeugte Salmon. Salmon zeugte Boas mit der Rahab. Boas zeugte Obed mit der Ruth. Obed zeugte Isai. Isai zeugte den König David. David zeugte Salomo mit der Frau des Uria. Salomo zeugte Rehabeam. Rehabeam zeugte Abia. Abia zeugte Asa. Asa zeugte Josaphat. Josaphat zeugte Joram. Joram zeugte Usia. Usia zeugte Jotam. Jotam zeugte Ahas. Ahas zeugte Hiskia. Hiskia zeugte Manasse. Manasse zeugte Amon. Amon zeugte Josia. Josia zeugte Jojachin und seine Brüder um die Zeit der babylonischen Gefangenschaft. Nach der babylonischen Gefangenschaft zeugte Jojachin Shealtiel. Shealtiel zeugte Serubabel. Serubabel zeugte Abihud. Abihud zeugte Eljakim. Eljakim zeugte Asor. Asor zeugte Zadok. Zadok zeugte Achim. Achim zeugte Eliud. Eliud zeugte Eleazar. Eleazar zeugte Mattan. Mattan zeugte Jakob. Jakob zeugte Josef, den Mann der Maria, von der geboren ist Jesus, der da heißt Christus. Alle Glieder von Abraham bis zu David sind 14 Glieder. Von David bis zur babylonischen Gefangenschaft sind 14 Glieder. Von der babylonischen Gefangenschaft bis zu Christus sind 14 Glieder. Die Geburt Jesu Christi geschah aber so. Als Maria, seine Mutter, dem Josef vertraut war, fand es sich, ehe er sie heimholte, dass sie schwanger war von dem Heiligen Geist. Josef aber, ihr Mann, war fromm und wollte sie nicht in Schande bringen, gedachte aber, sie heimlich zu verlassen. Als er das noch bedachte, siehe, da erschien ihm der Engel des Herrn im Traum und sprach:
3: Josef, du Sohn Davids, fürchte dich nicht, Maria, deine Frau, zu dir zu nehmen. Denn was sie empfangen hat, das ist von dem Heiligen Geist. Und sie wird einen Sohn gebären, dem sollst du den Namen Jesus geben, denn er wird sein Volk retten von ihren Sünden.
2: Das ist aber alles geschehen, damit erfüllt würde, was der Herr durch den Propheten gesagt hat, der da spricht: Siehe, eine Jungfrau wird schwanger sein und einen Sohn gebären, und sie werden ihm den Namen Immanuel geben. Das heißt übersetzt: Gott mit uns. Als nun Josef vom Schlaf erwachte, tat er, wie ihm der Engel des Herrn befohlen hatte, und nahm seine Frau zu sich. Und er berührte sie nicht, bis sie einen Sohn gebar, und er gab ihm den Namen Jesus. Als Jesus geboren war, in Bethlehem in Judäa zur Zeit des Königs Herodes, siehe, da kamen Weise aus dem Morgenland nach Jerusalem und sprachen:
4: Wo ist der neugeborene König der Juden? Wir haben seinen Stern gesehen im Morgenland und sind gekommen, ihn anzubeten.
2: Als das der König Herodes hörte, erschrak er, und mit ihm ganz Jerusalem. Und er ließ zusammenkommen alle hohen Priester und Schriftgelehrten des Volkes und erforschte von ihnen, wo der Christus geboren werden sollte. Und sie sagten ihm:
5: In Bethlehem, in Judäa, denn so steht geschrieben durch den Propheten, Und du, Bethlehem, im jüdischen Lande, bist keineswegs die kleinste unter den Städten in Juda, denn aus dir wird kommen der Fürst, der mein Volk Israel weiden soll.
2: Da rief Herodes die Weisen heimlich zu sich und erkundete genau von ihnen, wann der Stern erschienen wäre, und schickte sie nach Bethlehem und sprach:
6: »Zieht hin und forscht fleißig nach dem Kindlein. Und wenn ihr's findet, so sagt mir's wieder, dass auch ich komme und es anbete.«
2: Als sie nun den König gehört hatten, zogen sie hin. Und siehe, der Stern, den sie im Morgenland gesehen hatten, ging vor ihnen her, bis er über dem Ort stand, wo das Kindlein war. Als sie den Stern sahen, wurden sie hoch erfreut und gingen in das Haus und fanden das Kindlein mit Maria, seiner Mutter, und fielen nieder und beteten es an und taten ihre Schätze auf und schenkten ihm Gold, Weihrauch und Myrrhe. Und Gott befahl ihnen im Traum, nicht wieder zu Herodes zurückzukehren, und sie zogen auf einem anderen Weg wieder in ihr Land. Als sie aber hinweggezogen waren, siehe, da erschien der Engel des Herrn dem Josef im Traum und sprach:
3: »Steh auf, nimm das Kindlein und seine Mutter mit dir und flieh nach Ägypten und bleib dort, bis ich dir sage. Denn Herodes hat vor, das Kindlein zu suchen, um es umzubringen.«
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1: Meine Snowboard-Story hat in Davos angefangen. Teenager-Girl, Artisten, die Snowboard-Stars. Wow. Ich habe gedacht, hey, das ist mein Ziel, ich will Snowboard-Profi werden. Meine Eltern haben gefunden, jetzt macht das erst mal leer und dann schauen wir dann weiter. Sie haben verboten, Rennen zu fahren und ich habe gefunden, hey, wieso verbieten? Also das ist etwas vom Gescheitsten, was ich machen kann, dann mache ich sonst nichts Dummes. Und einfach dort, ja, mein Grin durchgestiert. Meine Mutter war auf der esoterischen Schiene und ja, das habe ich halt auch mitbekommen. Ich habe selber Steine aufgelegt, die mich hätten so gesund machen sollen. Dann ist eine Schulkollegin zu mir gekommen und gesagt, hey, komm, ich nehme dich mit zu einem Anlass. Ich war ganz neugierig. Ich wusste, das ist etwas Christliches. Mehr habe ich nicht gewusst. Sie hat mich dorthin mitgenommen und dort kam der Aufruf, wer eine Beziehung zu Jesus starten will. Und ich habe mich so angesprochen gefühlt und fand, mal, ich will das. Ich bin dort vorne, habe mit mir beten. Und dort ist ja, wirklich Gott in mein Leben reingekommen. So hat die ganze Geschichte mit Gott angefangen. Auch im Sport, ja, habe ich einfach dann wirklich gesagt, hey Gott, wenn du willst, dass ich mal Erfolg habe, wenn du willst, dass es eine coole Geschichte gibt in diesem Snowboard-Sport, dann tun wir die Türen auf. Und ja, es hat wirklich geklappt. Ich bin mit grossen Erwartungen an die WM 2009 in Südkorea. Da habe ich gewusst, mein grosses Ziel ist dort, Weltmeisterin zu werden. Da ist der Tag von diesem Rennen. Ich habe mich perfekt vorbereitet. Ich bin schon im Viertelfinale ausgeschieden. Durch einen Fehler von mir. Ich konnte nicht glauben, wieso bin ich jetzt da schon ausgeschieden. Ich bin als Favoritin ausgeschieden, ja. Ich weiß noch genau, wie ich mich an diesem Tag gefühlt habe. Ich habe gerannt. Nein, ich habe versagt. Ich habe wirklich nicht meine Erwartungen können stillen. Ich konnte nicht das abprüfen, was ich wollte. Ich habe mich, glaube ich, nie mehr so schlecht gefühlt wie dort. Ich bin gerannt ins Bett. Ich habe einfach alles Gott abgegeben und gesagt, hey, ich mal nicht mehr. Schau jetzt hier. Am nächsten Tag habe ich wieder ein Rennen. Am nächsten Morgen Slalom. Im Slalom hatte ich vorher nie grosse Erfolge. Also dementsprechend waren meine Erwartungen auch nicht so hoch. Aber ich einfach gewusst, Gott hat es in der Hand. Dann bin ich mal die Quali gefahren, habe aber überhaupt nicht gewusst, ja, ist das jetzt gut gewesen oder nicht. Ich habe Quali gewonnen. Von Lauf zu Lauf konnte ich mich steigern. Am Schluss bin ich Weltmeisterin in einer Disziplin, die ich, wie gesagt, vorher nie gewonnen habe. Für mich eine riesige Überraschung und für mich ein riesiges Geschenk von Gott persönlich. Aber er hat mich wirklich mit dem überrascht und hat mir einfach so auch alle Enttäuschung, die ich im Vortag hatte, ja, das hat er mir einfach zurückgegeben. Er hat mich wirklich mit dem getröstet und ja, das war mein grösster Erfolg. Dort habe ich ihn wirklich einfach stark gespürt, weil das war nicht mehr ich selber, der das gemacht hat. Dann habe ich gemerkt, das ist Gott, der dort gewirkt hat und der in meiner Schwäche so gross war. Gott ist in meinen Niederlagen, aber auch in meinen Erfolgen einfach der gleiche. Er liebt mich, er nimmt mich an. Das ist sehr, sehr wertvoll. Ich muss nicht Leistung bringen, dass er mich liebt. Es ist einfach so. Gott gibt mir wirklich tief in meinem Herz den Frieden, der sich, denke ich, jeder Mensch danach sehnt. Auch nach meiner Sportkarriere ist Gott einfach noch in meinem Leben und schenkt mir einen Sinn, erfülltes Leben. Das Leben mit Gott lohnt sich. Der Kohli, und das ist meine Geschichte mit Gott.

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1: Das sind die Zwillinge Nico und Maurus von Familie Paul, aufgeweckte Kinder. Die beiden ahnen nicht, dass sie vor 5 Jahren fast umgebracht worden wären, und zwar ganz legal, durch Abtreibung.
2: Wir mussten über das Leben von den Kindern entscheiden, ob wir ihnen eine Chance geben wollen oder nicht.
1: In der 12. Schwangerschaftswoche stellt man bei den Zwillingen eine schwerwiegende Störung fest, FFTS oder fetofetales Transfusionssyndrom. Dabei sind die Blutgefäße der Kinder in der Plazenta verbunden. Das heißt, ein Zwilling bekommt mehr Blut als der andere. Selbst wenn die Kinder überleben sollten, werden sie mit hoher Wahrscheinlichkeit behindert sein.
2: Also im ersten Moment war ich völlig fassungslos. Es kam eine ganz große Angst in uns hoch. Wie wird das werden? Also die ganze Zukunft ist total unsicher. Also alles, was man sich vorher mal vorgestellt hat, das zählt plötzlich nichts mehr.
3: Also im ersten Moment war es schon Schock. Und ich war auch traurig. Also ja, was soll das Ganze jetzt?
2: Und er hat uns dann erklärt, dass die Chance eigentlich sehr, sehr schlecht steht für die Kinder. Das fetofetale Transfusionssyndrom, wenn man das schon so früh feststellt in der Schwangerschaft, dann wird es in der Regel so schlimm, dass also keins von den Kindern eine Chance hat.
1: Angesichts der ernsten Lage haben die Ärzte ein dringendes Anliegen.
2: Hat uns dann auch gleich gesagt, dass natürlich auch jeder bestimmt Verständnis hätte, wenn wir die Schwangerschaft nicht weiterführen wollen unter diesen Umständen. Und dann später hat uns noch mal ein anderer Arzt noch mal deutlicher gesagt, dass jetzt eigentlich der Schwangerschaftsabbruch das Beste wäre jetzt. Und hat uns da ziemlich klar auch gesagt, dass er eigentlich völlig gegen Abtreibung ist, aber dass er es bei uns tun würde.
3: Und dann fängt man schon an überlegen, auch mit was kann ich auch leben, was kann ich vertreten.
2: Da gab es Leute, die gesagt haben, beendet es möglichst schnell.
1: Trotz ärztlichem Rat und entgegen medizinischem Wissen wollen Micha und Roland die Schwangerschaft nicht beenden.
2: Ja, das war ein ziemlicher Kampf, der sich dann, bis es für uns ganz klar war, hat er sich einige Tage hingezogen.
3: Aber irgendwann kam ich wirklich zu dem Punkt, nein, wir wollen diese Kinder. Wir nehmen sie so, wie sie sind. Also wir machen weiter.
2: Wir haben die Kinder einfach so gern gehabt, wie sie da im Bauch drin waren.
1: Die Ärzte können die Entscheidung nur schwer nachvollziehen.
2: Da hat er gesagt, sie müssen religiös sein. Das war für ihn die einzige Erklärung. Wir haben ihm dann erklärt, dass wir einfach von Gott eine Liebe bekommen haben für die Kinder. Und deshalb können wir es nicht tun.
1: Aber reicht diese Liebe für das ungeborene Leben aus? Was tut man in so einer Lage?
2: Man braucht nicht mehr viele Worte, um das Gott gegenüber auszudrücken. Oder man liegt einfach vor Gott da und man kann sich mal ausheulen oder kann auch mal zu ihm schreien und sagen, was soll das? Ich verstehe es nicht. Die Gebete, die werden sehr intensiv, weil ich wusste, nur noch er kann uns jetzt helfen.
1: Innerhalb kürzester Zeit beten tausende Menschen für die Pauls und die Zwillinge.
2: Da habe ich einen Frieden bekommen, dass ich einfach gemerkt habe, Gott ist bei mir durch diese Gebete. Und das hat gut getan, weil wir gemerkt haben, wir sind nicht alleine gelassen.
1: Erstaunlicherweise verändert sich das ärztliche Protokoll in den nächsten Wochen auf dramatische Weise.
2: Wir haben es sofort gesehen, dass irgendwas besser ist. Und die Entwicklung ging dann so, dass es ein mäßiges fetofetales Transfusionssyndrom war. Und ein bisschen später schätzen die Ärzte das dann nur noch als mildes fetofetales Transfusionssyndrom ein.
1: Und was sagt der Arzt dazu?
2: Er hat uns gefragt, ja, was machen Sie denn, dass es besser wird? Und wir haben dann gesagt, wir beten und andere beten für uns.
1: Die Zwillinge kommen schließlich 12 Wochen zu früh auf die Welt. Sie sind zwar noch viel zu klein, aber...
3: Die Kinderärzte dort in der Klinik konnten das gar nicht glauben. Was? Die hatten das fetofetale Transfusionssyndrom. Da müssen der Gewichtsunterschied zwischen den Kindern viel größer sein. Weil für das ging es den Kindern eigentlich zu gut.
1: Doch FFTS kann nach der Geburt in der Plazenta nachgewiesen werden.
2: Und habe dann den Ärzten auch gesagt, sie sollen sie wirklich darauf untersuchen, ob da Spuren von diesem fetofetalen Transfusionssyndrom zu sehen sind, weil das hätte man sehen müssen. Und als dann der Bericht zurückkam von dem Oberarzt, der die Plazenta untersucht hatte, da stand drin, keinerlei Spuren von fetofetalem Transfusionssyndrom.
3: In der ersten Situation haben wir gedacht, nein, das kann nicht sein. Das kann nicht sein, die haben dann Fehler gemacht oder da ging irgendwas, ist dort schief gelaufen.
2: Und das konnte keiner so richtig glauben. Alle Ärzte, die uns behandelt haben, haben gesagt, es kann eigentlich gar nicht sein, dass man da nichts davon sieht.
1: Wie kann man so etwas begreifen, wenn die Medizin keine Erklärung dafür hat?
2: Ich kann nur sagen, das war ein Wunder. Anders kann ich mir es nicht erklären. Weil ich denke, 6 Ärzte, die das angeschaut haben und das alle diagnostiziert haben, da war eine Krankheit da und nachher war sie weg. Und ich kann mir das nur als Wunder erklären, dass Gott die Kinder da geheilt hat.
3: Heute sind es ganz gesunde Kinder, entwickeln sich prächtig.
2: Also die Zwillinge, die sind voll Lebensenergie und Lebensfreude. Denen geht es wirklich sehr gut. Also die sind körperlich so fit, da sind keine Folgen mehr sichtbar.

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1: Immer wieder der gleiche Albtraum. Als Kleinkind bin ich gefesselt im finsteren Keller. Männer sind um mich herum, die mich bedrängen und belästigen. Als Teenager habe ich immer gemerkt, dass ich so komisch gereizt und distanziert bin Männern gegenüber. Wenn ich näher bei einer Gruppe Männer vorbeilaufe und sie womöglich noch Sprüche gemacht haben, habe ich voll Panik geschoben. Ich habe gesehen, wie andere selbstbewusst flirten und habe mich gefragt, warum ich das nicht kann. Was ist denn los mit mir? Ich habe mich so gesehnt nach einem Mann, nach Kind auch, nach einem Zuhause. Aber irgendwie habe ich gedacht, so wird das nie funktionieren mit meinem Mann. Ich habe immer wieder so zugemacht. Es war so eine Not irgendwie dann, weil ich merkte, ich werde immer verklemmter. Aus Angst, verletzt zu werden, habe ich eine breite Mauer um mich herum gemacht. Ja, ich habe mich so abgelehnt gefühlt. Und habe mich dann gefragt, ich habe mich immer wieder im Spiegel angeschaut und gedacht, hey, bin ich so hässlich, was ist denn falsch mit mir? Meine Eltern haben sich getrennt, als ich 6 Jahre war. Meine Mama hatte uns auch gerne gehabt. Aber einfach durch ihre psychische Krankheit und ihre Alkoholabhängigkeit war sie immer wieder sehr befordert und auch unberechenbar. Die Männer, die meine Mama heimgenommen hat, waren nicht gut gewesen, weder zu meiner Mama noch zu uns. Es hat sich alles so leer, so aussichtslos angefühlt. Ich wollte gar nicht mehr leben. Ich habe keinen Sinn mehr gesehen im Leben. Es war alles so schwierig. Kurz darauf sind wir zu einer Tagesfamilie gekommen. Und von meiner Tagesmutter habe ich dann sehr schmal von Jesus gehört. Jesus, der mich einfach liebt, so wie ich bin. Der immer für mich da ist. Ich habe gedacht, ist das möglich? Ist das wirklich wahr? Kann ich das glauben? Die Sehnsucht nach Leben, nach Liebe, nach einem Zuhause war so gross gewesen, dass ich gesagt habe, das will ich. Ich will das Leben mit Jesus. Und dann bin ich mit meiner Tagesmutter sind wir zusammen auf die Knie und haben ja, zu Jesus gebeten und gesagt, hey, Jesus, ich will mit dir gehen, ich will mein ganzes Leben mit dir teilen. Ich habe seine Liebe dann erlebt als starke, sichere Arme. Er war da und ich musste nicht mehr selber stark sein. Ich konnte mich einfach anlehnen und mich lieben lassen. Das war so wunderschön. All die Jahre ist noch etwas geblieben. Die Kluft und die Angst vor Männern. Mit 25 hatte ich plötzlich wieder den Traum, den Albtraum von früher. Ich habe mich wieder gesehen als Kleinkind mit dem finsteren Keller. Männer um mich herum und mich bedrängen. Und all die Angst, die Scham war voll wieder da gewesen, auch das Bedrohtsein. Ich habe dann gewusst, dass ich den Traum erzählen muss. Und ich bin dann zu einer guten Freundin gegangen, und ich Vertrauen hatte zu ihr. Und während dem Erzählen realisiere ich, dass ich als Kind sexuell missbraucht worden bin. Wir sind dann zusammen zu Jesus, haben gebetet. Und dann sehe ich während dem Beten wie einen Film vor meinen Augen abspielen. Wie Jesus als Liebhaber von mir auf die Knie geht und mir wunderschöne Blumen entgegenstreckt. Und ich weiss, ich habe mich so geehrt, so geliebt gefühlt in dem Moment, so als Frau. Und dann sagt er uns noch eine Geschichte aus der Bibel und wir sollen es genau so machen. In dieser Geschichte geht es um einen Mann, der komplett geheilt ist, indem er 7-mal ins Wasser ist und wieder raufgekommen ist. Ich habe zuerst gedacht, hey, hallo, wie soll das funktionieren? Das ist ein bisschen lustig, aber dann habe ich irgendwie ja, gewusst, wenn Jesus das so sagt, dann los, probieren wir es. Und ja, und in dem folgenden Sommer ist dann mein Leben zum zweiten Mal auf den Kopf gestellt worden im Meer. Und es war gewaltig. Also, nach dem 7. Mal wieder raufgekommen, ist einfach so eine Kraft durch mich durch und ich wusste, ich bin komplett neu in meinem Frausein. Nach dem Sommer habe ich meinen Trauma kennengelernt und 2 Jahre später, 2004, haben wir geheiratet. Wir haben eine super Ehe, eine schöne Sexualität und 3 Powerbündel sind daraus entstanden. Und heute noch erlebe ich Jesus ganz nahe. weil er einfach da ist für mich, auch wie alle Herausforderungen als Mutter. Er ist da und gibt mir alles, was ich brauche. Ich bin Barbara Langhans und das

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1: Wo werde ich sein, 5 Minuten nach meinem Tod? Passiert überhaupt irgendwas nach meinem Tod? Was kommt auf mich zu? Diese und ähnliche Fragen haben mich schon früh in meinem Leben beschäftigt. Ich bin in einem frommen Haus groß geworden und meine Eltern, die haben ja sehr tiefgläubige Menschen, haben mir schon von Kindesbeinen an, sage ich mal, die Geschichten aus der Bibel erzählt, viel über Gott und Jesus Christus. Und mir war klar, irgendwie, man kann Gewissheit darüber haben, was nach dem Tod passiert. Aber ich hatte das nicht. Mich hat immer eine innere Unruhe getrieben, von der ich gar nicht so genau wusste, wie ich das definieren konnte. Das kann ich auch heute noch nicht. Ich habe das versucht, mit irgendwelchen Dingen zu füllen, mit Action, Spaß und Spiel, Sport und so weiter. Aber irgendwie hat mich diese innere Unruhe immer wieder angetrieben und mir, ja, diese innere Unruhe immer wieder angetrieben und mir, ja, mich oft dazu veranlasst, viele Gedanken

Und man ringt irgendwie um eine Antwort, man ist verlegen drum und irgendwie verdattert, verwirrt. So ging mir das. Und ich lag ziemlich lange in der Badewanne. Meine Mutter, die klopfte an die Tür und sagte, Junge, Christian, du musst rauskommen ins Bett. Was ist los? Und ich schlich dann ins Bett, ziemlich bedröppelt, bedrückt. Meine Mutter merkte, dass irgendwas nicht in Ordnung war mit mir. Und ging mir nach und ich habe ihr das einfach erzählt, nach ein bisschen Rumdrucksen, wie es mir zumute war. Und das war ganz schön. Meine Mutter hat mich irgendwie ermutigt, sehr ermutigt dazu, einfach zu Gott zu beten, zu Jesus Christus. Und ihm alles das zu sagen, was irgendwie zwischen mir und ihm stand, an Schuld, an Sünde. Und muss man sagen, ich bin als sehr behütet aufgewachsen und so als Jugendlicher oder Teenager, wie ich noch damals war, hatte ich mir jetzt nicht so viel zu Schulden kommen lassen, keine gravierenden Dinge, irgendwie kriminell geworden oder so. Aber ich wusste ganz genau, ich hatte oft gelogen, ich hatte meine Mutter bestohlen, ich hatte andere Menschen mit Worten verletzt. Und das waren alles Dinge, die zwischen mir und Gott und auch zwischen mir und den Mitmenschen stand. Und wo ich wusste, dass mich das alles von Gott trennt und es für mich unmöglich war, nach meinem Tod bei ihm im Himmel zu sein. Das war mir ganz klar. Und dann in dem Augenblick, wo ich Jesus Christus all das bekannt habe, kam ein so tiefer Frieden in mein Herz. Das habe ich vorher nie erlebt. Und auch diese innere Unruhe, das Getriebensein, verschwand. Ich war ungefähr 15 Jahre alt, als ich eines Sonntagsabends nach Hause kam mit meinen Eltern und mit einer schrecklichen Tatsache konfrontiert wurde. Mein Bruder hatte sich das Leben genommen. Und der war nur wenige Jahre älter wie ich. Das hat mich sehr, sehr betroffen gemacht und traurig gemacht natürlich. Meine Eltern hat das in ihren Grundfesten ihres Glaubens schon erschüttert. Aber ich habe gesehen bei ihnen und auch bei mir, dass, obwohl ich das nicht verstehen kann, auch heute nicht, warum er das getan hat, doch ein tiefer Friede in mein Herz kam. Und ich auch über dieses schreckliche Ereignis zur Ruhe gekommen bin. Und mich das sogar noch näher zu Gott gebracht hat, weil ich wusste, ich werde einmal, wenn ich sterbe, bei ihm sein. Vor einigen Jahren habe ich meinen Vater beerdigt. Auch da war ich wieder mit dem Tod konfrontiert. Ich habe ihn in den letzten Wochen seines Lebens oft besucht und dann bei ihm am Sterbebett gesessen. Und mich hat es sehr beeindruckt, wie er so einen tiefen Frieden hatte in der Gewissheit, dass er, wenn er hier die Augen zumacht, einmal bei Jesus Christus im Himmel sein wird. Und ich habe es erlebt, wie er ganz friedlich eingeschlafen ist. So hatte ich mehrere Begegnungen mit dem Tod, die ja sehr einschneidend waren in meinem Leben. Und die mich immer mehr und immer näher auch zu Gott gebracht haben. Und in dieser Gewissheit, ich weiß, dass meine Schuld vergeben ist. Und ich weiß, dass ich einmal bei ihm sein werde in der Ewigkeit. Und dafür bin ich sehr froh.

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1: Unsere Wochenende zusammen waren amig so schön, dass ich einfach gar nicht über Probleme, die auftauchen, wollte reden. Ich war so auf Harmonie aus, dass ich jede Auseinandersetzung schon im Keim versucht zu ersticken.
2: Also ich hätte gerne amig noch ein bisschen mit ihm über Meinungsverschiedenheiten diskutiert oder Probleme, die wir zusammen vielleicht hatten, darüber geredet. Aber sein Harmoniebedürfnis ist halt schon auf mich übergekumpelt. Und von dem her dachte ich, ist alles in Ordnung. Ich träume sehr viel. Und als ich ihn dann mal auf der Bühne gesehen habe, ist mir der Traum wieder in den Sinn gekommen, den ich hatte, bevor wir zusammengekommen sind, dass das mein Mann fürs Leben ist. Nach 2 Jahren haben wir dann geheiratet. Es war ein herrliches, geniales Fest. Und ich einfach gewusst, ich will nie so enden wie meine Eltern, die sich scheiden lassen haben.
1: Als wir dann geheiratet waren, dann haben sich relativ schnell all die Muster bemerkbar gemacht von meiner Vergangenheit. Als ich 4 war, haben sich meine Eltern scheiden lassen. Ich bin zuerst zur Mutter gekommen. Und dort ist es gar nicht gut gegangen. Jeden Tag misshandelt worden.
2: Wir haben sehr viel gestritten.
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2: Wo der islamische Staat ist, da gibt es für niemanden eine Zukunft. Außerhalb dieser Gebiete sind die einzige Hoffnung für die Flüchtlinge die Gemeinden, dass sie ihnen die Hände reichen und ihnen helfen. Aber in allen Gebieten, die vom IS besetzt sind, ist das Leben die Hölle. Ich habe dort viele, viele Freunde, die mich um Hilfe gebeten haben. Aber wenn 70.000 fliehen, ist das wie eine große Flut von Menschen. Um Erbil zu erreichen, mussten sie 60, 70 Kilometer zu Fuß gehen. Aber dann mussten wir befürchten, dass der IS auch Erbil einnehmen wird. Wir wussten nicht mehr, was wir noch tun sollten. Also haben wir Menschen auf der ganzen Welt angefleht, für ein Eingreifen Gottes zu beten.
3: Im Irak hat die Christenverfolgung einen nie dagewesenen Höhepunkt erreicht, wobei Christen in vergangenen Jahrhunderten es immer wieder schwer hatten. Kirchen, Klöster und Denkmäler zeigen, dass der christliche Glaube 2000 Jahre alte Wurzeln im Zweistromland am Persischen Golf hat. Bis eine Islamisierungswelle den Nahen Osten erfasste, wurden christliche Konfessionen im Irak respektiert. Doch mit dem Sturz von Saddam Hussein erstarken die Islamisten. Anfang 2000 wendet sich die Stimmung zunehmend gegen die christliche Minderheit. Die meisten fliehen, entweder ins Ausland oder in die Kurdengebiete im Norden. Hier fühlen sie sich zunächst sicher, doch das ändert sich, als Mossul und Umgebung vom islamischen Staat eingenommen wird. Pastor Hammo hat es sich zur Lebensaufgabe gemacht, seinen Landsleuten zu dienen.
2: Ich bin Pastor Hammo aus Bagdad im Irak. Mein Alltag ist ausgefüllt, um all den vielen Menschen in Not zu helfen, auf allen Ebenen. Da sind die, die materiell Hilfe benötigen. Dann gibt es diejenigen, die Gebet brauchen. Wieder andere brauchen Lebensmittel, Medikamente oder psychologische Betreuung. Aber wir helfen nicht nur den Christen, sondern auch unseren muslimischen Brüdern, die ebenfalls vor dem islamischen Staat geflohen sind. Eigentlich war ich früher Geologe und habe auch einen Abschluss als geologischer Ingenieur in England gemacht. Damals war ich erfolgreich, hatte mein eigenes Auto und verdiente gut. Aber ich hatte keinen Frieden und keine solche Freude, wie ich sie bei meinen Eltern beobachtete. Also ging ich zu meinem Vater und fragte ihn: Warum bist du so glücklich? Und er sagte: Ich habe Jesus im Herzen. Ich antwortete ihm: Ich habe doch eine Bibel in meinem Zimmer, ich gehe zur Kirche, ich spiele Keyboard und singe in der Kirche. Darauf meinte er: Das ist gut, aber nicht gut genug. Du brauchst eine Beziehung mit Jesus. Also habe ich gebetet und lud Jesus in mein Herz ein und bat ihn um Vergebung für meine Sünden, und schlagartig verschwand die Hoffnungslosigkeit und Friede, Hoffnung und Freude kehrte ein. Damals konnten wir im Irak noch freie Gottesdienste feiern, aber sie waren trocken und traditionell. In den 80er Jahren hatten die meisten keine Hoffnung, weil sich der erste Golfkrieg so lange hinzog. Es war eine schwere Zeit. Im Leben der meisten ging es drunter und drüber und niemand hatte Frieden, und ich begann Gott zu fragen: Was brauchen die Menschen? Und Gott sagte: Jemand muss sie aufwecken. Und da sprach der Herr zu mir und sagte: Beginne eine Jugendarbeit. Aber die meisten glaubten nicht, dass jemand kommen würde, weil wir ja in einem Krieg mit dem Iran steckten und die jungen Leute an der Front oder in der Armee waren. Aber wenn Gott etwas befiehlt, dann weiß er genau Bescheid und er führt es auch aus. Also starteten wir einfach eine Jugendarbeit. Und es begann mit 20 Personen. Aber innerhalb von 5 Jahren wurden es 1000. Wer ohne Frieden und Hoffnung gekommen war, fand das bei uns. Diese Treffen waren wie ein Heilungszentrum für sie. Sie fanden das sonst nirgends und es zog sie regelrecht an. Es breitete sich wie ein Feuer aus, im ganzen Land. Die Kirche, die dabei war einzuschlafen, begann wieder aufzuwachen. Als ich 1983 diese Arbeit unter jungen Menschen gegründet habe, hatte ich keinerlei Erfahrung, keine Ausbildung, nur Jesus. 1988 ging ich darum nach Australien, um Theologie zu studieren. Aber als 3 Jahre später das Studium vorbei war, waren meine Papiere ungültig und ich saß fest, wegen eines Embargos gegen den Irak und weil sich der Irak mittlerweile im 2. Golfkrieg befand. Ich habe über 10 Jahre gebetet und gebetet, dass mir Gott doch einen Weg nach Hause eröffnet, um dem Herrn wieder dort zu dienen. Denn mein Herz war dort. Zu Hause im Irak wurde damals der radikale Islam immer stärker und in vielen Gebieten erhielten die Leute einen Brief mit Morddrohungen. Viele verließen deshalb ihre Häuser und Anwesen und flohen, um ihr Leben zu retten. 2/3 der Christen haben innerhalb von 8 Jahren während der Vertreibungswelle um 2006, 2008 den Irak verlassen. Und die kleine Zahl Christen, die heute noch da ist und die sich noch hier und da trifft, hat beinahe jede Hoffnung verloren. Und das ist ein großes, großes Problem. Mein Herz brannte für meine Heimat und ich wollte dringend zurück, aber ich musste bis 2010 warten. Ich dachte schon fast, der Herr hätte seine Meinung geändert, aber das hatte er nicht. Er hat mich nur vorbereitet für die Aufgabe, die vor mir lag. In 2010 kam er früh morgens in mein Zimmer und sagte, pack deine Taschen und lass uns heimfahren. Das war der beste Tag meines Lebens.
3: Während viele Christen den Irak verlassen, kann Pastor Hammo endlich in seine Heimat zurückkehren. Er will die zurückgebliebenen Christen stärken und ihnen Mut machen. Doch dann wird das Gottvertrauen der lang eingesessenen Christen existenziell auf die Probe gestellt. Der Islamische Staat tritt auf und nimmt die Stadt Mosul ein.
2: Im Juni 2014 habe ich viele Anrufe aus der Gegend um Mosul bekommen. Leute haben mich angerufen und gefragt, was sie machen sollen. Ich habe mich erkundigt, was los sei, und sie sagten, die Islamisten fordern, entweder müssen wir zum Islam konvertieren oder ein Lösegeld von monatlich $700 bezahlen, was eine Menge Geld ist. Oder alles zurücklassen und gehen. Und ich sagte ihnen damals, wartet erst einmal ab, wir werden für euch beten. Und wir beteten und beteten und schließlich blieb nur eine Lösung. Sie mussten gehen. Sie hatten begonnen, alle Christen zu vertreiben, nachdem sie ihre Häuser bombardiert haben. Manche haben sie dann auf der Straße erschossen. Einige wurden enthauptet. Und Mädchen, die gefangen genommen wurden, sind als Sklavinnen verkauft worden. Die Christen mussten fliehen, um ihr Leben zu retten. Der Islamische Staat verbreitet überall Angst und Schrecken unter den Menschen. Und wenn einmal jemand den Virus der Angst abbekommen hat, dann reagiert er wie ein kleines Kind, wie eine kleine Maus. Darum fliehen die Menschen, um ihr Leben zu retten. Noch bevor sie den Feind gesehen haben, einfach nur, wenn sie davon hören. Sie fliehen. Ich versuchte in Dohuk anzurufen, das ist ungefähr 70 Kilometer nördlich von Mosul. Ich erfuhr, dass einige Glück hatten und noch mit dem Auto dorthin entkommen konnten, aber alle anderen mussten diese Strecke zu Fuß bewältigen. Und im Juni ist das echt hart wegen der Hitze. Manche sind auf der Straße gestorben. Es gab Frauen, die haben ihre Kinder im Straßengraben zur Welt gebracht. Die Hitze hat ganz besonders den alten Menschen zugesetzt. Einige mussten barfuß laufen, ohne Schuhe. Sie durften höchstens das Fläschchen für ihre Babys mitnehmen. Sie haben es ihnen so schwer wie nur irgend möglich gemacht. Ich kenne eine vierköpfige Familie. Ihr achtjähriges Kind starb im Granatenbeschuss. Sie flohen den ganzen Weg bis nach Erbil zu Fuß. Seither steht der Vater wegen der ausgestandenen Angst so unter Schock, dass er nicht mehr sprechen kann. Ich habe diese Familie getroffen und wir haben ihnen geholfen, wo wir konnten, und haben den Mann betreut, der seine Sprache verloren hat. Ein erwachsener Mann, 45 Jahre alt, verheiratet. Er hat einen seiner Söhne verloren. Dieses Trauma ist einfach viel zu groß, als dass er es ertragen könnte. Der Islamische Staat ist überzeugt, dass alle Andersgläubigen Götzen anbeten. Sie glauben, dass niemand anderes leben bzw. überleben darf. Das ist furchtbar und schlimm. Sie töten im Namen Gottes, aber das ist nicht Gott. Was soll das für ein Gott sein, der Menschen erschafft und sie dann antreibt, andere zu töten? Als der Islamische Staat im Juni 2014 Mosul angegriffen hat, haben sie eine jahrhundertealte christliche Stadt erobert. Dort sind die historischen Überreste des alten Ninive und die Grabstätte des Propheten Jona. In Mosul gibt es heute keinerlei kirchliches Leben mehr. Die Kirchen sind dort entweder niedergebrannt oder in Moscheen umgewandelt worden. Es ist ihr Ziel, alle Kirchen in der Ninive-Ebene zu zerstören. Alle Bibliotheken, die voll von wertvollen Büchern und historischen Zeugnissen waren, haben sie niedergebrannt. Sie haben Museen ausgeraubt und zerstört. Die ganze Gegend ist nur noch eine einzige Ruine, eine große, große Ruine.
4: It is like a ruin, a big, big ruin area.
2: Ich habe Familien kennengelernt, die große Betriebe hatten und Millionen besaßen. Sie hatten dieses Vermögen von ihren Eltern geerbt. Es war millionenschwer. Und über Nacht haben sie alles verloren. Ein Mann konnte das einfach nicht ertragen. Er nahm sich das Leben. Ich habe Geschichten um Geschichten gehört. Ich konnte sie kaum ertragen, sie zu hören. Es tut einfach zu weh. Ich kann es nicht einmal ertragen, wenn ein Kind weint. Aber wenn du einen Mann weinen siehst oder erlebst, wie eine Frau jammert, oder wenn ein Kind weint, weil es seine Mutter und seinen Vater verloren hat, kein Mensch kann diesen Schmerz ertragen. Ich habe zwar in Australien eine Seelsorgeausbildung gemacht, aber damals wusste niemand, was uns erwarten würde. Ich bitte immer meinen Herrn um Hilfe. Er ist immer noch der beste Lehrer. Und er ist der Beste für alles, was hier los ist. Sie versuchen, Gott zu vertrauen. Aber in diesem großen Verlust können sie für viele Fragen keine Antworten finden. Auch mir fehlen da einfach die Worte. Sie sind in diesen Situationen auch völlig nutzlos. Ich kann nur mit ihnen trauern und weinen, und ich versuche mit ihnen über meine Hoffnung zu sprechen. Aber es gibt einfach keine passenden Worte, wenn eine Tochter als Sklavin verkauft wurde oder jemand seinen Sohn oder den Vater verloren hat. Auf solche Fragen habe ich keine Antworten. Ich habe Gott gefragt, wo bist du eigentlich? Machst du etwa Urlaub? Oder bist du anderweitig beschäftigt? Wir haben gefastet und gebetet. Und wir haben gebettelt und gebettelt und ihn angefleht. Die Menschen haben alles verloren, ihre Vergangenheit, ihre Geschichte, ihren Reichtum. Und hier entdecken wir, dass Gott sich um sie und ihr Leben kümmert. Ich erinnere mich an einen Mann, Mitte 60. Er war sehr, sehr vermögend. Es hat mich sehr berührt, was er mir erzählte. Er sagte, ich war einmal ein sehr vermögender Mann. Ich hatte eine große Familie. Ich besaß Land und Vieh und hatte meinen eigenen Betrieb. Und ich habe davon geträumt, das weiter aufzubauen. Und plötzlich, über Nacht, habe ich alles verloren. Er sagte zu mir, ich schaute zurück und sah, wie meine Fabrik brannte. Ich sah, wie meine Autos von anderen gefahren wurden und ich musste erleben, wie meine Familie um ihr Leben rannte. Meine Mutter wurde von einem Scharfschützen erschossen. Er sagte, lange Zeit konnte ich nicht an Gott glauben. Aber heute danke ich Gott, dass er mir mein Geld und meinen Reichtum genommen hat. Dafür habe ich ihn, meinen Retter, gefunden. Er hat mir das genommen, was mir am wichtigsten war. Dafür hat er mir etwas viel Wichtigeres, etwas viel Kostbareres gegeben. Die Heilung braucht sehr viel Seelsorge und viel Gespräch und Gebet. Wir versuchen sie regelrecht mit dem Wort Gottes zu füttern. Seine Liebe fügt die durcheinander geratenen Stücke ihres Lebens neu zusammen. Alle Christen, die regelmäßig beten, kennen auch das Vaterunser. Aber viele verstehen den Schlüsselvers nicht, der besagt, vergib uns unsere Schuld, wie wir denen vergeben, die uns Unrecht getan haben. Deshalb versuche ich, sie zu überzeugen, dass es ein Muss ist, anderen zu vergeben. Und ganz besonders denjenigen, die diese Zerstörung in ihrem Leben angerichtet haben. Denn wenn wir anderen nicht vergeben, wird auch uns nicht vergeben werden, egal was sie dir angetan haben. Eine Familie, die ich sehr gut kenne, sie stammen aus der Nähe von Mosul. Die Frau sagte mir, dass sie denen nicht vergeben kann, die ihr Zuhause weggenommen haben und die sie so in Angst gestürzt haben. Wir haben alles verloren. Mein Gold, meine Ringe, meinen Ehering sogar, meinen Schmuck und mein Kreuz. Alles habe ich verkauft, um zu überleben, während ich glücklich in meinem Haus hätte leben können. Ich kann ihnen nicht vergeben, die mir all diesen Schmerz angetan haben. Sie hatte einen unglaublichen Hass in sich. Und sie konnte deshalb schon ein ganzes Jahr nicht mehr richtig schlafen. In vielen Gesprächen bin ich mit ihr durch das Wort Gottes gegangen, um ihr Gottes Liebe zu zeigen. Wie Jesus am Kreuz schon an sie und das, was sie durchmacht, gedacht hat. Dann wagte sie es endlich zu vergeben. Am nächsten Tag erzählte sie mir, dass sie nach langer Zeit zum ersten Mal wieder richtig gut geschlafen hat. Und sie war endlich wieder glücklich. Sie war dem Herrn so dankbar. Sie hat alles verloren, aber sie hat das Wichtigste im Leben gewonnen. Friede, Hoffnung und ewiges Leben. Das gibt mir Hoffnung. Ich vertraue Gott, dass er alles tun kann. Das hier ist nicht das Ende unseres Lebens, es ist nur ein kleiner Abschnitt davon. Und so gibt es hier auch Menschen, die die Möglichkeit haben, das Land zu verlassen, aber sie haben entschieden zu bleiben, weil sie glauben, dass Gott von ihnen möchte, dass sie bleiben. Und das ist eine wachsende Gemeinschaft. Und ich glaube, Gott tut Zeichen und Wunder in diesem Land. Und eines nicht allzu fernen Tages wird all der Schrecken ein Ende haben. In unserer Kirche in Bagdad haben wir viele Familien aufgenommen. aber wir sind wie ein kleines Boot in einem großen Ozean voller menschlicher Seelen in Not. Und Christen, wie Nicht-Christen, alle Flüchtlinge sind in einer schrecklichen Situation. Schrecklich. Wir tun für sie, was wir können, um zu helfen, was Essen und Medizin anbetrifft. Oder helfen da, wo Menschen lebenslang Medikamente benötigen, wie für Diabetes oder Bluthochdruck oder wenn jemand Herzprobleme hat. Wir fragen überall, damit wir sie unterstützen können. Aber was ist eine einzige Kirche für diese Flut von Nöten? Ich bitte Sie um Hilfe, denn wir haben keine Ressourcen mehr. Alles, was wir hatten, ist schon lange aufgebraucht. Wir brauchen Sie, damit wir den Menschen und den Christen im Irak helfen können. Und bitte beten Sie für uns. Mein Gebet ist, dass wir alle zusammenstehen, dass diese unseligen Zeiten ein Ende haben werden und dass Gott, der Herr, wirklich jedem in diesem Land begegnet und sich ihm als Herr und Retter und als König der Könige zeigt. Außerdem bete ich, dass alles dazu dient, dass die Menschen ihre Hoffnungslosigkeit und ihre Angst überwinden. Und dass sie vergeben und der Herr sie an die Hand nimmt, um sie in die Ewigkeit zu führen.
3: Herr, wohin sollen wir denn gehen? Nur deine Worte schenken ewiges Leben. Wir glauben und haben erkannt, dass du von Gott kommst und zu Gott gehörst. 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
1: Marion Hartmann dachte, um mit Gott reden zu können, bräuchte sie eine besondere spirituelle Weihung. Ein Ritual, das sie bei einem sogenannten Medium auch durchführen lässt. Zu dem Zeitpunkt allerdings hat sie noch keine Ahnung, auf was sie sich da tatsächlich einlässt. Die ganze spirituelle Welt, wie sind Sie denn an diese Dinge überhaupt geraten?
2: Also ich bin in ein Nagelstudio, wo ich jeden Monat hingegangen bin. Und da war eine Praktikantin, die ist Türkin. Und die hat mich halt gefragt, ob ich nicht Interesse hätte, sie würde dann aus dem Kaffeesatz für mich lesen. Und ich habe das aber nicht gewollt. Mhm. Aber dadurch, dass sie mich mehrmals darauf hingewiesen hatte, wurde ich halt neugierig und habe es dann mit mir machen lassen. Mhm. Und daraufhin war ich dann halt, was sie mir daraufhin gesagt hat, war es irgendwie schon in meinem Kopf. Mhm. Und bin dann halt auch so nach Hause gegangen.
1: Was habt ihr ihnen denn gesagt?
2: Auch von wegen, dass da jetzt ein neuer Partner unterwegs wäre für mich. Mhm. Und das halt jetzt in der Zukunft da halt kommen wird. Mhm. Und da ich zu der Zeit auch Single war, passte das Thema natürlich auch gerade direkt zu mir und bin dann halt auch so nach Hause. Und das spukte mir ständig im Kopf herum, diese Sachen, die ich da gehört habe. Und wie ich nach Hause kam, dann habe ich auch nachher noch den Fernseher da angemacht und dann war auch gleich die Sendung, auf die ich da gestoßen bin, Astro TV, die ich dann auch jeden Tag verfolgt habe und habe geguckt, was die Leute da halt machen.
1: Ein seltsamer Zufall irgendwie. Also vorher hatten Sie mit diesen Dingen überhaupt nichts zu tun?
2: Nee, überhaupt nicht. Ich habe mich nie damit beschäftigt, noch nie im Leben. Ich fand das immer ja als Humbug und habe mich auch nie dafür interessiert, nie in meinem Leben, nein.
1: Ja. Jetzt schalten Sie da zufällig zu Astro TV. Sie fanden das alles sehr interessant. Was haben Sie denn damit gemacht, was Sie dann da alles gehört haben?
2: Ich fand das einfach so interessant, weil ich habe gedacht, da hat man ja wirklich die Möglichkeit, mit Gott und Jesus und auch mit Engeln zu reden. Mhm. Und ich fand das so toll, so Kontakte zu haben und dann auch noch mit Verstorbenen. Mhm. Das war für mich das absolute Highlight und das hat mich immer neugieriger gemacht. Mhm. Und da habe ich auch nichts hinterfragt nachher mehr, sondern einfach, wow, das musst du auch irgendwie dann können.
1: Mhm. Jeden Tag geguckt, dann haben Sie richtig viel Zeit darauf verwendet. Mhm. Wie sind Sie dann weitergegangen? Haben Sie Kontakte geknüpft oder wie war das?
2: Ich habe durch eine Freundin von mir empfohlen bekommen, dass da einen Laden gibt, auch noch da in der Nähe, wo ich auch meine Arbeitsstelle habe. Mhm. Und die würde da Heilsteine verkaufen. Und das fand ich halt irgendwie interessant und habe mich auch dann auch gleich auf den Weg dahin gemacht und habe dann auch da den Laden halt besucht. Und da war auch eine Frau, die den Laden auch betrieben hat. Und die hat mir auch gleich schon gesagt, welche Heilsteine ich auch bräuchte, also die ich tragen müsste, damit die Chakren alles geöffnet werden kann. Und die hat auch Dinge plötzlich gesagt aus meiner Familie, die gar nicht wissen konnte, weil ich die Frau nicht kannte. Und ich habe auch nicht vorher so mit der darüber geredet. Mhm. Und das hat mich halt gewundert, woher weiß sie diese Sachen? Das kann die ja nicht wissen.
1: Ja, woher weiß sie das denn?
2: Und das habe ich sie dann gefragt, woher weißt du das alles? Hast du irgendwie Kontakte? Und dann sagt sie, ja, sie hätte Kontakte in die geistige Welt, ja.
1: Also die Frau behauptete, sie hat Kontakt in diese geistige Welt. Mhm. Und was hat das bei Ihnen ausgelöst?
2: Neugierde, sehr viel Neugierde, weil ich wissen wollte, woher weiß die das alles? Und da ich ja auch den Sender geguckt habe und habe das ja auch da verfolgt, fand ich das halt interessant und habe die halt auch gefragt, was kann man eigentlich tun, um das halt auch zu können, mit Engeln zu reden, mit Gott und Jesus zu sprechen, das einfach alles so zu erleben.
1: Ja.
2: Und daraufhin hat sie mich dann eben auch dahin beraten, aber auch nicht so, wie es mir gewünscht hatte.
1: Mhm. Sie kam ja dann gleich mit dem Vorschlag einer Weihung. Wie sah das aus? Wozu?
2: Also in der Esoterik, was da halt heißt, so habe ich es damals gesagt bekommen, ist, dass man diese Kundalini-Regi als Grund braucht zur Weihung, damit das überhaupt, dass man das überhaupt dafür frei wird und dass man halt diese Weihung dringend braucht dafür. Und so hat sie es mir halt eben gesagt. Ansonsten würde es eben so nicht gehen. Man braucht diese Weihungen dafür, um in geistigen Kontakt da zu kriegen in der Welt.
1: Wie sah das aus?
2: Also sie hat mir das dann halt vorgeschlagen und ich habe auch nichts hinterfragt und habe auch gleich gesagt, okay, ich möchte das halt auch haben. Mhm. Und habe auch gleich schon mit ihr einen Termin ausgemacht. Ja, und dann habe ich das auch durchgeführt.
1: Und wie war das für Sie?
2: Also heute würde ich sagen, da hätten mir die Alarmglocken angehen müssen.
1: Ja.
2: Denn ich bin in den Laden dann gekommen zu dem Termin. Und dann wurde ich hinten in ein Zimmer gebracht. Das war recht dunkel. Und da waren ein paar Kerzen an. Und da musste ich mich auf diese Liege legen. Und daraufhin hatte mir auch die gewissen Chakrensteine, die zu jedem zugehörten, aufgelegt und hat sich dann eben halt mit dieser geistigen Welt da verbunden, hat Meistern gerufen, Engeln gerufen, damit ich eben halt diese Weihung vollbracht werden kann.
1: Sie sagen, die Alarmglocken hätten Sie hören müssen. Was hat sich denn daraufhin bei Ihnen ereignet?
2: Also daraufhin bin ich dann nach Hause, weil sie sagte mir auch, das hätte nicht wirklich geklappt, hat sie mir halt gemeint. Und sie sagte, dass ich halt, sie hat mir dann halt eine andere Frau empfohlen, die ein Medium ist, die in Bayern ist und die viel größere Gaben und Fähigkeiten hat, die das bei mir schaffen würde. Und hat mir dann halt die Nummer davon gegeben, die Telefonnummer, und ich habe dann auch diese Frau angerufen und habe halt auch mich da mit ihr beraten lassen dann, auf Empfehlung.
1: Ja. Und was bewirkte diese Weihung dann? Was war dann danach anders als vorher?
2: Also ich habe dann abends im Bett gelegen und ich habe auch noch gar nicht geschlafen und nichts. Und plötzlich habe ich eine Macht gespürt, die mich halt vergewaltigt hat. Also es hat sich wirklich angefühlt wie ein unsichtbarer Penis halt in meiner Scheide, nur halt nicht sichtbar. Aber das war dann halt eine richtige Vergewaltigung, sexuelle Übergriffe. Und das hatte ich halt an mehreren Tagen immer so gehabt abends. Real zu spüren halt.
1: Also in der Nacht irgendwie ein Angriff aus der Geisterwelt oder wie
2: genau.
1: Muss man sich das vorstellen?
2: Genau.
1: Da würde mir der blanke Horror kommen. Wie sind Sie mit dieser Situation umgekommen?
2: Ich war sehr erschrocken darüber. Ich hatte auch Angst. Ich dachte, was ist das denn jetzt hier, weil ich damit nicht gerechnet hatte. Es hat mir auch keiner gesagt vorher, dass sowas passiert. Und daraufhin habe ich ja dann auch diese Frau kontaktiert und habe dann halt geschildert, was da los ist. Und sie meinte gerade, ach ja, ich verstehe, du brauchst eine Ablösung.
1: Was heißt eine Ablösung? Was ist das?
2: Also eine Ablösung, das bedeutet bei denen, dass die halt, dann muss man halt mit den Leuten Kontakt haben aus der Esoterik wieder. Und das hatte ich ja mit der Frau aus Bayern. Und das bedeutet halt, dass die ein Ablösen von diesen Geistern und die Dämonen, von denen man denen angegriffen wird.
1: Ja. Warum hatten Sie denn jetzt Kontakt mit Dämonen anstatt mit Engeln? Sie wollten ja mit den Engeln in Kontakt kommen.
2: Tja, das hatte ich mich dann auch gefragt. Aber mir wurde halt eben gesagt, dass ich den Unterschied halt auch lernen muss zwischen Dämonen und das, was halt auch mit Engeln zu tun hat, dass ich auf der richtigen Seite bin. Also Licht und Finsternis halt einfach irgendwo zu unterscheiden.
1: Ja. Warum war dieser seltsame Angriff da nachts, warum war das sexuelle Art?
2: Da wurde mir von diesem Medium gesagt, dass das halt aus meiner Vergangenheit kommt und dass das ein Mann wäre, der sehr wütend auch ist und der mich halt diese sexuelle Übergriffe zu mir hat, weil da muss irgendein Zwischenfall in meiner Kindheit gewesen sein. Genau. Und daraufhin habe ich ihr gesagt, ja, das stimmt, das hatte ich auch und dieser Mann ist auch schon gestorben. Und dann hat sie halt gemeint, dass das damit zu tun hat. Und dass er mich jetzt halt auch immer angreifen würde und eben diese Sachen macht. Und ich wusste halt, ich hatte dann halt, das war so in der Kind- zum Jugendalter rein, hatte ich auch einen Mann, den ich öfters besucht habe. Und älterer Mann, und da hatte ich auch, der hatte das auch wirklich bei mir versucht. Ja, der wollte mich halt auch, hat mich auch festgehalten und hat mich auch so küssen wollen. Und dann habe ich gemerkt, hier stimmt was nicht. Und dann konnte ich aber mich von ihm losreißen und konnte einfach auch fliehen.
1: Und komischerweise hat sich das jetzt alles in der Geisterwelt praktisch wiederholt und dieses Medium sollte sie davon ablösen oder befreien. Hat das denn geklappt?
2: Das hat immer nur einen Moment mal geklappt, aber das hat nie lange angehalten, weil ich hatte nachher auch andere, weitere Angriffe dann gehabt. Ja.
1: Mit diesen Erfahrungen, wie konnten Sie da denn überhaupt noch Ihren Alltag gestalten?
2: Also am Anfang habe ich immer noch positiv darüber nachgedacht, weil ich dachte, ja gut, das gehört jetzt irgendwo dazu. Und ich habe auch immer wieder Ablösungen gebraucht von den Dämonen und auch von den Geistern. Das muss man natürlich immer schön bezahlen. Ja, da musste man immer Geld für bezahlen und für Weihungen bezahlen und auch für Ablösungen. Jedes Mal hat man Geld dafür bezahlt. Und dann hat das auch mal einen Moment funktioniert, aber nie lange. Und dann war es wieder geschehen. Also extrem dann auch, ja.
1: Wie ging es Ihnen dann auf Dauer, so körperlich, psychisch? Wie war Ihr Zustand?
2: Also es wurde immer schlimmer, weil ich habe ja auch vieles in der Esoterik erlernte Methoden, die ich da auch alles gelernt hatte. Mhm. Und die habe ich dann auch bei mir auch angewendet. Mhm. Und das hat auch nie lang angehalten. Und es ging wieder von vorne los. Mhm. Also ich hatte da nicht wirklich Hilfe gehabt, was die Praktiken und das alles anging. Und das war recht viel und ermüdend, was man da alles tun musste mit diesen ganzen Sachen.
1: Ja, Ihre Familie hat das auch mitbekommen und beobachtet, was da vor sich ging und vor allen Dingen, wie Sie sich als Person dann verändert haben. Mhm. Und Ihre Mutter hat uns das mal geschildert, ja.
3: Sie war auf einmal so verschlossen und hatte sich auch gar nicht so geäußert, überhaupt nicht. Wenn sie von der Arbeit kam, dann ging sie rauf auf ihr Zimmer. Da habe ich gemerkt, da stimmt irgendetwas nicht. Dann habe ich sie auch später ausgefragt. Sagte ich zu ihr, was ist das denn? Da stimmt da was nicht mit dir. Sie war aggressiv, sie hörte nicht mehr. Sie war für sich. Sie war ganz abwesend. Ich hatte solche Angst vor ihr. Und ich konnte auf ihr Zimmer, habe ich immer so was Bösartiges gemerkt, so. Wie so ein Hauch.
1: Ihre Mutter spricht von einem Hauch. Es hört sich an, als hätte es bei Ihnen gespukt. Kann das?
2: Ja, war ständig so. Also mir ging es auch körperlich und psychisch ganz schlecht. Also ich habe ziemlich abgebaut. Ich war auch wirklich sehr aggressiv und verschlossen. Das haben wirklich die Dämonen mit mir gemacht. Und ich habe auch mit denen ja auch gesprochen. Konnte mich richtig unterhalten, so wie ich mich jetzt auch mit Ihnen hier unterhalte und auch mit Verstorbenen und allem. Und das war auch sehr emotional immer.
1: Es klingt irgendwie total verrückt. Viele Menschen glauben überhaupt nicht an sowas. Also Spuk, das kennt man vielleicht aus irgendwelchen Kindergeschichten. Welche Ausmaße hatte das dann für Sie? Also Sie haben mit Verstorbenen gesprochen. Was macht das mit einem?
2: Ah, das war heftig, sehr heftig. Im einen Teil war ich erst schon froh, weil die haben sich ja auch als verstorbene Verwandten, Angehörigen eben auch gemeldet. Und das war sehr emotional auch so zu spüren und zu fühlen. Und ich dachte wirklich in den Zeit auch, das wären auch wirklich die Verstorbenen von den Verwandten. Und die haben auch meinen Körper benutzt. Ich konnte die richtig spüren. Und ich habe auch meine Mutter sogar umarmt, weil angeblich meine Oma das ist, die ihre Tochter umarmen wollte. Und ich habe das auch gemacht und meine Mutter hat sich dann auch gewundert. Also lauter so Sachen, was die dann auch so da einen dazu gebracht hatten dann.
1: Das heißt, es waren eben nicht ihre Verwandten,
2: Nein,
1: sondern?
2: Es waren Geister und Dämonen, die mit mir da kommuniziert haben, ganz arg, ja.
1: Ja, es stand schlecht um Sie. Sie haben uns das geschildert. Sie haben sich dann sogar in die Psychiatrie einweisen lassen, um irgendwie erstmal rauszukommen, Abstand zu gewinnen. Was haben Sie denen denn da erzählt in der Klinik?
2: Also ich habe denen auch einiges da schon erzählt, aber ich konnte ihnen nicht alles erzählen, weil ich wusste, dass die das einfach nicht verstehen können. Weil das ist eigentlich ein geistiger Kampf, was ich da erlebt habe. Und ich habe auch immer wieder darauf hingewiesen, dass ich da nicht so ganz drüber reden konnte. Denn ich hatte auch in der Klinik nochmal einen Angriff gehabt, was mir die Luft weggeschnürt hatte, derartig. Und eine Christin, die da auch eine Ausbildung gemacht hat, die hat das auch mitgekriegt. Und die sagte auch gleich, das ist Satan.
1: Ja, die Ärzte dort, konnten die Sie ernst nehmen? Oder wie sind Sie darauf eingegangen bei Ihnen?
2: Die konnten schon einigermaßen drauf eingehen und die hatten mich auch untersucht. Also im Kopf, alles wurde untersucht. Die konnten natürlich nichts feststellen. Und dadurch, dass ich halt die Tabletten gekriegt hatte und allem, das hat mir dann geholfen, indem ich auch mal zur Ruhe kommen konnte und schlafen konnte. Aber mein Ziel war es eben auch, ohne Tabletten klarzukommen. Und darum habe ich auch nach circa 2 Wochen habe ich die Tabletten auch gar nicht mehr genommen.
1: Was haben Sie denn da für eine Diagnose bekommen von denen?
2: Oh, ganz schlimm. Also furchtbar peinlich. So Schizophrenien, Wahnvorstellungen. Und so bin ich dann nachher auch da entlassen worden. Das war für mich mega peinlich, weil ich ja wusste, das ist ja ein geistiger Kampf gewesen. Das war für mich schon nett angenehm, muss ich sagen.
1: Das heißt, Sie sagen, das war wahrscheinlich keine Wahnvorstellung und mhm. keine Schizophrenie, sondern es war rein aus der geistlichen Welt mhm. diese Erfahrungen. Mhm. Sie haben sich bei diesem Medium, bei dieser Frau in Bayern dann richtig beschwert auf der Homepage.
2: Genau.
1: Und mit welchen Folgen?
2: Ja, mit den Folgen, dass ich dann wieder Übergriffe gekriegt mhm. hatte. Mhm. Da wurde ich wieder eine Marionette des Satans. Die Dämonen haben mich dann wieder von vorne bis hinten benutzt. Habe wieder Dinge getan, die ich nicht tun sollte oder wollte, aber ich habe es getan. Und ja, das war schon heftig auch. Mhm. Und daraufhin ist es dann eben halt auch dazu gekommen, dass ich dann überlegt habe, dann einfach einen Pfarrer aufzusuchen, mhm. weil es in der Klinik gab es das nicht mit dem Pfarrer. Das hätte ich damals vielleicht eher gebraucht.
1: Ja, diesen Pfarrer, den haben wir auch mal getroffen und mhm. der hat uns seine Sicht der Dinge mal erzählt.
4: Ja, sie hat mir zunächst mal ihre Geschichte erzählt und das mündet dann ein in auch so eine Frage, ja, kann Gott mir überhaupt vergeben? Komme ich jetzt nicht in die Hölle, wo ich so etwas getan habe oder erlebt habe oder ich solchen Mächten mich ausgesetzt sah? Habe ich da überhaupt noch eine Chance? Und sie hatte eigentlich schon nahezu selber ein Urteil gesprochen. Und ich sagte dann, ich sehe das anders und habe auch die Möglichkeit eröffnet, dass von Gottes Augen her durchaus und habe auch die Möglichkeit eröffnet, dass von Gottes Augen her durchaus Vergebung auch für so etwas

0: binden. Sie sind frei von diesen Attacken. Was hat denn der Pfarrer da mit Ihnen gemacht, dass Sie heute frei sein können?
1: Also er hat mich auf den Weg gebracht zu Jesus. Mhm. Und zwar hat er mir dann halt auch den Psalm 139 nahegelegt. Den habe ich auch sehr viel gelesen, das Vaterunser, das Glaubensbekenntnis. Und hat mir auch gesagt, dass ich ganz vorsichtig anfangen sollte wieder mit dem Beten. Also langsam die Sache angehen soll, weil ich ja viel durchgehabt habe, weil ich vieles gespürt habe. Mhm. Hat mit mir gebetet, aus der Bibel auch gelesen und hat mir auch die Bibel vorgeschlagen. Mhm. Das habe ich dann auch alles befolgt und so fing ich an, Jesus kennenzulernen.
0: Es klingt alles sehr entspannt. Man könnte sich jetzt vorstellen, dass da irgendeine Dämonenaustreibung stattgefunden hätte oder irgendein Exorzismus. Wie ist das abgelaufen bei dem Besuch beim Pfarrer?
1: Also ich bin da total aufgelöst gewesen. Mhm. Ich habe auch geweint total, weil ich habe gesagt, es gibt für mich keine Vergebung. Und ich habe gesagt, ich weiß, wenn ich sterbe, dann werde ich in der Hölle landen. Und dann werde ich da weitergefoltert, meine Seele, und Qualen erleiden, dass ich jetzt schon hier auf Erden so erlebe. Und er hat mir einfach gesagt, dass es gibt Errettung und Erlösung und Schuldvergebung. Mhm. Und das hat mir einfach gut getan, und das zu hören. Und dann habe ich das einfach so, einfach auch gemacht. Ich denke, Gott hat mich auch zu dem Pfarrer dann auch gedanklich hingeschickt, dass ich das mache.
0: Mhm. Sie sprechen von Schuld und Vergebung. Dabei haben Sie doch eigentlich aufrichtig nach Gott gesucht. Sie wollten ja mit Gott und Jesus sprechen können. Mhm. Beschreiben Sie mir mal, was meinen Sie damit?
1: Ich denke, dass ich damit auch, weil ich zu viele Sachen getan habe. Ich habe Menschen verletzt, ich habe meine Familie verletzt auch. Ganz schlimm, massiv, was sie gelitten haben darunter. Mhm. Und das eben, was ich alles getan habe, mit Dämonen Kontakt hatte und ja, für alles, was ich da getan habe, fand ich mich, ich habe wirklich sehr schuldig. Und was ich da habe ich gedacht, da kriegst du nie im Leben Vergebung für, das war's.
0: Mhm. Sie haben dann angefangen zu beten. Was haben Sie denn so gebetet in der ersten Zeit?
1: Das war für mich auch ganz neu. Also ich musste ja völlig umdenken aus der Esoterik mit Formulierungen und allem Praktiken. Und da war es für mich, da musste ich wirklich in eine christliche Buchladen gehen und habe mir da ein Gebetsbuch gekauft mit 365 Gebeten. Mhm. Und das hat mir geholfen, dass ich wirklich das Richtige auch beten konnte. Und da habe ich auch alles rausgefunden, was ich brauchte.
0: Sie haben sich da auch eine Bibel besorgt. Was hat Sie an der Bibel besonders angesprochen?
1: Das war für mich sehr interessant. Mhm. Ich habe gemerkt, dass ich, wie ich das Gotteswort gelesen habe, das hat mir richtig gut getan, auch zu verstehen. Und das tue ich auch bis heute noch sehr gerne in der Bibel lesen. Und das brauche ich auch einfach, gehört zu meinem Leben dazu. Mhm. Und das Beten.
0: Ja. Sie wollten immer mit Gott und Jesus reden können. Wie sieht dann das jetzt heute aus? Also woran merken Sie, dass das jetzt der richtige Gott ist?
1: Das weiß ich einfach, weil wenn ich jetzt bete, ich habe einfach einen Frieden jetzt in mir. Ich habe Frieden, da ist Liebe, da ist Ruhe und einer, der mich festhält, und ich weiß, da passiert mir einfach nichts mehr. Ich habe ja auch diese Fähigkeit auch noch behalten aus dieser Zeit, dass ich auch ganz deutliche Energien spüren kann zwischen jemand, der ein Christ ist, und jemand, der noch auf der Suche ist, der Jesus noch nicht nachfolgt. Und das sind starke Energien, die ich spüre. Mhm. Und aus meiner Sicht würde ich auch sagen, das sind halt diese dämonische oder geistigen Energien. Allerdings können die mir jetzt nichts mehr anhaben. Mhm. Also mir sind keine Übergriffe mehr. Ich kann damit auch klarkommen und lebe damit jetzt auch.
0: Das heißt, das Übernatürliche können Sie immer noch spüren? So, aber was ist jetzt eben heute anders als früher? Gibt es noch irgendwelche Attacken oder so?
1: Nee, das so jetzt nicht mehr in der Art. Klar, Satan versucht immer irgendwo was, aber ich weiß, Gott hat immer das letzte Wort und der hilft, der ist allmächtig. Und überall, wo man Stein in den Weg gelegt wird, legt er ihn wieder frei. Mhm. Also ich habe einfach die Gewissheit und die Sicherheit. Mhm. Das habe ich und ich freue mich darüber auch jeden Tag und danke auch dafür, dass er mich auch wirklich da befreit hat. Und dass auch mein Erlebnis auch das ist von der Maria Magdalena, die auch aus der Bibel, die hat ja auch dasselbe erlebt. Das hat mich Gott auch hingeführt, dass das einfach, ja, die Geschichte halt meiner da halt auch zu vergleichen gilt. Und das hat mir gut getan, dass da auch jemand früher schon gegeben hat, der das auch erlebt hat und hat auch die Befreiung von den Dämonen erlebt und Jesus nachgefolgt ist. Und genauso ist es auch bei mir passiert. Und das finde ich ganz toll und ich liebe den von ganzem Herzen. Also ich kann gar nicht mehr anders. Ich liebe den.

0: Sie nehmen den Jesus sozusagen.
1: Ja.
0: Das klingt vielleicht für manchen etwas seltsam, aber es kommt voll aus Ihrem Herzen ja. heraus. Sie haben jetzt Kontakt mit Gott, den Sie immer gesucht haben. Mhm. Wie ist das mit den Engeln? Suchen Sie noch Kontakt zu Engeln?
1: Nee, das nicht mehr. Ich bete jetzt nur zu einem. Also ich rufe keine Engel mehr herbei und auch damit habe ich jetzt gar nichts mehr zu tun. Ich weiß, dass es Engeln gibt, aber die haben in der Form nichts da zu suchen. Mhm. Ich bete nur zu einem und das ist wirklich der Herr.
0: Mhm. Weil Engel sind ja in der Bibel was Gutes, ne?
1: Mhm.
0: Ja.
1: Ich denke schon, dass die für die Menschen da sind, aber mhm. das ist nicht unsere Aufgabe, damit Kontakt aufzunehmen, weil Gott führt und lenkt alles.
0: Mhm.
1: Und mir ist es einfach wichtig, dass ich nur einen anbete und nicht in die geistige Welt, sondern wirklich nur den einen Herrn anrufe, den es auch gibt
0: mhm,
1: und nachfolge.
0: Können Sie uns noch mal sagen, was Ihnen hilft, heute zu unterscheiden, welche Stimme Sie hören, Gottes Stimme oder die von bösen Geistern? Was hilft dabei?
1: Also ich merke den Unterschied ganz stark, weil wenn ich bete, habe ich auch oft eine starke Präsenz, die ich auch mal spüre dabei. Aber ich weiß die Gewissheit, dass es einfach der Herr ist.
0: Mhm.
1: Also da ist nichts mehr, was mir Angst einjagt. Da ist kein kalter Hauch oder sonst was mehr.
0: Mhm.
1: Und auch die Gewissheit, auch wenn ich bete, dass wie eine sanfte Stimme, also jetzt so nicht hörbar, wie es bei den Dämonen war, aber auf eine Art und Weise, dass ich es verstehe, eine Antwort auch so auf meine Gebete zu bekommen,
0: mhm.
1: in meinem Alltag, in meinem Leben und jeden Tag aufs Neue. Und das ist nichts Ängstliches und das ist einfach ein ganz großer Unterschied zu vorher.
0: Mhm. Ja, ganz herzlichen Dank für Ihren Bericht.

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2: Zu gehen und verlangten von den Frauen, lange Kleider und einen Hijab zu tragen. Und wer sich von den älteren Leuten weigerte, den hängten sie an ihrem Dach auf. Dabei proklamierten sie islamische Gesetze, die Scharia, und peitschten sie aus. Jeder dachte, heute töten sie uns. Jeden Tag höre ich mir mindestens 5 Stunden lang solche und ähnliche Geschichten an. Und dann sage ich Gott, sieh, wie schrecklich diese Menschen leiden.
3: Vor dem Bürgerkrieg in Syrien lebten die Christen über eine Generation friedlich und unter dem Schutz ihrer Regierung. Probleme bekamen Christen allerdings, wenn sie versuchten, mit Nichtchristen über Jesus zu sprechen und sie zu evangelisieren. Dies änderte sich mit dem Krieg praktisch schlagartig. Extreme Muslime wie Angehörige des Islamischen Staates vertreiben, bedrohen und verfolgen die Christen in Syrien seither unbarmherzig. Vielen Christen bleibt nur noch die Flucht. Während die Überzahl das Land verlässt, sind es hauptsächlich die Kirchen, die humanitäre und geistliche Hilfe leisten. Es sind Christen wie Pastor Musa und die Gläubigen seiner Gemeinde.
4: Ich bin Pastor Musa und komme aus Syrien. Ich bin verheiratet und habe 3 Kinder. Ich diene Gott in einer evangelischen Kirche. Unsere Region gilt als sicher. Dort ist kein Krieg. Vor dem Krieg konnten die Christen in ganz Syrien unbehelligt und sicher leben, aber sie waren eben eine Minderheit und wurden auch so behandelt. Die Christen hatten das Gefühl, dass sie ungerecht behandelt wurden. Die Christen, die an der irakischen Grenze lebten, haben so einen Druck erlebt, dass sie ihre Wohnorte verlassen mussten. Die evangelikalen Christen sahen es als wichtig an, den Muslimen die gute Nachricht zu bringen, und darum bekamen sie eine Menge Schwierigkeiten. Besonders dort, wo wir momentan arbeiten. Denn den Kirchen war es nicht erlaubt, zu evangelisieren. Die Mitglieder der offiziellen Kirchen, die also zur katholischen oder zur orthodoxen Kirche gehörten und die das Evangelisieren für unnötig hielten und ihren Glauben für sich behielten, konnten ihren Glauben ausüben, wie es ihnen gefiel, und in Frieden leben. Sie wurden nur insofern ignoriert, als dass sie zum Beispiel keine höhere Stellung bei der Regierung bekommen konnten. Deshalb war die Kirche Außenstehenden verschlossen, und es gab damals keine Muslime in der Kirche. Wir hatten Angst vor ihnen und sie hatten auch Angst vor uns. Dann begann der Krieg. Das war ein richtiger Schock für uns, einfach nicht zu glauben. Die meisten Kirchen wurden völlig zerstört. Die christlichen Dörfer und Städte sind dem Erdboden gleichgemacht. Es ist wie ein einziger Albtraum, so unwirklich, aber leider wahr. So vieles hat sich verändert. Die meisten Christen sind geflohen. Abertausende Christen haben das Land verlassen oder versuchen noch immer auf illegalem Weg, zum Beispiel mit Booten, aus Syrien wegzukommen. Für die christlichen Familien in Syrien ist das Leben ein einziger Horror geworden. Sie fühlen sich völlig verloren. Niemand beschützt oder kämpft für uns. Die Schiiten werden von der iranischen Regierung beschützt und die Sunniten von Saudi-Arabien. Aber die Christen werden allein gelassen. Niemand beschützt sie. Manche Christen haben um ihre Söhne Angst, wenn sie zur Armee einberufen werden, dass sie in den Kämpfen gegen die Islamisten sterben. Viele Male haben die Christen in Syrien die westliche Politik von Amerika oder Europa teuer bezahlen müssen, weil die Syrer denken, das sind christliche Länder. Unter den Christen herrscht großes Entsetzen und furchtbare Angst vor dem Kommen des Islamischen Staates. Warum? Die Christen haben erlebt, dass ihre Frauen und ihre Kinder verschleppt wurden und dass sie ihre Töchter vergewaltigten, als die Islamisten sie kidnappten. In Al-Qusayr an der Grenze zu Libanon nahmen radikale Muslime die Stadt ein. Die meisten Christen flohen und nur wenige sind geblieben. Ich traf eine Familie dort. Sie erzählten mir, was sie durchgemacht haben, weil sie zu Hause bleiben wollten. Die muslimischen Gruppierungen schnitten sie von der Lebensmittelversorgung ab. Radikale Muslime besetzten das Haus der Christen. Jeden Tag wurden sie von ihnen beschimpft. Ihr seid Ungläubige, ihr verehrt diesen Jesus. Sie mussten in die Moschee gehen. Und wer sich von den älteren Leuten weigerte, den hängten sie an ihrem Dach auf. Dabei proklamierten sie islamische Gesetze, die Scharia, peitschten sie aus und zwangen die Frauen, lange Kleider und einen Hijab zu tragen. Jeder dachte, heute töten sie uns. Menschen aus Raqqa haben mir erzählt, dass diejenigen, die dort blieben, noch schlimmer behandelt wurden. Jeden Tag wurden sie beschimpft und beleidigt. Sie mussten sich auch wie Muslime anziehen, der Scharia entsprechend, hohe Steuern bezahlen und all ihr Gold hergeben. Wer sich weigerte, ihnen zu gehorchen, egal ob es sich um einen alten Mann oder eine alte Frau handelte, und den muslimischen Gesetzen nicht gehorchte, den brachten sie auf einen öffentlichen Platz und schlugen ihm den Kopf ab wie einem Huhn. Das ganze Leben dieser Flüchtlinge ist voller Angst und Entsetzen. Sie nahmen ihnen ihre Häuser, ihre Arbeit, töteten ihre Ehemänner und ihre Söhne. Sie nahmen ihnen einfach alles. Nichts ist mehr sicher. Deshalb flohen sie dorthin, wo es sicherer ist. Wir wollen diesen Familien zur Seite stehen und damit Gott gehorchen. Wir glauben, das ist der Wille Gottes für uns in Syrien. Wir von der Kirche können nicht fliehen. Aber zu diesen Christen können wir auch nicht sagen, ihr müsst bleiben. Besonders in den Gebieten, wo Krieg herrscht. Wenn die Bomben fallen, wird ja nicht unterschieden, ob es sich dort um Kinder oder Frauen handelt. Eine syrische Familie aus Hasaki ist deshalb auch geflohen. Sie kamen aus einem der 52 Dörfer und Städte, die vom Islamischen Staat angegriffen wurden. Sie flohen überstürzt von dort mit ihren 5 Kindern, bis sie an einen Fluss kamen. Der Vater nahm je ein Kind an die Hand, eines rechts, das andere links, und ging mit den beiden los, um sie auf die andere Seite des Flusses zu bringen. Dann wollte er die 3 anderen holen, aber das ist so traurig. Der Vater wurde von der starken Strömung erfasst und mitgerissen. Die 3 anderen Kinder blieben ohne Eltern zurück. Unsere Gemeinde kümmerte sich um sie. Niemand ihrer Familie hat überlebt. Sie haben alles verloren. Die Kinder haben uns immer wieder gefragt, wo ist unser Papa und unsere Mama? Wo sind unsere Geschwister? Warum kommen sie nicht? Warum rufen sie nicht an? Wo sind sie? Jeden Tag höre ich mir mindestens 5 Stunden lang solche Geschichten an. Und dann sage ich Gott, sieh, wie schrecklich diese Menschen leiden. Es ist wirklich sehr schwierig für mich, wenn ich ihnen zuhöre und genau weiß, ich kann überhaupt nichts tun für sie. Ich fühle mich so hilflos. Ich habe keine Antwort oder Lösung für sie. Meistens kann ich nur mit ihnen weinen. Und alles, was mir zu tun bleibt, ist, sie vor Gott zu bringen und ihn zu bitten, tue ein Wunder in ihrem Leben. Ich fühle mich oft sehr müde und unfähig.
2: Aber dann höre ich in mir eine Stimme, die mich antreibt, die mich aufrüttelt und bewegt, für sie zu beten und den Kindern eine Kinderbibel zu schenken.
3: Die Not in den syrischen Flüchtlingscamps und den zerstörten Städten geht Pastor Musa zu Herzen. Er kann nicht länger nur innerhalb seiner Kirche bleiben. Stattdessen bemüht er sich um internationale Kontakte zu christlichen und humanitären Hilfsorganisationen. Er möchte den Geflohenen im Kampf um das tägliche Überleben beistehen.
2: Ich habe eine Gruppe von 25 Personen gegründet, um sie geistlich, aber auch ganz praktisch zu unterstützen. Innerlich drängt es mich richtig, in verschiedene Regionen zu reisen, um die Familien zu besuchen, ihnen zuzuhören und zu helfen. Ich gehe mit dem Team zu ihren Zelten und wenn wir sehen, wie das Wasser in ihre Zelte läuft, wenn es kalt ist und regnet, dann fragen wir sie, was sie brauchen. Sie sind wie unsere eigenen Kinder. Für mich ist es eine Berufung. Er hat uns gefragt, für diese Menschen hier zu bleiben, für die Christen, die alles verloren haben, damit die Kirche ein Zufluchtsort für sie ist. Eines Tages teilten wir Sandwiches an Kinder aus, bevor wir sie zu ihren Familien zurückbrachten. Einem Kind fiel sein Brot zu Boden. Ich bin zu ihm gegangen und habe gefragt, warum hast du dein Brot nicht gegessen? Er sagte, ich wollte es meinen Geschwistern bringen, denn wir haben nichts zu essen daheim. Wir haben die Familie besucht und was entdeckten wir? Sie hatten nichts. Als wir ihnen halfen, sagte die Mutter zu mir, ihr habt unsere Herzen gesättigt. Heute haben wir uns wie Menschen gefühlt, wertvoll. Bevor ihr kamt, fühlten wir uns wie tot. Das hat uns so motiviert, all diesen Menschen zu helfen. Jeden Tag beten wir, dass der Herr uns Hilfe schickt. Sie haben keine Häuser zum Leben und kein Dach, unter dem sie Schutz suchen können. Sie haben ihre Höfe und ihre Fabriken verloren. Damit haben sie auch ihre Arbeit, ihre Lebensgrundlage verloren. Wie sollen sie ohne diese zurechtkommen? Sie müssen doch ihre Familien satt kriegen. Und das Schwierigste ist, Babynahrung für die Säuglinge zu bekommen. Viele von ihnen haben alles verloren, ihre Kleider und sogar die Medikamente, die sie doch täglich einnehmen müssen. Und wenn der Winter kommt, müssen sie heizen und brauchen Kleider und Schuhe. Auch die Sicherheit macht uns immer noch Schwierigkeiten. Angst und Schrecken plagen die Menschen immer noch. Sie fragen sich, wird der IS auch in diese sicheren Regionen vordringen? Ständig ist alles unsicher. Auch wir haben nicht die Macht, sie zu beschützen. Wenn wir jemanden treffen, der uns sagt, dass es Gottes Wille ist, dass er in seinem Ort bleiben muss, dann beten wir mit ihm und machen ihm Mut und sagen, Gott wird dich hier weiter gebrauchen. Alle Flüchtlinge, die die gefährlichen Gebiete verlassen haben, kommen zu uns und wir helfen ihnen. Inzwischen kümmern wir uns um rund 250 Kinder. Wir helfen allen, egal ob sie Christen oder Muslime sind oder zu welcher Religion sie gehören. Aber manche Christen waren dagegen, dass wir auch Muslimen helfen. Als wir im März 2012 begonnen haben, mit den Geflüchteten zu arbeiten, kamen auch Christen, die Verfolgung erlebt hatten, in unsere Gemeinde und wollten mithelfen. Aber wenn sie sahen, wie wir den Muslimen halfen, waren sie sehr, sehr empört. Sie sagten, was, ihr helft den Muslimen? Wir haben alles verloren wegen ihnen und ihr kümmert euch um sie? Denen kann man nicht vertrauen. Früher waren sie zwar unsere Freunde, aber jetzt sind sie unsere Feinde. Sie haben uns nie geholfen, selbst wenn wir sie darum baten. Dann haben wir mit den Christen in der Bibel gelesen und geschaut, wie Jesus sich verhielt. Gott liebt jeden, egal welche Nationalität oder welche Religion er hat. Wir haben ihnen erklärt, jeder Einzelne von uns ist sündig vor Gott. Aber Gott hat uns vergeben und er liebt uns. Er hat uns reingewaschen von unseren Sünden. Und er bittet uns, unsere Feinde zu segnen. Deshalb gehorchen wir Gott und bleiben an ihrer Seite. Er möchte, dass wir den Menschen helfen. Das tun wir gerne, deshalb bleiben wir in Syrien.
3: Pastor Musa fordert die verfolgten Christen in Syrien heraus. Statt ängstlich zu sein, ihren Feinden freundlich zu begegnen und für sie zu beten.
2: Und wenn du nicht für deine Feinde beten kannst, bete, dass Gott dir Liebe für sie ins Herz gibt. Einem radikalen Muslim, der für seine Sache kämpft, können wir nur die Augen öffnen, indem wir ihm die Liebe Jesu zeigen.
0: إلى خروف وديع هو أن يؤمن بالمسيح.
4: Ein Christ, er war in der Armee ein hoher Offizier, musste Frau und Kinder alleine zurücklassen, während er beim Militär war. Sie lebten im Süden Syriens. Er hat oft Nachrichten an seine Frau geschickt, die Gemeinde möge für ihn beten, denn er bekam jeden Tag Drohbotschaften. Und tatsächlich kamen sie und zündeten sein Haus an. Trotzdem gab er seinen Glauben nicht auf. Darum schickten sie ihm eine Nachricht, sie würden seine Frau entführen. Er machte sich solche Sorgen um sie, dass er seine Frau und seine Tochter zu seinen Eltern schickte. Er tat weiter Dienst beim Militär. Ein Mann vom IS bestach seinen persönlichen Wächter, um Sprengstoff am Boden seines Wagens zu befestigen. Aber dieser Sprengkörper explodierte nicht. Sein Wächter wunderte sich, warum der Wagen nicht hochging. Er fragte den christlichen Offizier, hast du keine Angst? Warum gibst du deinen Glauben nicht auf? Dann würdest du nicht mehr jeden Tag von ihnen bedroht werden. Er hat ihnen darauf geantwortet, dass Jesus sich entschieden hatte, sein Leben für uns Menschen zu geben. Leider hat Gott es zugelassen. Warum wissen wir nicht, dass dieser christliche Mann umgebracht wurde? Zu seinem Begräbnis kamen die meisten seiner Kollegen vom Militär, obwohl sie Muslime waren. Und sie wunderten sich über seine Frau und seine Tochter. Jeder sah ihren Frieden. Sie erklärte ihnen, ihr kämpft und tötet für das, was ihr auf dieser Erde erreichen möchtet. Aber mein Mann hat sich für geistliche Dinge eingesetzt. Er hat dafür gekämpft, dass ihr ewiges Leben bekommt. Er wollte Leben retten, euer Leben. Das hat alle, die zuhörten, sehr beeindruckt. All den Mächten, die den IS mit Gewalt zerstören möchten, ihnen möchten wir zeigen, mit militärischer Kraft geht das nicht, aber mit der Liebe Jesu. Hier muss ich an eine Familie aus der syrischen Stadt Homs denken. Der Mann war Muslim und bot seine Tochter 7 islamischen Kämpfern als Geschenk an. Entweder tat er das aus Verblendung oder aus voller Überzeugung. Er gab sie ihnen als Belohnung. Das Mädchen litt sehr, es war eine einzige Katastrophe. Sie sagte, es war schrecklich. Jeden Tag kamen die Männer zu ihrem Haus und vergewaltigten sie. Wenn sie zu ihr kamen, waren sie blutbesudelt vom Krieg und gaben Geräusche von sich, als wären sie fressende Löwen. Sie erzählte mir, ich hasse den Islam. Ich versuchte ihnen zu entkommen, aber sie brachten mich immer wieder zurück nach Hause. Ich hasste das alles so. Sie sagten zu ihr, du musst hierbleiben, Gott hat dich uns als Geschenk gegeben. Sie sagte mir, sie hasse diesen Gott Allah, sie hasse den Islam. Eines Tages waren diese Männer tot und als auch ihr Vater starb, flüchtete sie zur Kirche und traf dort eine Christin, die sich um sie kümmerte. Aber sie war tief verletzt, ihre Seele war verkümmert. Es wird noch viel Betreuung nötig sein, um ihre Seele wiederherzustellen. Zu Anfang wollte sie mit niemandem zu tun haben, der etwas mit Religion oder Gott zu tun hatte. Sie hasste das. Aber als wir zusammen für sie beteten, wurde sie von der Liebe Gottes berührt und übergab ihr Leben Jesus Christus. Es macht mich richtig glücklich, obwohl wir auch sehr müde und verletzt sind, dass Gott uns gebraucht. So etwas passiert jeden Tag. Wir haben die verfolgten Christen mitgenommen zu den muslimischen Familien. Sie sahen selbst, dass sie keine Häuser, kein Essen, keine Medizin, einfach nichts mehr haben. Gemeinsam haben wir ihnen von Jesu Liebe erzählt und mit ihnen gebetet. Und das hat auch die Christen und ihr Denken verändert. Zudem haben diese verletzten Christen gesehen, dass manche Muslime von unserer christlichen Liebe und Hilfe beeinflusst wurden und deshalb in die Kirche kommen und für den Herrn singen. Sie haben gesehen, dass sie uns Christen annehmen, und das hat sie verändert. Und so beten wir, dass wir all diese Leidenden erreichen werden, um Hoffnung in sie zu pflanzen. Wir haben einen Traum. Wir möchten unter verletzten Frauen und Kindern arbeiten, dass Gott sie wiederherstellt und ihnen geben, was sie brauchen, um Gottes Liebe von Anfang an in ihr Leben zu pflanzen. Wir geben allen ein neues Testament und wollen christliche Schulen für sie bauen, damit eine Generation heranwächst ohne Gewalt und Hass. Gott möge uns diesen Ort geben,
2: Heute ist Syrien nicht mehr dasselbe Syrien wie vor dem Krieg. Vorher waren die Türen verschlossen, aber das Leben war normal. Seit dem Krieg sind alle Türen offen, aber viele Menschen sind verletzt und traurig. Wir beten, Gott, wir verstehen nicht, was da passiert. Was ist dein Plan? Natürlich wünschen wir uns, dass die Tür geöffnet bleibt und dass wir normal leben können. Diese Last übergeben wir Gott. Sehr viele Familien, denen wir in Syrien geholfen haben, sind inzwischen im Westen angekommen. Sie rufen uns an und sagen, wir suchen eine Gemeinde. Wir möchten, dass sie ihren Glauben nicht verlieren. Heißt die Menschen bei euch willkommen, die Gott zu euch geführt hat. Nehmt sie in eure Gemeinden auf, damit sie dort einen Platz finden. Um zu vervollständigen, was wir in Syrien begonnen haben. Und ihr Christen, sagt das Evangelium an die Muslime weiter. Wir beten für diejenigen, die Christen kennengelernt haben und durch die Liebe dieser Christen die Liebe Gottes entdeckt haben. Dass Gott ihre Herzen berührt und ihre muslimisch geprägte Denkweise verändert. Bitte betet, dass Gott auch uns mutig macht, über Jesus zu sprechen. Dass wir passende Worte finden für die, die leiden. Es gibt so viele Situationen, in denen wir am Boden zerstört sind und in denen wir uns schwach fühlen. Bitte betet für uns. Der Herr sagt uns, bittet die anderen Glieder der Gemeinde für euch zu beten. Wir beten auch für euch. Wir erleben, dass Gott die Gebete der weltweiten Gemeinde beantwortet. Eure Gebete. Wir brauchen euch. Steht an unserer Seite und helft uns. Wir stecken in einem Kampf. Das Böse hat sich gegen Syrien aufgemacht. Erhebt eure Hände und helft so der leidenden Gemeinde in Syrien. Das muss das Anliegen der Gemeinden in Syrien sein und der weltweiten Gemeinde, zusammen für Syrien zu beten. Das ist unsere goldene Regel, gemeinsam zusammenstehen und zu beten.
3: In aller Frühe bringe ich meine Bitten vor dich und warte sehnsüchtig auf deine Antwort. Denn zum Unrecht kannst du nicht schweigen. Zeige denen, die mich verleumden, dass du zu mir stehst. Ebne mir den Weg, den ich gehen soll. Wer nach deinem Willen lebt, den beschenkst du mit deinem Segen. Deine Liebe umgibt ihn wie ein schützender Schild. Hoffnung für alle.
2: Jesus Christus spricht: Wenn die Menschen euch hassen, dann vergesst nicht, dass man mich schon vor euch gehasst hat. 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
1: Mit 27 Jahren dachte ich, du wirst keine 30 Jahre mehr alt. Meine Gedanken, mein Tagesablauf, alles richtete sich danach, dass die Versorgung mit Alkohol gedeckt war. Dabei fing alles so harmlos an. Mit 13 das erste Bier, der erste Joint und die erste Tätowierung. Mein Vater war zu der Zeit von der Polizei abgeholt worden und saß längere Zeit in Untersuchungshaft. Ich fühlte mich endlich frei von diesem Tyrannen. Das Leben zu Hause war unerträglich. Ständig gab es Streit zwischen meinen Eltern. In der Schule kam ich überhaupt nicht mehr mit. Zu der Zeit haben wir in einem sozialen Brennpunkt gewohnt, mit vielen Nationalitäten. Nur die Stärksten konnten sich da behaupten. Zu denen zählte ich aber anfangs überhaupt nicht. Mit der Zeit hatte ich aber Freunde gefunden, die sich in dieser Welt schlagkräftig durchsetzen konnten. Wir waren unzertrennlich und genossen ein gewisses Ansehen in der Szene. Nach meinem Rauswurf von der Hauptschule musste ich eine Jugendstrafe im Knast wegen Körperverletzung absitzen. Ich musste mich öfters vor der Polizei oder einem Richter verantworten. Wegen Fahren ohne Führerschein, Aufbrechen von Zigarettenautomaten, Einbruch, Überfall mit Körperverletzung, Versenken eines Segelbootes und so weiter. Im Laufe der Jahre ist der Alkohol zu meinem ständigen Begleiter geworden. Ich trank anfangs nur am Wochenende, später dann täglich und zum Schluss rund um die Uhr. Ich war ein Spiegeltrinker. Die Steigerung bestand nur noch darin, dass statt Bier und Wein jetzt mein Hauptgetränk Doppelkorn war. Auf die Kombination von Schnaps und Haschisch oder Marihuana stand ich ganz besonders. Auch wenn mir das so manchen Kreislaufzusammenbruch brachte. Seit meinem 18. Lebensjahr war mir klar, dass ich abhängig von dem ganzen Zeug bin. Ich hörte aber nicht auf zu trinken, weil mir das eine gewisse Lockerheit im Umgang mit anderen Menschen gab. Während meiner Zeit bei der Bundeswehr lernte ich meine damalige Freundin Moni kennen. Wir konsumierten zusammen viel Drogen und Alkohol.

Ladendiebstahl war an der Tagesordnung. Nach 3 Jahren zerbrach die Beziehung meinerseits an Untreue, was mir den Boden unter den Füßen wegzog. Die Folge war, dass ich noch haltloser trank. Ich isolierte mich immer mehr von anderen Menschen. Meine Freunde hatte ich schon alle verloren. Es war ein Teufelskreislauf. An einem Sonntagabend habe ich alle meine Vorräte weggesoffen, die ich noch im Haus hatte. Und musste dann am Montag erst zur Bank fahren und Geld abheben. Am Schalter musste ich meine Unterschrift auf den Auszahlungsschein schreiben. Aber ich konnte meinen Namen nicht mehr buchstabieren. Ich hatte so starke Entzugserscheinungen, dass ich nicht mehr wusste, ob mein Name mit IE oder nur mit I geschrieben wird. Von diesem Zeitpunkt habe ich immer für genügend Alkoholvorrat gesorgt. Das sah folgendermaßen aus. Ich fuhr zu einem Supermarkt, meistens um die Mittagszeit, weil da die wenigsten Leute unterwegs sind, nahm einen Karton Doppelkorn mit 6 Flaschen 38-prozentigen und ein paar Tetrapack Apfelsaft aus dem Regal und fuhr damit zur Kasse. Weil diese Menge aber für circa eine Woche nicht ausreicht, fuhr ich noch zu einem weiteren Markt in der Nähe und kaufte dieselbe Menge nochmal. Morgens war es dann immer die gleiche Quälerei. Mein Körper wehrte sich bei den ersten paar Schlucken Alkohol, sodass ich mich regelrecht übergeben musste, bis endlich die erlösende Wirkung einsetzt. Meine Tagesration Korn war auf 2 Flaschen am Tag angestiegen. Doppelkorn hat mich regelrecht angewidert. Aber es war die billigste und schnellste Lösung, den Alkoholspiegel zu halten. Durch den Alkoholkonsum brachte ich mich immer wieder in Gefahr. Eines Morgens, als ich in der Dämmerung auf einer Autobahnraststätte in meinem Auto allein aufwachte, ich hatte keine Ahnung, wo ich war und wie ich dorthin gekommen bin. Als ich aus dem Auto geklettert war, hörte ich, wie sich 2 Lkw-Fahrer unterhielten. Aber sie sprachen kein Deutsch. Ich muss in der Nacht davor auf die Idee gekommen sein, nach Holland zu fahren. Ich weiß bis heute nicht, wie das passierte. Als ich mein 27. Lebensjahr erreichte, war ich auf dem Höhepunkt meiner körperlichen und seelischen Zerstörung angekommen. Ich wog mittlerweile 100 Kilo. Mein Gesundheitszustand war sehr schlecht. Ich hatte Magen- und Darmprobleme, traute mich aber nicht, einen Arzt aufzusuchen. Immer öfter dachte ich darüber nach, mir das Leben zu nehmen. Ich weinte manchmal und hatte immer den Gedanken, könntest du doch noch mal von vorne anfangen. Aber das war doch unmöglich. In dieser schweren Zeit tauchte meine Ex-Freundin Moni wieder bei mir auf. Komischerweise war sie irgendwie verändert. Sie erzählte mir von Jesus, dass er ihr Leben verändert hätte. Ich habe zu diesem Zeitpunkt nicht an einen Gott oder sonst was geglaubt. Iris, eine andere Frau aus der Szene, hatte ohne mein Wissen einen Bekannten angerufen, der früher selber alkoholabhängig gewesen war. Und jetzt standen 2 Männer vor mir, die ich noch nie in meinem Leben gesehen habe. Sie erzählten mir von ihren Süchten. Der eine war Alkoholiker, der andere ein Fixer gewesen. Die ganze Situation war mir so unangenehm. Ich brauchte unbedingt Stoff und wusste überhaupt nicht mehr, worum es hier geht. Dann dachte ich, die haben eine Selbsthilfegruppe. Schließlich sagte der Ältere von beiden, darf ich mal für dich beten? Meine Antwort, ja, das kann jetzt auch nicht mehr schaden. Ich kann mich nicht mehr an Einzelheiten des Gebets erinnern. Aber es ging darum, dass der Herr Jesus mich befreien möchte von meinen Süchten und mir ein neues Leben schenken soll. Den gleichen Abend saß ich auf meiner Matratze neben den beiden Flaschen Schnaps. Eigentlich wollte ich doch trinken, aber komischerweise waren die Entzugserscheinungen auszuhalten. Und in mir begann ein Zwiegespräch. Warum trinkst du denn jetzt nicht? Weil es gut auszuhalten ist. Quatsch! Das ist doch alles nur eine Frage der Zeit. Ja, wenn es nicht mehr auszuhalten ist, dann kann ich ja immer noch zugreifen. Meine erste Nacht seit vielen Jahren ohne Alkohol verlief sehr gut. Als ich am nächsten Morgen aufwachte, dachte ich wirklich, es wäre ein Traum gewesen. Ich fing sofort an, in der geschenkten Bibel zu lesen. Mir war klar, was hier passiert, ist nicht aus deiner eigenen Kraft zu erklären. Wenn das mit dem Gott aus der Bibel zusammenhängt, dann will ich den kennenlernen.
Die ganze Geschichte ist jetzt 27 Jahre her. Und was ich noch erzählen wollte, ist, die zweite Nacht verlief ganz anders. Ich bin dann abends auch wieder auf meine Matratze gegangen, bin eingeschlafen. Und irgendwann, mitten in der Nacht, ich weiß nicht, wie spät es war jedenfalls stockdunkel im Zimmer. Ich habe die Hand nicht mehr vor Augen gesehen. Da bin ich aufgewacht und habe ein Gefühl am ganzen Körper gehabt, als wenn ich in einem Ameisenhaufen liegen würde oder als wenn 1000 Nadeln auf mich einstechen. Und das war sowas von unangenehm, dass ich dann einfach in die Dunkelheit reingesprochen habe. Gott, wenn du das bist, dann mach bitte, dass das aufhört. Und das hat gefühlt keine 10 Sekunden gedauert, da war das Stechen komplett weg. Es war Ruhe im Zimmer, es war alles richtig friedlich. Und in der Nacht habe ich angefangen, alles, was ich auf dem Herzen hatte, einfach in die Dunkelheit reinzusprechen. Man könnte es wahrscheinlich auch Gebet nennen. Ich habe einfach diesem Gott alles gesagt, was mir in dem Moment eingefallen ist. Und er hat mir einfach die Seele freigesprochen. In meinem Nachttisch waren immer noch 2 Flaschen Doppelkorn drin. Und diese 2 Flaschen habe ich 4 Wochen lang noch aufgehoben. Ich habe mich nicht getraut, die wegzuschütten, weil ich dachte, irgendwie kommt noch mal ein Rückfall oder du brauchst den Stoff vielleicht. Und nach 4 Wochen habe ich dann wirklich die Entscheidung getroffen, okay, an dieser Geschichte mit Gott, da muss was dran sein. Habe ja damals noch bei meiner Mutter gewohnt zu der Zeit und habe dann meine Mutter dazu geholt, habe diese 2 Flaschen genommen, aufgeschraubt und in die Toilette gekippt und habe meiner Mutter dann auch gesagt, dass ich keinen Alkohol mehr trinken werde. Habe dann eine Zeit lang ja wieder richtig versucht, auch mein Leben auf die Reihe zu kriegen und das hat auch recht gut funktioniert, würde ich heute sagen. Ich habe 4 Jahre später meine Frau Heike kennengelernt, mit der ich jetzt 24 Jahre lang verheiratet bin. Nächstes Jahr haben wir Silberhochzeit. Gott hat uns 3 Kinder geschenkt. Wir haben auch in unserem Ehe- und Erziehungsleben, muss man sagen, viele Höhen und Tiefen erlebt, auch einiges an Krisen. Aber, und da bin ich auch Gott sehr, sehr dankbar, dass auch in Krisenzeiten, die wir als Eheleute erlebt haben, war es eigentlich nie ein Thema für mich, wieder zur Flasche zu greifen. Sondern auch da muss man wirklich sagen, man ist ja auch nicht immer in der Lage zu beten, wenn man in der Krise steckt. Und trotzdem bin ich überzeugt davon, dass Gott oder Jesus Christus dahinter steckt, der mich da durchgeführt hat. Oder uns beide vielmehr als Ehepaar. Ein Vers aus der Bibel, der mich schon die ganzen 27 Jahre lang begleitet, der steht in Johannes 8, Vers 36, den möchte ich noch vorlesen. Wenn euch nun der Sohn frei machen wird, so seid ihr wirklich frei. Das Wort hat sich voll in meinem Leben bestätigt und eigentlich würde ich das am liebsten jedem sagen, weil jeder Mensch ist irgendwo nicht frei in seinem Leben, sondern er braucht eine Freiheit und die kann nur Gott ihm geben. Und das wünsche ich dir auch.

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1: Sein Vater erklärt ihm: Für mich bist du tot. Yassir Erik hat schon geahnt, dass so etwas passieren könnte, doch als die Familie dann tatsächlich seine Beerdigung samt Sarg und Todesanzeige feiert, wird ihm erst richtig bewusst, dass er alles verliert, was sein Leben bisher ausgemacht hat. Heute ist er mein Gast. Hallo Yassir Erik.
2: Hallo.
1: Schön, dass Sie hier sind heute im Studio bei uns. Was haben Sie denn getan, dass Ihre Familie so aufgebracht war und ja, Ihnen so eine Verachtung entgegengebracht hat?
2: Ich will mich am Anfang bedanken für die Einladung und hier zu sein. Mhm. Ich habe einfach nicht etwas Verbrechen gemacht, sondern ich bin Christ geworden. Ich habe entschieden, den Islam zu verlassen und Jesus Christus nachzufolgen. Mhm. Und diese Entscheidung hat mich nicht nur innerlich verändert, geistlich, sondern auch mein Umfeld verändert. Und es hat meine Familie sehr innerlich verändert, geistlich, sondern auch mein Umfeld verändert. Und es hat meine Familie sehr, sehr, sehr verärgert, mhm, damals. Ja.
1: Sie sind im

0: religiösen, ihre religiöse Einstellung?
1: Das fing an eigentlich, als ich noch klein war. Als ich 8 Jahre alt war, hat mein Vater mich in eine Koranschule gebracht. Und diese Koranschule heißt Khalwa, wo man dort den Koran auswendig lernen muss. Mhm. Ich war dort 2 Jahre lang, von 8 bis 10. Und das hat einfach meine Ansichten sozusagen total radikalisiert und verändert. Und ich kam zurück und ich habe an den Leuten gedacht, nicht Gläubige und anderes gläubig, sondern Gläubige und Ungläubige. Mhm. Und,
0: Was hat es so ausgemacht? Also was haben Sie so ganz früh gelernt? Was war so konkret Ihre Ansicht? Was haben Sie über Gott gedacht, über andere Menschen?
1: Ja, ich war sehr religiös. Als Muslim war ich sehr religiös. Ich habe Gott immer gesucht, aber innerlich war ich leer. Und ich habe einfach durch meine Religiosität versucht, Gott nah zu kommen, durch das Gebet, durch das Fasten, durch die ganzen Rituale. Mhm. Aber auch die radikale Ansichten, die ich gehabt habe, ich habe verstanden, dass ich will etwas für Gott tun. Mhm. Und wenn die Ungläubigen zu hassen ist, dass, wenn das Gott gefällt, mache ich das auch. Und von daher, ich war voller Hass gegenüber anderen Menschen, die nicht Muslimen sind oder nicht die Einsicht waren, wie ich sozusagen an Gott gedacht habe. Mhm. Ja.
0: Also Ungläubige waren alle die, die nicht an Allah geglaubt haben.
1: Richtig,
0: sozusagen.
1: Nämlich einfach Christen und Juden. Mhm. Bei uns haben die Christen sind vom Südsudan und wir sind von Kind her aufgewachsen mit diesen Gedanken, dass sie ungläubig sind. Wir haben einen Bürgerkrieg im Sudan gehabt. Millionen von Menschen mussten im Südsudan sterben, nur weil sie den Islam abgelehnt haben. Und diese Menschen waren für mich damals, sie haben kein Recht zu leben, bis sie Muslimen werden. Mhm. Ja.
0: Sie sind später der Anführer von dieser islamischen Studentenunion geworden. Was bedeutete das? Was haben Sie da gemacht?
1: Ja. Das ist einfach, man organisiert die Menschen, die bei uns in die Schule waren, erzieht man einfach mehr im Glauben, radikal, man liest mit den Menschen den Koran und auch wir haben Menschen mobilisiert, nach Südsudan zu gehen, gegen die Christen, gegen die Ungläubigen zu kämpfen. Mhm. Und dazu, aber diese Hinsichten für mich sind auch konkret geworden, als ich noch in die Schule war, in Highschool war. Da habe ich einen Christ, der neben mir saß, und ich habe ihn auch gehasst, nur weil er Christ war. Mhm. Er war der Nette, bei uns in der Klasse, er war klug, er war sehr höflich. Und damals konnte ich nicht begreifen, wie kann ein ungläubiger Mensch so nett und so klug sein. Mhm. Und das hat mich auch innerlich aufgeregt. Und dieser Christ hieß Zacharia. Mhm. Ich habe ihn immer beleidigt und ich habe einfach gewartet, dass er zurück mich beleidigt, damit ich einfach einen Grund finde, ihn zu eliminieren. Mhm. Aber er hat das Gegenteil gemacht. Und so durch diese Studentenunion dort, ich habe einfach die anderen Menschen gegen ihn mobilisiert und gesagt, er war der einzige Christ bei uns in der Schule.
0: Ja,
1: und
0: okay.
1: Er saß neben mir und alle Probleme, die in der Schule passierten, er war eigentlich zuständig dafür von unserer Seite. Wir beschuldigten ihn vor jeder Kleinigkeit. Und und mein Fanatismus gegenüber ihm ist nicht nur verbal geblieben, sondern auch einmal habe ich geplant, mit Freunden von mir ihn umzubringen, weil er Christ war.
0: Mhm. Ja. Was hatten Sie davor?
1: Ja, wir waren in einer militärischen Übung eines Tages, also die gesamte Klasse. Und da habe ich mit 5 Freunden gesagt, wir müssen den Zacharia bei dieser militärischen Übung umbringen, weil er Christ war. Mhm. Und 5 von uns sind in einem Baum geklettert. Wir haben gewartet, bis er in der Nacht unter diesem Baum lief. Wir sind auf ihm runtergesprungen und wir haben ihn fast zu Tode geschlagen. Mhm. Wir haben sein Bein gebrochen, seinen Arm gebrochen. Und wir haben ihn dort in diesem Wald liegen lassen, zwischen Leben und Tod. Und der Zacharia kam nie wieder zurück in die Schule. Und damals habe ich gedacht, ich habe etwas Gutes vor Gott getan. Mhm. Und dadurch habe ich auch mein Hass nicht nur zum Ausdrücken gebracht, sondern ich habe mich wie ein Held gefühlt. Ja, jemand, der die Wille Allahs sozusagen leben kann oder führen kann.
0: Ja, Sie haben dann eine sehr, sehr große Überraschung erlebt, nämlich Ihr Onkel wurde Christ. Haben Sie den dann auch verprügelt, oder?
1: Nicht direkt, aber das hat mein Leben völlig auseinandergebracht. Mhm. Ich muss sagen, ich habe noch nie Beziehungen zu Christen gehabt. Ich war noch nie in einer Gemeinde, ich habe noch nie die Bibel gelesen und trotzdem dachte ich, dass ich Bescheid weiß über die Bibel, dass die Bibel wurde verfälscht und alle Christen, wenn sie sterben,

0: und gehe in die Hölle und so, und sie ungläubig und so weiter und so fort. So alles, was ich vom Christentum gewusst habe, war nicht nur falsch, sondern hat eigentlich keine Beweise und, ja, und wird nicht begründet. Mhm. Und bis eines Tages etwas passiert, dass mein Onkel, der auch ein führender Kopf im Sudan war, der auch aktiv war, viele Christen zum Islam gebracht hat und so weiter und so fort, er ist Christ geworden. Mhm. Und das hat mich nicht nur mich schockiert, sondern die ganze Familie schockiert. Ja. So das Christentum für uns war nicht die Menschen in den Westen oder die Südsudanesen oder Hollywood-Filme und so weiter und so fort, sondern es ist konkret geworden, jemand ist bei uns in der Familie Christ geworden. Ja. Und das war eine Katastrophe für uns.
1: Ja, ja, ja. Ja. Wie haben Sie versucht, ihn dann umzustimmen oder was haben Sie getan?
0: Ja, ich habe meinen Onkel geliebt, weil ich mit ihm in einer sehr, sehr engen Beziehung war. Er hat mich in vielen Sachen beeinflusst positiv. Und in dieser Hinsicht auch würde ich sagen, ich habe eine sehr, sehr gute Familie gehabt. Die haben mich viele gute Sachen beigebracht, und besonders mein Onkel. Und dann habe ich gedacht, das kann nicht sein, dass jetzt verloren geht. Alles Christ, und ich wusste oder dachte, wenn er stirbt, alles Christ, dann geht in die Hölle. Mhm. Und deswegen wollte ich diese Frage beantworten, wer Jesus Christus wirklich ist, um ihn zurück zum Islam zu bringen. Ja. Er wurde verfolgt, er war im Gefängnis, seine Frau wurde von ihm getrennt, hat die Todesstrafe bekommen. Aber alles, in allem, was es ihm passierte, er war fest im Glauben, weil Jesus sagte, ich gehe hin und ich bereite einen Platz für euch vor.
1: Und Sie wollten dann wissen, wer dieser Jesus Christus ist. Wie sind Sie dieser Frage nachgegangen?
0: Ich habe keine Bibel gehabt, deswegen las ich im Koran. Was sagt der Koran über Jesus? Mhm. Und ich war total überrascht, wie positiv der Koran über Jesus Christus redet. Und übrigens, jeder Muslim muss an Jesus Christus glauben. Allerdings, wie glaubt ein Muslim an Jesus Christus? Mhm. Es ist nur ein Prophet, der gekommen ist, das Wort Gottes. Der Einzige, der ohne Sünde ist im Islam, ist Jesus Christus. Mhm. Maria, die Mutter Jesu Christi, sie ist die einzige Frau, die im Koran mit Namen vorkommt. Und es gibt eine ganze Sura, Surat Maryam, trägt ihren Namen. So, der Koran erweist eine große Ehre für Jesus Christus. Mhm. Ja, und das hat mich sehr, sehr überrascht.
1: Mhm. Aber Sie kannten doch schon als Kind den Koran auswendig. Warum waren Sie jetzt überrascht?
0: Ja, weil durch die Geschichte meines Onkels, ich fing diese Frage neu zu stellen, wer ist dieser Jesus, der mein Onkel nachfolgt? Für mich vorher war nur Jesus, der Prophet ist. Mhm. Aber ich wollte einfach konkrete Argumente wiederfinden, um zu ihm zu gehen und sagen, hey, im Islam haben wir eigentlich einen besseren Halt. Mhm. Alles das Leben, was du jetzt gesucht hast.
1: Sie haben also theoretisch etwas über den christlichen Glauben erfahren. Haben Sie das dann auch irgendwie praktisch mal erlebt?
0: Oh, mit Christen und so. Mhm. Einfach vom Koran her, das war eigentlich alles sehr, sehr theoretisch. Ja, ich war noch nie in die Gemeinde, ich habe auch keine Beziehungen zu Christen gehabt, bis eines Tages etwas passiert, wo ich auch konkret in Kontakt mit Christen gekommen bin.
1: Was ist passiert?
0: Ja. Vor dieser Geschichte, ich habe viele Fragen gehabt. Ich bin in der Moschee gegangen und ich habe den Imame gefragt, wer ist Jesus? Und sie würden zu mir sagen, die Bibel wurde verfälscht und die Christen seien ungläubig. Diese Information, die ich auch seit vielen Jahren kenne. Und übrigens, viele Muslime, die ich heute begegne, haben dieselbe Argumente. Ja. Die Bibel wurde verfälscht, obwohl keiner das beweisen kann. Mhm. Dass die Christen in die Hölle gehen, obwohl keiner weiß, warum. So, ich bin in die Moschee gegangen und ich habe diese Fragen dort gestellt. Ich habe keine Antwort bekommen. Und dann kam in eine Zeit, wo ich mich direkt an Gott gewendet habe. Ich habe zu Gott gesagt, zum ersten Mal, wer bist du und wo bist du eigentlich? Und da habe ich Gott wirklich gesucht. Und eines Tages war ich im Krankenhaus. Ich habe den Sohn meines Onkels begleitet. Mhm. Er war todkrank, er war im Koma. 4 Wochen lang hat er nicht gesprochen.
1: Was hatte der? Hatte der einen Unfall?
0: Nee, er hat einfach ein Fieber, eine Art von Fieber gehabt und die sozusagen irgendetwas in seinem Kopf gemacht hat und er war einfach bewusstlos.
1: Ja.
0: Und ich saß dort im Krankenhaus und ich habe gewartet, bis er stirbt. Und dann kamen die 2 Christen, die von einem ägyptischen Hintergrund, ich habe sie gesehen, ich wusste, dass sie Christen sind, weil bei uns im Sudan die Christen entweder vom Südsudan oder von Ägypten. Ich habe sie gesehen und ich wusste, dass sie Christen sind. Und ich habe sie gehasst und ich wollte sie nicht reinlassen. Aber diese zwei Christen kamen rein und eine von denen hat zu mir gesagt, sie habe meinen Onkel im Gefängnis besucht. Mhm. Und das hat mich sehr berührt. Ja. Und dann habe ich sie einfach reingelassen und ich sagte, was wollen Sie hier? Und dann eine von denen sagte zu mir, wir wollen für dieses Kind beten. Und das für mich war nicht nur unverständlich, sondern ich konnte das nicht einordnen. Mhm. Ein Christ, ein ungläubiger Mensch, der meiner Meinung nach nicht Gott kennt, kommt und will beten. Und für was?
1: Ja.
0: Für ein Kind, der ihn nicht kannte. Weil Wunder oder dass jemand für kranke Menschen im Islam zu beten, das habe ich noch nie erlebt.
1: Das gab es nicht.
0: Ja. Mhm. Und nur aus Höflichkeit. Mhm. Ich habe es ihm gesagt, ja, Sie können beten. Innerlich wollte ich das nicht. Aber ich komme von einer Kultur, wo man manchmal Nein denkt und Ja sagt. Mhm. Ja. Und dann er fing zu beten. Und dieses Gebet hat mich innerlich berührt. Dass jemand kommt und redet mit Gott so konkret, als er ihn persönlich kannte. Mhm, ich habe das noch nie in meinem Leben erfahren, dass jemand mit Leidenschaft zu Gott kommt und bittet und sagt zu ihm, tu etwas, siehst du nicht dieses Kind? Mhm. Und innerlich habe ich das beobachtet, diese Menschen, die ich gehasst habe, diese Menschen, die nicht zu meiner Familie gehören, diese Menschen, die ich gedacht habe, die kennen Gott nicht.
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1: Ja, da ist die Sendung Input mit Impact am Mikrofon der Remo Egloff. Ich begrüße Sie recht herzlich zu dieser Live-Sendung aus unserem Studio auf Kanal Bethesda. Wir haben etwas Spannendes vor uns zusammen, und zwar stellen wir uns die Frage: Freundschaft mit Jesus, auch für mich. Ich freue mich sehr auf die Zeit mit euch und verspreche Ihnen, es wird ganz spannend und wunderbar wie immer, wie wir dürfen von Herr Jesus erzählen. Und ich wünsche Ihnen ganz viel Vergnügen, jetzt schon, zuerst noch in Musik und dann lassen wir los.

Ja, das war Christine Clario, spanische Musik, spanische Lopez, wunderbar. Wir sind da live und mit drin im Kanal Bethesda. Und zwar in der Live-Sendung Input mit Impact. Am Mikrofon der Remo Eglow, das Thema von der knapp nicht ganz Stunde, nächste Stunde. Heisst Freundschaft mit Jesus auch für mich? Da ist die Frage. Ich habe da Inputs, wo ich vorlese und für das Ablesen wechsle ich jetzt auf Hochdeutsch, damit alle, die zuhören und der Mundartsprache nicht ganz mächtig sind, es auch verstehen. Stellen Sie sich den unbeliebtesten Menschen vor, den Sie kennen. Einer, der immer nur auf sein eigenes Wohl schaut und dabei alle, die ihm in die Quere kommen, schamlos ausnutzt. Könnten Sie sich vorstellen, ausgerechnet diesem Menschen Ihre Freundschaft anzubieten? Was heute etwa die Abzocker sind, waren zu Beginn unserer Zeitzählung die Zöllner, also zur Zeit von Jesus. Sie waren eigenständige Unternehmer, die im Auftrag der römischen Besatzungsmacht die Steuern einzogen. Dabei gab es keine exakt festgelegten Zolltarife. Die Zöllner mussten zwar einen bestimmten Betrag den Römern abgeben, was sie darüber hinaus einnahmen, steckten sie aber in die eigene Tasche. Im Windschatten von Rom bereicherten sie sich so schamlos am eigenen Volk. Ihr Ruf war katastrophal. Sie wurden Räubern gleichgesetzt und zum Beispiel nicht als Zeugen vor Gericht zugelassen. Der oberste Zöllner in Jericho hieß, wer weiß es, Bibelkenner wissen da vielleicht, hieß Zachäus. Als Zöllner hatte er keine Freunde. Sein Interesse galt ganz seinem eigenen Wohl. Doch eigentlich wusste auch er, dass er falsch handelte. Als er hörte, dass der Wanderprediger Jesus in der Stadt war, hatte ihn vielleicht dieses Unbehagen dazu getrieben, dass er mehr von Jesus erfahren wollte. Wegen der großen Menschenmenge schaffte er es nicht, in die Nähe von Jesus zu kommen. So rannte er ein Stück voraus und kletterte auf einen Baum, der am Weg stand. Von hier aus konnte er alles überblicken. Als Jesus dort vorbeikam, entdeckte er ihn. Freundschaft schafft Verurteilung. Zachäus, komm schnell herab, rief Jesus. Ich möchte heute dein Gast sein. Rundherum herrschte große Empörung. Wie kann es sein, dass Jesus ausgerechnet diesen Gauner wie einen Freund behandelt? Weshalb begegnet er ihm mit Liebe, anstatt ihn zu verurteilen? Jesus zeigte mit seinem Verhalten, dass für ihn alle Menschen gleich sind. Er bietet ihnen zuerst seine Freundschaft an, egal wie gut oder schlecht sie auch gelebt haben. Für ihn gibt es keinen Unterschied zwischen kleinen Sündern und Ober- oder großen Sündern. Aktuelles Angebot, das Freundschaftsangebot von Jesus, gilt auch heute noch. Er lädt uns ein, mich wie dich, in Gemeinschaft mit ihm zu leben. Jesus hält uns nicht zuerst unsere Schwächen vor, sondern bietet seine bedingungslose Freundschaft an. Zachäus reagierte begeistert auf das Angebot von Jesus. Wow, rief er, Jesus, komm zu mir. Voller Freude lud Zachäus Jesus in sein Haus ein. Ja, das ist auch wunderbar, schon mal die Geschichte bis dahin. Wie ist es bei Ihnen? Wie ist es bei dir? Reagieren Sie auch mit Freude auf das Freundschaftsangebot von Jesus? Da machen wir nochmal ein bisschen Musik, dann können Sie sich das überlegen. Falls nicht, hoffe ich, dass Sie
das nachher noch machen und nachholen. Bleiben Sie da. Ich komme bald wieder.

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1: Ja, das ist der Remo Egler vom Mikrofon. Ich begrüße Sie, für die, die ihr jetzt zugeschaltet haben, zu der Live-Sendung auf Kanal Bethesda mit dem Thema Freundschaft mit Jesus, auch für mich. Da ist die Frage, wo Jesus uns stellt heute Abend. Und wir haben gehört, sehr spannend war, wie der Zöllner Zachäus nicht beliebt beim Volk als Zöllner zu dieser Zeit, gar nicht. Ganz verschrocken ist, wo Jesus vorbei gelaufen ist bei ihm. Und er hat gewusst, ja, Jesus, das ist doch der Wanderprediger. Und ist ganz gespannt in die Nähe von ihm. Und weil er nichts gefunden hat, weil er klein war, ist er auf den Baum geklettert und hat Jesus auch gesehen. Und Jesus hat ihm zugerufen, Zachäus, heute will ich dein Gast sein. Und da ist die Frage, die Jesus uns allen stellt. Wolltest du Jesus auch einladen, so wie es Zachäus dann gemacht hat? Und für das, ja, müssen wir eine Entscheidung treffen und sagen, ja, will ich das oder will ich es nicht? Die Entscheidung getroffen hat zum Beispiel, und da ist einmal ein Zeugnis zwischen ihnen, eine bekannte Schauspielerin, Candace Cameron Bure. Sie hat Folgendes gesagt. Jesus ist mein bester Freund. Um die Beziehung mit ihm zu pflegen, rede ich einfach jeden Tag mit ihm und höre, ob er mich in eine spezielle Richtung führt. Und ich lese in der Bibel Gottes Wort. Am meisten bete ich aber, dass ich seinen Willen erkennen und tun kann und dass ich die beste Repräsentantin für ihn bin, die ich sein kann. Ganz schön, die Aussage, das Zitat von der Candace Cameron Bure. Wir machen weiter. Und daher wechsle ich wieder auf Hochdeutsch mit deinem nächsten Input. Also, wenn wir uns entschieden haben, wir möchten dem Jesus begegnen. Eine Begegnung mit Jesus ist auch heute möglich. Dazu muss man nicht mal auf einen Baum klettern. Sie können Jesus Ihren Wunsch in einem einfachen Gebet mitteilen. Sprechen Sie mit ihm wie mit einem guten Freund. Jesus, du siehst, wo ich gerade bin, was mich beschäftigt. Bitte höre mich an, gib mir ein Zeichen, dass du da bist. Bitte melde dich und gib mir Antwort. Die Antwort kann ganz unterschiedlich eintreffen. Vielleicht indem ich plötzlich ein gutes Gefühl bekomme und mich entspanne. Oder dass mich ein Freund oder eine Freundin unbewusst auf die richtige Spur verweist. Oder dass ich die Bibel öffne und gerade auf eine Stelle stoße, die meine Frage beantwortet. Erfahren wir, wie die Freundschaft mit Jesus überhaupt möglich geworden ist. Wie ist die Freundschaft mit Jesus möglich geworden? Es ist nicht selbstverständlich, dass Jesus jedem von uns seine Freundschaft anbieten kann, so wie Zachäus. Der Menschensohn ist gekommen. Jesus bezahlte dafür einen ganz, ganz hohen Preis. Der Menschensohn ist gekommen, Verlorene zu suchen und zu retten, schreibt die Bibel. Mit dem Menschensohn ist natürlich Jesus gemeint. Er kam im Auftrag von Gott, seinem Vater, auf die Welt, um die Beziehung zwischen Gott und den Menschen wiederherzustellen. Halleluja! Ist das nicht wunderbar? Jesus ist gekommen, selber Gott, als Gottes Sohn, auf diese Welt, um uns zu begegnen, auf Augenhöhe, selber ein Mensch gewesen, wie du, wie sie und ich, und hat uns allen, auch heute noch, wo noch jetzt schon im Himmel wieder ist, sagbar gemacht. Willst du mit mir Freundschaft haben? Darf ich dein Herr sein über dein Leben? Wir kommen nachher noch dazu und tun das noch genau definieren, wie wir das machen können. Und darum bitte ich dich und bitte ich sie, dass sich dranbleiben. Es geht bald weiter. Es ist und bleibt spannend. Und man sagt ja, das ist das nächste Lied, wo wir das Thema anhören. Licht dieser Welt. Jesus ist auch als Licht auf die dunkel und finstere Welt gekommen, um uns von dieser Drangsal, von dieser Finsternis, von dieser Sklaverei, von dieser Welt, vom Gegenspieler von Jesus, vom Antichrist, vom Teufel zu befreien. Darum lassen wir jetzt da. Jesus, du bist das Licht von dieser Welt.

Ja, Technik streikt, da gibt es manchmal, ist aber nicht schlimm, wir haben da schöne, wunderbare Hintergrundmusik und ist auch immer ganz schön zum entspannen, runterfahren und ja, uns dann auch mal durch den Kopf gehen lassen, was Jesus für uns gemacht hat und was er gern noch mit uns machen will. Und dass wir uns die Frage stellen, Jesus, wollen wir mit dir gehen? Ich probiere das Problem zu beheben, sonst machen wir nachher weiter mit dem nächsten Impuls.

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1: Input mit Impact, Teil 3. Recht herzlich willkommen zurück. Gut, haben wir immer hinter Musik, da können wir überbrücken. Wir können auch Technik überbrücken. Ich denke immer, zu dieser Zeit, wo wir es jetzt haben, ist gerade authentisch, hat auch ja, Jesus und Johannes der Täufer haben keine Technik, kein Mikrofon, kein Lautsprecher gehabt und gleich und keine Musik, keine Hintergrundmusik, keine Jingles und so weiter. Und gleich hat er 10.000, 100.000 von Menschen können erreichen, den Jesus. Wir haben gehört, dass er auch den Zachäus erreicht hat. Matthäus war auch ein Zöllner, stimmt. Der nachher jünger geworden ist. Die die Bibel kennen, wissen das. Aber der Zachäus war ganz ein schlimmer Finger. Und Jesus hat ihn aber gerufen beim Namen. Und Zachäus hat ihn eingeladen in sein Haus und hat die Einladung von Jesus sofort angenommen und hat Jesus in sein Haus eingeladen. Das ist schon eine wunderbar gute Reaktion von Zachäus, wo wirklich viel auf dem Kerbholz hatte. Und er hat sein Leben ab dem Moment geändert. Er hat gesagt, ja Jesus, wenn du mich rufst, ich gebe dir Antwort. Ich will dein Freund sein. Du sollst mein Herr sein. Ich weiss, dass ich ein schlechter Mensch bin. Ein Sünder bin. Er hat wirklich Buss getan, hat die Sünde bekannt und hat wirklich gesagt, ich will mich jetzt ändern. Und ihr wisst es, er hat dann das Vierfache oder das Sechsfache fast zurückgegeben von dem, was er den Menschen gestohlen hat, wo er sie betrogen hat. Und da ist eine wirkliche Bekehrung, Buss, Einsicht, Umkehr, Vergebung auch sofort in Form von einem Handeln von Taten empfangen und hat den Menschen, die noch Leid zugefügt hat, hat das gerade korrigieren und da hat man gesehen, mit dem Menschen ist wirklich etwas passiert. Ja, weisst, wenn man das Angebot nicht annimmt, wenn man sagt, ja, das ist mir noch ein bisschen komisch. Wir können auch anschauen, was denn heisst, getrennt von Gott zu sein. Und ich komme jetzt so zum letzten Teil von meinem Input und wechsle daher wieder auf Hochdeutsch. Getrennt von Gott. Verloren bedeutet nicht, dass es den Menschen, die Jesus sucht, besonders schlecht gehen oder sie besonders schlimme Dinge getan haben müssen. Verloren bedeutet hier nicht mehr und nicht weniger, als nicht in der Gemeinschaft mit Gott zu leben. Es ist eine Menschheitserfahrung und die Bibel bestätigt sie. Der Mensch tendiert zur Eigenwilligkeit. Er meint, das Leben auch ohne Gott bewältigen zu können. Oft kommen dann Ersatzgötter ins Spiel, wie zum Erfolg, Reichtum oder Sex. Diese Dinge sind an sich nichts Schlechtes, aber sie bieten letztendlich keine tiefere Erfüllung. Eine Leere bleibt immer, kann ich aus meiner eigenen Erfahrung sagen, wirklich. Lücke überwunden, totalen Frieden. Tiefste Freude und echte Erfüllung finden wir, wenn wir mit Gott in Freundschaft leben. Um das zu ermöglichen, kam Jesus auf die Welt und zeigt mit seinem Leben und Handeln vorbildlich, wie sich Gott das Leben ursprünglich gedacht hatte. Mit seinem Tod am Kreuz und der Auferstehung überwand Jesus die Lücke, die zwischen Gott und dem Menschen bestand, stellvertretend für uns alle. Die Freundschaft mit uns war Jesus mehr wert als sein eigenes Leben. Ein Entschluss. Seitdem kann jeder von uns das Freundschaftsangebot von Jesus ganz persönlich annehmen. Das bedeutet daran zu glauben, dass Jesus auch für mich ganz persönlich gestorben ist, somit für sie oder für dich. Und damit den Zugang zu Gott, dem Vater, dem Schöpfer aller Dinge ermöglicht hat. Die Begegnung mit Jesus beginnt oft mit deinem Entschluss, sein Leben zu ändern. Zachäus hat es radikal geändert, sein Leben radikal. Ja, im Moment auf den anderen. Und Jesus die Tür zu öffnen. Sie beginnt mit der Einsicht, dass es radikal falsch war, sein Leben ohne Rücksicht auf Gottes gute Pläne zu führen. Ohne Gott zu leben, habe ich auch gemacht. 40 Jahre, ich weiss, wie es im Zachäus gegangen ist. Ich war auch lange am Suchen in der Esoterik, im Okkultismus, in der Astrologie. Und ich habe nie eine Erfüllung gefunden, wie ich sie jetzt habe, bei Jesus. Echtes Leben. Jesus sagte Menschen, die auf der Suche nach Echtheit und Wahrheit waren, wiederholt, folge mir nach. Ihm nachzufolgen kann auch ein Loslassen von Dingen bedeuten, die mir bislang noch wichtiger waren. Aber es lohnt sich, denn Jesus gibt uns viel mehr, nämlich echtes Leben im Überfluss, wie es in der Bibel heißt. Und er verschafft uns den Zugang zu Gott, dem wahren Vater. Wer Jesus als Freund hat, erlebt Veränderung. Echte Veränderung. Und das kann ich wirklich auch nochmal wirklich betonen und Zeugnis geben. Ich habe wirklich 40 Jahre lang in vielen Religionen gesucht. Und ich kann auch sagen, ob es Buddhismus ist, Hinduismus. Ich habe alles ein bisschen angeschaut. Überall muss man sich den Himmel und Gemeinschaft mit Gott verdienen. Man redet von Karma, man muss leiden. Je mehr man leidet, desto höher kommt man an. Man muss mehrere Leben durchlaufen irgendwann. Und am Schluss, wenn man Glück hat, meist man ja gar nicht. Lange es jetzt oder lange es nicht? Und das ist Schöne, wenn Sie Freundschaft mit Jesus haben, wenn Sie den Graben, wo die Sünde in Ihrem Leben zwischen Sie und Gott gebracht hat, beseitigen, indem Sie sagen, ich nehme das Freundschaftsangebot von Jesus an, bekenne meine Sünde durch Buss und kehre um und stelle das Kreuz zwischen Ihnen, zwischen meiner Sünde und Gott. Und dann kann ich nämlich überlaufen, direkt zum Vater, zu Gott. Weil ich weiss, der Vorhang im Tempel ist zerrissen. Und wenn Sie das machen, ich kann es Ihnen versprechen, und die Bibel anfangen zu lesen. Dort steht alles. Ich habe immer so viele Fragen gehabt. Und seit die Bibel angefangen habe zu lesen, weiss ich jetzt alles, wo ich ankomme und dass es nur ein Leben gibt. Und ich muss Ihnen sagen, es gibt nur ein Leben durch die Freundschaft und Bekehrung zu Jesus. Ein ewiges Leben im Himmel mit dem Vater, was uns ein ewiges Leben in der Hölle. Das ist alles Lug und Trug mit dem, was in anderen Religionen vielleicht versprechen. Nein, die Bibel sagt, es gibt einen Himmel und es gibt eine Hölle. Und ich bete von Herzen, dass jeder, der jetzt zulässt, sich für den Himmel entscheidet, für eine Freundschaft mit Jesus. Und ich tue mit euch nach dem nächsten Lied zum Abschluss auch noch anschauen, wie komme ich denn zu Jesus? Wie geht das? Ich sage euch, Ihnen, es ist überhaupt nicht kompliziert. Es ist so, so einfach. Und darum tun Sie sich noch einmal überlegen. Es geht weiter mit dem Lied von Jeremy Camp. There will be a day. Vielleicht ist es jetzt Ihren Tag. There will be the day für Sie, um sich jetzt wieder Zachäus mit Jesus auseinanderzusetzen und ihn anzunehmen und ihm nachzufolgen und sich zu ihm zu bekehren. Halleluja. Du bleibst sie da. Ich komme gerade wieder. Bis nachher. Gottes Segen.

Ja, there will be a day, Jeremy Camp. Da ist nochmal der Remo Egler für die Live-Sendung. Input mit Impact auf Kanal Bethesda. Ja, ich hoffe sehr, sehr fest, dass das heute nicht irgendein Tag ist, sondern der Tag, wo sie oder du mit Jesus ganze Sache macht, wie der Zachäus. Es gibt keine Sünde, sage ich Ihnen oder dir. Es gibt keine Sünde, die Gott nicht kann vergeben. Absolut keine, weil ich auch sehr viel auf dem Kerbholz hatte. Und vielleicht ist es gar nicht schlecht. Jesus sagt, je mehr es einem vergeben wird, desto mehr liebt man ihn. Da hat er bei dieser Sünderin gesagt, wahrscheinlich die Prostituierte, die ihn nachher Füße eingegölt hat, mit ihren Tränen und Haar abgewischt hat, weil sie genau gewusst hat, dafür eine Sünderin, dass sie gsi ist. Und Jesus hat ihr gesagt, deine Sünden sind dir vergeben. Und wie wunderbar ist das, wenn wir das hören, dass Jesus Gott uns sagt, deine Sünden sind dir vergeben. Die Sünde ist da, wo uns von Gott trennt. Der Sündenfall im Paradies Gott trennt. Der Sündenfall im Paradies im Garten Eden.

entdeckt. Und es gibt nichts Schöneres und Besseres. Ich kann es wirklich jedem nur ganz, ganz fest aufs Herz legen. Und wenn sie sich oder du dich jetzt fragst, ja, wie geht denn das, kann ich sagen, es gibt nichts einfacher. Selbst wenn du nicht mehr solltest in der Lage sein, zum Reden. Jesus hört auch deine Gedanken. Ich habe das selber erlebt am Totenbett von meinem Vater. Eine unglaubliche Erfahrung war. Kannst du sogar denken, aber wenn du kannst reden, sechs Worte Macht. Und dass es die geistige und sichtbare und unsichtbare Welt auch gehört, sag einfach, ja, Jesus, ich glaube, dass du Gottes Sohn bist, dass du im Fleisch gewesen bist, für meine Sünde gestorben bist, am Kreuz und am dritten Tag auferstanden bist, damit ich gerechtfertigt bin, für ein ewiges Leben zusammen mit dir. Wenn du verstehst, bedeutet, dass wir ein ewiges Leben haben, können haben, sofern wir uns eben für den Jesus entscheiden. Und schieb diese Entscheidung nicht auf, sondern sag es ihm genauso. Ich glaube daran, dass du Gottes Sohn bist. Ich tue Buße für meine Sünden, kehre um und lade dich, Jesus, in mein Leben ein. Bist du mein Herr? Und ich auch sage, das Gebet wird etwas auslösen, wird nicht unbeantwortet bleiben. Ich weiss nicht, wie, wo, was immer gehört, was passiert, aber Gott wird antworten. Und da kann ich dir nur empfehlen, wenn du den Schritt gemacht hast, besorg dir eine Bibel und such dir eine Gemeinde, wo wirklich auch Gottes Wort verkündet wird, eine worttreue Gemeinde, wo der Heilige Geist darf wirken und das Gast ist. Das ist mein Ratschlag, mein Wunsch für dich, für sie. Oder wenn sie jetzt da noch nicht gemacht haben, können sie das noch nachholen. Aber schieben sie es nicht auf. Sie können jederzeit, jetzt ist noch Gnadenzeit, mit dem Herr Jesus die Einladung von ihm annehmen. Und das wünsche ich Ihnen. Wenn Sie Fragen haben, können Sie auch uns anrufen oder schreiben auf Kanal Bethesda über den Kontakt auf der Homepage. Kommen Sie Antworten über oder kommen Sie vorbei auf Pfien, Sonntagmorgen, HB, Christliches Zentrum Bethesda, VSB Areal in Pfien oder eine lokale Gemeinde in Ihrer Nähe. Halleluja. So danke ich euch für die Aufmerksamkeit, wünsche Ihnen, wünsche euch, dir noch einen schönen Sonntag, Nachmittag, Samstag oder Sonntag, je nachdem, wenn du die Sendung hören tust. Und bete für euch, dass ihr die Entscheidung noch treffen werdet. Im Namen Jesus bedanke ich mich für eure Zeit und verabschiede mich und wünsche Gottes Segen. Auf Wiedersehen miteinander.

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1: Liebe Zuhörer und Zuhörerinnen auf Kanal Bethesda, herzlich willkommen zur ersten Live-Sendung mit dem Titel Input mit Impact. Da wird eine wöchentliche Ausstrahlung geben und jeden Monat ein neues Thema, wo wir zusammen anschauen und malen immer ein bisschen mit Musik. Sehr schön, dass Sie dabei sind. Wir machen nachher gerade noch ein bisschen Musik und fangen dann zusammen an. Bleiben Sie da, wird sicher sehr spannend.
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0: Ja, da ist wieder Kanal Bethesda am Mikrofon, Remo Egloff. Ich begrüße Sie ganz herzlich zur ersten Live-Sendung Input mit Impact. Ich habe für euch folgendes Thema, ein Input mit der häufig gestellten Frage: Ist Jesus der einzige Weg, um zu Gott zu gelangen? Und für das wechsle ich jetzt auf Hochdeutsch für eine Lesung des ersten Teiles des Textes. Keine Frage wird so häufig gestellt wie diese: Ist Jesus der einzige Weg, um zu Gott zu gelangen? Und die Behauptung, dass dies so ist, hat schon viel Ärger erzeugt. Doch was genau ist mit diesem Anspruch gemeint und was für einen Sinn hat er? Die Behauptung, Jesus ist der einzige Weg zu Gott, löst immer wieder Ärger aus, weil sie als intolerant, engstirnig und überheblich empfunden wird. Dieses Gefühl ist verständlich. Und es stimmt leider auch, dass dieser Anspruch in der Geschichte der Kirche isoliert wurde von wesentlichen anderen Wahrheiten des Christentums und zu Intoleranz, Gewalt und Stolz gegenüber nicht-christlichen Religionen geführt hat. Es ist aber sehr schade, wenn wegen dieses Fehlverhaltens das Kind mit dem Bade ausgeschüttet wird und gar nicht erst gefragt wird, was genau mit diesem Anspruch gemeint ist und was er für einen Sinn hat. Jesus sagte: Ich bin der Weg, die Wahrheit und das Leben. Niemand kommt zum Vater, außer durch mich. Kennen sicher die meisten, die die Bibel kennen. Steht im Johannes Kapitel 14, Vers 6. Und er sagt auch: Wenn ihr nicht glaubt, dass ich es bin, werdet ihr in euren Sünden sterben. Das lesen wir im Johannes Kapitel 8, Vers 24. Petrus, der erste Leiter.
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1: Die Polizei fragt mich immer, wissen Sie, wie schnell Sie gefahren sind? Ja, klar. Ich habe den Tacho direkt vor mir. Der war schon im Auto. Ich wusste nur nicht, wo Sie sich versteckt hatten.
2: Menschen zum Lachen zu bringen, ist Jeff Allens Beruf. Familien im ganzen Land lieben seinen Humor. Doch am Anfang seiner Laufbahn war sein Programm nichts für Kinder.
1: Ich war vulgär und verbittert. Ich sagte, ich wäre lieber Buchhalter, als mit sauberem Humor zu arbeiten. Nichts wäre langweiliger für mich, als auf einer Bühne zu stehen und sauber zu arbeiten.
2: Seine Show bestand aus derben Witzen und ordinären Ausdrücken. Seine Art von Komik wurde immer anzüglicher und das Publikum war begeistert. Aber sein Privatleben war nicht zum Lachen. Die Verbitterung in seiner Show spiegelte nur wieder, was in ihm vorging.
1: Ich war immer kurz vor dem Explodieren. Mein Vater war so gewesen. Ich mochte mich selbst nicht. Es gefiel mir nicht, wie ich meine Frau behandelte, meine Kinder anschrie und Leute auf der Straße anblaffte. Die Bühne war meine Therapie. Einen Therapeuten konnte ich mir nicht leisten. Also kam alles raus, was in mir vorging.
2: Jeff wollte sich ändern, also wandte er sich östlichen Religionen und dergleichen zu.
1: Ich habe diesen Kram gelesen und verinnerlicht. Ich fand es toll. Doch dann löste sich alles in Wohlgefallen auf. Es ist ungefähr so. Sie haben Durst, nehmen das Wasserglas und sind ganz zufrieden. Aber wenn das Glas ihren Mund erreicht, können sie kaum den schlimmsten Durst stillen. Und dann verschwindet das Wasser wieder. Aus irgendeinem Grund hasste ich die Christen. Ich weiß noch, wie ich in den Clubs Traktate bekam, sie zerknüllte und den Leuten an den Kopf warf.
2: Jeff war Alkoholiker und nahm Kokain. Doch er redete sich ein, dass seine Ehe das eigentliche Problem war.
1: Alle meine Probleme begannen mit der Ehe. Ich schämte mich nicht wegen meiner Sucht. Ich dachte, wenn ich meine Frau und Kinder loswerden kann, brauchte ich ihnen nur noch Geld zu schicken. Ich dachte, wenn ich sie schlage, muss sie sich von mir scheiden lassen.
2: Einmal kam Jeff nachts betrunken nach Hause und wollte Streit mit seiner schlafenden Frau anfangen. Doch sein Sohn weinte und das lenkte ihn ab.
1: Ich ging in Ryans Zimmer, um ihn zu beruhigen, doch er wurde nicht ruhig. Am Ende versohlte ich ihm den Hintern. Meine Frau wachte auf, kam herein, nahm ihn mir weg und gab ihm etwas zu trinken. Ich schämte mich entsetzlich. Ich sagte zu Tammy, ich gehe zu den anonymen Alkoholikern, aber wenn du mich nicht hinbringst, gehe ich nicht hin. Und wenn ich nicht hingehe, ist unsere Ehe am Ende.
2: Jeff hörte auf zu trinken, doch seine Suche nach Sinn blieb vergeblich. Also gab ihm ein Freund eine Bibel und bestellte für ihn einen Bibelkurs auf Kassette. Jeff stopfte einfach alles in eine Schublade. Zu der Zeit ging seine Frau den Sommer über weg und sagte nicht, ob sie wiederkommen würde.
1: Sie nahm die ganzen Bibelkassetten und sagte, entweder hörst du sie dir an oder ich werfe sie weg. Und ich sagte, okay, lass sie einfach da liegen. Also machte ich einen der Umschläge auf und fand zwei Kassetten. Ekklesiastes, das Buch Prediger. Ich konnte das nicht mal aussprechen. Ich holte die Bibel und machte die Kassette an. Und ich glaube, in dem Moment begriff ich es. Diese erste Kassette darüber, dass das Leben sinnlos ist, das traf mich. Wow, das steht in der Bibel? Jahre später habe ich das mal in einer Gemeinde erzählt. Hinterher sagten Leute zu mir, ich kann kaum glauben, dass Gott Ihnen durch das Buch Prediger begegnet ist, machen Sie Witze. Und ich sagte, was meinen Sie? Antwort, das ist so ein zynisches Buch. Und ich sagte, Sie haben mich nicht so gut gekannt wie Gott.
2: Endlich, allein in seinem leeren Haus, las Jeff die Bibel und hörte sich alle Bibelkassetten an, die sein Freund ihm geschenkt hatte.
1: Mir wurde klar, wie verloren und kaputt ich war. Ich musste erst alles verlieren, was mir zuvor einen Lebenssinn gegeben hatte, bis ich Jesus verstehen konnte. Das war meine Suche. Ich war nur ein Intellektueller, der versuchte zu begreifen und das Puzzle zusammenzusetzen. Aber er funktioniert genau umgekehrt. Christus muss unser Herz verändern, bevor wir das alles mit unserem Verstand begreifen können.
2: Jeff schloss Frieden mit Gott, aber er musste auch noch Frieden mit seiner Frau schließen. Am Ende des Sommers kamen sie heim.
1: Ich brauchte einen Monat, um ihr zu erzählen, dass ich Christ geworden war. Sie fragte mich, was bedeutet das? Ich sagte, das weiß ich nicht so genau. Ich soll dich so lieben, wie Jesus die Gemeinde geliebt hat. Und du musst überlegen, ob das etwas Schlechtes für dich und die Kinder ist. Und das war's, was ich hier erklärte.
2: Jeff und seine Frau suchten eine Gemeinde und einen Bibelkreis. Jeff räumte seine Comedy-Show auf. Jetzt redet er dort von seinem Glauben.
1: Mein Leben sah ungefähr so aus. Alkohol, Pleite, Scheidung. Und jetzt haltet euch eure Partyhüte fest, Leute. Mr. Sunshine wird euch aufheitern. Heute glaube ich an das, was ich tue, denn Gott hat es gerettet. Ich hatte gebetet, wenn ich das weiterhin tun soll, dann musst du es gebrauchen. Ich kann das nicht. Und ich liebe meinen Beruf.
2: Jeffs Frau wurde auch Christin und Gott brachte ihre Ehe in Ordnung.
1: Nach allem, was wir durchgemacht haben, gibt es keinen menschlichen Grund, warum wir noch verheiratet sind. Gott hat einfach in unser Leben eingegriffen. Ich las von Liebe, Gnade und Vergebung und meine Frau zeigte mir das auch alles ganz greifbar. Bis heute begreife ich es noch nicht ganz und ich danke Gott, dass er in mein Leben eingegriffen und mir Liebe, Gnade und Vergebung gezeigt hat. 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

Ich wollte diesem Leistungsdruck entfliehen und ich wollte endlich zu Hause ankommen. Ich wollte in Ruhe gelassen werden. Und der einzige Ausweg, der mir zu dieser Zeit möglich schien, war eben der Selbstmord. Nachdem ich an Fasching 1976 in einem Benediktinerinnenkloster Jesus kennengelernt hatte, war er für mich ein Freund gewesen. Als ich dann eine Weile mit Gott unterwegs war, hatte ich mehr und mehr das Gefühl, dass ich mir seine Liebe auch verdienen müsste, ohne mir bewusst zu sein, dass das überhaupt nicht funktionieren kann. Je mehr ich mich auf diesen Weg begeben habe, zu leisten und Dinge für Gott zu tun, desto depressiver wurde ich auch. Die Depressionen waren einfach Ausdruck der Ängste davor, dass ich Gott nicht genügen könnte. Das führte schließlich dazu, dass ich nicht mehr leben wollte. Ich stand dann eines Nachts auf einer Brücke, von der ich mich stürzen wollte, sturzbetrunken, und hörte plötzlich eine Stimme in meinem Kopf und dachte, jetzt ist alles vorbei, jetzt bist du komplett verrückt geworden. Und diese Stimme sprach aber ganz ruhig zu mir und das ging so: Ich bin dein Freund Gott, ich möchte nicht, dass du dein Leben fortschmeißt, denn ich habe noch viel mit dir vor. Und ich hatte danach circa 2 Tage lang so einen Lichtschacht in meinem ganzen dunklen, depressiven Denken. Und dieser Lichtschacht hat es mir ermöglicht, in eine psychotherapeutische Klinik zu fahren und bekam praktisch eine neue Lebenschance geschenkt. Der Wendepunkt in meiner Depression war eine Therapiesitzung mit einer Ärztin, die mir unvermittelt auf den Kopf zusagte, sie haben Angst vor Gott. Ich bin total explodiert und habe ihr gesagt, das ist überhaupt nicht wahr. Ich studiere Theologie, ich weiß genau Bescheid, Rechtfertigung alleine aus Glauben. Ich habe keine Angst vor Gott. Doch, sagte sie, sie haben Angst vor Gott. Sie haben Angst davor, dass wenn sie was falsch machen, dass Gott sie dann in die Pfanne haut. Circa 2 Jahre lang bin ich durch die Gegend getigert und habe im Grunde genommen ausgetestet, ob Gott mich wirklich liebt. Ich habe gechantet, habe okkulte Sachen gemacht, habe Tarotkarten gelegt, ich habe Drogen genommen, habe viele Frauengeschichten gehabt und so. Und immer wieder ist es mir passiert, nachts um 3 auf der Tanzfläche, dass ich das Gefühl hatte, wieder eine Stimme in meinem Kopf zu hören, die sagte, ich habe dich lieb. Als ich nach ein paar Jahren wieder zurückkam und in einen Gottesdienst ging, da hatte ich ein bisschen Angst davor, den Christen, die mich von früher kannten, zu begegnen. Und dann stand ich auch in diesem Gottesdienst direkt vor demjenigen, der für mich immer ein Inbegriff der Rechtschaffenheit und der Gerechtigkeit gewesen war. Und ich war gespannt, was er sagen würde. Ich wäre schon zufrieden gewesen, wenn er nicht den Elternspruch ausgepackt hätte, na, habe ich es dir nicht immer gesagt. Und das war so der letzte Test meiner Rückkehr. Und so stand ich also vor ihm und er guckte mich nur an, nahm mich in den Arm und sagte, schön, dass du wieder da bist. Ich habe nie daran gezweifelt, dass du zurückkommst. Und dann schmolz ich in seinen Armen regelrecht dahin und von diesem Augenblick an habe ich nie wieder an Gottes bedingungsloser Liebe gezweifelt und der Möglichkeit, sie zu erfahren.

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1: Das heisst, der Oberarzt extra in sein Büro holt, um etwas zu besprechen. Ich dachte, da ist irgendetwas wirklich Ernstes.
2: Im ersten Moment habe ich gedacht, nein, das kann nicht sein. Wir haben überhaupt nichts gemerkt. Ich dachte, das stimmt nicht. Der Arzt hat sich sicher, ja, der hat sich sicher duschen. Als ich da war, hatte ich wirklich Freudentränen. Es war so ein bewegender Moment. Das erste Kind ist auf der Welt.
1: Als ich gestreichelt, was im Blutkasten gelegen ist, hat sie so meinen Daumen gepackt. Und mir ist so durch den Kopf, ja, wir heben zusammen, was auch kommt.
2: Ich bin heimgekommen, habe gesehen, Kinder spielen. Und in dem Moment ist ganz tief die Frage und auch der Schmerz kommt, wie es mit meiner Tochter. Wie sie auch mal so fröhlich und unbeschwert können umrennen und auf Bäume hochklettern.
1: Wie wird das? Das ist etwas, wo man Angst hat davor. Man weiss nicht, was kommt.
2: Ich habe eine halbe Stunde lang einfach rausgebrüllt. Einfach, dass der Schmerz rausgebrüllt, dass die Enttäuschung und das Mitleid auch mit meiner Tochter. Ich habe auch gebrüllt, dass es anders gekommen ist, als wir uns das vorgestellt haben.
1: Nadia hat das Down-Syndrom, man sagt dem auch Trisomie 21. Das heisst, sie hat eine geistige Behinderung und ist auch in der körperlichen Entwicklung langsamer.
2: Nadia heisst Hoffnung. Der Name ist auch das Programm für unsere Tochter.
3: Bei der Mami habe ich gerne kochen und backen und Sauna. Und Papi Achterbahn. Und bin ich zusammen tanzen und mit der Anja zusammen Musik machen.
1: Schön.
4: Ich spiele gerne mit der Nadia. Sie ist bei vielen Sachen sehr begeistert. Sie tut viel lesen und singen und tanzen.
5: Ja, sie ist einfach eine gute Schwester und ich könnte mir nicht vorstellen, dass sie nicht in dieser Familie wäre.
4: Sie ist für mich jemand, der viel Freude am Leben hat.
5: Es würde ein grosser Teil eigentlich fehlen.
2: Nadia gibt uns einen starken Impuls, dass jedes Leben wertvoll ist, unabhängig von der Leistung. Und das ist etwas, was ich mir immer selber muss auch sagen muss. Ich habe studiert, Chemie studiert, ich bin in einer leistungsorientierten Gesellschaft aufgewachsen. Nadia ist für mich eine Botschaft, dass ich wertvoll bin, weil Gott mich liebt. Unabhängig von meiner Leistung. Und das befreit.
1: Nadia steht jetzt eigentlich mehr als Person im Vordergrund, als unsere Tochter, als eben doch das Kind, das wir uns darauf gefreut haben.
2: Für mich ist das Erlebnis, dürfen sie anzunehmen, so wie sie ist, und auch Applaus haben an ihrem Lebensdurst.
1: Sie braucht ein bisschen mehr Zeit für vieles, aber ich habe so Freude an ihr. Sie ist ein tolles Kind, so eine tolle junge Frau. Gott hat sie wunderbar gemacht. Ich staune einfach über sie, über das grosse Geschenk. Der Glaube hat mir enorm geholfen. Vor allem, dass ich gewusst habe, bei Gott ist jeder Mensch genau gleich wertvoll.
2: Das finde ich etwas vom Ermutigenden, dass wir als ganze Familie auch dürfen Gott als den Guten hier spüren.
1: In dieser ganzen Zeit und immer wieder erlebe ich, wir dürfen Jesus so voll vertrauen.
2: Jesus ist mein persönlicher Freund. Das wirkt sich im Alltag so aus, dass ich einfach am Morgen mit ihm bespreche, all das, was vor mir liegt. Er ist auch meine Zuversicht, mein Trost, wenn Sachen völlig daneben laufen am Tag. Dann komme ich zu ihm und sage ihm das. Und ich merke, wie mein Herz wieder leichter wird.
1: Er kommt mit uns mit, er geht mit uns durch, er überfordert uns auch nicht, er hilft uns. Er macht mich stark.
2: Wir sind Familie Wolf Und das ist unsere Geschichte mit Gott.

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1: Kannst du als kleiner Bub zum Vater gesagt, Papi, weisst, ich werde dann einmal reich werden. Ich bin 1947 in Stäven am Zürichsee geboren, in einer Familie mit 5 Kindern. Ich habe 4 Brüder. Mein Vater war selber der uneheliche Sohn von einem Industriellen. Als Dritter habe ich natürlich dann Kleider, Schuhe, die Hosen und so ausgetragen von den beiden älteren Brüdern. Ich habe natürlich davor geträumt, mit ein bisschen mehr Geld wäre es einfach schon schöner. Ich denke, dass aus dem Grund ich dann auch irgendwie einen Minderwertigkeitskomplex entwickelt habe, dass ich reich werden wollte. Mit 26 bin ich ins Walschland mit meinen Brüdern, eine Baufirma aufbauen. Ich habe dort ein Versprechen mir selber gegeben, dass ich in 18 Monaten die erste Million will. Hat geklappt. Die Firma ist gewachsen und gewachsen. Grosse Auto, grosses eigenes Haus, immer mehr Geld verdient. 15 Jahre später, also mit ungefähr 40, Baufirma mit über 200 Leuten, 50 Millionen Vermögen, viel Erfolg. Ich habe eigentlich hier gemeint, ich sei noch in einem gewissen Sinn bescheiden, also normal. Ich muss nachträglich sagen, man ist sich nicht bewusst, was genau abgeht. Man lässt sich da einfangen, dass man einfach immer mehr will und immer mehr und immer mehr. Auf dem Höhepunkt habe ich einen Mann kennengelernt. Der war für mich glaubwürdig gewesen, weil er ein erfolgreicher Geschäftsmann war, mehrfacher Millionär auch. Der Mann hat mir eine Bibel geschenkt und gesagt, sie brauchen Jesus. Das war eine komische Aussage. Aber ich habe kurz darüber ab, habe ich Jesus gebraucht. Als ich auf dem Höhepunkt war, von meinem persönlichen Erfolg, ist eine Gesetzesänderung gegen die Immobilienspekulation. Die Gesetzesänderung hat zur Folge, dass die Preise im Immobiliensektor in den Keller gefallen sind. Ich habe eigentlich innerhalb von 6 Monaten habe ich nicht nur mein Vermögen verloren, sondern auch meine Firmen und meinen Ruf. Was mich hier gerettet hat in dieser Situation, war, dass der Mann mir die Bibel geschenkt hat und von Gott gerettet hat, dass ich mich an die Bibel anklammern konnte. Als ich die Bibel das erste Mal gelesen habe, angeschaut habe, habe ich gesagt, Gott, ich brauche Stellen. Ich brauche Stellen, die mir zeigen, was ich machen muss. Interessant ist, dass ich genau auf die Stellen gestossen bin, die mir weitergeholfen haben. Aber das sind dann auch knallharte Wahrheiten gewesen, wie zum Beispiel, was der Mensch sieht, das muss er auch ernten. Oder, dass der, der sich demütigt, dass der von Gott erhoben wird. Eine Stelle, die mir ganz gewaltig geholfen hat, ist die gewesen, wo Gott zu Josua gesagt hat, ich werde an deiner Stelle kämpfen. Und das habe ich gebraucht. Jetzt ist die Situation gekommen, wo ich nicht mehr der Reiche war, sondern der grosse Schuldner ist gegenüber der Bank. Und da habe ich wirklich Gott gefragt, wie soll ich mich verhalten? Und Gott hat mir da gezeigt, dass ich nicht Banken anschuldigen soll, sondern dass ich mich bei den Banken entschuldigen soll, dass ich mich so verschuldet habe. Und ich habe da den Unterschied gesehen, indem ich das gemacht habe gegenüber meinen Partnern, die in diesen grossen Sorgen nicht sich entschuldigt haben oder die Verantwortlichkeit selber übernommen haben, sondern die andere angeschuldigt haben, zum Beispiel Banken. Und der Unterschied ist gesehen, dass bei mir ein Frieden, ein innerer Frieden eingetreten ist, eine Ruhe. Und dass ich gesehen habe, Partner, die von Sorgen krank geworden sind. Ganz ein brutaler Fall ist der eine Partner, der erste, der hat in 6 Monaten hat der 6 Krebs gemacht. Obwohl es eine knallharte Zeit war, eine Zeit, und wie gesagt, die anderen gestorben sind, ist es für mich eigentlich eine Zeit gewesen, die ich nie missen möchte. Weil nur in den schwierigen Zeiten lernt man einen wahren Freund kennen. Und der wahre Freund ist für mich Jesus Christus. So habe ich die Sorgen abgelegt und habe effektiv dürfen inneren Frieden finden mit meiner Änderung, dass ich einfach ein neues Leben angefangen habe. Ein Leben, wo ich nicht mehr auf Geld ausgegangen bin und ausgerichtet war und auf immer mehr Profit und Geld, sondern gewusst habe, jetzt musst du als ein verantwortungsvoller Verwalter von Gott anstehen und nicht einfach nur am Geld nachrennen. Da durfte ich erleben, wie meine ganze Art und Weise auch geändert hat. Wie Gott mich rausgeführt hat aus der Verschuldung, raus, mit Wunder, wie er mich begleitet hat, wie er mein Herz geändert hat, dass ich nicht mehr auf mich selber ausgerichtet war, um immer reicher zu werden, sondern dass ich als Verwalter anderen weitergeben können, damit andere gesegnet werden dürfen. Das war ein ganz gewaltiges Erlebnis. bin der Kurt Bühlmann. Das ist meine Geschichte mit Gott.

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1: Am Neujahrstag 1987 bin ich aufgewacht nach einer extrem langen und wilden Silvesterparty. So einen Kater gehabt und ich habe immer so ganz strubige Gedanken gehabt. Ist das alles, was das Leben zum Bieten hat? Ich habe immer geglaubt, dass es einen grossartigen Gott im Himmel gibt, schon als ein ganz kleines Kind. Wir sind jedes Wochenende in die Kirche gegangen, also eine ganze Familie, so ein Familie-Event eigentlich. So in der Teenager-Phase hatte ich immer das Gefühl, Gott ist irgendwo dort oben und ich bin irgendwo da. Obwohl ich in die Kirche gehe und rauslaufe, ist der Glaube in einer Sekunde wieder alles weg. Und das hat mich irgendwie extrem gestört in meinem Leben, bis ich dann eine ganz krasse Erfahrung gemacht habe. Und zwar, ich habe meiner Mutter relativ viel Geld gestohlen und das hat mich extrem belastet. Und dann bin ich eines Tages beichten gegangen, zum allerersten Mal, und habe dem Pfarrer das erzählt. Und wo ich rauslaufe, hatte ich zum ersten Mal das Gefühl gehabt, Gott ist vom Himmel in mein Herz reingekommen. Und das Gefühl hat mich eigentlich dann nicht mehr verlassen für einen Tag. Und nach dem zweiten Tag war wieder alles weg. Ich habe immer das Gefühl, Gott ist irgendwo da oben und ich bin irgendwo da unten. Zwischen mir und Gott gibt es eine unendliche Distanz. Das hat dazu beigetragen, dass in der Teenagerphase habe ich angefangen, Partys organisieren, hauptsächlich

Leute und Stimmung und Atmosphäre. Viel Alkohol, viele Frauen, es muss wild sein. Dann habe ich angefangen Gitarre spielen, eine Hardrock-Band. Eben gesagt, Stimmung, Leute, Atmosphäre. Es muss einfach Post abgehen. Mit 18 ist der bekannte Neujahrstag gekommen und in mir war so eine unglaubliche Leere mit der einen Frage. Ist das alles, was das Leben mir zum Bieten hat? Ich habe nicht gewusst, dass dieser Tag mein ganzes Leben für immer wird verändern wird. Am Abend hat mich mein bester Freund eingeladen, zu seinem Vater zu Nacht essen. Und dann fällt der Vater aus heiterem Himmel an zu reden, dass es einen Gott gibt, der ist hier drin, und uns Menschen geschaffen hat, hier drin. Aber zwischen Gott und uns Menschen gibt es eine Distanz. Und das Wort Distanz hat mich fadengrad angesprochen. Das Gefühl hatte ich immer. Und er hat gesagt, zwischen dir und Gott gibt es einen ganz grossen Graben. Das nennt die Bibel Sünde. Sachen, die du falsch gemacht hast. Und das hat mir niemand sagen, dass ich Sachen falsch gemacht habe. Ich weiß, ich habe die Mami bestohlen, ich habe das und jenes gemacht. Dann hat er gesagt, schau Leo, Jesus ist auf die Welt gekommen, um den Graben mit dem Kreuz auszufüllen. Willst du dein Leben Jesus anvertrauen? Für mich war das eigentlich gar keine Frage. Ich will an Gott glauben und ich will dem Jesus nachfolgen. Habe ich und mein bester Freund ja gesagt. Und ich habe ein Gebet gebeten, dass Jesus in mein Leben kommen soll. Dann bin ich heim. Und am nächsten Tag bin ich aufgestanden, bin in die Schule gegangen und gemerkt, etwas in meinem Herzen hat sich geändert. Gott ist nicht mehr oben im Himmel, sondern er wohnt irgendwie in meinem Herzen. Und von dem Tag weg hat wie ein neues Leben in mir angefangen. Ich hatte dann ein Erlebnis und das hat mein Leben auch geprägt zu dem, was ich heute in meinem Leben mache. Ich bin dann in die Kirche gegangen, am Sonntag drauf, und ich schaue durch die Bank. Und ich sehe, wo sind meine Freunde? Sie sind ja gerne nicht mehr da. Bloß ältere Leute und nur wenige Leute. Und dann habe ich überlegt, Leo, wenn du könntest die Kirche leiten, wie würdest du die Kirche machen? Ich habe gesagt, schau, es müssen junge Leute drin sein, eine coole Band, eine coole Predigt, ein paar Interviews. Es muss einfach Stimmung, Atmosphäre und auch ein bisschen Party-Style haben. So habe ich und mein bester Freund so einen Gottesdienst organisieren. Und das Echo nach dem Gottesdienst hat mich verblüfft. Da ist eine ältere Frau vorgekommen mit dem Stock und sagt, junger Mann, wenn die Musik immer so modern wäre und Predigt so lebensrelevant, ich sage Ihnen eins, die Kirche wäre pumpenvoll mit jungen Menschen. Verlieren Sie nie Begeisterung und Leidenschaft für den Gott im Himmel. Ich habe 18 lange immer an einen Gott im Himmel geglaubt, aber Gott war da oben und ich da eine unendliche Distanz. Und mir das 20er abgeflogen ist, dass wenn Jesus in mein Leben kommt, dann ist Gott für immer und ewig in mir drin. Das hat in mir wirklich wie eine Bombe, positiv gesprochen, eigentlich gezündet. Ich habe auch einen Traum von Träumen, wie könnte Kirche wirklich sein für mich, wo stimmt. Traditionen und das Moderne, was Party angeht, und das zusammenzubringen in der Form einer neuen Kirche, das ist etwas, was mich gewaltig, grenzenlos begeistert bis zum heutigen Tag. Als ich mein Leben Jesus anvertraut habe, hat der Mann zu mir gesagt, Leo, es gibt eine kleine Sache, bitte vergiss es bis ans Ende des Lebens nie. Und er hat gesagt, Leo, lieb deinen Jesus bis ans Ende des Lebens. Und das wünsche ich dir genauso. Ich bin der Leo Bicker und das ist meine Geschichte mit Gott.

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1: Mein heutiger Gast wuchs im strengen orthodoxen Judentum auf. Das ganze Leben ist organisiert und bestimmt durch Gesetze und Vorschriften. Er wächst auf mit einer besonderen Angst vor zwei Dingen: Jesus Christus und Schweinefleisch. Welcome, Zev Borat.
2: Erzählen Sie mir doch, wie das Leben als jüdischer Junge so aussah.
1: Young Jewish child.
3: Ich war nicht nur ein jüdisches Kind. Ich wuchs in einer Familie von Rabbinern auf. Das war für mich sehr schwierig. Ich fühlte mich wie im Gefängnis. Alles bestand aus Regeln und Vorschriften. Als ich zur Schule ging, kam ich mir merkwürdig vor, denn ich hatte diesen schwarzen Anzug an. Ich musste ein weißes Hemd darunter tragen und diese Tzitzit, die Schaufäden, die aus der Hose heraushängen. Das Leben als Junge war schwierig. Man ist 8 oder 9 und alles ist verboten. Es gibt unzählige Rituale und Regeln, was man essen darf, wann man es essen darf, wie man beten soll.
2: Wie sieht ein normaler Tag aus?
3: Man beginnt den Tag mit Gebet, um 6 Uhr morgens. Um 7:30 geht man in die Schule, bis 2 Uhr am Nachmittag. Um 2, wenn alle Kinder nach Hause gehen, um Hausaufgaben zu machen oder ihren Hobbys wie Karate oder Ballett nachzugehen, musste ich an einer rabbinischen Schule weitere 4 Stunden lernen, bis 8 Uhr abends.
2: Jeden Tag?
3: Ja, jeden Tag. Bis auf Samstag, den Sabbat. Kam man um 20 Uhr nach Hause, konnte man sich trotzdem nicht entspannen, denn dann waren die Hausaufgaben der Schule dran. Ich kam mir vor wie ein Soldat.
2: Welche Regeln mussten Sie einhalten?
3: Man durfte Fleisch und Milch nur zu bestimmten Zeiten essen bzw. trinken. Außerdem gab es 2 verschiedene Spülbecken. Eines für Geschirr, auf dem Fleisch lag, und eines für mit Milch beschmutzte Utensilien. Hatte man etwas gegessen, musste man den Löffel in das dafür vorgesehene Spülbecken legen. Machte man als 8-Jähriger einen Fehler, schrie einen der Vater oder Großvater an: Was hast du getan? Als Junge fühlte ich mich wie im Gefängnis. Der Sonntag ist im Judentum der erste Tag der Woche, der Tag, der auf den Sabbat folgt. Am Sonntag gingen wir in die Schule und beteten. Aber am Mittwoch begannen wir erneut mit den Vorbereitungen für den Sabbat. Denn unser Hauptaugenmerk als religiöse Juden liegt auf dem Sabbat. Anstatt den Fokus auf den Gott Abrahams, Isaaks und Jakobs zu legen, konzentrieren wir uns auf die Rituale am Sabbat. Am Freitag, bei Sonnenuntergang, beginnt der Sabbat. Wir dürfen am Sabbat nicht fahren, nicht einmal den Lichtschalter betätigen, kein Fernsehen schauen. Wir dürfen nichts außer in die Synagoge gehen und den Vormittag über beten. Dann aßen wir Mittag und gingen am Abend erneut in die Synagoge zum Beten. Wir dürfen keine elektrischen Geräte benutzen, kein Radio, wir dürfen keine Zeitung lesen, nichts.
2: Wie hat sich das angefühlt?
3: Ich redete mir ein, dass es so sein muss. So muss der Sohn eines Hohepriesters aufwachsen. Aber tief innen drin ahnte ich, dass etwas nicht stimmte. Gott wollte nie, dass wir in der Sklaverei leben. Ich hatte viele Fragen. Ich stellte sie Gott, bekam aber nie eine Antwort. Ich fragte meinen Großvater und bekam keine Antwort. Man erwiderte nur: Studiere weiter, beachte die rabbinischen Rituale, und Gott macht den Rest.
2: Wie haben Sie als Kind reagiert?
3: Mir wurde gesagt, dass ich, weil ich Jude bin und eine Beziehung zu dem Gott Abrahams, Isaaks und Jakobs habe, Gottes Gegenwart spüre. In Wahrheit habe ich seine Gegenwart nie gespürt. Ich hatte viele Fragen. Ehren diese Regeln Gott? Gibt es etwas, das mich ihm näher bringt? Denn ich spürte Gott nicht.
2: Sie wuchsen auf und fragten sich: Was ist mit mir los? Richtig?
3: Ja, absolut. Ich wuchs mit dieser Frage auf. Oft fragte ich meinen Vater, meinen Großvater oder mich selbst: Warum spüre ich nicht die Gegenwart Gottes? Ehren Regeln Gott oder erfülle ich sie nur, weil man es mir so gesagt hat?
2: Beantwortete Ihre Familie Ihre Fragen, als Sie Kind waren?
3: Sie sagten nur: Je mehr Regeln du einhältst, desto mehr spürst du Gottes Gegenwart. Sei einfach religiös. Konzentriere dich auf die rabbinischen Gesetze. Doch je älter ich wurde, desto mehr erkannte ich, das stimmt nicht.
2: Sie hatten Angst vor Jesus und Schweinefleisch, richtig? Erzählen Sie mir, warum.
1: Tell me why.
3: Eines Tages kamen wir aus der rabbinischen Schule und eine Gruppe junger Christen verteilte DVDs und christliche Literatur. Mein Vater kam aus dem Gebäude. Er war wütend. Er schrie die Studenten an. Wir Kinder waren vielleicht 12. Er schrie uns an und sagte, hört nicht auf diese Leute. Sie sind Christen, sie sind gefährlich. Sie glauben an Jesus. Wenn ihr an Jesus glaubt, dann werdet ihr sterben. Ich glaubte also, wenn ich etwas mit Jesus zu tun bekomme, sterbe ich. Ich hatte furchtbare Angst vor diesem Mann, diesem Jesus. Wenn ich die Straße entlang ging oder in einem Einkaufszentrum war und ich Christen sah, rannte ich förmlich zur anderen Straßenseite. Denn ich glaubte, diese Christen würden die Seele eines Juden an sich reißen.
2: Ihre Seele?
3: Meine Seele. So wurde ich gelehrt. Wenn man einem kleinen Jungen so etwas erzählt, wächst es in ihm. Es wächst mit ihm auf. Und er gibt es weiter. Sie ist ansteckend, diese Angst.
2: Was wäre geschehen, wenn Sie Ihre Seele an sich gerissen hätten?
3: Ich glaubte, ich würde in die Hölle kommen. Ich wäre nicht länger ein Jude oder in der Gegenwart Gottes. Ich hatte Angst vor der Hölle.
2: Wenn Sie auf Ihre Zeit an der Highschool zurückschauen, wie verlief Ihr Tag dort?
3: Genauso, nur noch intensiver. Anstatt die Schule um 8 Uhr abends zu beenden, kamen wir erst um 10 oder 11 nach Hause. Jeden Tag, außer Freitag und Samstag.
2: Mochten Sie diesen Lebensstil?
3: Überhaupt nicht. Aber ich glaubte, weil ich in einer Familie von Rabbinern, von Hohepriestern lebte, müsse ich diesen Lebensstil akzeptieren.
2: Du sagten Hohepriester. Was meinen Sie damit?
3: Nun, Hohepriester, das waren die religiösen Führer, die Jesus, Jeschua, vor 2000 Jahren von den Römern ans Kreuz nageln ließen. So war meine Familie.
2: Sie sollten ebenfalls Rabbiner werden, ein Hohepriester, richtig?
3: Ja, ich sollte ein Rabbi, ein Hohepriester werden und die Familientradition fortführen. Das glaubte ich. Aber Gott hatte einen anderen Plan.
2: Wie haben Sie sich entschieden, als Sie merkten, Sie mögen dieses Leben überhaupt nicht?
3: Ich entschloss mich, auf die Suche zu gehen und die Wahrheit herauszufinden. Ich dachte, ich finde die Wahrheit nicht, weil ich nicht wie die Welt lebte. Also versuchte ich, so zu leben, wie die Welt es tut.
2: Was heißt das, wie die Welt?
3: Ich gab mein Leben als religiöser Jude auf. Mit der Bibel und Gott wollte ich nichts mehr zu tun haben.
1: And how does it look like?
2: Wie sah das aus, als Sie Ihr Leben als religiöser Jude aufgaben?
3: Ich wusste, dass meine Familie sehr wütend sein würde. Ich würde einen Preis bezahlen. Aber ich hielt es in dieser Gefangenschaft nicht länger aus. Ich fand keine Erfüllung im Leben.
2: Welchen Beruf wählten Sie dann?
3: Ich beendete meinen Wehrdienst in Israel. Ich war bei der IDF, Israel Defense Forces. Ich rasierte mich und trug keinen schwarzen Anzug mehr. Ich arbeitete in einem säkularen Unternehmen, denn ich konnte gut Hebräisch und Englisch und war versiert im Management. Ich bekam einen guten Job, aber auch darin fand ich keine Erfüllung. Ich war unglücklich.
2: Wie reagierte Ihre Familie, als Sie beschlossen, Ihr Leben zu ändern?
3: Mein Großvater wusste nichts davon. Denn immer, wenn ich ihn besuchte, setzte ich meine Kopfbedeckung auf, die Kippa. Ich rasierte mich. Deshalb war ich kein Orthodoxer mehr. Aber er glaubte immer noch, dass ich ein religiöses Leben führte. Er wusste nicht, dass ich mich abgewandt hatte.
2: Und wie lebten Sie in der Welt, hinter verschlossenen Türen, als niemand Sie sah?
3: Ich begann zu trinken, besuchte Kneipen. Ich tat, was alle taten, aber ich konnte keine Erfüllung finden und geriet in Schwierigkeiten.
2: Zu dieser Zeit trafen Sie Ihre Frau. Wie war das für Sie?
3: Als ich nach einer Arbeit Ausschau hielt, mehr Geld wollte und in der Welt Erfüllung suchte, traf ich meine Frau. Sie ist Chinesin. Sie kam mit einer Reisegruppe nach Israel und nach einem Monat kehrte die Gruppe nach China zurück, sie aber blieb. Irgendwann heirateten wir. Das Erstaunliche war, ich kam aus einer Rabbinerfamilie, sie aus einer buddhistischen Familie.
2: Sie kamen mit dem Buddhismus in Kontakt. Wie reagierte Ihre Familie darauf?
3: Meine Familie wusste zunächst nicht, dass sie Buddhistin ist. Sie waren schon deshalb wütend, weil ich als Jude eine Heidin heiraten wollte. Als sie dann herausfanden, dass sie Buddhistin ist, wurde es noch schlimmer. Sie wollten nichts mehr mit uns zu tun haben. Sie sprachen noch mit mir, aber wollten sie auf keinen Fall kennenlernen.
2: Zu dieser Zeit machten sie eine Internetbekanntschaft mit Todd. Worüber sprachen sie mit ihm?
3: Ich nutzte das Internet, um von Gott wegzukommen. Ich fand einen Chatroom und traf Todd. Er fand heraus, dass ich aus Israel komme und erklärte mir das Evangelium. Ich wollte gar nichts davon hören.
2: Sie hörten auf?
3: Ich wollte aufhören und versuchte es auch mehrmals. Einmal schlug ich so stark auf die Tastatur, dass sie zerbrach. Ein anderes Mal ging der Bildschirm aus und einmal die Glühlampe. Ich wollte aufhören, aber ich konnte nicht. Ich hörte auf Todd 4 Jahre lang, fast täglich.
2: Über welches Thema sprachen Sie miteinander?
3: Er zeigte mir im Alten Testament, dass Jesus, Jeshua, der Messias ist, der wahre Messias Israels und der Welt.
2: Wie zeigt er Ihnen das? Geben Sie mir ein Beispiel.
3: Ein sehr gutes Beispiel ist Jesaja 7, Vers 14. Sehen wir es uns an. Dort heißt es: Darum wird euch der Herr selbst ein Zeichen geben. Siehe, eine Jungfrau ist schwanger und wird einen Sohn gebären, den wird sie nennen Immanuel. Ich hatte 2 Gedanken. Erstens, als Jude habe ich diese Stelle nie wahrgenommen. Zweitens, hier steht, dass der Herr selbst ein Zeichen geben wird. Als Jude dachte ich immer, dass es keine Stelle gibt, die besagt, dass der Herr selbst uns ein Zeichen geben wird. Natürlich gibt Gott Zeichen durch Engel oder Visionen, aber ich habe nie gelesen, der Herr selbst wird euch ein Zeichen geben. Das zog mich an. Ich kam der Wahrheit näher, dass Jesus der Messias ist.
2: Was fingen Sie mit diesem Vers an? Haben Sie noch jemanden gefragt?
3: Ich hörte auf Todd, fast 4 Jahre lang, täglich. Nach 2 Jahren führte ich eine Befragung in Israel durch. Ich interviewte 32 Rabbiner.
2: 30?
3: 32 Rabbiner in 2 Jahren. Ich erhielt 26 verschiedene Antworten auf dieselbe Frage. Die Frage drehte sich um Micha 5, Vers 2. Der Herrscher aus Davids Geschlecht wird aus Bethlehem kommen. Es geht um Jesus.
2: Erklären Sie mir, wie die Befragung aussah. Sie liefen in das Büro eines Rabbiners und öffneten die Bibel?
3: Zunächst besuchte ich meinen Großvater, den Rabbiner Pinchas Porat, oberster Hohepriester in Israel.
2: Der oberste Hohepriester damals?
3: Ja, es gab 14 Hohepriester. Mein Großvater war einer von ihnen. Ich besuchte ihn. Ich wollte den Namen Jesus oder Jeshua nicht erwähnen. Ich zeigte ihm nur die Bibelverse, die Todd mir im Internet gezeigt hatte. Mein Großvater wurde plötzlich sehr nervös. Warum wurde er wegen einer jüdischen Bibel nervös? Mir kamen Fragen. Könnte es sein, dass Jesus der Messias ist? Je nervöser mein Großvater wurde, desto mehr fühlte ich mich vom Evangelium, von der Wahrheit angezogen.
2: Wie haben Sie reagiert?
3: Ich stand in einem geistlichen Kampf und dachte, selbst wenn Jesus der Messias ist, steht er nicht für uns Juden. Er ist ein heidnischer Messias. Ich glaubte diese Lüge. Es war leicht für mich, weil ich nicht an Jesus, Jeshua, glauben wollte.
2: Wie fühlten Sie sich, als Sie Ihren Großvater verließen?
3: Irgendwo im Hinterkopf wusste ich, dass Jeshua der Messias ist. Aber ich wollte ihn nicht in mein Herz aufnehmen. Ich wusste, ich würde verfolgt werden. Die Juden würden mich ablehnen. Ich hätte einen hohen Preis zu zahlen. Den wollte ich aber nicht bezahlen.
2: Sie sagten, Sie erkannten Jesus mit dem Verstand, aber nicht mit dem Herzen. Worin besteht der Unterschied?
3: Mein Verstand sagte mir, dass es in der Bibel heißt, Jesus ist der Messias. Aber ich bereute meine Schuld nicht. Ich nahm Jeshua nicht in mein Leben auf.
2: Und taten Sie das schließlich?
3: Ja, als ich die 2-jährige Befragung beendet hatte, wusste ich, Jesus ist der Messias. Ich ging in das Büro des obersten Rabbiners von Israel. Er heißt Israel Lau. Heute ist sein Sohn David Lau der oberste Rabbiner. Israel kannte meine Familie gut und so bekam ich schnell einen Termin. Ich erklärte ihm, ich hätte 32 Rabbiner in Israel interviewt und 26 Antworten auf dieselbe Frage erhalten. Gibt es nicht eine Bibel? Fragte ich ihn. Rabbi Lau sah mich an und seine Antwort war sehr enttäuschend. Er sagte, das bedeutet, es gibt 70 Gesichter der Bibel, also 70 Antworten. Dass ich 26 bekommen hatte, wäre in Ordnung. Da wusste ich einfach, dass Jeschua der Messias ist. Aber da ich orthodoxer Jude war, wusste ich nicht, wie ich Jesus mein Herz geben konnte. Wie hoch wäre der zu zahlende Preis?
2: Ich muss kurz innehalten. Sie sagten, Sie wussten es einfach. Wie konnten Sie das wissen?
3: Weil es in der Bibel steht. Die Befragung und die Rabbiner. Die Antwort des obersten Rabbiners, ich wusste es. Eine 2000 Jahre alte Vertuschung.
2: Was bedeutete diese Antwort für Sie?
3: Das hieß für mich, dass ich mein Leben radikal ändern würde. Ich wusste nicht wie. Aber ich wusste, ich würde einen Preis zahlen müssen. Den wollte ich nicht zahlen. Ich verstand noch nicht alles.
2: I didn't understand fully. So you left Sie beendeten das Gespräch?
3: Ja, ich verließ den Raum und dachte, ich glaube nicht mehr, ich lasse es sein.
2: And you did? Haben Sie es sein gelassen?
3: Nun, zwei Nächte später weckte Gott mich um 3 Uhr morgens. Es war eine übernatürliche Erfahrung. Er sprach zu mir aus einer Wolke. Eine Wolke leuchtet nicht, aber diese Wolke leuchtete. Er nannte 2-mal meinen Namen auf Hebräisch. Er sagte, Sef, Sef, Jesaja 53 ist wahr, Jesus ist der Messias. Da spürte ich zum ersten Mal in meinem Leben den Gott Abrahams, Isaaks und Jakobs. Ich wusste, ich bin ein Sünder und brauche einen Erlöser. Gott in seiner Gnade rettete mich. Nicht, weil ich ein Jude bin, sondern weil er mich zuerst geliebt hat. In der Bibel heißt es, der Jude zuerst. Aber da steht nicht, der Jude ist besser. Es gibt nur einen Weg zu Gott, durch Jeschua.
2: Wie spät war es zu diesem Zeitpunkt?
3: 3 Uhr morgens. Ich werde das nie vergessen. Es veränderte mein Leben.
2: Sie schliefen. Lag Ihre Frau neben Ihnen?
3: Ja, ich schlief und Gott weckte mich. Ich sah die leuchtende Wolke und Gott sprach zu mir aus der Wolke. Meine Frau schlief neben mir.
2: Was haben Sie ihr nachher gesagt?
3: Ich sagte zu ihr, Lynn, Gott sprach mit mir. Jesus ist der Messias. Ihre Reaktion war, geh wieder schlafen. Der Typ aus dem Internet hat dich einer Gehirnwäsche unterzogen. Todd hatte mir christliche Literatur geschickt. Ich besaß sogar eine Bibel in chinesischer und englischer Sprache. Ich teilte das Evangelium mit Lynn und eine Woche später nahm sie Jesus als ihren persönlichen Erlöser an. Aus Jude und Heidin wurde in Israel ein neuer Mensch.
2: Was geschah danach, nach Ihrer und Lynns Entscheidung?
3: Ich wollte jedem von meinem neuen Glauben erzählen. Ich wollte allen die Wahrheit sagen. So rief ich meine Mutter an und sagte ihr, Mom, ich weiß, wer Jeschua ist. Meine Mutter erwiderte, ich sei ein Verräter. Ich wäre meinen eigenen Leuten in den Rücken gefallen. Mein Vater würde sich im Grab umdrehen. Das war der Beginn meiner Verfolgungszeit. So würde ich sie nennen.
2: Aber es war klar, dass Ihre Familie Ihre Entscheidung nicht akzeptieren würde.
3: Das war ein Kampf in den 4 Jahren. Was würde geschehen? Welchen Preis würde ich zahlen? Was würde meine Familie mir antun? Ich stand in einem geistlichen Kampf. Aber man kann nicht von der Wahrheit davonlaufen und auch nicht vor Gott.
2: Und dann hatten Sie diese Vision in der Nacht. Wie sah die aus?
3: Um 3 Uhr morgens sprach Gott zu mir aus einer leuchtenden Wolke. Eine Wolke leuchtet normalerweise nicht, aber diese schon. Gott rief meinen Namen 2-mal auf Hebräisch. Er bestätigte mir, dass Jeschua, Jesus, der Messias ist. Er sagte, Jesaja 53 ist die Wahrheit.
2: Wie haben Sie darauf reagiert?
3: Ich spürte die Gegenwart des Gottes Abrahams, Isaaks und Jakobs. Ich wurde neu geboren. Ich verstand plötzlich, dass ich ein Sünder bin und dringend einen Erlöser brauche. Und Gott erlöste mich. Nicht aufgrund meiner Werke, nicht wegen meiner Religion oder Rituale, sondern aufgrund seiner Gnade. Danach hatte ich mein Leben lang gesucht. Gott beantwortete nicht nur meine Fragen, sondern er lebt in mir. Er hat mein ganzes Leben verändert. Nun bin ich ein richtiger Jude, denn ich glaube an Yeshua.
2: Sie sind mit Lynn verheiratet. Wie hat sie auf ihr neues Leben reagiert?
3: Meine Frau war eine Heidin. Sie kommt aus einer buddhistischen Familie. Sie ist Chinesin. Sie sagte zu mir, geh wieder schlafen. Der Mann aus dem Internet hat dich einer Gehirnwäsche unterzogen. Aber ich teilte das Evangelium mit ihr und eine Woche später nahm sie Yeshua als ihren Erlöser an. Aus einem Juden und einer Heidin entstand durch Yeshua ein neuer Mensch.
2: Sie wollten jedem von Jesus erzählen. Sie riefen ihre Mutter an und berichteten ihr von ihrem neuen Leben.
3: Wenn man sich als Jude so verändert, kann man einfach nicht schweigen. Man möchte jedem die Wahrheit sagen. Ich wusste, dass noch mehr Juden leiden, so wie ich gelitten habe. Sie leben in der Religion. Sie sind 12 Stunden am Tag in einen kleinen Raum eingesperrt und müssen studieren. Der Raum hat ein kleines Fenster. Es ist stickig. Ich wollte ihnen die Wahrheit sagen, ihnen den Atem des Lebens, das lebendige Wort Gottes bringen. Ich war Feuer und Flamme für Yeshua und wollte mit meiner Familie beginnen. Ich rief meine Mutter an. Mama, ich weiß, wer Yeshua ist. Er ist der Messias. Da verlor meine Mutter den Verstand. Sie sagte, Zef, du bist ein Verräter. Du bist nicht länger Jude. Du hast nichts mehr mit dieser Familie zu tun. Du fällst deinen eigenen Leuten in den Rücken. Das hörte ich ein Leben lang. Wenn du an Yeshua glaubst, bist du ein Verräter. Aber ich kannte die Wahrheit.
2: Haben Sie nicht versucht, sie zu gewinnen, sie zu überzeugen?
3: Ich habe mehrmals versucht, meine Mutter zu überzeugen. Eines Tages sagte sie zu mir, du brauchst Hilfe. Ich bringe dich zu einem Rabbi. Er wird dir die Wahrheit sagen. Wir gingen zum Rabbi. Sein Name war Rabbi Stieglitz. Er sollte an Jesus glaubende Menschen entprogrammieren.
2: Wie sah der Prozess der Entprogrammierung aus?
3: Wir saßen in einem Zimmer. Meine Mutter saß hier, der Rabbi dort. Und er las mir Bibelverse vor, um mir zu zeigen, dass das, was ich glaube, nicht wahr sei. Er las beispielsweise aus Psalm 22, wo Jesus fragt, mein Gott, warum hast du mich verlassen? Das Zitat bezieht sich auf das Kreuz. Und der Rabbi sagt, sieh her, selbst dein Gott fragt, warum hast du mich verlassen? Aber er verstand nicht.
2: Was haben Sie ihm geantwortet?
3: Ich erwiderte, das König David.
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3: Vom Heiligen Geist geleitet, prophezeite, was mit Jesus geschehen würde. Tausende Jahre zuvor. Das Erstaunliche daran ist, dass es zu Zeiten König Davids noch keine Kreuze gab. Das Römische Reich war noch nicht da. Sie wussten damals nicht, was Kreuzigung war. Und doch prophezeite König David darüber. Ich erklärte dem Rabbi, dass der Grund für das Ausrufen Jesu, mein Gott, warum hast du mich verlassen, der war, dass Gott heilig ist und keine Sünde sehen kann. Als Jesus die Sünde der ganzen Menschheit auf sich nahm, ertrug er das nicht.
2: Der Rabbi.
3: Gott konnte die Sünde nicht ertragen, die auf Jesus lag. Er wandte sich von ihm ab. Deshalb sagte Jesus, mein Gott, warum hast du mich verlassen? In diesem Moment wandte sich der Rabbi an meine Mutter und sagte, ich kann ihrem Sohn nicht helfen. Er ist schon zu tief drin. Sein Gehirn wurde gewaschen. Ich kann nichts für ihn tun. Danach konfrontierte mich meine Familie nie wieder. Die Kraft des Evangeliums war zu viel für sie.
2: The power of the gospel was too much for them. Ihr Großvater war ein großer Rabbiner. Erzählten Sie ihm von Ihrem neuen Leben?
3: Ich besuchte meinen Großvater. Ich fragte ihn, Großvater, erinnerst du dich daran, dass wir über die jüdische Bibel sprachen? Er sagte, ja. Ich erklärte ihm, ich wisse, von wem diese Verse handelten. Er fragte, von wem? Und als ich den Namen Jesus, Yeshua, der Erlöser, nannte, veränderte sich mein Großvater plötzlich. Er war 87 Jahre alt. Er stand auf und hatte plötzlich die Kraft eines 30-Jährigen. Er öffnete die Vitrine hinter sich und begann mit Geschirr nach mir zu werfen. Er schrie auf Hebräisch, Goi, Goi, das heißt Heide. Ich sage Ihnen, Markus, das war kein körperlicher Schmerz in mir, sondern ein geistlicher. Ich sah meinen Großvater nie wieder. Wie Sie hier sehen können, habe ich eine Narbe davon getragen, von einem Teller, den er nach mir geworfen hatte. Er traf mich hier. Im Krankenhaus nähten sie die Wunde. Ich sah meinen Großvater nie wieder, aber ich bekam einmal die Gelegenheit, ihn anzurufen. Er sagte zu mir, ruf mich nie wieder an. Du bist nicht mehr Teil dieser Familie, du bist ein Verräter, du bist kein Jude mehr. Er legte auf und ich sah ihn nie wieder.
2: Er starb bald darauf. Waren Sie auf seiner Beerdigung?
3: Mein Großvater starb einige Jahre später, während ich das Evangelium predigte und am Strand lebte. Mein Großvater starb und weil er Hohepriester in Israel war, stand das überall in der Zeitung. Ich ging zu seiner Beerdigung. Als ich ankam, war ich erschrocken. Meine Familie hasste Jesus so sehr, dass sie während des Trauerprozesses daran dachten, zwei russische Sicherheitsbeamte zu engagieren. Diese Männer waren sehr groß, über 2 Meter. Als ich den Friedhof betreten wollte, zeigte meine Familie auf mich. Sie sagten zu den Sicherheitsbeamten, das ist er, das ist er. Die beiden großen Russen kamen auf mich zu und erklärten, sie sind hier nicht willkommen. Ihre Familie will sie nicht. Sie müssen gehen. Ich sah ihnen ins Gesicht und erwiderte, ich werde nicht gehen. Er war wie ein Vater zu mir. Sie packten mich, einer links, der andere rechts, und warfen mich vom Friedhof. Es war nicht der körperliche Schmerz, den ich empfand, sondern der geistliche. Ich muss Ihnen sagen, Markus, ich weinte. Aber nicht, weil ich nicht vergeben konnte, sondern ich weinte und rief zu Gott, dem Vater, vergib ihn, denn sie wissen nicht, was sie tun.
2: Sie waren der älteste Enkel und hätten geerbt, richtig? Was geschah damals?
3: Weil ich der älteste Enkel war, hätte ich den Teil meines Vaters geerbt. Und tatsächlich, 2 Wochen später rief mich der Anwalt meines Großvaters an und teilte mir mit, Ihr Großvater hat Ihnen viel Geld hinterlassen. Sie sind ein reicher Mann. Zu der Zeit lebte ich am Strand. Meine Familie hatte mich ausgestoßen und ich bekam keinen Job mehr. Ich dachte, das Erbe sei ein Segen Gottes. Ich machte einen Termin beim Anwalt. Als ich in der Kanzlei ankam, war ich überrascht. Wenn man einen Willen verfasst, ist normalerweise die Familie anwesend, aber außer mir und dem Anwalt war niemand da. Der Anwalt holte ein Blatt Papier hervor und begann mir eine Liste vorzulesen. Er teilte mir mit, dass mein Großvater mir 1,5 Millionen Dollar in bar vererbt hatte. Er hinterließ mir die Synagoge plus Vermögen. Mein Großvater war Hohepriester. Zu Zeiten Jesu gab es den Hohepriester, der Judas dem Verräter 30 Silberlinge zuwarf. Das war viel Geld. Die Hohepriester hatten immer viel Geld. Mein Großvater war sehr reich. Allein das Vermögen betrug 8 oder 9 Millionen Dollar, wenn nicht mehr. Der Anwalt holte ein weiteres Blatt Papier heraus und sagte zu mir, das alles können Sie haben, wenn Sie den Namen Jesus verleugnen. Ich sah ihn an und erklärte, ich werde niemals Yeshua HaMashiach verleugnen, nie. Er sah mich an und fragte, verstehen Sie, was passiert, wenn Sie nicht unterschreiben? Ich ließ ihn wissen, ja. Ich werde das ewige Leben erben. Der Anwalt fuhr fort, das Gericht wird das Geld auf ihre Familie aufteilen. Ich sagte ihm, das sei in Ordnung. Aber er solle ihnen sagen, Yeshua habe ihnen das Geld gegeben. Der Anwalt wollte seine Provision einstreichen, deshalb schlug er vor, niemand ist hier. Unterschreiben Sie und glauben Sie, was Sie wollen. Ich erwiderte, Sie liegen falsch. Der Gott Abrahams, Isaaks und Jakobs ist hier. Meine Schwester ist jetzt eine reiche Frau, aber das macht nichts. Denn in der Bibel steht, unser Schatz ist im Himmel. Wir sehen die Ewigkeit, nicht diese Welt. Ich würde es wieder tun, Markus.
6: I would do it all again, Marcus.
7: Don't you think that it was?
2: Denken Sie nicht, dass Ihre Familie überreagiert hat? Warum hat sie so reagiert?
7: Why did they react like that?
3: Meine Familie wollte mich zurückkaufen. Sie dachten, wenn sie mir all das Geld geben, würde mein Glaube schwach werden und ich würde dem Gott Abrahams, Isaaks und Jakobs den Rücken kehren und Rabbi werden. Aber wenn man einmal die Wahrheit kennengelernt hat, wenn man die Gegenwart Jeschuas gespürt hat, will man nicht zurück.
6: Once you sense what I sense, the presence of Yeshua, you could never turn back.
2: Sie sagten, dass Sie am Strand lebten. Wie ist das gekommen? Sie hatten kein Geld, oder?
3: Sie hatten zuvor gefragt, mit wem ich meinen Glauben teilte. Mit jedem, auch nach der Arbeit. Nach 2 Jahren rief der Chef meiner Firma an und sagte, Zef, ich mache das nicht mehr mit. Wenn du weiterhin von Jesus redest, bist du draußen. Ich erwiderte, ich würde Jesus nicht verleugnen. Er kündigte mir.
2: Was war der Grund dafür?
3: Der Grund war, dass er nicht wollte, dass Juden von Jesus erfahren. Das war illegal. Ich betete zu Gott und Gott sagte, vergib ihm, die Rache ist mein. Ich will vergelten. Gott lehrte mich etwas. Er wollte, dass ich nicht nur die Bibel lese, sondern nach ihr lebe.
2: Sie gingen nach Hause und erzählten alles Ihrer Frau?
3: Ich erzählte alles, Lynn. Wir konnten die Miete nicht mehr bezahlen, denn ich bekam keine Abfindung, kein Gehalt, nichts. Wir trafen eine schwere Entscheidung. Wir lebten insgesamt 3,5 Monate am Strand von Tel Aviv. Wir wussten nicht, wie lange wir bleiben würden. Die erste Frage meiner Frau lautete, Zef, steht nicht in der Bibel, dass Gott uns segnen wird oder dass er sich um uns kümmert? Ich erwiderte, ich weiß nicht warum, ich weiß nicht wie oder wann, aber ich weiß, dass Gott uns segnen wird. Das ist ein Test. Wenn ich jetzt zurückschaue, sehe ich, Gott hat uns auf etwas Großes vorbereitet.
2: Zurück zum Strand. Wie konnten Sie am Strand überleben? Hat sie ein Zelt?
3: Ja, wir kauften ein Zelt und ein altes Auto. Jeden Tag verstauten wir das Zelt im Auto. Nur, damit Sie wissen, wer am Strand in Tel Aviv lebt. Niemand. Aber um 2 Uhr nachts kommen die Prostituierten, die Drogenabhängigen und Diebe. Ich schlief 3 Stunden und meine Frau bewachte das Zelt. Dann schlief sie 3 Stunden und ich bewachte das Zelt. Das taten wir jeden Tag. Nach einiger Zeit offenbarte mir Gott eine weitere Bibelstelle. Er sagte, wer nicht arbeitet, soll auch nicht essen. So arbeitete ich als Tellerwäscher. Von einem Manager, der 37 Leute unter sich hatte, zum Tellerwäscher, der am Strand lebt.
2: Haben Sie Segen empfangen?
3: Ich empfing ihn nicht sofort, aber ich wusste, Gott würde uns segnen. Ich wusste, das war eine Prüfung. Am Ende würde der Segen stehen. Damals spürte ich die Verfolgung sehr stark. Ich ging durchs Feuer.
2: Sie versuchten, eine Arbeit zu finden. Wie reagierten die Firmenchefs?
3: Jede Firma wollte einen Lebenslauf. Was haben Sie vorher gemacht? Wer kann Sie empfehlen? Jedes Mal sagte ich, dass ich gefeuert wurde, weil ich messianischer Jude bin, weil ich an Jeschua glaube. Sie versprachen mir, zurückzurufen, aber das tat keiner. Nach 11 Monaten wusste ich, ich würde jeden Job annehmen. So wurde ich Tellerwäscher.
2: Trafen Sie Christen? Sie sagten, Sie waren messianischer Jude. Kein Christ, wo ist der Unterschied?
3: Diese Frage wurde mir oft gestellt. Wie viele Menschen in Israel werden Christen? Ich sage, keiner. Denn ein Jude kann nicht Christ werden. Er kann aber ein erlöster Jude werden. Deshalb heißt es in der Bibel in Römer 11, Vers 23, dass der Jude wieder eingepfropft wird. Was bedeutet das? Es bedeutet, der Jude kommt zurück zu seinen Wurzeln. Er wird vollendet. Ein Christ wird in den Ölbaum eingepfropft. Römer 11, Verse 15 bis 17. Geistlich gesehen wird Israel zu einem neuen Menschen. Die Antwort lautet, ein richtiger Jude ist ein vollendeter Jude, der an Jeschua glaubt.
2: Trafen Sie damals andere Christen?
3: Nicht zu der Zeit, aber nach 3,5 Monaten am Strand öffnete Gott eine Tür und ich traf viele Christen und schließlich begann ich meinen vollzeitlichen Dienst.
2: Erzählen Sie mir mehr darüber.
3: Nach 3,5 Monaten am Strand besuchte ich das Gartengrab in Jerusalem. Da traf ich einen Mann, der mich mit anderen bekannt machte. Gott schüttete 7 Tage lang übernatürlichen Segen über uns aus. Wir erhielten Gelder und eine Wohnung, schließlich auch eine neue Arbeit. Später gab ich den Job auf und ging nach 7 Monaten in den vollzeitlichen Dienst.
2: Sie sagten, Sie trafen einen Mann im Gartengrab. Erzählen Sie mir mehr von diesem Treffen.
3: Ich betete am Gartengrab und suchte Offenbarung. Wir lebten bereits 3,5 Monate am Strand. Ein Australier, Alan Kerr, kam auf mich zu. Er sagte zu mir: Der Heilige Geist hat mir gesagt, dass du messianischer Jude bist. Wir beteten gemeinsam und ich erzählte ihm meine Geschichte. Er war auf einer Konferenz in Jerusalem, traf dort Gläubige. Er gab mir seine Telefonnummer. Zum ersten Mal lernte ich messianische Juden kennen. Von da an goss Gott 7 Tage lang übernatürlichen Segen über unserem Leben aus. Wir verließen den Strand und wurden gesegnet.
2: Ihre Frau hatte also die Wahrheit gesagt. Gott segnete sie beide.
3: Ja, meine Frau sagte die Wahrheit.
2: Wie sah der Segen konkret aus?
3: Zunächst erlebten wir finanziellen Segen. Wir erhielten Geld von den Firmen, in denen meine Frau gearbeitet hatte. $14,000. Dann rief mich eine Bank in Israel an und teilte mir mit, dass eine Versicherung mich ausfindig machen wollte, ob sie meine Telefonnummer herausgeben dürfen. Am selben Tag um 16.30 Uhr rief mich die Versicherung an. Sie stellten uns einen Scheck über $11,000 oder $12,000 aus. Ich fragte, woher das Geld käme. Sie sagten mir, ich hätte es schon vor 10 Jahren bekommen müssen. Ich wusste, das Geld kam von Gott. Ich könnte so viele Geschichten erzählen, wie Gott uns durch seine Gnade und seine Wunder geholfen hat. Gott gab mir Gunst durch einen Ungläubigen. Ich durfte zum Chef der Versicherung gehen und sofort unterschreiben, ohne die 3 Werktage abwarten zu müssen. Ich bekam das Geld sofort ausbezahlt. Gott segnete uns reichlich.
2: Waren Sie nie von Jesus enttäuscht? Wollten Sie nie alles hinschmeißen?
3: Ich wusste, Jesus ist alles, was ich brauche. Ich wusste, er ist der Messias. Ich kannte die Verheißungen der Bibel. Es war nur eine Frage der Zeit. Gott bereitete mich auf etwas Großes vor. Er läuterte mich im Feuer, damit ich heute Jeshua mit anderen teilen kann. Sonst wäre ich nicht vorbereitet gewesen.
2: Wo stehen Sie heute?
3: Ich teile das Evangelium in Israel. Unser Dienst heißt Messiah Visual Ministries. Wir haben auch eine Gemeinde und eine Jüngerschaftsschule. Orthodoxe Juden kommen zum Glauben an Jesus. Wir erreichen die Holocaust-Überlebenden. Wir erreichen jeden in Israel. Und nicht nur in Israel, sondern auch weltweit. Deshalb bin ich hier in Deutschland und überall auf der Welt. Ich war in China und in vielen anderen Ländern. Ich teile den wahren Messias mit Menschen und bringe das Evangelium zurück nach Jerusalem.
2: Wenn Sie Deutsche treffen, was fühlen Sie, wenn Sie mit ihnen sprechen? Viele Ihrer Familienmitglieder haben ihr Leben im Holocaust verloren.
3: Mein Großvater war ein Holocaust-Überlebender. Er verlor seine Brüder und Schwestern im Holocaust. Wie jeder Jude hegte auch ich Bitterkeit gegenüber den Deutschen in meinem Herzen. Ich schwor mir, niemals nach Deutschland zu reisen. Aber als Jesus mich errettete, als Jeshua HaMashiach in mein Leben kam, merkte ich, dass der Holocaust nur im Namen der Christenheit oder im Namen von Jesus geführt wurde. Aber diese Leute glaubten nicht an Jesus. Wenn man versteht, was geschah, kann man das auch mit anderen Menschen teilen. Vor allem zeigte mir Gott, was Vergebung bedeutet. Ich vergab nicht nur den Deutschen, sondern bat auch die Deutschen, mir meine Bitterkeit und meinen Hass zu vergeben. Denn ich hasste Deutschland, bevor ich gläubig wurde. Durch Yeshua HaMashiach bin ich eins mit Deutschland. Jetzt liebe ich die Deutschen. Deshalb bin ich hier. Ich möchte, dass Israel und Deutschland zusammenkommen. Was geschah, geschah im Namen der Christenheit. Aber das waren keine Christen. In der Bibel heißt es, wenn ihr nicht vergebt, wird euer himmlischer Vater euch auch nicht vergeben. Wir können einander einzig und allein durch Yeshua HaMashiach, durch Jesus vergeben.
2: Würden Sie sagen, dass Ihr Leben mit Jesus ein gutes Ende genommen hat?
3: Ich bin so glücklich und begeistert, dass ich die Freude und das Glück, das ich empfinde, gar nicht in Worte fassen kann. Alles, wodurch ich ging, ist nichts im Vergleich zu dem, was Jesus für uns getan hat. Ich würde es nochmal tun, Markus. Ich sitze heute hier und spreche mit Ihnen durch Gottes Gnade und zu seiner Ehre. Ich gebe ihm alle Ehre für das, was er getan hat. Ich möchte jeden ermutigen, der sich dieses Programm anschaut. Es ist egal, wodurch sie gegangen sind, wodurch sie gerade gehen oder noch gehen werden. Jesus, Yeshua ist der einzige Weg zu Glück, Frieden und zum ewigen Leben. Sie brauchen nicht woanders danach zu suchen.
2: Sie waren Schüler eines Rabbiners. Haben Sie jetzt eine ganz andere Beziehung?
3: Jetzt gehöre ich einem Rabbi, dessen Name Yeshua HaMashiach ist, der Messias. Sie erwähnten Rabbis. Was gerade in Israel geschieht, ist unglaublich. Sehen Sie sich dieses Buch an. Der Titel, The Rabbi Who Found Messiah. Es geht um die Geschichte von Yitzhak Kaduri, ein sehr verehrter Rabbi der jüngeren Geschichte Israels, ein sehr bekannter Rabbi. Dieser Rabbi hatte politische Macht. Der Premierminister Israels, Benjamin Netanyahu, und andere Premierminister kamen zu ihm, um sich segnen zu lassen. Er hinterließ eine Notiz, die ein Jahr nach seinem Tod veröffentlicht werden sollte. Dort schreibt er über den Messias, Yeshua. Das ist die Notiz mit seiner Handschrift darauf. Hier steht, dass Yeshua Jesus der Messias ist. Als diese Notiz veröffentlicht wurde, erschütterte sie die orthodoxe Bewegung in Israel. Wir befinden uns gerade in der sogenannten Endzeit, über die in Römer 11, Vers 25 berichtet wird. Die Fülle der Heiden zum Heil. Dieses Buch wird gebraucht, um Juden das Wort Gottes auszulegen. Und wir sehen, wie viele Juden in Israel zu Jesus finden. Menschen begreifen, wer der wahre Rabbi ist. Sein Name ist Yeshua, der Messias. Seelen werden gerettet, und das ist eine Erstaunlichkeit.

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1: Du sagst, du hast Gottes Stimme gehört. Was macht dich darin so sicher, dass es von Gott war oder Gottes Stimme war?
2: Das ist eine gute Frage, ja. Ich kann es mir nicht anders erklären. Es kann nichts anderes gewesen sein. Es gab niemanden da. Es war so etwas Übernatürliches und vor allem, was in mir drin passiert ist. Es gab, in mir drin ist eine Veränderung passiert, die nur Gott bewirken kann. Das kann kein Mensch und kein nichts anderes als Gott kann das gewesen sein.
1: Aber warum hat dir die Stimme nicht Angst gemacht in dem Moment, wenn du sie so laut gehört hast?
2: Ja, da war schon, ich würde sagen, Ehrfurcht. Vielleicht sogar ein wenig Angst war auch dabei, aber gleichzeitig war es auch eine unheimliche Freude, es war ein Jubeln in mir drin, ich kann das gar nicht gut so in Worte fassen, es war ein heiliger Moment, wenn Leute von einem heiligen Moment sprechen, ich glaube, das war ein heiliger Moment. Ich war froh, dankbar, ängstlich, das war so alles in diesem Moment irgendwie drin, es war so... Etwas ganz tief in meiner Seele, in meinem Herzen ist passiert.
1: Ja. Du hast immer Freiheit gesucht und wolltest wild leben. Mhm. Und diese Stimme, die auf einmal da war, sagst du, das war ein heiliger Moment. Mhm. Und hast du nicht gedacht, jetzt ist die Freiheit weg? Er will ja, dass du ganz für ihn lebst?
2: Mhm. Ja, ich glaube, das war der Schlüssel an dieser Stimme oder an dem Resultat aus dieser Stimme war, dass ich eben nicht zurückging in dieses klassische Bild, wie man vielleicht sich als braver, biederer Christ zu verhalten hat, sondern ich glaube, in diesem Moment ist in mir ein Same gesät worden, der irgendwie die Wildheit bewahrt hat, ja. Und ich bin trotzdem noch frei.
1: Ja. Warum sagst du, dass Christsein bieder und langweilig ist?
2: Ja, ich glaube, das ist schon ein bisschen ein Problem und das hat viel mit der Kirchengeschichte zu tun, dass wir angefangen haben, Gott einzuengen.
1: So ist so erlebt? Gott. Hast du das so erlebt,
2: dass Gott ich habe das in meiner Kindheit habe ich das schon immer so wahrgenommen, dass man still sein sollte während der Predigt, dass man anständig, ruhig sich verhalten sollte. Und das alles ist nicht falsch, aber es ist wie nur eine Seite. Es gibt auch die andere, die wilde und ungezähmte Seite von Gott. Mhm. Und diese Seite, die ist mir natürlich persönlich nach wie vor sehr, sehr wichtig.
1: Was hast du mit diesem Satz damals gemacht? Morgens bist du dann wieder rausgegangen zur Arbeit oder wie hast du damals gelebt?
2: Ja, ich habe damals in meinem Bus gelebt und der war ja eben kaputt damals, als diese Stimme kam. Ich habe ihn dann repariert. Kurze Zeit später habe ich dann irgendwie so temporär angefangen zu arbeiten in der Nacht. Ich habe dann bei meiner Tante über den Winter Unterschlupf gefunden. Mhm. Unter mir 600 Hühner. Oberhalb war ich mit der Bibel. Ich habe die Bibel stundenlang gelesen. Und das hat wirklich so gelebt. Mhm. Da

0: die trockene Bibel. Plötzlich, ich lese die Geschichte und denke, wow. Und ich musste raus, ich musste allen von dem erzählen.
1: Hast du ein paar Beispiele, wie du das mal gemacht hast dann?
0: Ja, mein Herz war so voll. Ich bin an den Straßenrand gestanden, habe meine Bibel genommen und habe angefangen, den Leuten zuzurufen. Hey, ich habe etwas gefunden, das ist die Bibel.
1: Ganz ehrlich, dann sind die Leute vorbeigegangen und gedacht, wieder so ein Bekloppter?
0: Ja, oder natürlich. So? Ja, da, wie sagt man, oder Hand drauf und okay. So ein, genau, natürlich, absolut, ja, ja. Ja, das hat sehr viele von denen gegeben. Lustigerweise gab es aber auch viele Leute, die zuhörten. Es gab Zeiten, wo wir wirklich viele Leute, ich sage vielleicht 50, 100 Leute, haben zugehört. Oder wenn das Herz voll ist und wenn es auf einer guten Art ist, rhetorisch gut. Und ich war so voller Leidenschaft. Ich konnte gar nicht anders als allen Menschen von diesem Jesus erzählen. Aber natürlich, viele Leute liefen daran vorbei und dachten, okay. Aber mir war es völlig egal. Ja.
1: Wie hast du die Leute jetzt denn gesehen? Weil früher warst du jemand, der Partys gemacht hat. Es ging ja nur um dich, um deinen Spaß, um Erlebnis. Und die Leute um dich herum waren dir ja völlig egal. Genau. Und wie hast du die jetzt gesehen?
0: Ja, es war völlig ein veränderter Blick. Oder es plötzlich sah ich die Not der Menschen. Ich erinnere mich, ich bin durch die Altstadt gelaufen und da war dieser obdachlose Mann oder einsame Mann an einer Ecke stehend und das ging mir so ins Herz. Ich musste weinen. Plötzlich spürte ich die Not in einer Dimension, wie ich sie nicht kannte. Obwohl ich ja vom Sozialen komme, obwohl ich mich seit vielen Jahren eigentlich mit Menschen beschäftige, war das echte, tiefe Interesse und die Betroffenheit, die war nie da. Ich mag Menschen irgendwo, aber irgendwo auch nicht. Aber so, Da ist eine Liebe für die Menschen in mir gewachsen irgendwie. Und plötzlich sah ich auch die Not der Menschen, die Einsamkeit, die Verlorenheit und wie viele Menschen ihr Leben einfach mit Sinnlosigkeit zudecken.
1: Weil was hast du gemacht, als du den Mann da an der Ecke hast stehen sehen? Du hast geweint und bist weitergegangen?
0: Ja, ich wusste gar nicht recht, was machen. Ich war völlig überfordert. Aber ich habe damals entschieden, in Zukunft werde ich mich um diese Menschen kümmern. In Zukunft lasse ich Menschen, die einsam sind, Menschen, die obdachlos sind, nicht mehr alleine, sondern ich möchte ihnen helfen.
1: Wie sollte das gehen? Im Hinterkopf diesen Satz, ich will, dass du ganz für mich lebst. Dann hast du gewohnt bei deiner Tante. Du hast ja nichts mehr gehabt. Wie sollte das denn gehen?
0: Ja, das wusste ich auch nicht. Keine Ahnung. Das ist das Schöne, wenn man mit Gott unterwegs ist. Oftmals habe ich keine Ahnung. Aber Gott macht immer wieder Türen auf. Und das Schöne ist, wenn ich mit Gott unterwegs bin, dann kann ich in diesen vorbereiteten Werken, sagt die Bibel, oder eigentlich einfach den Weg laufen. Und es ist in den letzten Jahren immer wieder eine Türe aufgegangen.
1: Gib mir ein Beispiel. Was waren das für Dinge, die passiert sind?
0: Ich habe geheiratet, meine Frau, es war wunderschön. Wir hatten eine Wohnung, ich habe als Pastor gearbeitet, als Jugendpastor. Und dann laufe ich in der Kirche durch die Gänge und sehe da ein kleines Zettelchen. Und da steht, zwei Familienhaus zu vermieten. Und ich wusste, das muss ich haben. Es war aber mehr als mein Lohn. Es war völlig irrational. Und dann haben wir dieses Haus gemietet und haben angefangen, Leute aufzunehmen, weil ich diese Not hatte für Menschen. Weil ich wusste, irgendwo müssen wir die Menschen begleiten. Wir müssen mit den Menschen, die einsam sind, die suchend sind, Menschen, die traurig sind, die brauchen Gemeinschaft.
1: Und wie hast du das gemacht? Bist du rausgegangen, hast denen davon erzählt und gesagt, kommt rein, ich habe da eine Übernachtungsstätte für euch oder wie?
0: Ja, eigentlich dann schon. Ja, das hat so angefangen. Ja, ich bin auf der Straße und habe ich Leute gesehen und mit ihnen ins Gespräch gekommen und für sie gebetet. Die einen Leute wurden geheilt, andere Leute wurden befreit, andere Leute hatten einfach...
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1: Erstes Kapitel. Jeder Tag verdient seine Chance. Weicher Meeressand unter den Füßen. Eine kühle Brise streicht über die Haut. Das Tiefblau des Pazifiks erstreckt sich vor mir. Sanft rollen die Wellen ans Ufer. Ein paar Möwen kreischen und segeln im Wind. Am Horizont zeichnen sich einige palmenbewachsene Inseln ab. Ein Morgen zum Genießen. Und genau an einem solchen Morgen schreibe ich dieses Buch. Da kommt mir der Gedanke, dass es nicht schwer ist, einem solchen Tag eine Chance zu geben, wenn er wie dieser beginnt. Ich sinke zurück in den Liegestuhl, falte die Hände hinter dem Kopf und schließe die Augen. Gerade in diesem Augenblick entschließt sich ein Vogel dazu, mein T-Shirt als Zielscheibe zu nutzen. Ganz ohne Vorwarnung, keine Sirene, kein Fliegeralarm, nein, einfach nur Platsch. Ich sehe sie noch fortfliegen, diese schadenfrohe Möwe. Bäh! Dreimal ziehe ich mein T-Shirt durchs Wasser und rücke meinen Liegestuhl von den Bäumen weg. Ich versuche alles, um den Zauber dieses Morgens aufs Neue zu spüren. Aber es will mir nicht gelingen. Ich bekomme die Möwe nicht mehr aus dem Kopf. Eigentlich müsste es mir doch leicht fallen. Noch immer rollt die Brandung, die Wolken gleiten so gemächlich wie vorhin. Das Meer ist noch ebenso blau und der Sand genauso weiß. Aber der Möwenplumpser will mir nicht aus dem Sinn. Dieses blöde Vieh. Typisch für diese Biester. Immer wieder bringen sie alles durcheinander, lassen gerade da was fallen, wo ich sitze oder stehe. Auf eines kann man sich immerhin verlassen. Es vergeht kein Tag, an dem man nicht einem Möwenplumpser zum Opfer fällt. Der Verkehr kriecht, Flüge haben Verspätung, Freunde vergessen Verabredungen, Ehepartner meckern. Und dann diese besonders düsteren Tage, an denen kein Lichtstrahl der Zuversicht durchzudringen scheint. Die Stimmung ist auf dem Nullpunkt angekommen. Das Krankenbett oder der Rollstuhl wird wohl zum ständigen Begleiter. Das Gefängnis der eigenen, erdrückenden Gedanken nimmt einen erneut gefangen. Die Friedhofserde ist noch frisch. Die Kündigungspapiere stecken noch in der Tasche. Die andere Seite des Bettes ist noch immer verwaist. Wer erwartet schon etwas Positives von einem solchen Tag? Dies ist der Tag, den der Herr gemacht. Lasset uns freuen und fröhlich sein, lesen wir im Psalm 118, Vers 24. Die Idee, uns zu freuen und fröhlich zu sein, ist ja gut und schön, aber jetzt gleich, noch an diesem Tag, nicht lieber erst morgen, wenn wir alles überstanden haben, das würde doch reichen, oder? Aber nein, dies ist der Tag. Gott ermuntert uns mit diesem Wort, uns mittendrin zu freuen. Paulus freute sich im Gefängnis. David schrieb seine Psalmen in der Wüste seines Lebens. Jona betete im Bauch des Fisches. Paulus und Silas sangen im Gefängnis. Die drei Männer blieben im Feuerofen unverzagt. Johannes sah den neuen Himmel, auch während er im Exil auf der Insel Patmos war. Und Jesus betete im Garten seiner größten Angst. Aber wie gelingt es uns an Tagen wie diesen, vergnügt zu sein? Stellen wir uns vor, wir steckten ganz tief drin in einem schrecklichen, grässlichen, unschönen, ja sehr schlechten Tag. Und dann fassen wir den Entschluss, ihm dennoch eine Chance zu geben. Wir nehmen uns vor, ihn nicht länger zu vergeuden, indem wir uns betrinken, bis zum Umfallen arbeiten oder die Zeit mit Sorgen totschlagen. Stattdessen vertrauen wir darauf, dass alles gut werden kann. Wir fahren den Stress herunter, spüren jedem Funken von Dankbarkeit nach, lassen alles Nörgeln verstummen. Über kurz oder lang haben sich die Wogen geglättet und der Tag verläuft eigentlich überraschend ordentlich. Wow, das macht Eindruck. So sehr, dass sie sich entschließen, auch dem nächsten Tag dieselbe Chance zu geben. Er fängt vielleicht wieder ebenso mies an, mit Möwenplumpsern und kleinen und großen Schicksalsschlägen. Und doch verdient auch dieser Tag eine Chance. Und am darauffolgenden Tag kann es so weitergehen. So werden aus Tagen Wochen, aus Wochen Monate und schließlich aus Monaten Jahre. Eine endlose Reihe guter Tage. So lässt sich ein gutes Leben führen, einen guten Tag nach dem anderen. Eine Stunde ist zu kurz und ein Jahr zu lang. Es sind die Tage, die unserem Leben erfahrbar Struktur verleihen. Sie sind die von Gott geschaffene Ordnungseinheit, die uns hilft, unser Leben zu handhaben. Und wenn Sie dann einen guten Tag an den anderen heften, so ergibt das zusammen ein gutes Leben. Aber Folgendes gilt es dabei zu beachten. Aufs Gestern ist der Zugriff verweigert. Er entglitt Ihnen, während Sie schliefen. Ist ein Kalenderblatt abgerissen, so lässt sich dies nicht mehr rückgängig machen. Und auch auf das Morgen lässt sich nicht unmittelbar zugreifen. Das Geld von morgen können Sie nicht heute ausgeben. Noch zu bestehende Prüfungen können Sie nicht schon heute feiern. Und auch die Herausforderungen, die sich morgen auftun, lassen sich nicht heute bewältigen. Heute ist der einzige Tag, an dem Sie handeln können. Und es ist dieser Tag, den der Herr gemacht hat. Kosten Sie ihn voll aus. Beschweren Sie nicht diesen heutigen Tag mit den Lasten von gestern und verderben Sie ihn nicht mit den Sorgen von morgen. Dieser Ratschlag klingt logisch, aber halten wir uns immer daran? Wir tun unseren Tagen häufig das an, was ich mir auf einer Radtour einmal geleistet habe. Gemeinsam mit einem Freund nahm ich eine ausgedehnte Bergtour in Angriff. Aber schon nach kurzer Wegstrecke war ich völlig erschöpft. Nach einer halben Stunde taten mir die Beine weh und ich schnaufte wie ein Walross. Mit letzter Kraft trat ich in die Pedale. Ich habe zwar nicht das Format eines Lance Armstrong, aber ein Anfänger im Radsport bin ich auch nicht, und dennoch fühlte ich mich so. Nach einer Dreiviertelstunde musste ich schließlich absteigen, weil ich keine Luft mehr bekam. Und da bemerkte mein Freund, weswegen ich so erschöpft war. Die Hinterradbremse hatte sich verhakt und lag zu beiden Seiten meines Reifens. Ich hätte bei jedem Pedaltritt gegen den Widerstand des Gummis angekämpft. Kein Wunder, dass die Fahrt eine Qual war. Aber geht es uns im Alltag nicht oft genauso? Bremsen wir das heute nicht auf der einen Seite mit alten Schuldgefühlen und auf der anderen Seite mit Zukunftsangst? Wen wundert es da, dass wir nicht vorankommen und unsere Tage als schwere Last empfinden? Was aber können wir anders machen? Wenden Sie sich an Gott. Lassen Sie zu, dass Ihr Tag von Gott bestimmt ist. Vergegenwärtigen Sie sich, gestern ist vergeben, morgen ist seiner Obhut anvertraut. Und heute will er mich leiten. Zweites Kapitel: Barmherzigkeit für Tage voller Scham und Schande. Was sieht der Verbrecher? Modrige Wände, der Boden voller Unrat, nur wenig Licht fällt durch einen Mauerspalt. Seine Zelle ist düster, genauso wie seine Tage. Ratten huschen an ihm vorbei und verschwinden in dunklen Löchern. Wenn er es könnte, würde er es ihnen gleich tun. Und was hört der Verbrecher? Wächterschritte vor der Tür, Riegel klacken, die Zellentür quietscht in den Angeln, barscht der Mann, der sie aufreißt. Aufstehen, heute bist du dran. Was sieht der Verbrecher? Verachtung in den Gesichtern der Menschen, die die Gassen säumen. Da spuckt ein Mann, eine Frau wendet sich ab, und auf dem Hügel angekommen, reißt ihn ein Soldat zu Boden. Schon presst ein anderer seinen Arm gegen den Balken und fixiert ihn mit den Knien. Er sieht, wie der Soldat nach dem Hammer und den Nägeln greift. Was hört der Verbrecher? Hämmern, Hammerschläge, das eigene noch schlagende Herz, die Laute derer, die ächzend den Pfahl aufrichten, ein dumpfer Aufschlag, als dessen Ende ins gegrabene Erdloch fällt. Was fühlt der Verbrecher? Schmerz, Schmerz, der den Atem raubt und das Blut stocken lässt, jede Faser in Flammen. Was hört der Verbrecher? Stöhnen. Sein eigenes Winseln aus tiefer Kehle. Tod, nichts als seinen eigenen Tod. Das Golgatha-Lied in Moll, kein Lied, das Hoffnung auf ein Morgen weckt. Schmerz und Tod, dies sieht, dies hört, dies fühlt er. Mehr ist nicht übrig geblieben. Doch dann dringt ein Wort an sein Ohr. Vater, vergib ihnen, denn sie wissen nicht, was sie tun. Es klingt wie eine sanfte Flötenweise mitten auf dem Schlachtfeld. Eine Regenwolke, die die Wüstensonne verdeckt. Jesus betet. Und so reagiert der Verbrecher. Er hat nur Spott für Jesus übrig. Der Verletzte kann nicht anders, als seinerseits zu verletzen. Noch hier an der Schädelstätte gilt die Hackordnung der Welt. Und der Verbrecher ist nicht bereit, einzustecken. Er teilt aus. So schließt er sich der johlenden Menge an. Anderen hat er geholfen, aber sich selbst kann er nicht helfen. Wenn er wirklich der König Israels ist, soll er doch vom Kreuz heruntersteigen. Aber Jesus weigert sich, Gleiches mit Gleichem zu vergelten. Und so erlebt der Verbrecher zum ersten Mal an diesem Tag, ja vielleicht in seinem Leben, was Freundlichkeit des Herzens bedeutet. Keine hasserfüllten Blicke, keine Scharfzüngigkeit, sondern geduldiges Ertragen. Das nimmt dem Verbrecher den Wind aus den Segeln, sein Spott verstummt und er selbst will den Spott zum Verstummen bringen. Wir werden hier zu Recht bestraft. Wir haben den Tod verdient. Der hier aber ist unschuldig. Er hat nichts Böses getan. Der Verbrecher spürt, dass er einem Mann nahe ist, der auf dem Weg in den Himmel ist. Und so äußert er eine Bitte. Denk an mich, wenn du in dein Königreich kommst. Und Jesus, der es sich zur Gewohnheit gemacht hat, selbst die, die im Schatten der Gesellschaft leben, in seinen Regierungssitz einzuladen, teilt auch hier verschwenderisch seine Gnade aus, indem er antwortet: Ich versichere dir, noch heute wirst du mit mir im Paradies sein. Lukas 23, Vers 43. So fällt in diesen Tag, der so hoffnungslos begann, ein Gnadengeschenk, ein Geschenk der Barmherzigkeit Gottes. Und was sieht der Verbrecher nun? Er sieht, wie ein Sohn seine Mutter einem Freund anvertraut und damit die Freundschaft ehrt. Er sieht den Gott, der das Buch der Gnade schrieb. Den Gott, der Adam und Eva aus den Büschen und Mose nach dem Mord aus der Wüste herausholte. Den Gott, der Raum für David schuf, obwohl dieser Bathseba verführte. Den Gott, der Elia nicht aufgab, obwohl Elia ihn bereits aufgegeben hatte. Diesen Gott sieht er. Und was hört der Verbrecher? Er hört, was der flüchtende Mose in der Wüste vernahm, der verzagte Elia in der Einsamkeit und der Ehebrecher David. Er hört, was ein wankelmütiger Petrus nach dem Hahnenschrei hörte, was die Jünger hörten, als der Sturm sich legte, was die Ehebrecherin hörte, nachdem die Ankläger gegangen waren, was der Gelähmte hörte, nachdem die Freunde ihn durchs Dach gelassen hatten. Es ist jedes Mal ein Zuspruch der Gnade aus Liebe gewesen. Gnade aus Liebe. Unverdient, unerwartet. Noch heute wirst du mit mir im Paradies sein. Paradies? Das ist der Vorhimmel, der Aufenthaltsort der Geretteten bis zur Wiederkunft Christi. Der Baum des Lebens steht dort und Gott ist da, aber auch der Verbrecher, dessen Tag im Kerker der Römer begann. Nicht verschämt durch einen Seiteneingang ist er eingetreten oder unter dem Mantel der Nacht, nein, mit Jesus ist er eingezogen. Im Paradies gibt es keine Bürger zweiter Klasse. Der Verbrecher betritt das Paradies auf demselben roten Teppich wie Christus. Heute noch, ohne Umwege, kein Fegefeuer. Gnade ist wie ein Sonnenaufgang, der den dunklen Tag des Verbrechers erhellt. Vielleicht entdecken Sie Parallelen in Ihrem eigenen Leben. Die Fehler von gestern, das sind die Soldaten, die Sie begleiten zu dem Ort der Schande. Sie stoßen Sie hinauf nach Golgatha. Und am Straßenrand die Ankläger, die Ihnen ihre Schuld vorhalten. Du hast Vater und mich im Stich gelassen. Mit deiner Sucht hast du dir die Jugend geraubt. Du hattest versprochen, zurückzukommen. Und schon sind sie ans Kreuz ihrer Fehler und Schwächen genagelt. Gewiss, sie haben diese Fehler ja begangen. Und was nun? Was sehen sie? Tod. Was fühlen sie? Schande. Was hören sie? Ah, das ist die eigentliche Frage. Was hören sie? Gelingt es ihnen, Jesu Stimme zwischen all den Rufen der Ankläger herauszuhören? Und hören sie die wunderbare Verheißung, noch heute wirst du mit mir im Paradies sein? Heute. An dem Tag, an dem sie eben noch so tief im Elend steckten, tut Jesus ein Wunder. Während andere sie ans Kreuz ihres eigenen Versagens nageln wollen, öffnet er die Tür zu einer hellen Zukunft. Jesus zeigt Barmherzigkeit für Tage der Scham und Schande. Er nimmt ihre Schuld weg, wenn sie ihn darum bitten. Er wartet lediglich darauf, dass sie ihn fragen. Und die Worte des Verbrechers am Kreuz genügen dafür. Wir verdienen die Strafe, er aber nicht. Er hat nichts getan. Wir sind auf dem falschen Weg. Er ist auf dem richtigen. Wir sündigen. Er ist der Erlöser. Wir brauchen Gnade. Jesus kann sie schenken. Deshalb bitten Sie ihn noch heute darum. Wenn Sie das tun, sind Sie in eine Beziehung getreten, die bestimmen wird, wie Sie die Ewigkeit verbringen. Nehmen Sie ein Bad in Gottes Gnade. Lassen Sie alles, was geschieht, von seiner Barmherzigkeit bescheinen. Jesus hat ihr Lebenskonto, das im Minus war, schon ausgeglichen und alle Schulden bezahlt. Wenn Sie wieder einmal die Geduld verlieren mit Ihren Kindern und Ihnen womöglich die Hand ausrutscht, dann meldet sich Christus: Ich habe dafür bezahlt. Lügen Sie wie gedruckt, während der Himmel zuhört und seufzt, erhebt Ihr Erlöser seine Stimme: Mein Tod hat diese Sünde schon bedeckt. Auch wenn Sie lüstern nach fremden Männern oder Frauen schauen, sich hämisch freuen, auf andere neidisch sind oder den Nächsten richten, so steht Jesus vor dem himmlischen Tribunal und weist auf das blutige Kreuz: Dafür bin ich in Vorleistung getreten. Ich habe die Sünden der Welt bereits auf mich genommen. Was für ein Geschenk! Ein größeres hat es in der ganzen Menschheitsgeschichte nicht gegeben. Und Ihnen gehört es. Umsonst. Sie müssen dieses Geschenk noch annehmen. Dann ist Ihre Seele in guten Händen und Ihre Rettung sicher. Ihr Name steht im Buch des Lebens. Und Sie sind nur noch ein paar Körner in der Sanduhr von einem neuen Leben entfernt. Ohne Tränen, ohne Sorgen und ohne Schmerz. Was brauchen Sie heute mehr an Gewissheit? Drittes Kapitel: Vergebung für Tage voller Bitterkeit. Jeder von uns sammelt irgendetwas: Fotos, Briefmarken oder Nippes. Und es gibt auch Menschen, die in ihren Herzen Dinge sammeln und horten: uralten Ärger und Kisten voller Gram. Hamstern Sie leidvolle Erlebnisse? Sammeln Sie Beleidigungen? Führen Sie Buch über jeden Affront? Sehen Sie doch einmal nach in den Winkeln Ihres Herzens. Vielleicht finden Sie ja doch ein paar gesammelte Kränkungen hier und ein paar Zurückweisungen dort. Porträts von Menschen, die Ihnen übel mitgespielt haben, zieren wie Steckbriefe die Wände. Sie selbst sind natürlich das Unschuldslamm, aber die anderen, ja die, haben Ihnen übel mitgespielt, haben Zusagen gebrochen und Wunden geschlagen. So haben Sie manches durchmachen müssen. Aber wäre es nicht eine gute Idee, all diesen Müll zu entsorgen? Sie möchten doch eigentlich jedem Tag eine neue Chance geben. Und Jesus spricht: Gib die Gnade, die du selbst empfangen hast, weiter. Wenn Sie Verletzungen horten, dann dürfen Sie sich nicht wundern, wenn in Ihrem Herzen die Atmosphäre eines sibirischen Arbeitslagers herrscht. Ein Freund berichtete von seiner Großmutter, die alles sammelte und aufbewahrte, was ihr in die Hände kam. Es gelang ihr nicht, sich von irgendetwas zu trennen. Aber das Festhalten bedeutete für sie auch Verlust. Sie litt an Schlaflosigkeit, weil sie wegen der gehorteten Sachen keine geeignete Schlafstätte mehr fand. Und viele wahre Schätze, die sie besaß, waren inzwischen unter Bergen von Trödel vergraben. Schmuck, alte Fotografien und Bücher, die ihr einmal etwas bedeutet hatten. Nichts davon konnte sie finden. Kein erholsamer Schlaf und alles Wertvolle unzugänglich vergraben unter Bergen von Schutt. Hamstern Sie also ruhig Kränkungen und bittere Erlebnisse, aber seien Sie nicht überrascht, wenn es Ihnen genauso geht wie dieser Frau. Die Alternative wäre, gründlich in Ihrem Herzen aufzuräumen, durchzufegen und dem kommenden Tag eine neue Chance zu geben. Lieber Herr Lucado, Sie haben ja keine Ahnung, wie tief ich verletzt worden bin, wenden Sie jetzt vielleicht ein. Doch, ich kann es mir vorstellen. Man hat Ihnen eine Menge geraubt, Ihre Unschuld, die Jugend, den ruhigen Lebensabend. Aber warum sollten Sie den Verlust durch Ihr Verhalten immer noch vergrößern? Ist Ihnen nicht schon genug abhanden gekommen? Solange Sie sich weigern, den anderen zu vergeben, kann Ihnen auch das, was geblieben ist, noch genommen werden. Aber lieber Max Lucado, es war so außerordentlich gemein, was Sie getan haben. Zweifellos. Aber Vergebung heißt nicht, etwas zu billigen. Sie sanktionieren damit kein Fehlverhalten, sondern überlassen es lediglich einem anderen, objektiv zu richten, nämlich Gott, der ein gerechter Richter ist. Aber Max, der Groll sitzt schon so lange so tief. Mag sein. Die innere Bereitschaft zur Vergebung muss sich auch nicht über Nacht bei Ihnen einstellen. Aber Sie können die ersten Schritte in die richtige Richtung tun. Vergeben Sie also ruhig nach und nach. Vielleicht fangen Sie damit an, denjenigen, der Ihnen übel mitgespielt hat, fortan nicht mehr bösartig zu titulieren. Beten Sie stattdessen für ihn. Nehmen Sie sich Anton Fischer zum Vorbild. Er hatte genug Gründe, mit einem gebrochenen Herzen zu leben. In den ersten 30 Lebensjahren wusste er nichts von seinen leiblichen Eltern. Sein Vater war bereits vor seiner Geburt gestorben und seine Mutter hatte ihn weggegeben. Und so wuchs er bei Adoptiveltern auf, misshandelt und vernachlässigt, und später verzweifelt auf der Suche nach wenigstens einem leiblichen Verwandten. Den Namen seines Vaters hatte er inzwischen herausbekommen, und so machte er sich mit Hilfe des Telefonbuchs auf die Suche. Er rief jeden an, der seinen Familiennamen trug. Und sein Leben änderte sich schlagartig, als sich eine Tante am anderen Ende der Leitung meldete. Er nannte ihr sein Geburtsdatum und den Vornamen des Vaters. Dann berichtete er von der schlimmen Wendung, die sein Leben genommen hatte, nachdem die Mutter ihn weggegeben hatte. Er war von seiner Adoptivmutter immer nur herumgestoßen worden. Als junger Mann hatte er eine schlimme Zeit bei der Marine erlebt und nun verdiente er sich seinen Lebensunterhalt mehr schlecht als recht als Leibwächter. Mit freundlicher Stimme entgegnete sie: »Eigentlich hast du eine große Familie.« Und schon bald lud ihn eine andere Tante zum großen Familienfest ein. Gemeinsam versuchte man, die verschollene Mutter und ihren Bruder ausfindig zu machen. Das gelang schließlich. Die Adresse des Onkels wurde gefunden und er war bereit, seinen Neffen zu empfangen. Vor allem aber, seine Mutter würde auch da sein. Auf der Hinfahrt übte Anton immer wieder jene Fragen auszusprechen, die ihn 3 Jahrzehnte gequält hatten. »Warum hast du nie nach mir gesucht? Hast du dich manchmal gefragt, was aus mir geworden ist? Hast du mich denn gar nicht vermisst?« Aber Anton kam gar nicht dazu, diese Fragen zu stellen. Der Onkel öffnete ihm die Tür und er betrat eine nur spärlich beleuchtete und armselig eingerichtete Wohnung. Da bemerkte er eine schmächtige Frau, die eigentlich zu alt schien, um seine Mutter zu sein. Ihr weißes Haar war wirr und ungekämmt und sie trug nur ein Nachthemd. Antons Onkel stellte ihn vor und sagte: »Das hier ist Anton Quentin Fischer.« Die Mutter begriff, seufzte und hielt sich an einem Stuhl fest, um nicht zu Boden zu sinken. »Oh mein Gott«, hauchte sie und wandte sich vor Scham ab. Schluchzend verließ sie das Zimmer. Anton erfuhr, dass seine Mutter alles versucht hatte, schnell wieder zu heiraten, um ihren Sohn versorgen zu können. Aber es wollte ihr nicht gelingen. Erst viel später heiratete sie wieder und bekam noch 4 Kinder, die alle in staatlichen Heimen aufwuchsen. Durch eine Krankheit war es ihr nicht möglich zu arbeiten, und in ihrer Not wurde sie straffällig, so dass sie einige Jahre im Gefängnis verbrachte. Als Anton begriff, was für ein schweres Leben seine Mutter hinter sich hatte, entschloss er sich, ihr zu vergeben. Seine Worte: »Zwar war auch mein Lebensweg lang und schwer, aber ich begriff plötzlich, dass der meiner Mutter viel länger und schwerer gewesen war. Wo früher die Kränkung darüber, dass ich verlassen worden war, den ganzen Raum in meinem Herzen eingenommen hatte, bestimmte nun Mitleid all mein Fühlen.« Und was lehrt uns diese Geschichte? Wir sind es letztlich selbst, die darüber bestimmen, was uns innerlich ausfüllt. Mögen doch auch Sie sich für die Vergebung entscheiden.
2: 4. Kapitel: Frieden für Tage voller Angst und Sorgen.
1: Als meine Töchter noch klein waren, habe ich sie mit einem kleinen Wunder ganz schön überrascht. Ich erzählte ihnen zunächst die Geschichte von Mose und dem Manna und lud sie ein, mit mir eine Wüstenwanderung durchs ganze Haus zu machen. Wer weiß, meinte ich, vielleicht fällt ja wieder Manna vom Himmel. Wir wickelten uns Laken um, zogen Sandalen an und schleppten uns durch die Zimmer, wobei wir taten, als knurre uns der Magen. Bald fingen die Mädchen auf meine Anweisung hin an, sich bei ihrem Mose zu beschweren, dass sie Hunger hätten, und sie verlangten von mir, nach Ägypten zurückgeführt zu werden, wenigstens jedoch in die Küche. Sobald wir mein Arbeitszimmer erreicht hatten, feuerte ich sie an, noch lauter zu murren und nach Essen zu betteln. »Passt auf, jeden Augenblick könnte Manna vom Himmel fallen«, rief ich. Sarah, die 2-Jährige, sah tatsächlich erwartungsvoll nach oben, während die beiden Älteren doch eher skeptisch dreinblickten. Wie sollte in Papas Büro auch schon Manna vom Himmel fallen? Pah, sie zweifelten wie die Hebräer damals. Wie kann Gott uns in der Wüste ernähren? Fragen Sie sich das auch? Vielleicht haben Sie auch vor Augen, was morgen von Ihnen verlangt wird und welche Rechnungen nächste Woche ins Haus flattern. Sie fragen sich sorgenvoll, womit all die leeren Spalten in Ihrem Terminkalender eines Tages ausgefüllt sein werden. Ihr Blick in die Zukunft ist so trostlos und sorgenvoll wie ein Rundblick in der Wüste Sinai. Wie werde ich meistern, was mich morgen erwartet? Und Gott sagt zu Ihnen, was ich meinen Töchtern zurief: Seht mal nach oben. Und als meine Töchter es taten, fiel tatsächlich Manna von oben. Nicht echtes Manna, aber Vanillewaffeln segelten von der Decke und landeten auf dem Teppich. Sarah quiekte vor Vergnügen und stopfte sich die erste Waffel in den Mund. Jenna und Andrea waren schon alt genug, dass sie zuvor nach einer Erklärung verlangten. Meine Antwort war ganz simpel. Ich kannte mich in unserem Haus gut aus und ich hatte vorausgesehen, dass wir auch dieses Zimmer einnehmen würden. Vanillewaffeln lassen sich problemlos auf den Flügeln unseres Deckenventilators platzieren. Ich hatte sie dort in weiser Voraussicht versteckt. Als die Mädchen murrten und seufzten, betätigte ich den Schalter. Gottes Antwort auf das Murren der Israeliten war genauso einfach. Er hatte vorausgesehen, welches Land sie durchqueren würden. Und wusste er nicht schon im Voraus, dass sie Hunger leiden würden? Natürlich. Und so schüttete er zum rechten Zeitpunkt den himmlischen Brotkorb über ihnen aus. Und wie steht es mit ihnen? Gott weiß, was sie brauchen und in welcher Lebenssituation sie sich befinden. Und ich wette, er hat längst die Vanillewaffeln dort versteckt, wo sie morgen vorbeikommen. Vertrauen Sie ihm. Wer sich aber um das Morgen sorgt, vergeudet Kraft, die er für das Heute braucht. Und so fehlt die Energie, sich den aktuellen Anforderungen zu stellen. Die Sorge lässt kleine Probleme große Schatten werfen. Sorge vergeudet Lebenskraft, macht die Seele krank. Und was besonders traurig ist, sie beleidigt unseren Gott. In der Bibel heißt es, wer Gott liebt, dem dient alles, was geschieht, zum Guten. Die Sorge aber sieht Katastrophen voraus und seufzt, es muss ja schlimm enden. Gottes Wort sagt, es ist einfach großartig, was Gott tut. Die Sorge aber widerspricht.
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1: Schau dich um, die Welt ist aus den Fugen geraten. Die Sorge führt ständig Krieg gegen ihren Glauben. Und sie wissen es aus Erfahrung. Eigentlich lehnen sie es ab, sich Sorgen zu machen, aber sie können es einfach nicht lassen. Deshalb sollten sie sich diese drei Sorgenkiller merken. Beten Sie mehr. Man kann nicht gleichzeitig beten und sich sorgen. Wenn wir dabei sind, uns Sorgen zu machen, dann beten wir auch nicht. Und wenn wir mit unserem himmlischen Vater im Zwiegespräch sind, dann fallen die Sorgen von uns ab. Reduzieren Sie Ihre Wünsche. Es sind oft nicht so sehr unsere Grundbedürfnisse, die Angst auslösen, sondern all das, was wir glauben, darüber hinaus haben zu müssen. Charles Spurgeon hat es vor mehr als 100 Jahren einmal folgendermaßen ausgedrückt. Genug für einen Tag ist genug. Über mehr können wir uns nicht freuen. Wir können nicht mehr essen, trinken oder auf dem Leib tragen, wenn es genug war. Jeder Überfluss zwingt uns dazu, dafür Sorge zu tragen, ihn zu verwahren und ängstlich zu hoffen, dass niemand kommt, ihn zu stehlen. Ein einziger Wanderstab ist dem Reisenden eine Stütze, ein ganzes Bündel aber wird zur Last. Genug haben ist Anlass zum Feiern, nur die Gier verlangt darüber hinaus. Genug haben ist alles, was wir erwarten sollten, denn das Verlangen nach mehr ist Undankbarkeit. Wenn dein Vater im Himmel dir nicht mehr gibt, dann sei zufrieden mit dem, was er dir heute zuteilt. Wenn Gott alles ist, was sie brauchen, dann werden sie immer genug haben, denn Gott ist immer da. Und der dritte Sorgenkiller? Leben Sie im Heute. Der Himmel stellt noch heute sein Manna her, und hinter den Büschen verbergen sich noch immer die Wachteln, als Vorsorge für den einzelnen Tag. Leben Sie immer nur für die Stunde und die ihr zugewiesenen Aufgaben. Und widmen Sie sich mit allem Ernst den Pflichten, die heute anliegen. Gott ist mit seiner Hilfe zur Stelle, sobald wir sie wirklich brauchen. Wir wissen nicht, was morgen nötig ist, um mögliche Probleme zu lösen, aber wir werden rechtzeitig eingeweiht. Was hier und heute zur Verfügung steht, das ist das Manna am Morgen und es sind die Wachteln am Abend. Unser tägliches Brot im weitesten Sinne. Gott stillt tägliche Bedürfnisse täglich und so manches Mal auf wunderbare Weise. Das hat er damals getan, das tut er heute und wird er auch in Zukunft tun, für Sie und mich. Ein Triathlet hat mir einmal das Geheimnis seines Erfolges verraten. Man steht die längste Laufstrecke durch, wenn man sich gänzlich auf kurze Etappen konzentriert. Schwimmen Sie also nicht 4 Kilometer, sondern immer nur bis zur nächsten Boje. Statt mit dem Rad 100 Kilometer zu fahren, nehmen Sie sich 10 vor und dann wieder 10. Beschäftigen Sie sich immer nur mit der Herausforderung, die unmittelbar vor Ihnen liegt. Rät Jesus nicht das Gleiche? Er sagt, deshalb sorgt euch nicht um morgen. Der nächste Tag wird für sich selber sorgen. Es ist doch genug, wenn jeder Tag seine eigenen Lasten hat. Stellen Sie sich also den Herausforderungen in Etappen. Sie haben sich und Ihr Leben nie lange im Griff. Aber eine Stunde, schaffen Sie es vielleicht. Der Diplomabschluss mag unerreichbar scheinen, aber ein Semester studieren, das trauen Sie sich schon eher zu. Und eine Woche weg von zu Hause, das ist auch durchzuhalten. Sie schaffen den Marathonlauf, indem Sie einen Kilometer laufen und dann noch einen und dann noch einen.
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1: Wanderlei de Lima ist nur eine halbe Portion, wie man so sagt. Mit seinen 1,60 Meter ist er gerade so groß wie ein Fünftklässler. Aber lassen Sie sich von seiner äußerlichen Erscheinung nicht täuschen. Er mag zwar vom Körperbau her unscheinbar, ja beinahe bemitleidenswert wirken, aber sein Herz ist dafür umso größer. Das hat er 2004 bewiesen, als er im Olympiastadion von Athen die Bronzemedaille im Marathonlauf entgegennehmen konnte. Eigentlich hätte er auch Gold erreichen können. Aber ein paar Kilometer vor dem Ziel belästigte ihn ein Zuschauer. Ein geistesgestörter Ire, der bereits im Gefängnis gesessen hatte, weil er beim Pferderennen in England in den Parcours gelaufen war, rempelte de Lima an, sodass der vom Kurs abkam und in die Zuschauermenge geriet. De Lima fing sich trotz der ersten Verwirrung schnell und nahm den Lauf wieder auf. Doch er hatte seinen Rhythmus verloren, was ihn wertvolle Sekunden und die Spitzenposition kostete. Trotzdem ließ er sich den Spaß an der Sache nicht verderben. Der kleine Brasilianer mit dem großen Herzen freute sich wie ein Kind, als er ins große Stadion einlief, die Arme ausbreitete und wie ein Flugzeug segelnd dem Ziel entgegenstrebte. Später, als ihm der Lorbeerkranz aufgesetzt wurde, erklärte er mit strahlender Miene und überschwänglicher Freude: »Es ist ein so feierlicher Augenblick, ein einzigartiger Moment, und die meisten Sportler erleben ihn nicht.« Richtig, aber auch nur wenige Sportler werden so dreist aus der Bahn geworfen. Wanderlei de Lima fand kein böses Wort für die Tat, sondern erklärte: »Der olympische Geist hat wieder einmal gewonnen. Immerhin ist es mir gelungen, für mich und mein Land eine Medaille zu holen.« Aber nicht nur beim Marathon warten die Störer am Straßenrand und werfen uns aus der Bahn. Fragen Sie einmal, wie sich Kinder fühlen, die am Grab ihrer Mutter stehen, oder Patienten, die auf eine Chemotherapie warten. Vielleicht ist es auch der Partner, der auszieht, oder der Soldat, der ohne Bein aus dem Krieg heimkehrt. Eltern läuft die Tochter weg, oder ein Hurrikan nimmt alles Hab und Gut. Wie schnell laufen wir weiter nach einer solchen Katastrophe? Um das Thema noch etwas zu vertiefen, wollen wir uns mit einem anderen Läufer beschäftigen. Blicken wir durchs vergitterte Fenster seines römischen Kerkers. Sehen wir den Gefangenen in Ketten vor uns? Ein gealterter, gebeugter Mann. Es ist Paulus, der Apostel. Er ist ständig angekettet und die Wächter weichen nicht von seiner Seite. Er stellt sich wahrscheinlich die bange Frage, ob er je wieder auf freien Fuß gesetzt wird. Es ist noch völlig ungewiss, was sich Kaiser Nero für ihn ausdenken wird, der viele Glaubensgenossen den Löwen im Kolosseum vorwirft. Kann Paulus sicher sein, dass ihm das Gleiche nicht auch widerfahren wird? Er weiß ganz genau, dass sein Leben davon abhängt, ob der launische Nero nickt oder nicht. Paulus hat also wirklich gute Gründe, sich Sorgen zu machen. Vielleicht hat man ihnen im Leben auch schon oft übel mitgespielt und sie sind dadurch aus dem Tritt geraten. Und nun sitzen sie in ihrem Gefängnis, dessen Wände aus den Ziegeln all ihrer Schicksalsschläge und Katastrophen gemauert ist. Und die Kette, die sie fesselt, das ist ihr Selbstmitleid. Was ist mir nicht alles angetan worden? Eine berechtigte Klage zunächst, durchaus. Was ihnen an Leid zugefügt wurde, ist eine Tatsache. Aber ob man alles immer wieder in Gedanken durchleben muss, das ist die Frage. Paulus jedenfalls lässt sich nicht dazu verführen. Statt die Ziegel seiner Schicksalsschläge zu zählen, pflanzt er einen Garten der guten Gedanken in seiner Zelle. Er befasst sich nicht mehr mit der schlechten Behandlung, die er durch Menschen erfahren hat, sondern mit der Treue seines Gottes. Meine lieben Brüder und Schwestern, ihr sollt wissen, dass meine Gefangenschaft die Ausbreitung der rettenden Botschaft nicht hinderte. Haben Sie auch schon erlebt, dass Sie heiser waren und kaum einen Ton herausbekamen und sich trotzdem insgesamt ganz wohl fühlten? Ihre Mitmenschen sind ganz besorgt, aber Sie können gerade noch flüstern: »Ich fühle mich sonst wohl, es hört sich nur krank an.« So geht es Paulus. Jeder bemitleidet ihn, weil er so aus der Bahn geworfen scheint, und dennoch hat er sein Ziel nicht aus den Augen verloren. Er schreibt: »Allen meinen Bewachern hier und auch den übrigen Prozessteilnehmern ist inzwischen klar geworden, dass ich nur deswegen eingesperrt bin, weil ich an Christus glaube.« Paulus mag wohl in Ketten liegen, nicht aber die Botschaft. Aus dem Gefängnis wird ein Ort der Verkündigung, und das ist ihm gerade recht. Alles ist hinnehmbar, solange die frohe Botschaft verkündigt wird. Er vertraut seinem Gott ohne Wenn und Aber. Er verlässt sich darauf, dass der Vater im Himmel die Übersicht behält und weiß, was er will. Ohne Rechtsgrundlage eingekerkert, misshandelt, mit ungewisser Zukunft. Aus der Bahn geworfen und dennoch nicht aus dem Rennen. Wie das? Die Gründe lassen sich in einem Wort zusammenfassen, alle Erklärungen in einem Entschluss verdichten. Ich vertraue. Paulus vertraut darauf, dass Gott die Übersicht behält. Er selbst weiß nicht, warum so manches Unglück geschah. Er kennt die Lösung nicht, aber er weiß, wer die Zügel in der Hand hält. Zu wissen, wer das letzte Wort hat, nimmt die Spannung aus der oft unbeantwortet bleibenden Frage nach dem Wie und Warum. Diese Erfahrung hatte auch ein ungarischer Jude gemacht, dem ich in Jerusalem begegnete. Er war nicht der Typ Mensch, den man so ohne weiteres anspricht. Er roch übel, sein aschgrauer Bart reichte ihm bis zur Hüfte und über sein verfilztes Haar trug er eine alte Strickmütze. Außerdem hatte er bereits einen Großteil seiner Zähne verloren. So manche Gemeinde hätte ihn womöglich vor die Tür gesetzt, anstatt ihn als Begrüßer an die Tür zu stellen. Aber in der Netivia-Gemeinde nahm man ihn auf. Sie kannten seine Lebensgeschichte und man erzählte sie gern bei passender Gelegenheit. Als Hitler in ganz Osteuropa sein Unwesen trieb, wurde Josef verhaftet und ins Konzentrationslager verschleppt. Auf dem langen Marsch dorthin sah er plötzlich bei einem toten Juden, der am Straßenrand lag, ein Buch aus dessen Tasche ragen. Schnell griff er unbemerkt zu, versteckte es und bemerkte erst später, dass es ein neues Testament war. Es gelang ihm, den größten Teil davon zu lesen, bevor es entdeckt und ihm abgenommen wurde. Nach mehreren Monaten unerträglichen Leids gelang ihm die Flucht, worauf er sich 2 Jahre lang in den Wäldern der Umgebung durchschlug. Eines Tages sorgten Hunger und Kälte dafür, dass sich sein Urteilsvermögen eintrübte, und er klopfte an die Tür eines Bauernhauses, um nach irgendetwas Essbarem zu fragen. Er hatte allerdings nicht damit gerechnet, dass die SS ausgerechnet dort Quartier bezogen hatte. Der Nazi-Offizier, der die Tür öffnete, bemerkte sofort, dass Josef ein entflohener Häftling war. Der Mann trat vor die Tür und schloss sie hinter sich. »Weißt du, wer ich bin?« fragte er. Und Josef stammelte, »Ich habe furchtbaren Hunger.« Der Offizier zog seine Pistole und hielt sie Josef an die Schläfe. »Weißt du, was ich jetzt mit dir machen könnte?« Josef nickte und raunte, »Ich habe Hunger.« Es kam Josef vor wie eine Ewigkeit, bis der Soldat endlich seine Pistole zurück ins Holster steckte. »Hitler ist 1000 Kilometer entfernt und wird nie erfahren, was ich tue«, sagte der Mann, ging ins Haus und kam mit einem Proviantkorb zurück. Josef wusste sofort, es gab da oben im Himmel jemanden, der ihn beschützte. Nach dem Krieg schlug er sich nach Israel durch, doch die schlimmen Erlebnisse forderten nun ihren Tribut. Seine Seele hatte Schaden genommen. Er litt an Essstörungen, es fiel ihm schwer, längere Gespräche zu führen, und an regelmäßige Arbeit war auch nicht zu denken. So wurde er zum Einzelgänger und Aussteiger. Irgendwann in den 60er Jahren stieg er als Anhalter in Joe Schulams Auto. Joe war Pastor einer christlichen Gemeinde. Als Josef ein neues Testament vorn auf dem Armaturenbrett liegen sah, erinnerte er sich an das Buch, das er damals ins Lager geschmuggelt und das ihn so neugierig gemacht hatte. Nun wollte er alles über diesen Jesus wissen. Er werde nicht aussteigen, so drohte er, bis er die ganze Geschichte gehört habe. Joe tat nichts lieber, als ihm die zu erzählen. Und nachdem Josef eine Weile zugehört hatte, wurde ihm klar, dass es Jesus gewesen sein musste, der das Herz des SS-Offiziers angerührt hatte. So entschloss sich Josef, Christus nachzufolgen. Joe nahm ihn mit zur Gemeinde und Josef ist dort geblieben. So verbrachte er den Rest seines Lebens im Schoß einer christlichen Gemeinde. Er kümmerte sich um neue Gäste und schrieb Briefe an Christen in aller Welt. Wie Paulus war Josef ein Gefangener vieler Schicksalsschläge. Aber beiden gelang es, ihren Kerker in einen Ort der Hoffnung zu verwandeln. Vor über 100 Jahren erlebte das Städtchen West Stanley in England den schwärzesten Tag seiner Geschichte, als ein Kohlenschacht einstürzte und viele Kumpel eingeschlossen und getötet wurden. Man bat den Bischof von Durham, den Trauernden ein Wort des Trostes zu spenden. Er stand unmittelbar vor dem Schachteingang und sagte zu den Versammelten, »Es fällt uns so unsäglich schwer zu verstehen, warum Gott solch ein schreckliches Unglück zulassen konnte. Aber wir kennen ihn und vertrauen ihm, und so wissen wir, dass alles, was geschieht, recht ist. Ich habe zu Hause ein altes Lesezeichen, das mir meine Mutter einmal geschenkt hat. Es ist aus bestickter Seide. Wenn ich die Rückseite betrachte, sehe ich nichts als ein Gewirr vieler kleiner Fäden. Es ist nicht zu erkennen, dass sich jemand dabei etwas gedacht hat. Wenn ich das Lesezeichen aber umdrehe und die Vorderseite betrachte, erkenne ich einen gestickten Schriftzug und ich lese die Worte »Gott ist Liebe«. Wir blicken an diesem heutigen Tag auf die Rückseite des Lebens. Aber eines Tages werden wir alles von der richtigen Seite betrachten und dann werden wir verstehen. Ja, das werden wir. Aber in der Zwischenzeit sollten Sie sich weniger von den wirren Fäden auf der Rückseite Ihres Lebens irritieren lassen und vielmehr an den denken, der auf der noch unsichtbaren Seite ein wunderschönes Bild gestickt hat. Und lernen Sie von Wanderlei de Lima. Lassen Sie sich von den Störenfrieden, die am Rand stehen, nicht aus der Bahn werfen, sondern behalten Sie Ihr Ziel im Auge. Wenn Sie in eine schwere Lebensphase geraten, denken Sie dann auch zuallererst an Gott? Ist der Himmel Ihr großes Thema, um das die meisten Ihrer Gedanken kreisen? Sie überstehen Zeiten der Unsicherheit besser, wenn Sie über Gottes Verlässlichkeit nachdenken. Sie ertragen Ablehnung besser, wenn Sie sich Gottes Annahme vergegenwärtigen. Und wenn die Gesundheit schwächelt oder Probleme drücken, nehmen Sie sich immer wieder eine Auszeit, indem Sie Ihre Gedanken auf Gott lenken. Folgen Sie dem Vorsatz des Apostels. Deshalb lassen wir uns von dem, was uns zurzeit so sichtbar bedrängt, nicht ablenken, sondern wir richten unseren Blick auf Gottes neue Welt, auch wenn sie noch unsichtbar ist.
2: Sechstes Kapitel: Treibstoff für Tage ohne Saft und Kraft.
1: Wenn Sie einen Mann am Straßenrand laufen sehen, der einen Benzinkanister trägt, dann ziehen Sie den Hut vor ihm. Er ist ein tapferer Mann, der jedoch am liebsten im Erdboden versinken würde. Wie verhalten Sie sich, wenn Ihnen der Sprit ausgeht? Vielleicht haben Sie nicht im buchstäblichen Sinn kein Benzin mehr im Tank, aber irgendetwas geht uns immer mal aus. Sie sollten eigentlich gerade besonders freundlich sein, aber die Tankuhr zeigt auf leer. Sie brauchen Hoffnung, aber die Nadel steht schon länger im roten Bereich. Sie brauchen mindestens 20 Liter Kraftstoff, um Ihre Probleme zu lösen, aber es sind nur noch ein paar Tropfen im Tank. Wie reagieren Sie dann spontan? Machen Sie es wie die Jünger Jesu? Ihnen war nicht das Benzin ausgegangen, sondern das Essen. 5000 waren mit ihren Familien gekommen, um Jesus zu hören. Irgendwann wurden die Menschen hungrig und die Jünger verbreiteten Hektik. Problem Nummer 1, es wird bald dunkel. Problem Nummer 2, hier gibt es nichts zu essen. Problem Nummer 3, das Budget. Philippus überlegte, wir müssten 200 Silberstücke ausgeben, wenn wir für jeden auch nur ein kleines Stückchen Brot kaufen wollten. Merken Sie, hier wird Stimmung gemacht. Man ist ratlos und die anderen sind schuld. Es wird bald dunkel. Der Prediger hat nicht auf die Uhr geschaut. Hier gibt es nichts zu essen. Die Leute waren dumm genug, sich nicht selbst etwas mitzubringen. Wir müssten 200 Silberstücke ausgeben. Hätte Jesus nicht diesen abgelegenen Ort gewählt, liefen wir nicht Gefahr, ein Loch in die Kasse zu reißen. Die Verunsicherung der Jünger gipfelt in purer Respektlosigkeit. Anstatt Jesus zu fragen, was zu tun sei, schreiben sie ihm vor, was er machen soll. Schickt die Leute weg, damit sie in die Dörfer oder auf die Höfe in der Umgebung gehen und etwas zu essen kaufen können. Das war keine Glanzleistung. Hätten sie es nicht besser wissen müssen? Es war ja nicht das erste Problem, dem sie sich auf ihrer Wanderschaft hatten stellen müssen und das Jesus mit Bravour auf seine Art löste. Spulen wir noch einmal den Film zurück und vergegenwärtigen uns, welche Wunder sie gesehen hatten. Wasser wurde zu Wein, ein geheilter Junge in Kapernaum, ein ganzes Boot voller Fische in Galiläa. Sie hatten miterlebt, wie Jesus ein Mädchen von den Toten auferweckte. Er hatte Dämonen ausgetrieben, Lahme geheilt und ebenso die Schwiegermutter eines seiner Jünger. Sie waren Zeugen, als Jesus den Sturm stillte, den Sohn der Witwe rettete und einen 12 Jahre anhaltenden Blutfluss zum Stillstand brachte. Erfahrene Jünger haben Jesus all diese Dinge tun sehen. Er war bekannt dafür, das Unmögliche möglich zu machen. Hätten die Jünger nicht auf die Idee kommen sollen, ihn zuerst zu fragen? Kam einer im Jüngerkomitee auf den Gedanken, den Wundertäter nach seiner Meinung zu fragen? Der Fehler der Jünger bestand nicht darin, dass sie sich Gedanken machten, um ein Problem zu lösen, sondern darin, es ohne Jesus getan zu haben. Indem sie ihm keine Gelegenheit gaben, seine Meinung zu äußern, gaben sie auch ihrem Tag keine Chance. Wie unvernünftig. An wen würden Sie sich wenden, wenn Ihr Computer kaputt wäre und Bill Gates wäre Ihr Vater? Wären Sie ein Kind des berühmten Stradivari und Ihre Violine wäre verstimmt, wen würden Sie bitten, sie wieder zum Klingen zu bringen? Und nun, da Gott Ihr Vater im Himmel ist, an wen wenden Sie sich, wenn ein Problem unlösbar erscheint? Gott kann so viel mehr tun als wir. Er kann schenken, er kann helfen, er kann bewahren. Er hat bereits für alles seinen Plan. Und damals, angesichts der hungernden Menge, heißt es, er wusste, wie er die Menschen versorgen würde. Gott gerät niemals aus dem Konzept. Wenden Sie sich also gleich an ihn. Werden wir konkret. Sie und Ihr Ehepartner sind im Begriff, ein Problem wieder einmal im Streit auszufechten. Am Horizont ziehen dunkle Gewitterwolken auf. Die Temperatur fällt rapide und schon zucken die ersten Blitze. Eigentlich wäre Geduld und gegenseitiges Verständnis angesagt. Aber Ihnen beiden ist der Sprit ausgegangen. Wie wäre es, wenn einer von Ihnen Auszeit riefe und der andere sagt, ja, lass uns erst mit Jesus reden, bevor wir uns allein unterhalten. Kann doch eigentlich nicht schaden, oder? Der Herr hat schließlich auch die Mauern von Jericho zum Einsturz gebracht. Warum sollte er es da nicht mit ihrer Mauer schaffen? Ein zweites Beispiel. Ihr Kollege macht einen dummen Fehler und Sie verlieren dadurch einen wichtigen Kunden. Sie bräuchten eigentlich einen ganzen Tank voller Nachsicht, aber es sind nur noch ein paar Tropfen übrig. Statt den Kollegen also mit dem winzigen Rest zur Rede zu stellen, sollten Sie lieber erst bei Christus auftanken. Bekennen Sie Ihre Aufgebrachtheit als Schwäche und bitten Sie ihn um Hilfe. Er wird Ihren Tank bestimmt wieder auffüllen. Das hat er auch für einen Jungen getan. Lesen Sie, wie die Geschichte weitergeht. Da brachte Andreas, der Bruder von Simon Petrus, ein Kind zu ihnen. »Hier ist ein Junge, der hat 5 Gerstenbrote und 2 Fische mitgebracht. Aber was ist das schon für so viele Menschen?« Dann nahm Jesus die 5 Gerstenbrote, dankte Gott dafür und ließ sie an die Menschen austeilen, ebenso die 2 Fische. Jeder bekam so viel, wie er wollte. Als alle satt waren, sagte Jesus zu seinen Jüngern, »Sammelt die Reste ein, damit nichts verdirbt.« Und die Jünger füllten noch 12 Körbe mit den Resten. So viel war von den 5 Gerstenbroten übrig geblieben. Als die Leute begriffen, was Jesus getan hatte, riefen sie begeistert, »Das ist wirklich der Prophet, auf den wir so lange gewartet haben.« Am Ende ist der kleine Junge der Held der Geschichte. Dabei hat er doch nicht mehr getan, als seinen spärlichen Proviant Jesus zu übergeben. Er überlässt die Problemlösung dem, der genug Weitsicht besitzt. Mehr erfahren wir in der Bibel nicht über ihn, und dennoch ist seine Tat ein beeindruckendes Lehrbeispiel. Gott kann, was Sie nicht zustande bringen. Es wird auch Ihnen passieren, dass der Tank einmal leer gefahren ist, Sie nicht zustande bringen. Es wird auch Ihnen passieren, dass der Tank einmal leer gefahren ist. Es passiert einfach jedem von uns,

Jairus, ruft jemand, aber Jairus hört es kaum. Er hat noch die Fragen seiner Frau im Ohr. Glaubst du wirklich, er kann es? Glaubst du wirklich, er kümmert sich? Glaubst du wirklich, er kommt? Jairus macht sich sogleich auf den Weg durch das Fischerdorf Kapernaum. Er läuft an seinen Nachbarn vorbei, so schließen sie sich der Menge an, die ihm bereits folgt. Sie wissen, wohin Jairus unterwegs ist. Sie haben erfahren, wen er sucht. Am Ufer des Sees hofft er, Jesus zu finden. Und tatsächlich, sobald sie sich dem Wasser nähern, bemerken sie den Lehrer, von einer Menschenmenge fast erdrückt. Ein paar Männer aus Kapernaum gehen vor und bahnen dem Synagogenvorsteher den Weg. Man lässt sie gewähren, und so ist es, als teile sich ein Schilfmeer aus Menschen für einen in Not. Jairus verliert keine Zeit. Er wirft sich vor Jesus nieder und fleht ihn an: »Meine Tochter liegt im Sterben. Komm und leg ihr die Hände auf, damit sie wieder gesund wird.« Jesu Bereitwilligkeit, sofort zu kommen, rührt Jairus zu Tränen. Zum ersten Mal seit langer Zeit trifft ein Sonnenstrahl die Seele des Vaters, und Hoffnung keimt auf. Könnte nicht doch ein Wunder geschehen? Die Menschen machen eilends und ehrfürchtig Platz, als sie sich dem Haus nähern. Diener laufen voraus, um die Frau des Hauses zu benachrichtigen. Und dann bleibt Jesus, der umgehend aufgebrochen ist, plötzlich stehen. Jairus bemerkt es erst nicht und eilt unbeirrt weiter, bis auch er spürt, dass Jesus nicht mehr hinter ihm ist. Auch die Leute sind stehen geblieben, und jeder rätselt, was Jesus mit der Frage meint: »Wer hat mich angefasst?« Die Umstehenden blicken sich fragend an. Auch Jairus kann nicht erkennen, wen der Meister meint. Aber es ist ihm auch egal, wertvolle Zeit verstreicht, und womöglich stirbt seine geliebte Tochter in diesem Augenblick. Eben noch war er als Herold der Hoffnung allen vorangeschritten, plötzlich aber steht er abseits und er spürt, wie das Fünkchen Hoffnung erlischt. Dort erblickt er bereits sein Haus und auf der anderen Seite Jesus, der stehen geblieben ist. So beginnt er von Neuem zu zweifeln. Ob er kann? Ob er sich wirklich kümmert? Ob er tatsächlich kommt? Wie vertraut sind uns diese Fragen des Vaters, denn seine Ängste sind auch unsere Ängste. Sein Kapernaum ist unser Krankenhaus, unser Gerichtssaal oder unsere Unfallstelle auf der Autobahn. Seine sterbende Tochter ist unsere sterbende Ehe, unser Karriereende, unser gescheiterter Plan oder unsere in die Brüche gegangene Freundschaft. Jairus ist gewiss nicht der Letzte, der Jesus um ein Wunder bittet. Wir selbst haben es doch auch schon getan. Mit den Resten unseres ohnehin schon schwachen Glaubens haben wir uns Jesus vor die Füße geworfen und ihn um Hilfe gebeten. Seine Antwort war ein Hoffnungsschimmer. Die graue Wolkendecke brach auf, ein paar Sonnenstrahlen. Doch auf halbem Weg zum Wunder bleibt Jesus plötzlich stehen. Die Krankheit ist so schlimm wie vorher, das Herz so hart wie eh und je. Die Firma muss entlassen, die Kritiker haben Recht behalten. Und da stehen wir wie Jairus im Abseits, mit dem Gefühl, auf der Prioritätenliste Gottes wieder ganz unten gelandet zu sein. Wird Jesus womöglich vergessen haben? Wird er können, sich kümmern und letztlich auch kommen? Jairus spürt, wie ihm jemand die Hand auf die Schulter legt. Er wendet sich und blickt in das fahle Gesicht eines Dieners, der seine Botschaft kaum auszusprechen wagt. »Deine Tochter ist gestorben. Es hat keinen Zweck mehr, den Meister zu holen.« Gelegentlich ist auch mir die Aufgabe zugefallen, die der Diener hier erfüllte. Ich musste die Nachricht vom Tod eines geliebten Menschen überbringen. Ich unterrichtete den Vater vom Tod seines heranwachsenden Sohnes, meine Geschwister vom Tod unseres Vaters und das ein oder andere Kind vom Tod eines Elternteils. Solche Nachrichten werden meist mit versteinertem Schweigen beantwortet. Der Zusammenbruch kommt später. Zunächst herrscht Schweigen, als könne das Herz die Worte nicht fassen, weil Worte letztlich nicht vermögen, ein solches Unglück zu vermitteln. Wer findet in solch einer Situation die richtigen Worte? War es solch ein fassungsloses Schweigen, in das Jesus die Worte sprach? Verzweifle nicht. Vertrau mir ganz und gar. Vertrauen, mochte Jairus gedacht haben. Worauf soll ich noch setzen? Woher soll ich Glauben nehmen? Wem soll ich vertrauen? Meine Tochter ist gestorben. Meine Frau ist untröstlich. Und du, Jesus, du kommst zu spät. Wärst du gleich gekommen? Wärst du mir auf dem Fuß gefolgt? Warum hast du mein Mädchen denn sterben lassen? Jairus hatte damals keine Antworten auf diese Fragen. Wir aber wissen inzwischen mehr. Warum hat Jesus das Mädchen erst sterben lassen? Weil Menschen über 2000 Jahre lernen sollten, dass Jesus auch gegen allen Anschein niemanden im Stich lässt, der ihm vertraut.
Es sollten diejenigen getröstet werden, die selbst in den

Schuhen dieses verzweifelten Vaters steckten und die baten, was Jairus bat. Ihnen allen wollte und will Jesus noch immer antworten: Verzweifle nicht, vertrau mir ganz und gar. Vertrauen Sie darauf, dass er kann, und glauben Sie, dass er imstande ist zu helfen. Und nun beachten Sie, wie die Geschichte eine unerwartete Wendung nimmt. Bis zu diesem Augenblick ist Jesus Jairus gefolgt, nun aber geht er voran. Er übernimmt die Führung. Er bestimmt, was geschehen soll, und sucht sich sein Team aus. Er weist die Menschen zurück, die ihm folgen wollen. Nur Petrus und die Brüder Jakobus und Johannes dürfen ihn begleiten. Und er gebietet den Trauernden, sie mögen sich beruhigen. Weshalb macht ihr solchen Lärm, fragt er sie. Warum weint ihr? Das Kind ist nicht tot, es schläft nur. Als sie ihn verspotten, schickt er sie alle weg. Dann erst wendet er sich dem leblosen Körper des Mädchens zu. Und er tut es mit großer Zuversicht. Kann Jesus Tote lebendig machen? Natürlich kann er. Aber wird er auch wollen, weil ihm etwas daran liegt? Ist er nicht nur mächtig, sondern auch barmherzig? Wird das Unglück einer 12-Jährigen in Kleinkummerfeld in den himmlischen Sphären überhaupt als Vorfall registriert? Jesus hat die Antwort längst gegeben. Gleich als er zum Synagogenvorsteher sagte: Verzweifle nicht, vertrau mir ganz und gar. Als Jesus also seine Aufmerksamkeit der Frau zuwandte, die ihn berührt hatte, vergaß er Jairus' Anliegen keinen Augenblick. Das Schicksal des Mädchens war ihm so wichtig wie zuvor. Und so kümmerte er sich schließlich um Jairus und ging in sein Haus. Ein Wort von ihm aus der Ferne hätte genügt, um das Herz des Mädchens wieder zum Schlagen zu bringen. Aber Jesus wollte mehr als nur eine Tote erwecken. Er wollte aller Welt vor Augen führen, dass er nicht nur kann und sich kümmert, sondern auch tatsächlich kommt. Ja, er kommt in die Häuser aller, die leiden wie Jairus, so abgelegen sie auch wohnen mögen. Er kommt zu jedem, der ihn ruft. Er redet mit allen, die darauf hoffen. Auch mit mir hat er letzte Woche wieder geredet. Das Manuskript für dieses Buch kam vom Verlag voller rotmarkierter Korrekturwünsche zurück. Und 2 Tage lang schmollte ich wegen der vielen zusätzlichen Arbeit. Ich erwog bereits, das ganze Projekt zu den Akten zu legen. Da fiel mir plötzlich die Ironie der Situation auf. Ich schrieb ein Buch über die Chancen, die jeder Tag bekommen sollte, und verdarb mir meinen mit so viel Wut im Bauch. Denellen, meine Frau, meinte, ich soll auf andere Gedanken kommen, und da wäre es doch gut, wenn ich sie zum Einkaufen begleite. Man muss schon ziemlich schlecht gelaunt sein, wenn einem der Vorschlag, einen Einkaufswagen durch die Fleischabteilung zu schieben, verlockend erscheint. Prompt lief uns ein Mitglied unserer Gemeinde über den Weg. Nachdem wir ein paar freundliche Worte gewechselt hatten, sagte er: »Weißt du noch, wie du zu uns über die Chance gesprochen hast, die jeder Tag bekommen sollte? Das hat mir wirklich sehr geholfen.« »Freut mich«, sagte ich, und es klang wohl ein wenig zu lakonisch. »Nein, wirklich, Max«, bekräftigte er seine Aussage. »Es soll nicht nur so ein Kompliment sein, es hat mir viel bedeutet.« Was für ein schöner Mutmacher war dieses kurze Gespräch. Und genau zum richtigen Zeitpunkt. Manchmal reicht uns das schon, um aus einem Stimmungstief zu kommen. Und Gott sorgt dafür, dass wir solche Mutmacher bekommen, wenn wir niedergeschlagen sind oder von den Umständen überfordert. Noch immer spricht er zu uns: »Verzweifle nicht. Vertrau mir ganz und gar. Vertrauen Sie darauf, dass er kann, dass er sich kümmert und dass er kommt. Wir haben dieses Vertrauen so bitter nötig in unserem Alltag, denn die Ängste und Sorgen wollen uns ständig die Lebensfreude rauben. Wenn vor Jahrhunderten Seekarten gezeichnet wurden, dann schrieben die Kartografen in die unerforschten Gebiete kurze Warnungen hinein. Hier könnten Drachen erscheinen, hier könnten Dämonen auftauchen. Würden Sie eine Karte Ihrer Lebenswelt zeichnen, gäbe es da auch solche Warnungen? Über den unbekannten Wassern der Zukunft Drachengefahr, über dem Meer der zwischenmenschlichen Beziehungen und jenseits des Breitengrads von Tod und Ewigkeit Vorsicht Dämonen. Sollte dies der Fall sein, so nehmen Sie sich ein Beispiel an Sir John Franklin. Er war Kapitän der Handelsflotte Heinrichs des V., Die fernen Gewässer des Ozeans waren für ihn wie für seine Zeitgenossen noch geheimnisvolle Orte. Doch im Gegensatz zu den meisten Seeleuten von damals war Sir John Franklin ein Mann des Glaubens. Auf den Seekarten, die er in Besitz nahm, strich er all die Warnungen am Rand aus und schrieb stattdessen: Hier herrscht Gott. Machen Sie es ihm nach. Auch in die unbekannten Gewässer folgt Gott ihnen. Man mag sie strafversetzen, einberufen, aussenden, in die Wüste schicken oder ins Krankenhaus einweisen. So sollte sich doch eine Erkenntnis in ihre Seele einbrennen.
ich bin bei euch alle Tage. Das hat Jesus uns versprochen. Verzweifeln Sie nicht, vertrauen Sie ihm ganz und gar. Wenn Sie doch einmal die Angst beschleicht, heißt das nicht gleich, dass Sie keinen Glauben mehr haben. Selbst Christus hatte Angst. Achten Sie aber darauf, dass die Angst ein flüchtiger Gast bleibt und sich nicht häuslich niederlässt. Hat die Angst Ihnen nicht schon viel zu viel geraubt? So manches Lachen, so manche erholsame Nachtruhe, so manche fröhliche Stunde? Begegnen Sie also Ihrer Angst mit Vertrauen in den, dem Sie glauben. Tun Sie, was mein Vater meinem Bruder und mir gezeigt hat. In den Sommerferien sind die Locados regelmäßig in die Rocky Mountains gefahren. Mein Vater war ein leidenschaftlicher Forellenangler. Allerdings wusste er auch, dass die Strömungen in diesen Wildwasserbächen gefährlich werden konnten und seine Söhne nicht immer achtsam waren. Sobald wir angekommen waren, suchten wir gemeinsam nach einer Furt, wo es möglich war, den Bach gefahrlos zu überqueren. Dazu gingen wir das Ufer ab und dann zeigte er uns die geeignete Steinreihe, über die wir nach drüben springen konnten. Sollte sich einmal eine zu große Lücke für unsere kurzen Beine aufgetan haben, so füllte er sie mit einem zusätzlichen Stein aus. Wir Jungen schauten interessiert zu, wie unser Vater die Steine prüfte. Wenn sie ihn hielten, würden sie auch uns tragen. Drüben angekommen, gab er uns das Zeichen, nun unsererseits den Wildbach zu überqueren. »Keine Bange«, rief er dann, »ihr könnt mir vertrauen.« Er musste uns damals nicht erst lange überreden und locken. Als Erwachsene sind wir in solchen Situationen oft viel zögerlicher. Gibt es solch ein Wildwasser zwischen Jesus und Ihnen? Dann hüpfen Sie getrost von Stein zu Stein. Wäre Jairus Jesu Ruf nicht gefolgt, hätte der Tod jede Hoffnung besiegt. Und sofern Sie sich von Jesus nicht über den Wildbach Ihres Lebens locken lassen, vergeht Ihnen endgültig die Freude am Leben, und alle Tage, die noch vor Ihnen liegen, tragen Sie schon heute zu Grabe. Diesen Fehler sollten Sie nicht begehen. Geben Sie dem heutigen Tag und allen weiteren eine Chance. Glauben Sie, dass er kann. Glauben Sie, dass er sich kümmert. Glauben Sie, dass er sogar kommen wird. Vertrauen Sie darauf. 8. Kapitel: Berufung für Tage ohne Sinn und Ziel. Jerusalem ist überfüllter denn je zum Passafest, und Simon, der vom Land kommt, leidet unter der drangvollen Enge in den Gassen. Er sehnt sich nach den weiten Äckern seines Zuhauses, aber hier ist es laut und einer tritt dem anderen auf die Füße. Und zu allem Übel bahnt sich nun auch noch die römische Garde ihren Weg durch die Menge. Irgendeiner ihrer Obersten wird folgen, hoch zu Ross. »Da kommt er«, ruft jemand. Alle Blicke richten sich auf den Mann. Aber es ist keiner der Obersten. »Eine Kreuzigung«, raunt es neben Simon. »Vier Soldaten und ein Verurteilter. Vier Speere und ein Kreuz. Der Winkel, in dem sich die Balken kreuzen, liegt auf der Schulter des Verbrechers, und das Ende holpert übers Pflaster. Der Mann tut alles, um nicht zu straucheln, denn das Gewicht der Balken drückt schwer. Dennoch immer wieder versagen die Kräfte, und er fällt auf die Knie. Simon kann das Gesicht des Mannes nicht sehen, nur die Dornenzweige, die seinen Kopf umkränzen. Ein mürrischer Centurio verliert die Geduld. Er fährt den Verurteilten an. »Mach, dass du weiterkommst, Kerl!« »Für den gibt's keine Hoffnung mehr«, denkt Simon. Der Kreuzträger bleibt direkt vor Simon stehen und ringt nach Atem. Simon aber fährt zusammen bei dem Augenblick. Überall rinnt dem Mann das Blut übers Gesicht. Der Mund ist weit aufgerissen wegen der Schmerzen und weil die Luft knapp ist. »Sein Name ist Jesus«, sagt jemand mit sanfter Stimme. »Weiter«, brüllt der Soldat. Doch dieser Jesus ist am Ende seiner Kräfte. Seine Beine versagen ihren Dienst und das Kreuz gerät ins Schwanken, droht in die Menge zu stürzen. Schon weichen die Menschen zurück, nur Simon, der Bauer, bleibt stehen und packt beherzt mit seinen kräftigen Händen zu, worauf Jesus kraftlos zu Boden sinkt. Der Centurio mustert den Erschöpften, dann den kräftigen Mann vom Land, und schon hat er die Entscheidung getroffen. Er drückt Simon seinen Speer auf die Schulter und ruft, »Du, trag das Kreuz!« Simon grollt, tritt aber gehorsam aus der Menge und hebt den Holzbalken auf seine Schulter. Es ist ein kurzer Schritt aus der Anonymität in die Geschichte. Es ist der erste von Millionen, die das Kreuz aufnehmen und Christus nachfolgen werden. Nur wenig erfahren wir über diesen Simon. Ein Fremder aus Kyrene, der von seinem Feld kommt, wird gezwungen, das Kreuz zu tragen. Hatte Simon schon von Jesus gehört? Was tat er in Jerusalem? Was bedeutet der Hinweis auf seine beiden Söhne? Es bleibt ein Geheimnis. Was wir aber wissen, ist dies.
Er nahm das Kreuz Christi auf seine Schultern. Er tat also konkret und praktisch, was Gott von uns im übertragenen Sinne erwartet: das Kreuz auf sich nehmen und Christus nachfolgen. Inzwischen ist dieser Satz zu einem geflügelten Wort verkommen. So hört man Leute sagen: Mein Kreuz ist meine Schwiegermutter oder der Beruf, die schlechte Ehe, der Boss oder der Prediger. Unter Kreuz verstehen wir alles, was uns belastet und zuwider ist. Mein Synonymwörterbuch bestätigt es. Bürde, Arbeitslast, Joch, Anstrengung kann ich dort als Einträge lesen. Es scheint darum zu gehen, persönliche Herausforderungen ohne Murren auf sich zu nehmen. Gott, so glauben wir, gibt Kreuze aus wie der Wächter Spaten an die Häftlinge. Keiner will, aber jeder bekommt einen. Jeder hat gefälligst sein Kreuz zu tragen. Und da sollten wir uns am besten gleich daran gewöhnen. Aber passt es denn zu Jesus, dass er mit seinem Kreuz symbolisch all unseren Alltagsärger meint, den wir zu schultern haben? Sind wir aufgerufen, freudig jeden Nackenschlag als Möglichkeit zu begrüßen, wieder etwas mehr zu leiden? Nein, das Kreuz bedeutet so viel mehr. Es ist Gottes Werkzeug der Erlösung, das Instrument zum Heil und Beweisstück seiner Liebe zu den Menschen. Wer also sein Kreuz auf sich nimmt, der trägt an Christi Last mit, die er für die Menschen dieser Welt auf sich genommen hat. Jeder von uns hat sein persönliches Kreuz zu tragen. Ein individueller Anteil an Jesu Last, die er für die Menschen trägt. Ihr Kreuz ist sozusagen auf Sie zugeschnitten. Kennen Sie dieses unangenehme Gefühl, ein Kleidungsstück zu tragen, das nicht der eigenen Körperform entspricht? Ich war der Nachzügler in unserer Familie und so erbte ich häufig die Sachen, die meine Brüder schon abgetragen hatten. Gewiss, irgendwie wurde mein Körper damit eingehüllt, aber wirklich gepasst haben sie mir selten. Die Schultern waren oft eingezwängt, der Kragen schnürte mir den Hals zu und ich war überglücklich, als meine Mutter sich endlich entschloss, mir passende Hemden zu kaufen. Aber noch glücklicher werden sie sein, wenn sie die Aufgabe erkennen, die Gott ihnen auf den Leib geschneidert hat. Sie wird wie angegossen sitzen. Sie wird berücksichtigen, was sie als Mensch im Innersten beseelt und ihre Gaben und Talente mit einbeziehen. Wenn Sie die graue Wolkendecke verscheuchen wollen, die Ihnen im düsteren Alltag das Licht nimmt, dann nehmen Sie sein Kreuz, seine Aufgabe für Sie an. John Bentley tat dies. Sein Kreuz sind chinesische Waisenkinder. Der christliche Rechtsanwalt richtete seine Kanzlei in Peking ein, wo er und seine Frau auch noch ein Waisenhaus für Findelkinder im Säuglingsalter betrieben. Vor ein paar Jahren hatte eine Mutter ihr Neugeborenes am Feldrand abgelegt und es in ein Totenhemd eingehüllt. Es lag kein Brief dabei, keine Notiz, keine Erklärung, nur etwas Geld, um das Begräbnis zu bezahlen. Die Mutter hatte offenbar ihr Kind verstoßen und die ärztliche Untersuchung zeigte auch warum. Das Kind hatte schwere Verbrennungen von Kopf bis Fuß. Die Bentleys wollten nicht zulassen, dass das Kind starb. Sie pflegten den Jungen nicht nur gesund, sondern adoptierten ihn auch. Sie tragen das Kreuz Christi für Kinder in China. Freunde von uns tragen das Kreuz für ein Arbeiterviertel von San Antonio. Viele sind weggezogen, sie sind extra dorthin gezogen. Sie hätten in einem großen Haus in exklusiver Gegend wohnen können, aber sie haben sich für ein kleines Haus in einer bescheidenen Gegend entschieden. Sie mögen die Herzlichkeit, die man oft unter schlichten Menschen erfahren kann. Nennen Sie es Hingabe oder Last oder Kreuz. Die beiden jedenfalls haben ihres auf sich genommen. Was wurde ihnen aufgetragen? Wie sieht ihre ganz persönliche Berufung, ihr ganz persönlicher Auftrag aus, ihre Mission? Vielleicht können ihnen die folgenden drei Fragen dabei behilflich sein. In welche Lebenslagen hat Gott sie geführt? Ziehen Sie einmal Bilanz über die Lebenserfahrungen, die Sie ganz persönlich gemacht haben. In was für einer Umgebung sind Sie aufgewachsen? Wie war Ihr soziales Umfeld? Was Sie erlebt haben, ist ein Wegweiser in die Zukunft. Mose ist dafür ein gutes Beispiel. Seine Kindheit in Ägypten und die dort gemachten Erfahrungen bereiteten ihn darauf vor, eines Tages vor den Pharao zu treten. David weidete schon in jungen Jahren Schafe. Das war keine schlechte Vorbereitung für einen, der einmal Hirte eines Volkes werden sollte. Dass Paulus ein Bürger Roms war, verlängerte sein Leben und die Zeit für seine Mission. Aber auch Ihre individuelle Vergangenheit ist keine Verkettung zufälliger Ereignisse. Und wie sieht es mit den Lasten aus, die Gott Ihnen aufs Herz gelegt hat? Welche Nöte in dieser Welt hat Gott Ihnen durch das, was Sie erlebt haben, vor Augen geführt? Was macht Sie traurig oder regt Sie auf?
Nicht jeden nimmt mit, was sie beschäftigt. Mitgefühl hat individuelle Schwerpunkte. Fragen Sie sich, was Ihr Herz beschwert. Und schließlich, welche Fähigkeiten hat Gott Ihnen in die Wege gelegt? Was geht Ihnen schnell von der Hand? Manche gehen gern mit Zahlen um, andere sind kreativ im Herstellen von schönen Dingen. Irgendetwas macht Ihnen besonders viel Freude und es bereitet Ihnen keine große Mühe. Auch Ihnen werden Dinge leicht fallen. Finden Sie heraus, was es ist. Keiner von uns ist dazu berufen, die Sünden der Welt zu tragen. Das hat Jesus bereits getan. Aber dass die Lasten dieser Welt getragen werden, dazu können wir alle beitragen. Und noch etwas sollten Sie sich bewusst machen. Jesus sagte, mir zu dienen ist keine Bürde für euch. Meine Last ist leicht. Sein Kreuz ist also keine unerträgliche Bürde. Prüfen Sie es selbst einmal. Besuchen Sie Menschen im Krankenhaus und fragen Sie sich hinterher, ob Sie nicht irgendwie glücklicher nach Hause gekommen sind. Verzichten Sie auf eine Predigt und helfen Sie stattdessen im Kindergottesdienst. Haben Sie nicht wunderbar profitiert davon, obwohl es zunächst ein Verzicht zu sein schien? Am Ende haben Sie sogar mehr gelernt als die Kleinen. Widmen Sie einen Samstag den Obdachlosen und Sie werden ein Geheimnis lüften. Indem Sie anderen helfen, Ihren Tag zu meistern, verschönern Sie Ihren eigenen. Nutzen Sie den Tag, in dem Sie Gott bitten, Ihnen etwas von seiner Leidenschaft für die Menschen abzugeben. Beten Sie für jeden Menschen, der Ihnen über den Weg läuft. Reagieren Sie nicht gleich sauer, wenn der Verkehr ins Stocken gerät. Und ärgern Sie sich nicht wieder über die drangvolle Enge im Fahrstuhl. Das sind alles Gelegenheiten zum Gebet. Beten Sie doch einmal für die Menschen, von denen Sie umgeben sind. Nehmen Sie sich Epaphras zum Vorbild, von dem Paulus schreibt, er dient Jesus Christus und lässt nicht nach, für euch zu beten. Es muss ihm ein Herzensanliegen gewesen sein. Stoßen Sie Gespräche über Glaubensfragen an. Fragen Sie doch einmal Ihre Freunde und Verwandten, wenn es gerade passt. Was glaubst du? Was passiert mit den Menschen nach dem Tod? Wer ist Gott für dich? Lassen Sie uns lieben, weil Gott liebt. Mitmenschen können zwar immun gegen unsere Liebe sein, lieben können wir sie trotzdem. 9. Kapitel: Entscheidung für ein Zeichen der Liebe. Dan Mazur hielt sich für einen glücklichen Menschen. Die Leute um ihn herum hielten ihn eher für ein bisschen verrückt. 2 Stunden waren für den letzten Aufstieg zum Gipfel des Mount Everest veranschlagt, und nun war Mazur nur noch ein paar hundert Meter von der Erfüllung eines lebenslangen Traumes entfernt. Gemeinsam mit 2 Kameraden hatte er den Gipfel unmittelbar vor Augen, nach Jahren der Planung. 6 Wochen Aufstieg, und nun, um 7.30 Uhr am 25. Mai 2006. Es herrscht vollkommene Stille, strahlende Morgensonne. Noch immer Kraft für die letzten Meter und grenzenlose Zuversicht. Da plötzlich ein gelber Punkt im Augenwinkel drüben am Grat. Mazur glaubt erst an ein Zelt, aber es war ein Mensch, der gefährlich nah am Rand eines Steilhangs stand. Der Mann trug keine Handschuhe mehr, seine Jacke war vorn offen, Hände und Brust waren der Kälte ausgesetzt. Sauerstoffmangel kann zu Hirnschwellungen führen und Halluzinationen auslösen. Mazur war klar, dass dieser Mann völlig orientierungslos umherirrte. Also ging er zu ihm und sprach ihn an. »Kannst du mir sagen, wie du heißt?« »Klar«, antwortete der Mann und grinste. »Ich bin Lincoln Hall.« Mazur war verblüfft. Den Namen kannte er. Vor etwa 12 Stunden hatte er über Funk gehört, Lincoln Hall sei am Berg verunglückt. Seine Mannschaft habe ihn tot am Abhang zurückgelassen. Und nun war dieser Hall nach einer Nacht bei 20 Grad minus immer noch am Leben. Mazur stand einem Wunder aus Fleisch und Blut gegenüber. Aber er musste auch eine Entscheidung treffen. Ein Rettungsversuch brachte unkalkulierbare Risiken mit sich. Der Abstieg war ohnehin heikel und es würde erst recht gefährlich werden mit der Last eines halbtoten Mannes auf den Schultern. Und außerdem, wie lange hätte Hall noch zu leben? Niemand konnte das sagen. Womöglich würden die 3 Bergsteiger ihr Ziel für nichts und wieder nichts aufgeben. Sie mussten sich entscheiden. Sie konnten ihren Traum aufgeben oder Lincoln Hall. Sie entschlossen sich, auf die Erfüllung ihres Traums zu verzichten. So kehrten sie dem Gipfel den Rücken zu und begannen den mühsamen Abstieg. Wenn wir diese Geschichte hören, stellt sich uns eine ganz persönliche Frage. Hätten wir genauso entschieden? Hätten wir ersehnte Ziele zugunsten einer fraglichen Rettungsaktion aufgegeben?
Hätten wir unsere Träume platzen lassen, damit ein anderer vielleicht überlebt? Jesus sagt dazu, wer mir nachfolgen will, darf nicht mehr sich selbst in den Mittelpunkt stellen, sondern muss sein Kreuz auf sich nehmen und mir nachfolgen. Eigentlich klingt es unlogisch. Selbstverleugnung lässt den Tag gelingen? Sind wir nicht davon überzeugt, dass es genau das Gegenteil ist? Soll ein Tag als gelungen und schön gelten, müssen wir uns doch selbst verwirklicht und unsere Träume ausgelebt haben. Aber sich selbst verleugnen? Nach Gottes Geboten sollen wir andere höher achten als uns selbst, von anderen mehr halten als von uns selbst, die andere Wange hinhalten, unseren Mantel weggeben und die zweite Meile mitgehen. Angehörige der römischen Truppen konnten zu Jesu Zeiten auf legalem Wege jüdische Bürger dazu zwingen, für eine Meile ihr Gepäck zu tragen. Ein Befehl genügte, und schon musste der Bauer seine Feldarbeit unterbrechen oder der Bäcker sein Brot liegen lassen. Aber Jesus sagte, leiste sogar mehr, als von dir verlangt wird. Wenn du eine Meile gegangen bist, dann bleib nicht stehen, sondern geh noch die zweite. Verblüffe den Fremden, indem du sagst, Freund, ich habe noch nicht genug für dich getan, ich gehe noch eine zweite Meile mit dir. Tun sie also mehr, als von ihnen verlangt wird, und tun sie es freudig und würdevoll. Auch heute gibt es noch Menschen, die gerne die zweite Meile gehen. Sie sind es, die den Everest aufgeben, um einen Verunglückten nach Hause zu tragen. Auch ein Architekt aus unserer Gemeinde gehört zu ihnen. Das Entwerfen von Häusern ist ein Beruf und anderen zu dienen, seine Leidenschaft. Er kommt immer eine Stunde vor Gottesdienstbeginn und überprüft, ob in den Herrentoiletten alles in Ordnung ist. Er wischt bei Bedarf noch einmal die Waschbecken sauber, reibt die Spiegel blank und sieht nach, ob die Toilettenbecken gereinigt und Papierrollen vorrätig sind. Niemand hat ihn darum gebeten, und nur wenige wissen überhaupt, dass er diesen Dienst tut. Er erzählt es nicht herum und er erwartet keine Anerkennung dafür. Ihm ist es wichtig, die zweite Meile zu gehen. Menschen mit der Zwei-Meilen-Mentalität erkennt man nicht an Uniformen oder Abzeichen, sondern an ihrem Lächeln. Sie haben nämlich ein Geheimnis gelüftet. Extra Mühe entfaltet Lebensfreude. Und Glück stellt sich nicht so sehr ein, wenn man seinen Everest besteigt, sondern viel eher, wenn man einen Bergsteiger rettet. Die Bereitschaft, die zweite Meile zu gehen, birgt eine Quelle für Glück und Zufriedenheit. Nehmen wir ein Beispiel. Versetzen Sie sich in die Lage einer 12-Jährigen, die vor einem Bergabwasch steht. Sie hat keine Lust und möchte viel lieber mit den Freundinnen spielen oder fernsehen. Aber die Mutter hat nicht mit sich reden lassen. Der Abwasch wird gemacht. Sie verzieht das Gesicht, seufzt und stöhnt und überlegt schon, von wem sie sich adoptieren lassen könnte. Doch dann plötzlich, wer weiß woher, kommt ihr ein Gedankenblitz. Warum nicht die Mutter überraschen und nicht nur den Abwasch machen, sondern gleich noch die ganze Küche putzen? Ein Lächeln legt sich über ihr Gesicht. Ich wische auch noch die Schränke aus. Und von irgendwoher kommt plötzlich die Kraft, ein Energiestoß, der die Arbeit schnell von der Hand gehen lässt. Der Kühlschrank könnte auch mal ausgemistet werden. Die öde Pflicht wird zum Kick. Wie kommt das? Es ist die große Befreiung. Die Tochter ist nun nicht mehr Empfängerin und Ausführende von Befehlen, sondern eine freie Mitarbeiterin mit eigener Initiative. Das ist Freude an der zweiten Meile. Haben Sie diese Freude schon selbst erlebt? Geben Sie dem heutigen Tag eine Chance und tun Sie etwas zusätzlich auf eigene Initiative, wofür man Sie nicht entlohnt. Von Ihrer Einstellung hängt alles ab. Vielleicht ist in Ihrem persönlichen Umfeld oder in der Nachbarschaft ein Mann, der gerade seine Frau verloren hat. Eine Stunde, die Sie ihm widmen, bedeutet für ihn das größte Glück. Sie wissen von Kindern, die keinen Vater haben. Es ist keiner da, der sie mal ins Kino mitnimmt oder zum Fußball. Sie könnten es vielleicht tun. Die Kinder werden es Ihnen nicht vergelten können, denn Sie können sich noch nicht einmal das Popcorn oder die Cola leisten. Aber Sie werden übers ganze Gesicht strahlen. Jesus will uns hier Vorbild sein. Er verzichtete auf das, was ihm als Gottessohn zustand, und entschied sich fürs Arbeiterquartier und nicht für die Chefetage. Können wir das nicht auch? Wir haben die Freiheit, unsere 8000er unbestiegen zu lassen, aus eigenem Antrieb die doppelte Strecke zu gehen, Arbeit ohne Lohn zu leisten, uns selbst hintanzustellen, unser Kreuz auf uns zu nehmen und Christus nachzufolgen. Lincoln Hall überlebte den Abstieg vom Mount Everest, und Dan Mazur ist es zu verdanken, dass er Frau und Söhne in Neuseeland wieder in die Arme schließen konnte.
Ein Fernsehreporter fragte Lincolns Frau, was sie über die Retter denke, die auf ihr Gipfelerlebnis verzichteten, um das Leben ihres Mannes zu retten. Sie bemühte sich, eine Antwort zu geben, aber brachte vor Rührung kein Wort heraus. Erst nach einigen Augenblicken und mit Tränen in den Augen sagte sie mit erstickter Stimme: »Wunderbare Menschen sind es. Die Welt bräuchte mehr davon.« Sollten wir Christen nicht zu diesem...

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1: Das verbogene Kreuz in der Theologie und in der Predigt, in Predigt und Theologie. Schwäbische Alb im 18. Jahrhundert, in dem Dorf Hülben, da lebt ein Dorfschulmeister mit seiner Frau Anna-Katharina Kullen. Die Kullen aus Hülben, die verfolgen mit Argwohn, was im Nachbarort Dettingen so alles vor sich geht. Dort predigt ein junger Pfarrer namens Johann Friedrich Fricker. Fricker predigt das Wort vom Kreuz und der Ort Dettingen erlebt einen Aufbruch. Und selbst in Hülben bekommen sie das mit, zumal Fricker auch alle 14 Tage in Hülben predigt. Aber da hat das nicht die gleiche Wirkung, da gibt es eigentlich nur Widerstand. Fricker sagt, der Dorfschulmeister, der würde immer so finster schauen. Aber immerhin, seine Frau fasst sich ein Herz. Und eines Tages fragt sie den Pfarrer, was müsste man denn hier tun, dass es bei uns zu solchen Verhältnissen wie in Dettingen kommt? Und Fricker sagt, Frau Schulmeisterin, lesen Sie den Römerbrief. Und die Schulmeisterin beginnt. Sie kommt nur bis zum ersten Kapitel, wo Paulus beschreibt, dass alle Welt unter dem Zorn Gottes steht. Und dann lässt sie dem Pfarrer wissen, also wissen Sie, Herr Pfarrer, die Römerepistel, das ist vielleicht etwas für die Dettinger, aber nicht für die Hülbener. Und damit meinte sie, in Hülben, da gibt's nicht so schlimme Menschen, wie sie in Römer 1 beschrieben werden. Alle Welt unter dem Zorn Gottes. Anderswo mag das vielleicht passen, aber nicht bei uns, nicht wir, nicht ich. Darauf sagt Fricker, Frau Schulmeisterin, bitte lesen Sie die Römer-Epistel noch einmal. Und sie hat wirklich diesen Rat befolgt. Und einige Zeit später gestand Anna-Katharina Kullen dann dem Pastor, ja, die Römer-Epistel ist auch etwas für uns, auch etwas für mich. Sie fand zum lebendigen Glauben. Und eine Nachfahrin dieser Anna-Katharina Kullen war dann die mehr als 100 Jahre später geborene
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1: Johanna Kullen. Und aus Johanna Kullen wurde durch Heirat dann Johanna Busch. Und Johanna Busch wurde die Mutter von Wilhelm und Johannes Busch, die dann ihrerseits die Botschaft der Römer-Epistel ins Land trugen. Aber ich denke, die frühe Schulmeisterin, die hat ehrlich ausgesprochen, was jedem natürlichen Menschen im Blut liegt, nicht nur auf der Schwäbischen Alb. Ein innerer Widerstand, eine instinktive Abneigung gegenüber dem Evangelium, gegenüber dem Kreuz Jesu Christi. Diese radikale Form von Christsein, wie wir sie bei Paulus finden, die ist nichts für mich. Die passt auch nicht mehr in unsere Zeit. Warum ist das so? An keinem anderen Schauplatz der Geschichte, das haben wir heute Vormittag auch bei Wolfgang Bühne gehört, an keinem anderen Schauplatz der Geschichte wird uns Sündern beides so krass vor Augen geführt. Die Abgründigkeit unserer Schuld und die Abhängigkeit von einem Retter. Als unser Herr damals im engsten Jüngerkreis angefangen hat, seine Leute auf diesen Weg vorzubereiten, da war auch deren erste Reaktion was? Unverständnis und Ablehnung. Das widerfahre dir nur nicht, sagt Petrus. Also so geht's schon gar nicht. Was wundern wir uns da über die Kreuzesdebatte im 21. Jahrhundert? Von Anfang an war das Kreuz hoch umstritten. Den Juden ein Ärgernis, den Griechen eine Torheit, den Preußen eine pietistische Übertreibung und den Westfalen hier in Bielefeld vielleicht eine geschmacklose zur Schaustellung von Leiden. Und so heißt unser Thema das verbogene Kreuz in Predigt und Theologie. Und vielleicht hat mancher gedacht, na ja, das ist eben ein Problem der Theologen. Die machen aus allem ein Problem. Aber Theologie und Predigt sind ja erst die Auswüchse am Ende der Verwendungskette. Die Verbiegung des Kreuzes, siehe, die Frau Schulmeisterin, beginnt ja im Herzen. Die Verbiegung des Kreuzes ist kein Theorieproblem, sondern ein Praxisproblem. Und die Theologie, die liefert dann nur die Begründung nach, mit denen wir uns das Kreuz vom Halse halten. Und die Predigt, die muss zusehen, wie sie fromme Worte machen kann, wie sie noch salbungsvoll von Jesus reden kann, ohne dem Sünder zu nahe zu treten und ohne sich angreifbar zu machen. Das Wort vom Kreuz aber zielt immer auf Konfrontation. Paulus hat von Anfang an gemerkt, ja geradezu gespürt, dass die Botschaft vom Kreuz Christi nicht nur Unverständnis auslöst, sondern oftmals geradezu eine aggressive Reaktion provoziert. Paulus sprach von der Torheit des Kreuzes, 1. Korinther 1,18. Er sprach vom Ärgernis des Kreuzes, Galater 5,11. Und er sprach von den Feinden des Kreuzes, Philipper 3,18. Die humanistischen Ästheten, die spotten über die Torheit des Kreuzes. Das ist ihnen zu direkt, das ist ihnen zu blutig, das ist ihnen zu unphilosophisch, das ist ihnen zu dreckig. Die Moralbewussten empören sich über das Ärgernis des Kreuzes. Das ist ihnen zu pessimistisch, das ist ihnen zu radikal, das ist ihnen auch zu unpraktisch. Ja, wo kommen wir da denn hin, wenn nicht mal Gesetzesgehorsam mehr in den Himmel bringt? Das untergräbt doch die Moral. Und alle miteinander werden sie zu Feinden des Kreuzes, weil der Mensch gegen Gottes Urteil rebelliert. Und weil er lieber vor die Hunde geht, als vor Gott zu Kreuze zu kriechen. Aber das Kreuz steht da. Es steht da mitten in der Welt, so wie es Horatius Bonar, der schottische Prediger des 19. Jahrhunderts, besungen hat und wie es die Generation unserer Großeltern dann nachgesungen hat in der deutschen Übersetzung. Das Kreuz, es steht fest, Halleluja, Halleluja, wie wild der Sturm auch bläst, Halleluja, Halleluja. Die Hölle erhebt ihr Haupt, es droht die Welt und schnaubt, das Kreuz uns keiner raubt, Halleluja, rühmt das Kreuz. Es steht da und es fordert jeden Menschen heraus, der über diese Erde geht. Und so haben die Sünder aller Länder ihre Strategien entwickelt, um sich gegen das Kreuz zu schützen, um sich gegen das Kreuz zu immunisieren, um sich gegenüber dem Kreuz abzuschotten. Und die Bekämpfung des Kreuzes zieht sich wie eine endlose Spur durch die Geschichte. Wir haben festgestellt, es gibt eine weitreichende Verachtung des Kreuzes. Und ich erinnere nochmal an Wolfgang Bühnes Zitate von heute Vormittag, Heinrich Heine, Goethe, Nietzsche, Uta Ranke, Heinemann. Es ist fast eine zu große Ehre für die Dame, in dieser Zitatreihe genannt zu werden. Ich füge noch ein paar weitere verachtende Zitate zum Kreuz hinzu. Der Koran sagt über Isa, das ist eine Karikatur von Jesus in Sure 4, doch ermordeten sie ihn nicht und kreuzigten ihn nicht, sondern nur einen ihm Ähnlichen. Und der katholische Theologe und Psychologe Eugen Drewermann spricht mit seinem Einwand, denke ich, vielen aus dem Herzen, wenn er sagt, der Gedanke, dass Gott einen Menschen soll töten müssen, um sich mit der Welt zu versöhnen, macht mir Gott nicht vertrauenswürdig, sondern lässt ihn blutrünstig, barbarisch und roh erscheinen. Ein typisches Beispiel für die evangelische Schultheologie ist Rudolf Bultmann. Er wollte die Sühnebedeutung des Todes Jesu am liebsten ganz aus der Verkündigung verbannen. Und er sagt, die Aussage, dass ein Mensch gewordenes Gotteswesen durch sein Blut die Sünden der Menschheit sühnt, das ist primitive Mythologie. Und diese Mythologie könne man nicht mehr sinnvoll existenzial interpretieren, sondern die könne man nur noch aus den Texten eliminieren, die könne man nur noch entfernen. Und Anselm Grün schreibt in ganz ähnlichem Duktus, Zitat, Gott der den Tod seines Sohnes braucht, um uns vergeben zu können, wäre ein sadistischer Gott. Das Kreuz ist nicht die Bedingung, dass Gott uns vergibt. Er war ja häufiger Gastautor der evangelikalen Zeitschrift Aufatmen, Anselm Grün. Und in Aufatmen hat er einmal zum Tod Jesu Folgendes geschrieben. Der Kern der biblischen Botschaft ist, Gott vergibt uns die Schuld, weil er Gott ist, weil er barmherzig ist und weil er gnädig ist und nicht, weil Jesus am Kreuz gestorben ist. Eine weitere Stimme in dieser Ablehnungsfront ist die feministische Theologie. Die Lehre von der Rechtfertigung des Sünders, so sagt man dort, das sei typisch männliche Theologie, bedingt durch den Ödipus-Komplex. Man solle nicht mehr vom Tod Jesu reden, dem Tod sei überhaupt nichts Positives zu entnehmen, nur Jesu Leben sei heilbringend, nicht aber sein Tod. Und schließlich ein letztes Zitat in dieser Reihe von Nikolaus Schneider. Er ist immer noch der amtierende Ratsvorsitzende der Evangelischen Kirche, also der höchste Repräsentant der evangelischen Landeskirchen in Deutschland. Nikolaus Schneider hat sich bereits 2009 in einem öffentlichen Statement von der Lehre distanziert, dass Jesus am Kreuz stellvertretend die Strafe für unsere Schuld auf sich genommen habe. Gott brauche kein Sühnopfer, so Nikolaus Schneider, denn es muss ja nicht sein Zorn durch unschuldiges Leiden besänftigt werden. Und ganz in diesem Sinne hat erst vor wenigen Monaten die EKD, also die Dachorganisation der Landeskirchen, eine Studie veröffentlicht unter dem Thema Rechtfertigung und Freiheit, 500 Jahre Reformation, auch im Hinblick auf dieses Reformationsjubiläum 2017. Und diese Studie, die schleicht um das Thema Rechtfertigung herum wie die Katze um den berühmten heißen Brei. Da heißt es, Luther lebte in einer Welt, in der Gott als Gerichtsherr über das Leben von Menschen urteilt und Sünde straft. Luthers Frage lautet, mit welchen Gaben kann der Mensch seine Schuld vor Gott bezahlen? Wie kann er so leben, dass er der Strafe für nicht bezahlte Sünde entgeht? Damals, schreibt die Studie, habe die Vorstellung gegolten, dass Gott alle Menschen zur Rechenschaft zieht. Damals. Aber auf der nächsten Seite wird der Leser dann beruhigt, die heutige Mehrheitsfrömmigkeit habe diese Frage nicht mehr. Nach dem Motto, wenn die heutige Mehrheitsfrömmigkeit diese Frage nicht mehr hat, dann ist sie auch nicht mehr wichtig. Und damit wird uns nahegelegt, die verzweifelte Suche nach dem gnädigen Gott, diese verzweifelte Suche können wir getrost abblasen. Die war nur damals für die Menschen wichtig, das war mehr oder weniger eine Zeiterscheinung. Inzwischen habe der Mensch ganz andere Fragen, inzwischen geht es nicht mehr um die Angst vor der Hölle, sondern um die Hölle auf Erden. Und der Rest des Buches ist dann ein einziger krampfhafter Versuch, unter Berufung auf die Reformation und mit teilweise frommen Worten, etwas völlig anderes zu behaupten, als die Reformatoren verkündigt haben. Das sind jetzt also ganz unterschiedliche Beispiele für die Verachtung und Verharmlosung und Verneinung des Kreuzes Jesu Christi. Aber damit, liebe Geschwister, haben wir die größte Not unserer Tage noch gar nicht benannt. Das Hauptproblem ist nicht das verachtete Kreuz, sondern das Hauptproblem ist das verbogene Kreuz. Das ist unser Titel. Verbogen, das heißt verändert, umgedreht, verfälscht in seiner Bedeutung, verzerrt. Wissen Sie, wo das Kreuz verachtet wird, da lässt sich das noch verhältnismäßig leicht durchschauen. Obwohl sogar diese Denkschrift einigen Zufall von evangelikaler Seite bekam. Der Direktor der Evangelistenschule Johanneum sagte zu dieser Denkschrift, man könne sich über diesen Text nur freuen. Und dazu würde ich sagen, man kann sich über diesen Kommentar nur wundern. Aber normalerweise kann man die Verachtung des Kreuzes durchschauen. Wenn aber das Kreuz verborgen wird, ist das oft auf den ersten Blick nicht erkennbar. Denn die Verbiegung präsentiert sich nicht als Kritik des Kreuzes, sondern sie preist sich als Neuentdeckung, als Neuinterpretation des Kreuzes. Und ihr Lieben, die Dramatik unserer Tage besteht darin, dass diese Entwicklungen im engeren oder weiteren Zusammenhang mit der evangelikalen Welt stehen. Das Donnergrollen kommt immer näher. Ja, das Kreuz ist irgendwie noch da. Es wird nicht ausdrücklich geleugnet, es wird nicht explizit abgelehnt. Man spricht noch davon, manchmal. Aber es ist nicht mehr dasselbe Kreuz, das Jesus und die Apostel verkündigt haben. Es ist nicht mehr das Kreuz aus dem Neuen Testament. Es ist nicht mehr das Kreuz, an dem Jesus sein Leben für uns dahingegeben hat, um stellvertretend für uns die Strafe auf sich zu nehmen, die uns in die Hölle gebracht hätte. Und das Problem dieses verbogenen Kreuzes ist nicht neu. Paulus hat uns dringend aufgefordert, wie ein Luchs darauf zu achten, dass das Kreuz nicht zunichte gemacht wird. Es geht um die Ehre des Gekreuzigten und es geht um die Rettung der Verlorenen. Und deshalb, liebe Geschwister, müssen wir diese Verbiegungen erkennen. Wir müssen sie durchschauen. Wir müssen sie enttarnen. Wir müssen sie durchblicken. Wir müssen das um unserer Kinder willen tun, um unsere Hauskreise willen tun. Wir müssen das um unserer Gemeinden willen tun und auch um unserer ungläubigen Nachbarn willen, denen wir das Evangelium schulden. Wer das Wasser in der Wüste kennt und es verschweigt, der ist schuld, wenn Sterbende es übersehen. Wer im Moor die festen Wege kennt und sie nicht zeigt, der ist schuld daran, wenn andere untergehen. Falsche Lehre, das ist das Moor. Und auf den festen Wegen kann ich nur bleiben, wenn ich weiß, wo das Moor anfängt. Und darum müssen wir uns jetzt fragen, woran kann ich diese Verbiegungen des Kreuzes erkennen? Und dazu müssen wir nochmal klar uns machen, was lehrt denn die Bibel über das Kreuz? Ich will es nur nochmal zusammenfassen. Die entscheidende Frage am Kreuz lautet, wie kann Gott Sünder begnadigen und trotzdem heilig und gerecht bleiben? Das ist die Frage von Paulus. Wie kann Gott Schuld an Sündern nicht ahnen und trotzdem gerecht bleiben? Und die einzige Antwort ist die, dass ein anderer stellvertretend die Strafe für uns erträgt, für uns, die wir diese Strafe verdient hätten. Und dann kann Gott beides. Dann kann er uns begnadigen, dann kann er trotzdem heilig und gerecht bleiben, weil Christus durch seinen Sühnetod die gerechte Strafe bezahlt hat. Und so sagt es Paulus in Römer 3, Vers 26, Gott erweist in dieser Zeit, also jetzt, wo Christus am Kreuz stirbt, seine Gerechtigkeit, und zwar, dass er selbst gerecht ist und den gerecht macht, der da ist aus dem Glauben an Christus. Das ist die Botschaft vom Kreuz. Und diese Begnadigung hat eine juristische Seite und eine persönliche Seite. Und die juristische Seite beschreibt die Bibel mit dem Begriff der Rechtfertigung. Gott spricht uns direkt. Und die persönliche Seite beschreibt die Bibel mit dem Begriff der Versöhnung. Gott nimmt uns an als seine Kinder und versöhnt uns mit sich. Es ist beides. Es ist juristisch und es ist persönlich. Und jetzt wollen wir fragen, worin bestehen die Verbiegungen des Kreuzes. Und das Erste, was wir hier sehen, das Kreuz wird verbogen zur Demonstration der Liebe Gottes. Das ist die erste Verbiegung. Das Kreuz wird verbogen zur Demonstration der Liebe Gottes. Das klingt doch gut. Das Kreuz, Demonstration der Liebe Gottes. Und kennen wir nicht alle Predigtpassagen wie die folgende? Am Kreuz beweist Jesus, wie sehr Gott uns liebt, wie wichtig wir ihm sind. Er nimmt sogar diese Qualen auf sich, für ihn ist kein Preis zu hoch. Vom Kreuz her ruft Jesus dir zu, ich bin für dich da, ich erwarte dich mit offenen Armen. Ich bete auch noch für meine Feinde. Jetzt muss keiner mehr zweifeln, dass meine Liebe allen Hass besiegt. Das klingt gut. Und hier wird das Kreuz vor allem gepredigt als Demonstration der göttlichen Liebe. Das ist nicht falsch, aber es ist zu wenig. Hier wird werbend und warmherzig vom Kreuz gesprochen, ohne die Sache der Sühne und Versöhnung zur Sprache zu bringen. Hier wird nicht einmal gesagt, warum Jesus sterben musste, nämlich zur Sühne für unsere Sünden. Das ist in Gottes Augen auch ein juristischer Akt. Wenn das Kreuz nur zur Demonstration der Liebe Gottes dient, dann würde dem Sünder das Wichtigste vorenthalten. Am Kreuz, da zeigt Gott uns nicht nur etwas von sich, sondern am Kreuz, da tut Gott etwas für uns. Und diese Verkürzung und Verwirrung, die gab es bereits im Mittelalter. Petrus Abaelardus hat es dort ganz berühmt gelehrt. Er propagierte die These, Das Kreuz Jesu dient in erster Linie als Demonstration der göttlichen Liebe. Und Gottes vollkommene Liebe weckt im Menschen die Gegenliebe, wenn er diese vollkommene Liebe Gottes sieht. Und dann weckt er die Gegenliebe bei uns und diese Gegenliebe bewirkt, dass wir uns von der Sünde abkehren. Also in dem Falle, bei Abba Elard, hat das Kreuz keine direkte Wirkung, sondern nur eine indirekte. Christus musste nicht leiden, damit Gott Sünden vergeben kann, sondern das Leiden soll seine Liebe beweisen und diese Liebe soll meine Gegenliebe reizen und bewirken, dass ich mich von der Sünde abkehre. Da drin steckt natürlich eine Teilwahrheit. Ja, Jesus hat uns in seinem Leiden auch ein Vorbild hinterlassen, 1. Petrus 2,21. Und Paulus kann sagen in Römer 5, Vers 8, Gott zeigt seine Liebe zu uns, Gott erweist seine Liebe, dass Christus für uns gestorben ist, als wir noch Sünder waren. Aber die Hauptbedeutung dieses Erweises am Kreuz, die liegt eben nicht in der Demonstration von Gottes Liebe, sondern in der Aktion von Gottes Liebe. Die Aktion von Gottes Liebe ist die Tilgung unserer Schuld. Am Kreuz zeigt Gott uns nicht nur etwas über sich, vielmehr tut er konkret etwas für uns. Das ist der erste Fall von verbogenem Kreuz, verbogen zur Demonstration der Liebe Gottes. Und damit kommen wir zu einem zweiten Fall. Das Kreuz wird verbogen, zweitens, zur religiösen Begründung für ethische Forderungen. Und damit bewegen wir uns jetzt auf dem Feld der Emerging Church, der sogenannten missionalen Theologie auch. Sie wissen, die Emerging Church ist keine geschlossene Schule. Es gibt verschiedene Ausprägungen, aber es gibt doch zentrale Gemeinsamkeiten. Wichtige Namen für uns in Deutschland sind unter anderem Tobias Falks und Johannes Reimer, Fabian Vogt und viele andere. Und ich will jetzt hier nur eine dramatische Auswirkung dieser Denkweise benennen. Die Emerging Church verändert den Sinn des Evangeliums und damit auch die Bedeutung des Kreuzes. Das Kreuz ist dort nicht in erster Linie der Ort, an dem Jesus für meine Schuld stirbt. Ich habe hier vorliegen ein Thesenpapier von Johannes Reimer, das er anlässlich einer Diskussionstagung im Januar 2013 entworfen hat unter dem Thema Evangelisation, Grund, Motiv, Ziel. Auf 4 Seiten wird das entfaltet. Auf diesen 4 Seiten kommt weder das Kreuz Christi vor, noch der Sühnetod, den er am Kreuz für uns gestorben ist. Der Sühnetod nur an einer einzigen Bibelstelle, die aber in einem ganz anderen Sinne gedeutet wird. Das Kreuz ist nicht der Ort, an dem Jesus für unsere Schuld stirbt. Und Reimers Schüler Tobias Falks zeigt dann in einem Aufsatz, was im Denkrahmen der Emerging Church mit dem Kreuz passieren kann. Er sagt, das Kreuz dient der Transformation. Der Aufsatz heißt Aspekte der Transformation durch das Kreuz. Was soll das Kreuz da? Da wird das Kreuz zum Anstoß, zur Motivation, zur religiösen Verstärkung. Wofür? Für ethische Forderungen. Und diese ethischen Forderungen, die er dann entfaltet, sind größtenteils innerweltlich und politisch ausgerichtet. Es geht um Forderungen für den Bereich der Politik, der Ökonomie, der Kultur, der Ökologie, der Soziologie. Dort soll das Evangelium Veränderung bewirken und uns zu politischem Einsatz bewegen. Und ich denke, jetzt sehen wir den Unterschied. In der Bibel handelt das Evangelium davon, was Gott tut. Hier bei Falks und Reimer wird das Evangelium zu etwas, das wir tun müssen. Da wird das Evangelium zum Gesetz. Johannes, da wird das Evangelium zum Gesetz. Johannes Reimer hat einmal gesagt, Zitat, nichts wäre heute

tun. Aus dem es ist vollbracht wird ein nun vollbringe mal. Und deshalb kann Tobias Falks in einem Interview in diesem Sinne auch behaupten, das Evangelium zeigt sich auch im sozialen Miteinander, Zitat Ende. Das Evangelium zeigt sich auch im sozialen Miteinander. Damit ist klar, dass er mit dem Evangelium hier nicht meinen kann, was Christus für uns am Kreuz getan hat, denn das zeigt sich nicht im sozialen Miteinander. Falks verwechselt die ethischen Folgen des Evangeliums mit dem Evangelium selbst und verliert dadurch das Evangelium. Als William Wilberforce Christ wurde, da trieb es ihn dazu, beizutragen zur Abschaffung der Sklaverei. Aber ihm war immer klar, das ist die Folge meines Christseins, dass ich Verantwortung übernehme als Politiker. Aber die Abschaffung der Sklaverei kann niemals ersetzen, dass ich errettet wurde durch Jesus Christus vom Tod und der Hölle. Wer das Kreuz verbiegt, wer das Kreuz zum Gesetz macht, der verliert seinen Trost und seine Rettung. Andere Vertreter der Emerging Church sind an dieser Stelle noch weiter gegangen. Sie haben sich offen gegen den Sühnetod Jesu ausgesprochen. Brian McLaren zum Beispiel gilt als einer der Vordenker der Emerging Church-Bewegung in Amerika. Nach ihm ist die Lehre vom stellvertretenden Sühneleiden Jesu keine verbindliche Lehre, sondern nur eine mögliche Erklärung für Jesu Tod unter anderem. McLaren fragt einmal, warum die Bestrafung eines Unschuldigen der Versöhnung mit Gott dienen könne. Und dann legt er in einem seiner Bücher einem der Protagonisten, einem Mann namens Kelly, folgende gotteslästerliche Aussage in den Mund. Das hört sich lediglich wie eine weitere Ungerechtigkeit in der kosmischen Gleichung an. Also die Rede vom Kreuz. Das hört sich wie göttlicher Kindesmissbrauch an, nicht wahr? Das hört sich wie göttlicher Kindesmissbrauch an, nicht wahr? So lässt McLaren eine seiner Figuren dort sagen. Das Kreuz zur religiösen Begründung für ethische Forderungen verbogen. Es bleibt nur noch die moralische Abzweckung im Rahmen der Emerging Church. Und dann ein dritter Fall von verbogenem Kreuz. Das Kreuz wird verbogen zum Symbol des Sieges Christi. Das Kreuz wird verbogen zum Symbol des Sieges Christi. Auch das klingt doch wieder gut. Und wissen Sie, das ist so verführerisch, dass es so gut klingt. Das Kreuz, so sagt man dort, ist ein Symbol dafür, dass Jesus durch Kreuz und Auferstehung die Herrschaft als König im Universum angetreten habe. Was fehlt hier? Es fehlt die entscheidende Tat, die Jesus am Kreuz selbst vollbracht hat. Er starb für meine Schuld. Das fehlt. Das wirkliche Kreuz, ihr Lieben, ist doch viel, viel mehr als nur allgemein ein Symbol des Sieges. Das wirkliche Kreuz, das ist zuallererst der konkrete Ort, an dem Jesus konkret das Sühnopfer für die Sünden der Welt gebracht hat. Ein Symbol ist nur ein Zeichen. Am Kreuz aber ist wirklich etwas passiert. Nun, diese Verkürzung des Kreuzes zum Symbol des Sieges Christi ist ein Baustein in einem großen Gebäude, das sich die neue Paulusperspektive nennt. Da habt ihr bestimmt schon davon gehört, neue Paulusperspektive. Die neue Paulusperspektive gehört wohl zu den Irrlehren, die zurzeit in evangelikalen Kreisen besonders viel Einfluss gewinnt. Ihr bekanntester Vertreter ist N.T. Wright, auch genannt Tom Wright. Er ist Professor für Neues Testament in Schottland und war von 2003 bis 2010 Bischof in der anglikanischen Kirche in Durham. Was lehrt die neue Paulusperspektive nun über das Kreuz Jesu und die Rechtfertigung? Wir wollen uns nur auf diesen einen Punkt hier konzentrieren. Was sagt die neue Paulusperspektive über das Kreuz? Nach Wright haben die Reformatoren den Apostel Paulus völlig falsch verstanden.

Und vor allem völlig falsch verstanden im Hinblick auf ihr Kernstück, nämlich die Rechtfertigungslehre. Und es ist gut, dass ein Herr Wright und ein paar andere jetzt kommen und uns endlich darüber aufklären, dass die Reformatoren und wir alle den Paulus völlig falsch verstanden haben, jahrhundertelang. Beim Kreuz, so Wright, geht es im Kern nicht um die Frage, wie ein Sünder mit Gott versöhnt wird. Die Rechtfertigungslehre, wie sie vom wirklichen Apostel Paulus gelehrt wurde, so Wright, habe kaum etwas mit persönlicher Errettung von Sünde und Schuld zu tun. Das Problem der Juden nach der neuen Paulus-Perspektive war gar nicht ihre vermeintliche Werkgerechtigkeit, sondern das Problem der Juden war ihr elitäres Denken und ihre selbstgerechte Abschottung gegenüber den Heiden. Das war ihr Problem. Und, so behauptet Wright, Paulus werfe den Juden seiner Zeit nicht Gesetzlichkeit und nicht Werkgerechtigkeit vor. Ihr Hauptfehler bestand nicht gegenüber Gott, dass sie sich auf ihre Taten verließen, die nicht ausreichten, sondern ihr Hauptfehler bestand gegenüber den Heiden, die sie nicht an den Tisch im Hause Gottes ranlassen wollten. Das Judentum seiner Zeit, so behauptet Wright, und er hat ja die neue Paulus-Perspektive nicht erfunden. 20 Jahre vor ihm ist das auch schon mal aufgekommen, aber er hat es popularisiert. Das Judentum zur Zeit Jesu habe gar keine Werkgerechtigkeit vertreten. Nun, diese Behauptung lässt sich leicht widerlegen. Denken Sie nur an Jesu Gleichnis vom Pharisäer und vom Zöllner in Lukas 18. Da geißelt Jesus die Werkgerechtigkeit der Pharisäer. Und ich denke schon, dass Jesus und Paulus das Judentum des ersten Jahrhunderts besser verstanden haben als N.T. Wright und sein Gewährsmann Sanders 2000 Jahre später. Neue Paulus-Perspektive, was sagt sie zur Rechtfertigung? Das Neue Testament sagt, in der Rechtfertigung geht es darum, wie werde ich mit Gott versöhnt? Wie komme ich in den Himmel? Wie werde ich ein Kind Gottes? Die neue Paulus-Perspektive lehrt, nein. In der Rechtfertigung geht es darum, wie werden wir zu einer neuen Gemeinschaft, Juden und Heiden, und dann später eben auch evangelische und katholische. Und demnach ist die Botschaft des Galaterbriefes nach der neuen Paulus-Perspektive nicht das Problem der Werkgerechtigkeit. Im Galaterbrief, wir haben es ja so aus dem Wort

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1: Gottes verstanden, dass Paulus dort die Leute warnt vor der Werkgerechtigkeit. Er sagt, sobald ihr die Beschneidung zusätzlich zum Glauben an Jesus fordert, zerstört ihr das Evangelium. Es ist ein anderes Evangelium. Aber nein, nein, sagt die neue Paulus-Perspektive, das Problem im Galaterbrief ist gar nicht die Werkgerechtigkeit, sondern das Problem war nur, dass die Juden sich zu sehr abschotteten gegenüber die Heiden und sie sollten sich endlich öffnen. Und jetzt müsst ihr aufpassen, während die bibeltreue Auslegung im Galaterbrief zu Recht eine Warnung vor der Ökumene findet, dreht Wright den Spieß um, verbiegt er den Galaterbrief gewissermaßen und macht aus dem Galaterbrief eine Verpflichtung zur Ökumene. Er sagt, der Galaterbrief sei die eigentliche ökumenische Epistel. Der Galaterbrief besage, so Wright, dass alle, die an Jesus glauben, an denselben Tisch gehören. Nun, aber was bedeutet an Jesus glauben? Das bleibt bei Andy Wright sehr unklar, das bleibt völlig unbestimmt, das bleibt völlig schwammig, was es denn heißt, an Jesus zu glauben. Denn das Evangelium ist für ihn ja nicht die gute Nachricht, dass Christus am Kreuz für unsere Schuld gestorben und auferstanden ist und dass wer dies im Glauben ergreift, Gottes Kind wird. Sondern das Evangelium ist nach Andy Wright, tja was, die Bekanntgabe, dass Jesus durch Tod und Auferstehung zum Herrn der Welt intronisiert wurde. Das Evangelium ist die Ausrufung eines königlichen Sieges. Aber es ist nicht die Botschaft davon, dass Jesus Sünder rettet. Über das Kreuz Christi lehrt das Neue Testament, ja, das ist der Ort, wo Jesus meine Strafe trug. Und die neue Paulus-Perspektive macht daraus ein Symbol des Sieges über den Tod. Das ist zu wenig. Und hören wir noch einmal Wright im Originalton. Er sagt, das Evangelium ist kein System, das erklärt, wie Menschen gerettet werden. Das Evangelium ist kein System, das erklärt, wie Menschen errettet werden, sondern das Kreuz ist nur ein Symbol des Sieges und eben nicht der Ort, wo am Karfreitag damals das Gericht über meine Schuld folgte. Das ist gravierend, ihr Lieben. Und wenn persönliche Rettung nicht mehr so wichtig ist, dann wundert es einen auch nicht, dass N.T. Wright total verharmlosend über die Hölle redet. Er behauptet, die klassische Verkündigung sei hier von mittelalterlichen Vorstellungen völlig überfrachtet. Die Hölle sei kein wirklicher Ort. Phil Johnson, einer der engeren theologischen Mitarbeiter von John MacArthur, hat zusammenfassend über die neue Paulus-Perspektive dieses geschrieben. Er sagt, Wrights Verständnis von der Rechtfertigung ist der Versuch, die Reformation umzukehren. Wir müssen uns solchen Bemühungen widersetzen. Es geht um Leben und Tod, um ewiges Leben und ewigen Tod. Zitat Ende. Liebe Geschwister, diese neue Paulus-Perspektive ist, man kann es nicht anders sagen, eine krasse Irrlehre. Und umso mehr muss erstaunen, dass N.T. Wright auch in evangelikalen Kreisen zunehmend Gehör findet. Immer mehr seiner Schriften werden ins Deutsche übersetzt, viele davon unter anderem im Franke Verlag. Im Januar fand eine größere Studientagung mit ihm auf St. Chrischona bei Basel statt. Jetzt im Juni folgte dann eine Seminarwoche am Ökumenischen Institut der Universität Fribourg in der Schweiz. Das ist eine katholische Institution, die ihr Selbstverständnis auf das Zweite Vatikanische Konzil gründet. Aber dieses Ökumenische Institut führte diese Veranstaltung mit Wright nicht alleine durch, sondern es hatte Mitveranstalter und Partnerorganisationen. Und zu diesen Mitveranstaltern und Partnerorganisationen gehörten diverse evangelikale Werke, unter anderem der Schweizer Zweig des Buzer Seminars. Und der Rektor des gesamten Buzer Seminars ist ja bekanntlich Thomas Schirmacher. Und dann hat der Schweizer Zweig des Buzer Seminars ein Newsletter herausgegeben und eine ausgesprochen positive Würdigung dieses Anti-Right-Seminars dort veröffentlicht. Kommen wir zu einer letzten Verbiegung des Kreuzes für heute. Und diese letzte und vierte Verbiegung erhält natürlich von der neuen Paulus-Perspektive massive Unterstützung. Das Kreuz wird verbogen. Ich fasse nochmal zusammen. Erstens zur Demonstration der Liebe Gottes. Zweitens zur religiösen Begründung für ethische Forderungen. Das ist das Konzept der Emerging Church. Drittens zum Symbol des Sieges Christi. Das ist die neue Paulus-Perspektive. Und viertens, und das ist das Letzte, was wir heute uns anschauen, das Kreuz wird verbogen zur Basis für ökumenische Zusammenarbeit mit der römisch-katholischen Kirche. Das Stichwort lautet Ökumene unter dem Kreuz. Und man argumentiert so, man sagt, ja, es gibt noch bestimmte Dogmen, die uns trennen, aber bei Jesus und seinem Evangelium, da sind wir uns doch wohl einig. Und deshalb können wir doch auch in der Evangelisation zusammenarbeiten. Diese Denkweise wurde unter den Evangelikalen vor allem durch die Evangelisation von ProChrist verbreitet. Und erst jüngst hat der Geschäftsführer von ProChrist wieder diese Argumentation herangezogen, man wäre doch stärker, wenn man eine größere Koalition bilden könne. Und als Papst Benedikt dann im September 2011 seinen Deutschlandbesuch machte, da wurde er von bekannten Evangelikalen mit einer Briefsammlung begrüßt. Gegen eine Briefbegrüßung ist erstmal nichts einzuwenden, aber schon schwieriger ist, dass diese Briefe veröffentlicht wurden unter dem Titel »Lieber Bruder in Rom«. Ein evangelischer Brief an den Papst. Zu den Briefschreibern gehörten der Generalsekretär des CVJM, Roland Werner, die damalige Leiterin des Instituts für Islamfragen der Evangelischen Allianz, Christine Schirmacher, der Journalist Markus Spieker und der Evangelist Ulrich Parzani. Und sie alle sprachen den höchsten Vertreter der römischen Lehre als Bruder in Rom an und setzten damit voraus, dass man eben gemeinsam Jesus nachfolge. Uli Parzani hat dann in seinem Brief immerhin zugestanden, dass die Unterschiede in Lehre und kirchlichen Ordnung beträchtlich seien, gleichwohl aber hinzugefügt, dies stelle kein Hindernis für gemeinsame evangelistische Anstrengungen dar. Und damit unterstellt Parzani eine grundsätzliche Einigkeit im Hinblick auf das Evangelium. Und er schreibt dann weiter, ich hätte nicht gedacht, dass ich als evangelischer Christ einmal den Papst bitten würde, die Evangelisation in Europa stärker voranzutreiben. Ja, ehrlich gesagt, das hätte ich auch nicht gedacht, dass du mal den Papst darum bitten würdest. Hier wird das Kreuz verbogen zu einer Basis für ökumenische Zusammenarbeit. Aber was lehrt die römische Kirche bis heute? Sie lehrt bis heute genau das, was der Galaterbrief als ein anderes Evangelium bezeichnet. Die römische Kirche verneint und bestreitet bis heute, dass Jesus allein zur Rettung genügt. Bis heute gelten die klassischen Verurteilungen des Konzils von Trient, wo gerade der Glaube an das Evangelium abgelehnt wird. Da heißt es in den offiziellen katholischen Dokumenten, Zitat, wer behauptet, der rechtfertigende Glaube sei nichts anderes als das Vertrauen auf die göttliche Barmherzigkeit, die um Christi willen die Sünden nachlässt. Und dieses Vertrauen allein sei es, wodurch wir gerechtfertigt werden, wer das behauptet. Und das ist in der Tat die Lehre, die Römer 3 offenbart. Wer das behauptet, sagt Rom, der sei ausgeschlossen. Mit anderen Worten, wer behauptet, dass wir allein durch das Vertrauen auf Christus gerettet werden, der sei ausgeschlossen. Das ist aktuelle, gültige römisch-katholische Lehre. Und wie können wir dann unter dieser Voraussetzung gemeinsam evangelisieren? Erst im November 2013 hat Papst Franziskus in einem Lehrschreiben sein Verhältnis und sein Verhältnis zu und sein Verständnis von Evangelisation dargelegt. Das Lehrschreiben trägt den Titel Evangelii Gaudium, also Freude des Evangeliums. Und das Spannende daran ist gar nicht der Inhalt dieses Schreibens. In diesem Schreiben werden bekannte römisch-katholische Positionen vertreten. Zum Beispiel schreibt der Papst da, Jesus hinterließ uns seine Mutter als unsere Mutter. Erst nachdem er das getan hatte, konnte Jesus spüren, dass alles vollbracht war. Zu Füßen des Kreuzes in der höchsten Stunde der neuen Schöpfung führt uns Christus zu Maria. Er führt uns zu ihr, da er nicht will, dass wir ohne eine Mutter gehen. Über den Islam schreibt der Papst in diesem Text, dass auch die Moslems sich zum Glauben Abrahams bekennen und mit uns den einen Gott anbeten, den Barmherzigen, der die Menschen am jüngsten Tag richten wird. Also der Papst behauptet, das ist klassisch katholisch, Allah sei Gott. Und er schreibt dort weiter, die heiligen Schriften des Islam bewahren Teile der christlichen Lehre. Jesus und Maria sind Gegenstand tiefer Verehrung. Der Koran spricht aber nicht von Jesus, er spricht von Isa. Und Isa ist eine Karikatur von Jesus. Isa ist nicht auferstanden, Isa starb nicht am Kreuz, Isa ist nicht Gottes Sohn. Und der Papst schreibt dies so, als sei der Isa der Jesus der Bibel. Über die Nichtchristen schreibt Papst, auch sie können dank der ungeschuldeten göttlichen Initiative, wenn sie treu zu ihrem Gewissen stehen, durch Gottes Gnade gerechtfertigt werden. Das heißt, auch Menschen, die nicht an Jesus glauben, können, wenn sie treu ihrem Gewissen folgen, unter bestimmten Dingen gerettet werden. Mit anderen Worten, sie können auch ohne Jesus in den Himmel kommen. Das alles ist nicht so sehr spannend. Wie will man von einem Papst auch erwarten, dass er anderes schreibt als Katholisches? Spannend ist die Bewertung dieses päpstlichen Schreibens durch den Cheftheologen der Internationalen Evangelischen Allianz, durch den Vorsitzenden der Theologischen Kommission der Weltweiten Evangelischen Allianz, Professor Thomas Schirmacher. Schirmacher sieht in diesem Schreiben so wörtlich, Zitat, bis auf das Schlusskapitel über Maria, eine schon fast evangelikal zu nennende Bibelarbeit über Evangelium und Evangelisation. Zitat Ende. Schirmacher sieht in diesem Schreiben eine schon fast evangelikal zu nennende Bibelarbeit und propagiert das auch. Das ist ein doppelter Irrtum. Erstens kann man das Kapitel über Maria nicht von dem Gesamtschreiben trennen, weil es aufs Innerste mit diesem verbunden ist. Und zweitens ist auch das gesamte übrige Schreiben eine strotzende Gegenposition zu dem, was die Bibel lehrt. Und daran ändern auch nichts Formulierungen wie diese. Ziel der Evangelisierung sei die persönliche Begegnung mit der rettenden Liebe Jesu. Ziel der Evangelisierung sei die persönliche Begegnung mit der rettenden Liebe Jesu. Das besagt inhaltlich noch überhaupt nichts. Was der Papst meint, wie diese Begegnung mit der rettenden Liebe Jesu zu erfolgen habe, wenn gleichzeitig all das andere gilt, was er in diesem Schreiben ebenfalls sagt. Schirmacher war es auch, der im Namen der weltweiten Evangelischen Allianz zusammen mit Vertretern des Vatikans und des Ökumenischen Rates der Kirchen, das ist also diese große liberale Ökumene-Organisation, der im Namen der Allianz gemeinsam mit ihnen den sogenannten Verhaltenskodex für Mission auf den Weg gebracht hat. Das heißt, man hat mit Weltallianz, ÖRK und Vatikan gemeinsam ein Grundlagenpapier zur Mission beschlossen. Also man hat mit jenen Organisationen ein gemeinsames Grundlagenpapier zur Evangelisation beschlossen, die ein anderes Evangelium vertreten. Wisst ihr, es ist so ähnlich mit ÖRK und Vatikan über das Evangelium zu beraten. Das ist so, als würde man gemeinsam mit Vegetariern darüber beraten, wie die Qualität des Rumpsteaks in Deutschland verbessert werden könnte. Und es hat Folgen. Unsere Handlungen haben Folgen. Hier werden die Grenzen immer mehr durchlässig gemacht zwischen wahrem Evangelium und falschem Evangelium. Es wird das Kreuz verbogen. Es wird jenen, die bestreiten, dass Jesus allein genügt, und das ist die Position des Papstes, sonst müsste er aufhören, Papst zu sein. Es wird jenen zugestanden, sie würden ja auch das Evangelium verkünden, obwohl sie bestreiten, dass Jesus allein genügt. Und Schirmacher gehörte übrigens auch zu jenen Evangelikalen, die stolz davon berichtet haben, dass sie anlässlich der Amtseinführung des neuen Papstes von diesem empfangen worden seien und ihm quasi zu seiner Amtseinführung gratuliert hätten. Was ist da geschehen? Da haben evangelikale Vertreter ihre grundsätzliche Anerkennung einem Amt gegenüber dokumentiert. Einem Amt, das durch eine dreifache Anmaßung gegenüber dem Gott der Bibel konstruiert ist. Heiliger Vater, so nennt sich der Papst, Heiliger Vater aber ist allein der heilige Gott. Pontifex Maximus, als das gilt der Papst als oberster Brückenbauer zwischen Gott und Mensch. Oberster Brückenbauer zwischen Himmel und Erde ist aber allein unser Herr Jesus Christus. Stellvertreter Jesu Christi auf Erden nennt sich der Papst. Stellvertreter Jesu Christi auf Erden ist aber allein der Heilige Geist, den Christus uns gegeben hat. Hier haben wir es mit einer dreifachen Anmaßung göttlicher Würde zu tun. Ihr Lieben, die Gräben, die sich hier auftun, werden offensichtlich von manchen, die sich für evangelikale Führer halten, gar nicht mehr wahrgenommen. Aber das sind keine Nebenfragen. Es geht hier um den Kern des Evangeliums. Es geht hier um das Evangelium selbst, ihr Lieben. Helmut Frey, der ja hier in Bielefeld lange gelebt und gelehrt hat, hat dies sehr deutlich gesehen. Helmut Frey hat in einem Aufsatz über den Katholizismus Folgendes gesagt. Er sagt, im Katholizismus nimmt Jesus eine andere Stellung ein als in der Bibel. Zwar steht er offiziell in der Mitte, aber weil die Bedeutung seines Kreuzestodes nicht in der Tiefe erkannt wird und der Schluss aus der Einmaligkeit seines Erlösungswerkes nicht gezogen wird, wird Jesus selbst durch Zwischeninstanzen in den Herzen der Menschen aus der Mitte gedrängt. Durch die Kirche, die sein Werk auf Erden fortführt. Durch den Papst, der seine Person auf Erden vertritt. Durch Maria, die ihn im Himmel umstimmt. Durch Heilige, die als kleine Schutzgötter geduldet werden. Jesu Hoheit und Jesu Liebe werden verdunkelt. Man versteht im Katholizismus nicht, dass alle Zwischen- und Nebeninstanzen hinweggefegt sind am Kreuz und dass dort das Gericht über die Welt und ihr Wesen vollstreckt ist und wir im Glauben wiedergeboren sind. Zitat Ende. Und Helmut Frey macht deutlich, an diesem Punkt geht es um das Solus Christus, um das Christus allein. Und um das sola fide werde ich gerettet durch das Vertrauen auf ihn allein. Es geht um den Kern des Evangeliums. Und ihr Lieben, die nächsten Schritte auf diesem verhängnisvollen Weg sind auch schon geplant. Das müssen wir wissen. Ende August, am 29. August, veröffentlichte IDEA folgende Meldung. Nach einem Gespräch mit Thomas Schirmacher, Zitat, zum 500-jährigen Reformationsjubiläum 2017 könnte es ein gemeinsames Papier zwischen Evangelikalen und dem Vatikan geben. Das bestätigte der Vorsitzende der Theologischen Kommission, Professor Schirmacher, auf Anfrage von IDEA. Man habe Papst Franziskus dabei bereits einen ersten Entwurf übergeben und nun hört genau her, wie der Titel dieses ersten Entwurfs lautet, den Schirmacher und andere abgegeben haben. Glaubenserklärung zur Einheit in der Mission. Glaubenserklärung zur Einheit in der Mission. Und dieser Entwurf enthält im Kern den Text der gemeinsamen Erklärung zur Rechtfertigungslehre, die 1999 zwischen dem Lutherischen Weltbund und dem Vatikan beschlossen wurde. Und wisst ihr, dieser Text zur Rechtfertigungslehre aus dem Jahr 1999 ist ein evangelisches Unterwerfungsdokument. In diesem Text werden zwar etliche evangelisch vertraute Begriffe gebraucht, aber sie werden inhaltlich letztlich katholisch erklärt. Und wenn man jetzt frank und frei sagt, ja, das ist die Grundlage, 1999 die gemeinsame Erklärung, dann ist das der evangelische Offenbarungseid. Und weiter heißt es, in diesem Text soll eine Erklärung darüber enthalten sein, dass Katholiken und Evangelikale in der Mission miteinander verbunden sind, weil sie das Evangelium von Jesus Christus verkündigen. Das ist nochmal festgeklopft. Wir haben das eine gemeinsame Evangelium. Schirmacher zufolge ist angedacht, das Papier 2017 anlässlich des Reformationsjubiläums und der dann 50 Jahre alten Bewegung der katholischen charismatischen Erneuerung zu unterzeichnen. Zitat Ende. Was für ein Zusammentreffen. Reformationsjubiläum 2017 fällt zusammen mit dem 50-jährigen Jubiläum der römisch-katholischen charismatischen Bewegung. Und dann gehen wir hin und machen eine gemeinsame Erklärung zwischen Vatikan und Evangelikalen auf der Basis des Textes von 1999. Und das wird hier einfach so gesagt. Und kaum einer hat's gemerkt. Hier wird das Kreuz Christi verbogen und verdunkelt. Und ich denke, ihr Lieben, es ist höchste Zeit. Es ist höchste Zeit, wirklich die Alarmglocken zu läuten und zu erinnern an ein Zitat von Charles Haddon Spurgeon, der die Lage ähnlich beurteilt hat wie Helmut Frey. Und schon vor mehr als 100 Jahren hat Spurgeon seinen prophetischen Ruf erhoben, mit folgenden Worten, Zitat, Ihr Protestanten, die ihr heute eure Freiheiten wie Billigware verschleudert, ihr werdet einmal den Tag verfluchen, an dem ihr euch die alten Ketten wieder an die Knöchel passen ließet. Das Papsttum fesselte und tötete unsere Väter. Und wir machen es zu unserer Nationalreligion. Zitat Ende, Charles Haddon Spurgeon. Nun, ganz so weit ist es bei uns noch nicht. Aber ihr Lieben, wir müssen nüchtern sehen. Die römisch-katholische Kirche, die Charles Haddon Spurgeon vor Augen hatte, die hat damals in ihren Grundlagen nichts anderes gelehrt als Papst Franziskus und seine Mitstreiter heute. Und Spurgeon war der Fürst der Prediger. Spurgeon war ein leidenschaftlicher Evangelist. Spurgeon ging es nicht um überflüssige theologische Streitereien, sondern es ging um die Seelen von Menschen. Und darum hat er an diesem Punkt, über den wir heute Nachmittag gesprochen haben, so leidenschaftlich gekämpft. Weil er wusste, wenn das Evangelium verbogen wird, dann wird unsere Predigt hohl, dann wird das Schwert des Geistes stumpf, dann werden Glauben und Werke vermischt, dann wird die Heilsgewissheit zerstört, dann wird das einmalige Opfer unseres Herrn Jesus Christus für ergänzungsbedürftig erklärt und dann wird Gott dem Vater die Ehre streitig gemacht, der doch die Welt so sehr geliebt hat, dass er seinen eingeborenen Sohn dahingab, damit alle, die an ihn glauben, nicht verloren werden. Und darum, ihr Lieben, lasst uns die geistliche Waffenrüstung Gottes anziehen, damit ihr bestehen könnt gegen die listigen Anschläge des Teufels. Denn wir haben, so schreibt Paulus in Epheser 6, nicht mit Fleisch und Blut zu kämpfen, sondern mit Mächtigen und Gewaltigen, nämlich mit den Herren der Welt, die in dieser Finsternis herrschen, mit den bösen Geistern unter dem Himmel. Deshalb ergreift die Waffenrüstung Gottes, damit ihr an dem bösen Tag Widerstand leisten und alles überwinden und das Feld behalten könnt. So steht nun fest, umgürtet an euren Lenden mit Wahrheit und angetan mit dem Panzer der Gerechtigkeit, eben jener Gerechtigkeit, die Christus schenkt, und an den Beinen gestiefelt, bereit einzutreten für das Evangelium des Friedens. Vor allen Dingen aber ergreift den Schild des Glaubens, mit dem ihr auslöschen könnt alle feurigen Pfeile des Bösen und nehmt den Helm des Heils, meint hier den Helm der Heilsgewissheit, der Hoffnung auf das Heil und das Schwert des Geistes, welches ist das Wort Gottes. Das ist unser Auftrag in dieser Stunde. Und ihr Lieben, wir dürfen den Kampf für die Wahrheit des Evangeliums fröhlich und getrost führen. Wir müssen ihn nicht verbissen führen, wir müssen ihn nicht verzweifelt führen, weil unser Herr versprochen hat, dass er selbst sein Evangelium und seine Gemeinde erhalten wird bis ans Ende der Tage. Und darum sollen diese beiden Verse hier am Schluss stehen. Unser Herr hat versprochen, es wird gepredigt werden, dies Evangelium vom Reich Gottes in der ganzen Welt zum Zeugnis für alle Völker. Und dann erst wird das Ende kommen. Und in Matthäus 16, Vers 18 hat unser Herr uns zugesagt, ich will meine Gemeinde bauen und die Pforten der Hölle sollen sie nicht überwältigen. Unser Herr selbst wird dafür sorgen, dass sein Kreuz immer wieder hell aufleuchtet. Auch dann, wenn Menschen absichtlich oder unabsichtlich dieses Kreuz verbiegen, es verdecken, es verachten oder es verbannen. Es wird ihnen nicht gelingen. Es kann ihnen nicht gelingen. So wie in Ost-Berlin. Und damit schließe ich. Und der langjährige Machthaber Walter Ulbricht ließ eine Kirche nach der anderen abreißen als Relikte einer überholten Zeit. Dafür schuf man andere Prachtbauten, wie etwa den 400 Meter hohen Fernsehturm direkt am Alexanderplatz. Viele von Ihnen werden ihn kennen. Das galt als Wahrzeichen, dieser Fernsehturm, für den Sieg der Technik und für den Stolz des sozialistischen Menschen. Aber dann passierte etwas, womit Ulbricht nicht gerechnet hatte. Es passierte etwas, was seine stolzen Architekten nicht bedacht hatten, was aber jeder Berlin-Besucher bis heute sehen kann. Als die metallfarbene Kuppel fertig war, da staunten die Leute nicht schlecht. Denn im Sonnenlicht zeichnete sich auf allen Seiten der Metallkuppel, je nachdem, von welcher Seite man den Turm betrachtete, ein riesiges leuchtendes Kreuz ab. Wegen der Krümmung der Kugel spiegelte sich die Sonne nicht wie auf einer Fläche, sondern durch die Brechung des Lichtes eben in der Gestalt eines Kreuzes auf allen Seiten dieser Kuppel. Und das war und das ist wie eine Botschaft aus der Ewigkeit. Das Kreuz unseres Herrn Jesus Christus ist unbesiegbar. Und es wird leuchten bis ans Ende dieser Zeit über unserer Welt als Zuflucht für Sünder und als Lobpreis für Gott.

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Unser Thema und die Frage, die wir gehört haben, ist ein sehr, sehr wichtiger Thema, wichtige Frage, vor allem in unserer Zeit. Die Welt ändert sich rapid, rasch, radikal. Wir erleben fantastische Änderungen in der wissenschaftlichen, technologischen Bereiche. Wir haben heute Mikrowelle, Faxmaschinen. Ich bin sehr begeistert von der Faxmaschine. Wenn ich reise, schicke ich Briefe für meine Frau und Kinder. Ich tue meinen Dienst vollzeitlich, reise weltweit, um die Vorträge und Seminarien zu halten. Das Schwierigste ist aber, weg von Frau und Kinder zu sein. Ich vermisse meine Frau und Kinder sehr. Aber ich schreibe gerne ein Fax mit Herz und Kreuz, jede Menge Kreuz. Und wenn Sie meine Nummer wissen, dann schicken Sie sofort Ihren Fax, Ihren Brief. Man hat mir neulich gesagt, aber das sei primitiv, der Faxmaschine. Es dauert ja 30 Sekunden, 40 Sekunden, je nachdem, von wo man das Fax schickt. In Moskau hat es eine Woche gedauert. Tatsächlich. Ich bin zum Postbüro gekommen, sie haben mir gesagt, ich muss in einer Woche wiederkommen. Aber heute gibt es E-Mail. Blitzschnell, sofort, ob der Briefträger kommt oder nicht. Am Sonntag, Feiertag, kommen die E-Mails. Trotzdem, wenn es Feiertag gibt. Internet, fantastisch. Wer hätte das gedacht? Wer hätte daran gedacht? Internet. Man kann alles wissen heute vor dem Schirm. Schirmbild. Informationen über alles Mögliche kriegen. Vor etlichen Jahren, nach meinem Vortrag an der Uni, kam ein Student vor und sagte mir, Herr Maharaj, ich habe von Ihnen ins Internet gelesen. Ich habe gar nicht respondiert. Er hat es wiederholt, zweimal wiederholt. Ich habe von Ihnen ins Internet gelesen. Ich habe ihm bedankt, dass er gekommen ist. Er ist langsam weggegangen, sicher enttäuscht. Erst einige Tage später habe ich festgestellt, was Internet bedeutet. Ich dachte, Internet sei irgendeine Skandalzeitschrift. Da war ich in großer Verlegenheit. Aber wir erleben riesige Änderungen in der religiösen Bereich. Bedeutungsvoll, wichtige Änderungen auch. Karl Marx hat damals gesagt, die Religionen werden sterben. Wir wissen schon, wer gestorben ist. Die Religionen sind noch da und häufig sogar, häufiger als zuvor. Vor einiger Zeit bin ich an der Harvard-Universität eingeladen, um dort einen Vortrag zu halten. Der Veranstalter, Gastgeber, holte mich an der Boston-Flughafen ab. Wir fuhren zum Universität. Ich habe ihn unterwegs gefragt, wo findet die Veranstaltung statt. Er sagte mir an der Science Center Auditorium, also Wissenschaftliches Zentrum Auditorium Marx. Und ich dachte, Mensch, was für ein riesiger Fehler. Wer kommt überhaupt? Ja, zwei Leute, Redner und Veranstalter. Wir sind 10 Minuten früh angekommen und wir konnten nicht rein. Der Saal war schon voll. Waren vielleicht genauso viele Leute draußen als im Saal. Professoren, Forschern, Dozenten, Studenten, alle mögliche. Nur wegen Thema, weil ich an der Harvard-Universität völlig unbekannt war. Die Herausforderung östlichen Religionen. Das war mein Thema. Und die Studenten und Professoren, ganze Publikum sind stundenlang geblieben. Das war mir keine Überraschung. Ich war schon gewohnt. Überall ist dasselbe, wo ich spreche. Ich war die letzte Woche in Deutschland, Abend für Abend, ist der Veranstaltung 3 Uhr morgens fertig. Herzlich willkommen. 7 Uhr sind wir angefangen, dann kommen Diskussionen, sind alle geblieben, bis der Hauswart uns rausgeschmissen hat. Dann sind wir in ein anderes Raum gegangen.
Das Thema ist sehr wichtig. Weltreligionen. Welcher Weg in einer Zeit voller Verwirrung und Durcheinander. Eine Zeit voller Jugendsekten und Jugendreligionen. Tausende sogar. Auch an den Universitäten und Hochschulen. Professoren, die östliche Religionen und Jugendsekten nachfolgen. Und ich glaube, diese Durcheinander und Konfusion wird weiter zunehmen. Weil der Mensch weiß und wusste schon längst, dass es einen Gott gibt. Überall auf die Welt. Der Mensch weiß, dass es einen Gott gibt. Zweitens, der Mensch weiß, dass er eine Seele hat. Und drittens, der Mensch weiß, dass das Leben nach dem Tod weitergeht. Ganz gewiss. Wir haben eine Menge von Ausdrücke diesbezüglich. Die Überzeugung, dass wir eine Seele haben, dass das Leben nach dem Tod weitergeht. Jede Menge Beweise. In der Kunst zum Beispiel, in der Architektur, Gemälde, Skulpturen, Musik, Klassisch und Rockmusik, Popmusik. Die Fragen, die sich stellen in der modernen Musik. Wer bin ich? Wo komme ich her? Wo gehe ich hin? Die sind Fragen, welche die Sänger stellen. Wozu lebe ich? Wo finde ich Sinn des Lebens? Was ist Liebe? Wo finde ich wahre Liebe? Und so weiter. Ja, ich mag mich erinnern, als Kind, vielleicht mit 5 Jahren alt, bin ich zu der Mutter gerannt. Mami, mit einer brennenden Frage. Mami, wo komme ich her? Und die Mutter hat mir eine ganz moderne Antwort gegeben. Gar nicht mit Storch oder Zigeuner zu tun. Die Mutter sagte mir, eines Tages ließ dich ein Flugzeug fallen. Und ich fing dich auf. Aber die Frage habe ich in der Primarschule, Sekundarschule, Hochschule, College, Universität nicht bekommen, weil das eine geistliche Frage war. Der Mensch ist am Suchen. Er weiß, dass etwas fehlt in unserer modernen Welt voller Materialismus, Säkularismus, Kommunismus etc. Der Mensch ist am Suchen. Ich gehe öfter nach Kuba. Kuba ist sehr elend, arm. Wir haben dort Projekte. Und mitten in der Kommunismus findet man die Religiosität. Die Zehntausend, Hunderttausende, Millionen sind religiös. Ich war in China. Und dort habe ich die Religiosität auch gesehen. Mitten in ihrem Atheismus und Kommunismus. Der Mensch weiß, dass etwas fehlt. Und er weiß, dass es ein höheres Wesen gibt. Und deshalb ist er heute am Suchen überall auf die Welt. Und nun, es wenden sich Millionen von westlichen Menschen nach Osten. Wenden sich nach östlichen Religionen, der Hinduismus, Buddhismus und so weiter, sogar Islam. In Deutschland habe ich mehrere Deutsche begegnet, die sich zu Islam bekehrt haben. Aber vor allem der Hinduismus und Buddhismus sind sehr populär. Ich sammle gerne Zeitungen, Zeitschriften, Artikel und so weiter. Und hier habe ich vor mir ein paar interessante Ausschnitte. Buddha erobert die Herzen. Europäische Zeitschrift, gesund surfen mit den 5 Tibetern. Deutsche Zeitschrift, Bunte, mit einem wunderschönen Bild von Sharon Stone, die weltweit bekannt geworden ist durch ihre, ja man kann schon sagen, Pornorolle in Filmen. Aber steht hier, Buddhismus macht Frauen begehrenswerter, das auch noch. Das ist schon schön, aber wieso braucht sie Buddhismus, um schöner zu werden? Weiß ich nicht. 11 Seiten über den Buddhismus. Alles positiv, positiv, positiv, positiv. Ich habe Weltreligionen studiert. Ich habe Buddhismus intensiv studiert. Jede Menge Bücher gelesen, hunderte von Büchern gelesen, Artikeln. Habe buddhistische Länder besucht, Thailand und Taiwan. Dass ich diesen Artikel las, es war mir fremd. Ganz andere Art von Buddhismus. Aber in jedem Fall sehr beeindrücklich. Alles positiv.
über den Buddhismus. In westlicher Zeitschrift: Goldie Hawn, weltbekannte Schauspielerin, ich meditiere und fühle mich sexy. Frag mich, ob das der Buddhas Ziel war. Ob der Gautama Buddha daran gedacht hat. Also wenn die Goldie Hawn sowas sagt mit 1 oder 93 Jahre alt, weiß nicht, vielleicht wird sie anders denken. Mit 91, 92. Dann hier Vorderseite von Time Zeitschrift, bekannteste englische Zeitschrift. Sein Bild von Shirley MacLaine, weltbekannte Schauspielerin, Sängerin. Sie ist Hinduistin, propagiert ihre Glaube. Eine bekannte Fluglinie habe ich dieser Artikel sehen, Vorderseite der Zeitschrift. Fluglinie-Zeitschrift, welche man mitnehmen kann, Hindu-Götter, welche ich angebetet habe, jahrelang. Der Artikel war auch sehr positiv geschrieben, sehr eindrücklich. Interessanterweise, wenn die westliche Presse und Medien über östliche Religionen schreiben, Buddhismus, Hinduismus und auch der Islam, welche von den Nordafrika, nahe es kommt. Es ist immer positiv. Aber eine Beobachtung aber. Ich beobachte gerne. Ich lese gerne. Hier im Westen, fast immer, wenn Sie über Christentum schreiben, wenn Sie über Jesus schreiben, ist es meistens negativ. Sie schreiben schon über Christentum und Jesus. Sei es der Spiegel oder Time, Newsweek oder Facts. Alles negativ. Interessante Beobachtung als Inder, finde ich das sehr komisch eigentlich. Aber die Millionen wenden sich nach Osten, weil der Mensch ist am Suchen, er will etwas finden. Viele suchen nach einem Erlebnis, eine Experience, Transezustände, Astralreisen, Begegnung mit dem Übersinnlichen. Eine Begegnung mit dem Übersinnlichen wollen Sie unbedingt. Irgendetwas erleben. Wir schmeißen alles in einen Topf und meinen, alles kommt vom gleichen Gott. Neuer Denken in unserer Zeit. Ich spreche gerne mit meinen Mitpassagieren, liebe Freunde. Den Zug, Bus, Flugzeug und so weiter. Und 8 von 10 Passagiere hier in Europa sagen mir Folgendes. Alle Religionen haben die gleiche Wahrheit. Lehren vom gleichen Wahrheit. Alle Religionen lehren vom gleichen Gott. Lehren vom gleichen Heil, führen zum gleichen Ziel. Es klingt harmonisch, friedlich, freundlich, nett, anständig. Aber die Frage bleibt, stimmt es überhaupt, wenn wir sowas sagen? Ich bin pro Harmonie, pro Friede, pro Liebe, ganz gewiss. Aber ich bin auch sehr pro Wahrheit. Mir ist die Wahrheit sehr wichtig. Ich will die Wahrheit wissen, ich will die Wahrheit umarmen, ich will die Wahrheit praktizieren, ich will die Wahrheit weitergeben. Ehrlich gesagt, ich bin um die Wahrheit willen zum Sterben. Es ist beinahe mehrere Mal passiert. Ich kenne das sehr gut. Aber viele Menschen wollen die Wahrheit nicht hören. Wir wollen einfach komfortabel weiterleben. Wir wollen tolerant sein. Aber der Toleranz, welche ich hier in Europa begegne, ist eine heuchlerische Toleranz. Das meine ich ganz ernsthaft. Eben als Beispiel, wenn Sie über östliche Religionen schreiben, schreiben Sie positiv. Weil Sie wollen Friede. Wenn Sie über Christentum schreiben und Jesus Christus schreiben, negativ schreiben Sie. Sie wollen den Hindus und Moslems nicht beleidigen, Buddhisten nicht beleidigen, aber kein Problem, die Christen zu beleidigen.
Wobei, was bedeutet Christentum? Was bedeutet Christ zu sein? Freunde, es gibt mehr Christen in Asien als in Europa. Die Christen in Asien sind schwer beleidigt, wenn sie schlecht über Jesus Christus und Christentum schreiben. Millionen von Christen in Indien und China. Es gibt mehr gläubige Christen in China heute als in ganzen Europa. Eine Tatsache. Und die Chinesen und Inder, die Christen in Pakistan, die leiden um ihren Glauben willen, lesen Time Magazine, lesen Newsweek und so weiter und sind beleidigt. Und deshalb meine ich seine heuchlerische Toleranz. Nun, die Frage bleibt, stimmt es überhaupt, wenn wir sowas sagen, dass alle Religionen die gleiche Wahrheit und vom gleichen Gott lehren? Wir wollen etwas anschauen. In unserem Vortrag heute Abend, der Krishna vertretet den Hinduismus. Buddha vertretet natürlich den Buddhismus. Der Mohammed vertretet Islam. Und Christus vertretet Christentum. So viel Zeit haben wir leider nicht, um in Details zu gehen. Um Detail über Krishna, Buddha, Mohammed und Christus zu sprechen. Aber wir wollen einen kleinen Vergleich machen, um die Frage zu beantworten. Weil es ist eine sehr wichtige Frage, wenn wir die Wahrheit wissen wollen, wenn wir am Suchen sind, wenn wir unzufrieden sind. Unzufriedenheit ist die zentrale Neurose unserer Zeit, zentrales Problem unserer Zeit. Unzufriedenheit gibt es weltweit. Im Westen, wo es Materialismus gibt und Wohlstand gibt, so wie im Osten, wo es sehr viel Religiosität gibt, wo es Millionen von Göttern gibt. Es gibt Unzufriedenheit auch in Inder, auch in Indien. Ich bin Inder und ich darf das sagen. Offiziell gibt es in der Hinduismus 333 Millionen Götter. Jede Woche entwickeln wir neue Götter, neue Formen, neue Größe, neue Namen. Das ist ein Ausdruck der Unzufriedenheit in Indien. Wieso? So viele Götter. Genug 1000 Götter nicht? Wieso 333 Millionen? Noch mehr dazu. Aber das ist offiziell. Und es gibt Gurus und Yogis, Priester und Asketen in Indien, die unzufrieden sind. Und sind auch am Suchen. Wir wollen einen kleinen Vergleich machen. Liebe Freunde, überall auf die Welt sagen wir, Gott. Die Menschen glauben an Gott. Die Menschen glauben, dass es einen Gott gibt. Wer ist Gott? Wie ist dieser Gott? Interessanterweise, durch mein Studium, Forschung, habe ich festgestellt, dass es eine Menge von Auffassungen gibt bezüglich Gott. Jede Menge Auffassungen von Gott. In Afrika habe ich Auffassungen begegnet, die mir sehr fremd waren. Brasilien besucht. Wir haben dort Projekte. Ich spreche an der Uni. Wir helfen Studenten in Brasilien. Ein armes Land, schönes Land, wunderbare Menschen, nett, freundlich, aber sehr viel Elend und Armut in Brasilien. Und die Mehrheit, 98% sind Katholiken und ich erwartete eine sogenannte christliche Auffassung von Gott in Brasilien. Ich war enttäuscht, ich war überrascht. Sie haben eine ganz andere Auffassung. Auffassungen von Gott in Brasilien. Auffassungen von Gott in Brasilien. Die Katholiken haben ihre Glaube mit der Okkultismus, Spiritismus,

von Gott in der Hinduismus. Alles ist Brahman. Brahman ist das Absolut. Die ganze Universum ist Brahman. Man kann sagen in der Hinduismus, der Schöpfer und die Schöpfung sind eins und dasselbe. Kein Unterschied. Alles ist Gott. Alles ist Brahman. Nun, wenn der Christ sagt, es gibt nur ein Gott, ich glaube, es gibt nur ein Gott, dann sagt der Hindu auch, ja, ich glaube auch, dass es gibt nur ein Gott. Meinen Sie dasselbe? Wir werden sehen. Wenn der Hindu sagt, es gibt nur ein Gott, was meint er damit? Er meint in einem Satz, es gibt nur Gott. Es gibt nicht anders als Gott. Weil die Auffassung von Gott in der Hinduismus ist pantheistisch. Ups. Das von mir? Da gibt es jede Menge Köpfe, ich muss aufpassen. Sonst fliege ich bald. Pantheistisch, die Auffassung von Gott. Panos griechisch bedeutet alles, Theos bedeutet Gott, alles ist Gott. Und von daher meint der Hindu, es gibt nur ein Gott. Es gibt nur Gott, es gibt nichts anderes als Gott. Der Krishna sagte in der Bhagavad Gita, Krishna ist der beliebteste Gott des Hinduismus, die Bhagavad Gita ist der beliebteste Schrift des Hinduismus, am meist gelesene Schrift. Krishna sagt in der Gita, alles was existiert, bin ich. Alles was nicht existiert, bin ich auch. Wie er das macht, wie er das schafft, weiß ich nicht, aber so steht es in der Gita geschrieben. Eine besondere Art von Pantheismus. Innerhalb der Pantheismus gibt es in der Hinduismus auch Polytheismus, wie wir schon gehört haben, jede Menge Götter. Pantheon von Göttern. Und als Hindu habe ich die verschiedenen Götter angebetet, Krishna und Rama, Shiva und Vishnu. Brahma und Mahesh habe ich täglich ernsthaft aufrichtig angebetet. Ich habe auch die heiligen Tiere angebetet. Ich habe die Kuh als Gott angebetet. Und der Affe, und die Schlange, der Elefant, wortlich, echt angebetet. Steine, heilige Steine und Holz und so weiter. So ist die Auffassung von Gott in der Hinduismus. Wiedersehen. Gott ist mehr oder weniger in der Hinduismus unpersönlich. Es gibt einen Ausdruck in der heiligen Sprache des Hinduismus, der Sanskrit-Sprache. Nirguna Brahman. Nirguna Brahman bedeutet Brahman oder Gott ohne Eigenschaften. Und daher kann man sagen, Gott in der Hinduismus ist unpersönlich. The Force, may the Force be with you. Star Wars, Krieg der Sterne. In diesem Film wurde der Auffassung von Gott ganz fest vorgestellt. The Force, wie in Force. Wie ist die Auffassung von Gott in der Buddhismus? Buddhismus ist heute sehr populär. In Deutschland, England, überall. Ich begegne immer wieder Buddhisten in Europa. Gautama Buddha lebte ungefähr 500 Jahre vor Christus. Buddha war kein Japaner, kein Chinese. Der Buddha war Inder. Er war Brahmane, wie ich gewesen bin. Aus der allerhöchsten Kaste des Hinduismus. In der Hinduismus gibt es das Kastensystem. Es ist religiös, nicht bloß sozial. Es mag sozial sein, aber ursprünglich und heute noch es ist religiös. Jeder Hindu gehört eine gewisse Kaste zu. Kastensystem. Welche hier in Europa gar nicht existiert. Es gibt heute noch etwa 200 Millionen niedrigen Kasten unberührbaren Dalits in Indien. Über 200 Millionen unberührbaren niedrigen Kastenmenschen. Sie dürfen nicht mal in den Hindu-Tempel eintreten. Kein einziges Mal. Es ist nicht erlaubt. Es ist tabu. Sie sind Hindus. Dürfen ihr Tempel aber nicht besuchen. Weil das Kastensystem ist heute noch

0: sehr streng. Das ist auf der einen Seite. In Kalkutta, eine meiner Lieblingsstädte, besuche Kalkutta sehr gerne. Es wohnen seit lange über 1 Million Menschen auf der Straße, im Fußgängerweg. Mitte unter den Abfall, Müll, Haufen, mitten unter den Rattenkadaver. Man sieht die armen Frauen mit ihren Kindern, 6, 7, 8 Kinder, welche Tränen zu meinen Augen öfter bringt, wie sie Apfelschalen und Kartoffelschalen suchen, um die Kinder, 6, 7, 8 Kinder, Essen zu schaffen. 96% aller Straßenbewohner in Kalkutta sind dort wegen ihrer Kaste. Sie sind niedrigen Kastenmenschen, unberührbaren, haben keine Chance, keine Möglichkeiten, kein Privileg, keine Ausbildung, keine Arbeit, kein Einkommen, wohnen draußen. Und dann in Bombay, heutiger Mumbai, gibt es Dharavi, wo 1,5 Millionen in der größten Slum der Welt wohnen. Das ist genauso wie in Kalkutta. 1,5 Millionen Menschen bauen ihre Häuschen, Hütchen mit verrosteter Bleche, Karton und alles, was sie im Müllberg finden. 1,5 Millionen Menschen ohne Kanalisation, ohne Toilette, ohne fließendes Wasser, ohne Strom, ohne Spital, ohne medizinische Versorgung. Die Mehrheit, über 90%, sind dort wegen ihrer Kaste. Ein riesiges Problem unserer Zeit, die Kastensysteme in Indien. Aber auf der anderen Seite gibt es die Brahmanen, die Allerhöchste. Meine Vorväter waren Brahmanen. Urgroßvater, Großvater, Vater waren alle Brahmanen. Ich bin vor etwa 3000 Jahren des Brahmanismus entstanden. Die Brahmanen wurden angebetet.
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0: Liebe Freunde, sehr verehrte Damen und Herren, liebe Brüder und Schwestern, das Thema heute Abend lautet Dreieinigkeit, ja oder nein? Und das ist im Grunde die zentrale Frage im Gespräch mit den Zeugen Jehovas. Ist Gott ein dreieiniger Gott oder ist Jehova praktisch Gott allein, aber ohne Sohn und ohne Heiligen Geist als göttliche Personen? So mit einem Satz einmal diese Frage formuliert. Ist Gott einer oder ist er drei? Die Zeugen Jehovas antworten richtig darauf, dass Gott einer ist. Die Frage ist halt nur, wie sieht diese Einheit aus? Nun, ich habe hier einige Bibeln dabei. Die Wachturmbibel, also Neue Weltübersetzung der Heiligen Schrift. Dann habe ich auch die Genfer Studienbibel mit. Ich habe die Lutherbibel in der Tasche. Ich habe da noch das Hebräisch-Englische Alte Testament in der Linearübersetzung, wenn wir es nachschlagen müssen, auch wenn es zu Gesprächen kommt. Und dann noch das griechische Neue Testament. Also Sie sehen, es gibt verschiedene Bibelausgaben. Wichtig ist, dass wir immer vom Urtext ausgehen. Und da haben wir ja die hebräischen und griechischen Handschriften, die hier zusammengefasst sind. Und nun, ich muss jetzt ein bisschen theologische Anforderungen heute stellen. Ich habe schon gesagt, entschuldigen Sie, aber das ist ja auch der Sinn der Sache. Und Zeugen Jehovas versuchen ja auch hier in die Tiefe zu gehen. Zunächst wird festgestellt bei der Frage, ist Gott einer oder drei, dass Elohim im hebräischen Alten Testament eine Pluralform ist. Elohim heißt ja Gott, kann aber auch Götter heißen, je nachdem, in welchem Zusammenhang es verwendet wird. Allerdings, wenn es sich auf Jehova, wie es Jehovas aussprechen, es steht im Hebräischen ein Tetragramm, JHWH kann man da diese Buchstaben wiedergeben, im Hebräischen, das kann man als Yahweh übersetzen oder als Jehova, je nachdem, wie man es vokalisiert. Auf die Frage kann ich jetzt aber nicht ausführlich eingehen. Aber jedenfalls sagen wir heute Abend mal Jehova, um praktisch dem entgegenzukommen etwas. Ist Jehova, wenn Jehova gemeint ist, dann ist Elohim praktisch im Sinne von Gott gemeint, nicht im Sinne von Götter. Das wird auch deutlich, wenn man die Verben betrachtet, die dabei stehen. Es heißt zum Beispiel Elohim bara, das heißt Elohim schuf, auch wenn es grammatikalisch Mehrzahl ist, so ist es doch als Einzahl zu verstehen. Elohim schuf, Elohim sprach, nicht sprachen oder schufen. Das ist also der eine Gott, der schuf und der sprach. Das ist das Erste. Nun, was ist das aber für ein Plural? Also es heißt Gott in Einzahl, aber es steht im Hebräischen ein Plural. Ist es ein Majestätsplural? Ist es ein Plural der Dreieinigkeit, also der Trinität? So auf Lateinisch das Wort dreieinig, trinitarisch, das werden wir noch öfter hören. Oder ist es ein Plural der Selbstüberlegung, des Nachdenkens, lasset uns Menschen machen? Da gibt es ja die verschiedensten Deutungen. Abend hat auch noch Plätze vorne oder hinten. Also, Zeugen Jehovas, weil sie ja die Dreieinigkeit ablehnen, sagen also, es ist kein Trinitätsplural, sondern ein Plural der Majestät Gottes. Allerdings möchte ich sagen, die Deutung zum Beispiel von 1. Mose 1,26, lasset uns Menschen machen und andere Stellen, wurde in der Kirchengeschichte von der alten Kirche bis ins 20. Jahrhundert als klassisch immer wieder auf Trinitätsplural gedeutet. Also die Trinität, die Dreieinigkeit, die schon beim Schöpfungsbericht enthalten ist. Da gibt es verschiedene Auslegungen, gebe ich zu, aber der Trinitätsplural lässt sich da nicht von der Hand weisen. Nun aber gehe ich auf die Argumente ein, die die Wachturmgesellschaft, die Zeugen Jehovas, gegen die Dreieinigkeit Gottes vorbringen. Die wesentlichsten Argumente sind, wie gesagt, in dieser Broschüre, auch in neueren Broschüren zusammengefasst, sollte man an die Dreieinigkeit glauben. Da wird gesagt, zunächst, Gott ist einer, nicht drei. Und man beruft sich auf 2. Mose 20, 2. Der Herr ist Gott, sollst keine anderen Götter neben mir haben. Sie kennen es vom Sinn her. Und auch 5. Mose 6, Vers 4. Höre, O Israel, der Herr, unser Gott, ist ein Gott. Und das ist durchaus richtig. Man spricht im Fachbegriff von Monotheismus. Da glaube an einen Gott. Kein Polytheismus, glaube an viele Götter. Das lehnen wir auch ab als Christen, ist ganz klar. Also ein Gott glaube, nicht viel Götter glaube. Ich denke, da sind wir uns einig. Die Frage ist halt nur, wenn man von der Dreieinigkeit redet, ob das ein viel Götter glaube ist, wie es von Seiten der Zeugen Jehovas unterstellt wird. Das ist das Problem. Vater, Sohn, Heiliger Geist, sind das drei Götter oder es ist der eine Gott? Im Grunde geht es immer wieder um die Frage. Und dann hängt eben die Frage zusammen, wenn Jesus nicht Gott ist, kann er uns dann wirklich erlösen? Das werden wir dann vor allem morgen früh noch ausführlicher betrachten. Erlösung oder Selbsterlösung. Nun wird bei den Zeugen Jehovas aus dem Monotheismus, aus dem Ein-Gott-Glauben gefolgert, dass es keine Dreieinigkeit geben könne. Denn Dreieinigkeit würde heißen, dass es drei Götter gäbe und das würde der biblischen Offenbarung widersprechen und der menschlichen Vernunft, wird gesagt. Und der menschlichen Vernunft. Es heißt auf Seite 4 dieser Schrift, selbst viele, die an die Dreieinigkeit glauben, können sie nicht begreifen. Nun, zunächst möchte ich sagen, wenn man hier mit der Vernunft argumentiert in der Gruppierung der Zeugen Jehovas, dann macht man das Gleiche wie Vertreter einer rationalistisch geprägten Philosophie und Theologie. Rationalismus, der Vernunftglaube. Man sagt also, was ich mit meiner Vernunft nicht fassen kann, das gibt es auch nicht. Und man befindet sich da in einer etwas seltsamen Gemeinschaft mit liberaler Theologie und mit Islam zum Beispiel, der auch Jesus Christus ablehnt als Gott, der ihn nur als Propheten betrachtet. Auch wenn man es jetzt will oder nicht will, aber in dieser Gemeinschaft mit diesem Vernunftargument. Und so wird auch ganz erstaunlich der liberale Tübinger Theologe Hans Küng in einer Schrift der Zeugen Jehovas in dieser Dreieinigkeitsschrift zitiert. Auf Seite 4 nachzulesen, wo Hans Küng sagt, gerade informierten Muslimen leuchtet einfach schlechterdings nicht ein, was bislang auch den Juden nie eingeleuchtet hat, warum der Ein-Gott-Glaube nicht aufgegeben wird, wenn mit der einen Gottheit zugleich drei Personen in Gott angenommen werden. Und so weiter. Also man zitiert hier einen liberalen Theologen. Nun, wie stehe ich selber zur Frage der Dreieinigkeit? Zunächst einmal, was dieses Vernunftargument betrifft. Ich halte die Dreieinigkeitslehre nicht für unvernünftig, sondern für übervernünftig. Das heißt, die beschränkte menschliche Vernunft überschreitend, über unsere begrenzten fünf Sinne hinausgehend. Was wir mit unserem Verstand, unserem geschöpflichen und auch durch die Sünde gefallenen Verstand nicht erfassen können bis ins Letzte, kann aber, liebe Freunde, deshalb trotzdem existieren. Wir können auch die Luft nicht sehen, sie ist trotzdem da, ein einfaches Beispiel. Ja, und so gibt es vieles, was unsere Sinne hier nicht fassen, aber was einfach da ist. Die Unbegreiflichkeit Gottes wird in der Bibel immer wieder betont, etwa in Hiob 38 und 39, in Römer 11, Vers 33 bis 36, in 1. Korinther 2, die Weisheit Gottes ist viel größer als die alle menschliche Weisheit. Ja, selbst wenn Gott töricht wäre, wäre er noch weiser als der weiseste Mensch. Also wie können wir überhaupt Gott erfassen? Aber deshalb müssen wir noch lange nicht zu Rationalisten, zu Vernunftgläubigen werden und sagen, was unsere Vernunft nicht begreift, gibt es nicht. Dreieinigkeit übersteigt unsere Vernunft, gibt es nicht. So wird letztendlich gedacht. Wie kann man sich denn die Dreieinigkeit Gottes vorstellen? Nun, ich möchte zwei Vergleiche bringen, obwohl natürlich jedes menschliche Beispiel auch wieder begrenzt ist. Aber wenn Sie sich ein Dreieck vorstellen, nicht, es ist ein Dreieck, aber es hat drei Ecken. Ein banaler Vergleich, aber es ist eins, aber mit drei verschiedenen Ausbuchtungen eben als Ecken. Dann gibt es auch die drei Aggregatzustände, fest, flüssig und gasförmig. Das wird auch immer wieder verwendet, um zu illustrieren, was Dreieinigkeit ist. Wenn man sich vorstellt, Wasser ist eben der flüssige Zustand von H2O, dann gibt es aber auch den luftförmigen, gasförmigen Zustand, wenn es erhitzt wird. Und der feste Zustand, was ist das? Wer weiß das? Eis. Die Kinder freuen sich und die Augen strahlen. Sie entschuldigen den banalen Vergleich, aber Sie sehen, es gibt also ein Wesen, H2O. Ich bin jetzt kein Chemiker, ich nehme an, dass es als Luft auch immer noch, als Dampf immer noch H2O ist, ne? Okay, also H2O, anders kann man es, glaube ich, gar nicht bezeichnen. Einmal als Luft oder Dampf, Wasserdampf, und dann als Wasser oder als Eis, je nach Verdichtung. Der Kirchenvater Tertullian hat die, ja, ich gebe zu, auch missverständliche Formel geprägt für die Gottheit, für die Dreieinigkeit. Eine Substanz, drei Personen. Ein göttliches Wesen, würde ich besser sagen. Substanzbegriff ist missverständlich, aber ein göttliches Wesen, der sich als drei Personen offenbart, Vater, Sohn, Heiliger Geist. Übrigens argumentieren die Zeugen Jehovas inkonsequent, wenn sie mit dem Vernunftargument argumentieren, auch deshalb, weil sie andererseits an Wunder glauben. Sie glauben an die Wunder, die Jesus getan hat, aber sie glauben nicht, dass Gott dreieinig ist an dieses Wunder. Glauben sie nicht, dass das Wesen Gottes auch ein Wunder sein kann. Das Wesen schon, nicht nur die Taten. So schreiben sie auf Seite 40 in der Wachturmschrift Erkenntnis, die zu ewigem Leben führt, folgendes. Ich zitiere. Als Gottes heiliger Geist ihn befähigte, Wunder zu wirken, heilte er aus Mitleid die Kranken, Lahmen, Verkrüppelten, Blinden, Tauben und Aussätzigen. Jesus speiste Tausende von hungrigen Menschen. Er beruhigte einen Sturm, der die Sicherheit seiner Freunde gefährdete. Und er auferweckte sogar Tote. Diese Wunder sind gut belegte historische Tatsachen. Also, nun frage ich die Anhänger der Wachturmgesellschaft, wenn sie Gott zutrauen, dass er solche Wunder wirkt und ermöglicht, warum glauben sie dann nicht auch, dass er eine dreieinige Existenz hat, die auch unseren Verstand überschreitet? Also Sie merken, man kann nicht einerseits sagen, ich glaube an Übernatürliches und andererseits sagen, mit unserem Verstand können wir nicht fassen, dass Gott dreieinig ist. Verstehen Sie, was ich sagen will? Nun aber kommen die schwerwiegenderen Argumente. Dieses Vernunftargument, das halte ich nicht für so wesentlich. Welches Argument könnte denn wesentlicher sein, wenn gegen die Dreieinigkeit argumentiert wird? Es gibt ja Vernunft und Offenbarung. Die biblische Offenbarung, das ist natürlich die entscheidende Frage. Was sagt denn die Bibel dazu? Da möchte ich einfach mal vorlesen, einige Sätze aus der Wachturmschrift, die Wahrheit, die zum ewigen Leben führt. Eine der meist verbreiteten Schriften überhaupt. Ich weiß nicht, wie viele Millionen Exemplare, also bestimmt um die 20 Millionen mindestens, wenn nicht noch mehr, wurden da verbreitet. Und da wird Folgendes geschrieben. Ich zitiere. Als Jesus auf Erden wirkte, war er ganz bestimmt nicht gleich groß wie sein Vater. Denn er sagte, dass es Dinge gebe, die weder er noch irgendein Engel, sondern nur Gott wisse. Markus 13, Vers 32. Er betete auch zu seinem Vater um Hilfe, wenn er sich in einer Prüfung befand. Lukas 22, 41, 42. Auch sagte er selbst, der Vater ist größer als ich. Johannes 14, Vers 28. Deshalb bezeichnete Jesus seinen Vater auch als meinen Gott und als den allein wahren Gott, Johannes 20, 17 und 17, 3. Sagte aber Jesus nicht einmal, ich und der Vater sind eins, Johannes 10, Vers 30? Ja, das sagte er. Diese Worte deuten aber nicht im geringsten eine Dreieinigkeit an. Denn Jesus sprach nur davon, dass zwei, nicht drei, eins seien. Also Sie meinen, der Heilige Geist ist jetzt hier nicht enthalten. Und ich zitiere weiter. Später machte Jesus selbst den Sinn dieser Worte verständlich, als er darum betete, dass seine Nachfolger eins seien, so wie er und sein Vater eins sind. Johannes 17, Vers 22. Jesus und sein Vater sind insofern eins, als Jesus in vollkommener Übereinstimmung mit seinem Vater ist. Also ich füge ein, nicht im Wesen eins, sondern in der Meinung, in der Übereinstimmung. So wie ich mit Ihnen eins sein kann, ohne personal oder wesenhaft eins zu sein. Funktioniert's? Bis dahin schon. Dann weiter. Der Heilige Geist, die sogenannte dritte Person der Dreieinigkeit, ist keine Person, sondern Gottes wirksame Kraft. Wird ganz ausdrücklich geschrieben. Geist ist nur eine Kraft. Darauf gehe ich auch noch ein heute Abend. Weiter wird geschrieben, was zeigen somit die Tatsachen über die Dreieinigkeit oder die Trinität? In Gottes Wort der Bibel ist weder das Wort Trinität oder Dreieinigkeit noch die geringste Spur der Dreieinigkeitslehre zu finden. Diese Lehre stammt nicht von Gott. Es wird dich jedoch interessieren zu erfahren, dass die heidnische Bevölkerung Babyloniens an eine solche Lehre glaubte. Ja, sie verehrte sogar mehr als eine Göttertriade, also eine Götterdreiheit. Soweit das Zitat aus dem Buch Die Wahrheit, die zum ewigen Leben führt. Einige Argumente, die wir durchaus prüfen müssen. Nicht? Das kann schon manchen verwirren, wenn man jetzt diese Bibelstellen so präsentiert bekommt. Der Vater ist größer als ich und so weiter. Wie ist das einzuordnen? Ich gehe darauf noch ein. Nun, ich fasse nochmal zusammen. Die Zeugen Jehovas gehen davon aus, dass in der Lehre von der Dreieinigkeit drei Götter verehrt würden. Vater, Sohn und Heiliger Geist. Das sei falsch, das sei Götzendienst und stamme aus dem Heidentum. Satan sei der Urheber der Trinitätslehre, die er um die Welt gebracht habe, um Jehova zu schänden. Jesus sei nur ein mensch gewordener Engel, der Erzengel Michael, nicht mehr. der Erzengel Michael, und in diesem Sinne sei Jesus ein Gott, ein Sohn Gottes, ein Göttersohn, aber nicht Gott der Sohn. Das müssen wir unterscheiden, weil die Begriffe sehr schnell vermischt werden. Wen meinst du, wenn du von Jesus redest? Gott oder den Erzengel Michael oder nur einen Menschen, wie es auch liberale Theologen heute tun? Er ist nicht der allmächtige Gott Jehova selbst, wird geschrieben, sondern er ist nur das erste und unmittelbare Geschöpf Gottes. Aber nun zunächst zu dem Vorwurf, die Dreieinigkeitslehre sei heidnisch. Nun, in der Tat finden sich Göttertriaden, also Götterdreiheiten in verschiedenen Religionen. Das ist eine Tatsache. Zum Beispiel verehren die Inder Brahma als Erschaffer, Vishnu als Bewahrer und Shiva als Zerstörer des Universums. Es gibt noch viele Gottheiten, aber das sind drei Hauptgottheiten. Die Ägypter beteten ebenfalls neben vielen weiteren Göttern die Göttin Isis, ihre Schwester Nephthys und Osiris, den Sohn der Nephthys und Gatte der Isis, als eine Triade an. Eine weitere Triade in Ägypten bildeten Horus, Osiris und Isis. In Babylonien und Assyrien existierten in noch früherer Zeit mehrere Götterdreiheiten. Eine bestand aus Anu, dem Herrn der Höhe und des Himmels, Elil, dem Herrn der Luft und der Erde, und Ea, dem Herrn des Wassers und der Tiefe, und so weiter. Also es gab Götterdreiheiten. Nur frage ich jetzt, sprechen diese Dreiheiten in heidnischen Religionen dagegen, dass der wirkliche Gott und Herr auch dreieinig ist? Es wird praktisch gesagt, dass das genau in der Linie liege wie diese Dreiheiten. Aber man kann auch dagegen halten, auch in den Religionen klingt noch ein Ahnen hindurch von der Dreieinigkeit Gottes. Und durch Götzendienst wurde dieses verfälscht zu innergeschöpflichen Gottheiten. Verstehen Sie, was ich sagen will? Gott ist dreieinig vom Ursprung her, aber die heidnischen Religionen haben ihre Götzen darüber gestülpt und haben falsche Dreiheiten verehrt. Man kann also dieses Argument auch gerade rumdrehen und sagen, der ursprüngliche Gott ist monotheistisch, aber der Polytheismus hat dieses dann zugedeckt. Der Vielgottglaube hat den Eingottglauben versucht zu verdrängen. Denn hier sind wirklich drei Götter in den Religionen, während in der Bibel es ein Gott ist, in drei Personen. Die Wachturmgesellschaft beruft sich übrigens in Schriften aus den 60er Jahren, auf, vor allem in der Schrift Babylon, die Große ist gefallen, auf ein sehr interessantes Buch, was auch jetzt wieder aufgelegt wurde, von Alexander Hislop mit dem Titel The Two Babylons. Kennt das jemand? Es wird jetzt auf Deutsch übersetzt, nur weiß ich jetzt gerade nicht den Namen, im CLV Verlag. Es ist ein Buch, was sehr kritisch über die katholische Kirche geschrieben ist und sagt, es sei eine Wiederbelebung der babylonischen Religion. Ich weiß nicht, ob es jemand schon gelesen hat. The Two Babylons. Und nun wird hier behauptet, dass praktisch die Dreieinigkeit auch heidnischen Ursprung sei. Und man stützt sich auf Hislop. Und man übersieht nur, ich möchte das jetzt nicht weiter ausführen, dass gerade Hislop selber an der Dreieinigkeit festhält und nur sagt, das sei eben abgefallen. Diese Götter, drei Einheiten, die behauptet werden, seien eben auch Verzerrungen, Verformungen der wirklichen biblischen Dreieinigkeit, wie sie im Buch Genesis in der Schöpfung vorkommt. Ich habe das in meinem Buch ausgeführt, Zeugen Jehovas Geschichte, Lehre, Beurteilung, aber da wollte ich darauf hinweisen, auch hier ist die Argumentation falsch. Dann gibt es ja nichts Neues unter der Sonne. Es gab bereits in altkirchlicher Zeit die Behauptung, dass Jesus nicht Gott sei. Wissen Sie, welcher Vertreter, der dann später als Ketzer verurteilt wurde, dieses behauptet hat? Der wird übrigens bei Russell, dem Begründer der ernsten Bibelforscher, in einer Ahnenreihe mit berühmten Kirchenvätern gesehen als Vorbild. Arius, noch nie gehört? Kirchengeschichte. Also es gibt nichts Neues. Diese Lehre, die jetzt heute bei den Zeugen Jehovas wieder auftritt, und in anderer, bis in anderer Form auch im Islam, die gab es auch schon im 4. Jahrhundert bei Arius. Der Presbyter Arius aus Libyen, ein Schüler des bekannten Hermeneuten Lukian von Antiochien in Alexandria, schuf durch seine Lehren große Unruhe. Er war vom neuplatonischen Überweltdenken beeinflusst und lehrte, dass es nur einen einzigen Gott gebe, der ungezeugt und ungeworden sei und als völlig reines Wesen mit der Schöpfung nicht in Berührung kommen könne. Jesus könne unmöglich gottgleich sein, er ist ja Fleisch geworden, aber deshalb könne er nicht Gott sein, weil der überweltliche Gott unmöglich mit der Schöpfung irgendwie sich verbinden könne. Also das Wort ward Fleisch ist diesen Ansichten letztendlich ein Gräuel, dass Gott hier wirklich Fleisch wird. Das war die Lehre bei Arius. Jesus sei deshalb ein Geschöpf. Er gehört nicht auf die Seite Gottes, des Schöpfers, sondern auf die Seite der Geschöpfe. Das ist diese Grundlehre, der Grundunterschied. Er habe einen Anfang, sei geschaffen worden von Gott und sei nicht gleich ewig wie Gott. Ex uc onton gegonen, aus dem Nichts ist er erschaffen, schrieb Arius, beziehungsweise wird er zitiert bei Athanasius kritisch. Und en pote hote uc en, es gab eine Zeit, da er nicht war, so im Urtext. Er ist also das erste und höchste aller Geschöpfe und als solcher der Mittler der übrigen Schöpfung. Das höchste aller Geschöpfe, aber eben nicht Gott. Man beachte im Islam, der höchste, ja nicht der höchste, aber einer der großen Propheten, aber nicht Gottes Sohn, in einzigartiger Weise. Es wird immer sehr viel zugestanden, aber nicht das Entscheidende. Da muss man also genau aufpassen. So ist es auch bei den Zeugen Jehovas, leider ist es so. Und in Athanasius entstand dem Arius ein mächtiger Gegenspieler. Er schrieb Bücher, die es heute noch gibt, in griechischer Sprache und auch Übersetzung, 4 Reden gegen die Arianer, in denen er praktisch schon damals diese Lehre, die auch heute bei den Zeugen Jehovas wieder auftritt, glänzend widerlegte, schon im 4. Jahrhundert. Und er argumentierte mit der Erlösung des Menschen, dass da, wo Jesus nicht als Gott anerkannt wird, auch keine vollkommene Erlösung möglich ist. Nur ein Satz daraus, wie hätte er als Geschöpf durch ein Geschöpf sich mit dem Schöpfer verbinden können? Oder was für eine Hilfe hätten ähnliche Wesen von ihresgleichen erwarten können, wenn doch auch sie derselben Hilfe bedurften? Und so weiter. Also diese Argumentation lohnt sich mal zu lesen bei Athanasius 295 bis 373 nach Christus. Und dann wurden ja die bekannten altkirchlichen Bekenntnisse formuliert, das Nicenum 325 nach Christus, das Niceno Konstantinopolitanum 381 nach Christus und das Chalcedonense 451 nach Christus. In dem Niceno Konstantinopolitanischen Bekenntnis von 381 stehen die bekannten Sätze, ich lese jetzt mal auf Deutsch, nicht auf Griechisch. Wir glauben an einen Gott, den Vater, den Allmächtigen, Schöpfer Himmels und der Erden, all dessen, das sichtbar ist und unsichtbar. Und an einen Herrn Jesus Christus, Gottes eingeborenen Sohn, aus Gott geboren vor aller Zeit, Licht vom Licht, wahrer Gott vom wahren Gott, geboren, nicht geschaffen, mit dem Vater eines Wesens, durch den alle Dinge ins Sein traten, der um uns Menschen und um unseres Heiles willen herabgekommen ist vom Himmel und Fleisch geworden, aus dem Heiligen Geist und Maria, der Jungfrau, der Mensch ward, gekreuzigt ward unter Pontius Pilatus, litt und begraben ward, am dritten Tage auferstand nach den Schriften, aufgefahren ist gen Himmel, sitzt zur Rechten des Vaters und wiederkommen wird in Herrlichkeit zu richten Lebende und Tote, des Reich ohne Ende sein wird. Und an den Heiligen Geist, der da Herr ist und lebendig macht, der vom Vater ausgeht, der mit dem Vater und dem Sohne zugleich angebetet und zugleich gepriesen wird, der durch die Propheten geredet hat und so weiter. Also dieses ganz klare Bekenntnis, was auch allen christlichen Kirchen die gemeinsame Grundlage darstellt, ob es jetzt auch Freikirchen oder was auch immer sind. Im Unterschied.
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2: Insekten, nicht? Nun, wenn formuliert wird, der Sohn ist geboren, nicht geschaffen, wo liegt da der Unterschied? Das ist nämlich vielen gar nicht klar. Wo liegt der Unterschied, wenn ich etwas erschaffe oder wenn ich jemanden zeuge? Also zwischen zeugen und schaffen, wo liegt da der Unterschied? Was denken Sie?
3: Ich schaffe ein Haus, ich baue ein Haus und ich zeuge einen Sohn.
2: Genau. Und ist dieses Haus vom gleichen Wesen wie Sie?
3: Nein.
2: Und der Sohn oder die Tochter?
3: Ja.
2: Das ist das Fleisch vom gleichen Fleisch, ne? Gleichen Blut. Und so ist es, wenn Gott, der Vater, man kann es mit menschlichen Worten nicht anders ausdrücken, aber so wird es auch im Bekenntnis festgehalten, von Ewigkeit her seinen Sohn zeugt, ist er gleichen Wesens mit dem Vater. Gott von Gott, Licht vom Licht. Und er ist kein Geschöpf. Wenn Gott den Menschen erschafft, nach seinem Ebenbild, wunderbar wie eine Fotografie von ihm, ja, wie wenn wir ein Foto haben, aber das ist nicht das gleiche Wesen, das ist nur ein Abbild Gottes. Das ist der Unterschied zwischen dem Sohn und den Geschöpfen. Oder wenn Sie ein Haus bauen, ja, das ist wie wenn Gott den Menschen formt. Ein Geschöpf, das nicht er ist, keine Mystik, keine Seelenmystik, Gott in uns, in dem Sinne von der Natur her, sondern er zieht nur durch seinen Geist in uns ein, wenn wir an Jesus glauben, wenn wir wiedergeborene Christen sind. Dann nimmt Gott in uns Wohnung, aber wir werden niemals wesenseins mit Gott. Das ist der Unterschied. Wesenseins mit dem Vater ist allein der Sohn und der Heilige Geist. Ich werde es von der Bibel her gleich auch noch darstellen. Athanasius schreibt gegen Arius, so kennt also die göttliche Schrift den Unterschied von Zeugung und Geschöpfen und erweist die Zeugung als Sohn, der nicht mit irgendeinem Anfang begann, sondern ewig ist. Die Schöpfung aber bezeichnet sie als ein Werk, das außerhalb von seinem Schöpfer existiert und zu werden begonnen hatte. Also der Sohn ohne Anfang in Ewigkeit vom Vater gezeugt, die Schöpfung von Anbeginn dann geschaffen, aber nicht von Ewigkeit. Es ist also nicht so, dass wir an drei Götter glaubten, wie fälschlich unterstellt wird, sondern dass der eine Gott sich in drei Erscheinungsweisen, Hypostasen oder Personen offenbart, wie es in der Kirchengeschichte formuliert wurde. Bevor ich nun auf die biblischen Argumente im eigentlichen Sinne eingehe, was Jesus Christus angeht, fange ich mal von hinten an, von der dritten Person der Dreieinigkeit, weil das können wir etwas schneller betrachten. Der Heilige Geist, ist der Heilige Geist eine Person oder nur eine Kraft, eine Energie? Das ist eine wichtige Frage, auch in anderen Gruppierungen. Moment, langsam. Auch, aber Moment. Joseph Franklin Rutherford, der eigentliche Begründer der Zeugen Jehovas, er hat 1931 bei dem Kongress in Colombo den Namen zum ersten Mal eingeführt. Vorher war Charles Taze Russell Präsident der Wachturmgesellschaft. Die Geschichte lasse ich heute weg, aber ich habe eine Kassette dabei, wo Sie also die Geschichte auch hören können, wenn Sie es unbedingt wissen wollen. Aber Rutherford war jedenfalls der Erste, der das einführte. In dem Buch Die Harfe Gottes schreibt er Folgendes. Der Heilige Geist ist die unsichtbare Kraft und Energie, der unsichtbare Einfluss Jehovas. Gott ist heilig, darum ist seine Kraft, seine Energie und sein Einfluss heilig. Zitat Ende. In der Schrift soll man an die Dreieinigkeit glauben, wird in ähnlicher Weise der Geist Gottes als kontrollierte Kraft charakterisiert und sogar mit dem elektrischen Strom verglichen. Ich möchte es mal vorlesen, da heißt es auf Seite 20, die Art und Weise, wie in der Bibel der Ausdruck Heiliger Geist gebraucht wird, lässt erkennen, dass er eine kontrollierte Kraft ist, die Jehova Gott dazu dient, seine mannigfaltigen Vorsätze zu verwirklichen. Er kann in einer gewissen Weise mit dem elektrischen Strom verglichen werden, einer Kraft, die sich für die verschiedensten Zwecke einsetzen lässt. In 1. Mose 1, Vers 2 heißt es, Gottes wirksame Kraft bewegte sich hin und her über der Oberfläche der Wasser. Zwischenbemerkt, Luther übersetzt Gottes Geist, aber weil es ja keine Person sein soll, wird übersetzt Gottes wirksame Kraft in der Neuen Weltübersetzung, die ich auch hier habe. In diesem Fall, so heißt es weiter, diente Gottes Geist seine wirksame Kraft dazu, die Erde zu gestalten. Zitat Ende. Nun, liebe Freunde, ich gehe gleich darauf ein, ob Geist eine Person ist, aber achten Sie mal auf die Parallelen, wo der Geist Gottes nur als Kraft, sogar verglichen mit dem elektrischen Strom bezeichnet wird. Wo gibt es das noch in anderen Systemen? Fällt Ihnen da irgendwas ein? Anthroposophie. Und womit hängt die zusammen? Ich habe es ja vor einigen Wochen dargestellt. Wir müssen noch viel allgemeiner jetzt denken. Mit dem Spiritismus. Da, wo der Geist nicht mehr als Person gesehen wird, sondern noch als Energie, das kann auch in manchen pseudochristlichen Kreisen auftreten, da betreten wir das Gebiet des Spiritismus, des Geisterverkehrs. Denn da wird Gott entpersonalisiert und wird seine Kraft nur noch betont, ohne die personale Anbindung an den dreieinigen Gott. Ich weiß, dass Zeugen Jehovas das weit von sich weisen würden. Sie wollen mit Spiritismus nichts zu tun haben, Gott sei Dank nicht. Aber unbewusst, den meisten gar nicht bewusst, wo der Geist Gottes nicht als Person, sondern noch als Kraft verdinglicht gesehen wird, da ist die spiritistische Einfallstüre. So finden wir diesen verdinglichten Geistbegriff mit seinen esoterischen Wurzeln in allen esoterisch-okkulten Systemen, als Lebenskraft, als Odkraft bei von Reichenbach, als Weltäther bei Mesmer, als Jesod in der Kabbalah, als Mana in der polynesischen Religion, als Baraka im Sufismus des Islam, als Ka in der ägyptischen Religion, als Chi im Taoismus, als Prana im Hinduismus, als Kundalini und als ähnliches. Es ist immer dieser verdinglichte Geistbegriff, der dann in allen Religionen nicht mehr als Person, sondern als magisch-elektrisches Element gesehen wird. Sie finden hier immer die Parallelen aus der finsteren Welt und bei den Zeugen Jehovas vermuten wir es am wenigsten. Aber auch hier ist der Spiritismus eingedrungen, auch bei manchen Bibelübersetzungen. Ich habe es ausführlich in meinem Buch dargestellt, kann das jetzt nicht ausführen. Aber nun die entscheidende Frage, bezeichnet die Heilige Schrift den Geist Gottes als Kraft oder als Person? Was meinen Sie, was meint ihr?
3: Als Person.
2: Als Person, die Kraftwirkungen ausübt. Man sieht ja, es wird abgetrennt, die Kraftwirkung von der Person. Ja, ich habe jetzt hier etwa 20 Bibelstellen, die ich jetzt vorlesen könnte. Diskutieren können wir übrigens nachher. Sie können sich ja Notizen machen, gell, das ist kein Problem. Aber ich wollte jetzt auch, weil es auf Kassette aufgenommen wird, um Verständnis bitten, dass ich an einem Stück jetzt... Also, der Heilige Geist wird in der Bibel als Person gekennzeichnet. Ich sage die Stellen ganz kurz dazu. Er spricht... Apostelgeschichte 13, 2, 21, 11. Er denkt, Apostelgeschichte 5, 3, 15, 28. Der Heilige Geist lehrt, Lukas 12, Vers 12, Johannes 14, Vers 26. Der Heilige Geist teilt dem Menschen Gaben zu, 1. Korinther 12, Vers 11. Der Heilige Geist kennt die Zukunft, Apostelgeschichte 21, Vers 11. Der Heilige Geist kann betrübt werden, Jesaja 63, Vers 10, Epheser 4, Vers 30. Er kann belogen werden, Apostelgeschichte 5, Vers 3. Er kann gelästert werden, Matthäus 12, Vers 31 und 32. Wie können Sie denn einen elektrischen Strom lästern, liebe Freunde? Entschuldigung, wenn ich das so formuliere. Der Heilige Geist, nur eine Person kann betrübt, belogen, gelästert werden. Der Heilige Geist sucht die Gemeinschaft des Menschen, 2. Korinther 13, Vers 13. Er kann im Menschen Wohnung nehmen und ihn wieder verlassen, wenn der Mensch in der Sünde verharrt, Psalm 51, Vers 13 und viele weitere Stellen. Der Heilige Geist besitzt göttliche Eigenschaften, Allwissenheit, 1. Korinther 2, Vers 10, Allmacht, Lukas 1, Vers 35 bis 37 und er ist ewig, Hebräer 9, Vers 14. Er wird gekennzeichnet als Tröster, den Jesus schickt und der Jesus nach seinem Weggang vertritt. Da gehe ich gleich nochmal drauf ein, Johannes 16, Vers 7 bis 15. Und er liebt uns, Römer 15, Vers 30. Nun gibt es Gegenargumente der Wachturmgesellschaft. Und es ist immer so, wenn eine Stelle nicht in die Weltanschauung passt, was geschieht dann mit dieser Bibelstelle? Sie wird symbolisch gedeutet. Ja? Verstehen Sie? Da müssen wir aufpassen. Wenn jetzt jemand plötzlich eine symbolische Umdeutung bringt, nicht mehr wörtlich nimmt, ja, das ist eine Vision oder ein Symbol oder irgendwie, da muss man mal gucken, sagt das der Zusammenhang tatsächlich? Denn wir können Bibelstellen nur richtig verstehen, wenn wir den Zusammenhang betrachten und den Wortsinn, vom Wortsinn ausgehen und den Kontext, den Zusammenhang berücksichtigen. Nun, es wird folgendermaßen argumentiert. In der Dreieinigkeitsschrift, Seite 21. Gibt es nicht auch Bibeltexte, die vom Heiligen Geist als von einer Person sprechen, wird gefragt. Da kommt man nicht drum herum, ja? Aber wie wird jetzt argumentiert? Ja, Doch man beachte, was der katholische Theologe Edmund Fortmann in dem Buch der Triune Gott, der dreieinige Gott, darüber sagt. Es zitiert man interessanterweise einen katholischen Theologen, obwohl man sonst die katholische Kirche heftig bekämpft. Fortmann wird zitiert, er sagt, obschon dieser Geist häufig personifiziert wird, also als Person bezeichnet wird, ist es eigentlich recht klar, dass die heiligen Schreiber der hebräischen Schriften nie auf den Gedanken gekommen sind, dass dieser Geist eine Person sei. Auch haben sie ihn nie so dargestellt. Zitat Ende. Nun, man muss sich fragen, wie Fortmann das wissen will. Wenn man diese Bibelstellen unvoreingenommen gründlich liest, die ich genannt habe, dann stößt man unweigerlich auf die personalen Charakteristika des Heiligen Geistes. Aber auch hiergegen wird ein Argument gebracht, folgendes Argument. Ich zitiere wiederum daraus, aus der Dreieinigkeitsschrift. Da heißt es, es ist nichts Ungewöhnliches, dass in der Bibel etwas personifiziert wird. So heißt es darin, dass die Weisheit Kinder habe. Und auch der Heilige Geist wird dadurch, dass er personifiziert wird, nicht zu einer Geistperson. Also die Sünde kann personal dargestellt werden, die Weisheit sind trotzdem ja keine Personen, wird gesagt. Hierauf antworte ich Folgendes. Sicherlich werden in der Bibel Begriffe wie Weisheit, Sünde oder Tod personifiziert. Aber diese Tatsache spricht doch nicht dagegen, dass es daneben in der Bibel wirkliche Personen gibt, wie etwa den Heiligen Geist. Ja, sonst müsst ihr alles unpersönlich sein, wenn man dieses Argument ausdehnt. Es gibt ja natürlich wirkliche Personen. Man muss ja immer fragen, ist es jetzt eine Person oder nicht? Und ich habe ja die Stellen genannt. Dazu schreiben nun die Zeugen Jehovas in der gleichen Schrift Folgendes. Wohl heißt es in einigen Bibeltexten, dass der Geist spricht, aber andere Texte zeigen, dass dies in Wirklichkeit durch Menschen oder Engel geschah. Der Geist wirkte in diesen Fällen ähnlich wie Radiowellen, die Botschaften von einer Person zu einer anderen, die weit entfernt ist, übertragen. Darauf antworte ich Folgendes. Wenn der Geist durch Menschen spricht, warum sollte er dann keine Person sein? Das Gegenteil ist der Fall, gerade weil er Person ist, freilich unsichtbar und nicht räumlich begrenzt wie wir, ja, ist klar. Aber gerade weil er Person ist, kann er als dritte Person der göttlichen Dreieinigkeit durch Menschen sprechen. Er darf sich also Person bezüglich Heiligen Geist jetzt nicht als sichtbar, greifbar, körperliches, innerweltliches Wesen vorstellen, sondern als unsichtbar und trotzdem personal wirkend, als Geist eben, nicht als Körper in dem Sinne. Der Heilige Geist ist Gott, keine Kraft, aber durch das Wirken des Heiligen Geistes oder als Heiliger Geist erweist Gott seine Kraft auf Erden. Dazu lese ich jetzt gerade noch zwei Stellen. Johannes 16, Vers 7 bis 14. Und achten Sie mal darauf, welche Eigenschaften der Heilige Geist hier als Person besitzt. Hier sagt unser Heiland, es ist gut für euch, dass ich weggehe, denn wenn ich nicht weggehe, kommt der Tröster nicht zu euch. Wenn ich aber gehe, will ich ihn zu euch senden. Und wenn er kommt, wird er der Welt die Augen auftun über die Sünde und über die Gerechtigkeit und über das Gericht. Wenn aber jener, der Geist der Wahrheit, kommen wird, wird er euch in alle Wahrheit leiten. Denn er, also der Geist Gottes, wird nicht aus sich selber reden, sondern was er hören wird, das wird er reden, und was zukünftig ist, wird er euch verkündigen. Er wird mich verherrlichen. Denn von dem Meinen wird er es nehmen und euch verkündigen. Alles, was der Vater hat, das ist mein. Darum habe ich gesagt, er wird es von dem Meinen nehmen und euch verkündigen. Johannes 16, 7 bis 14. Kann das ein elektrischer Strom tun? Also der Geist als Person besitzt personale Eigenschaften und Gaben. Und noch eine Stelle, Hananias und Sapphira. Eine ganz wichtige Stelle bezüglich der Personalität und Gottheit des Heiligen Geistes. Da steht in der Bibel, in Apostelgeschichte 5, Vers 1 bis 4, ein Mann aber mit Namen Hananias samt seiner Frau Sapphira verkaufte einen Acker. Doch er hielt mit Wissen seiner Frau etwas von dem Geld zurück und brachte nur einen Teil und legte ihn den Aposteln zu Füßen. Petrus aber sprach, Hananias, warum hat der Satan dein Herz erfüllt, dass du den Heiligen Geist belogen und etwas vom Geld für den Acker zurückbehalten hast. Hättest du den Acker nicht behalten können, als du ihn hattest? Und konntest du nicht auch, als er verkauft war, noch tun, was du wolltest? Warum hast du dir dies in deinem Herzen vorgenommen? du hast nicht Menschen, sondern Gott belogen. Ist Ihnen was aufgefallen? Apostelgeschichte 5, 1 bis 4. Es heißt einerseits, du hast den Heiligen Geist belogen und einige Verse weiter, du hast Gott belogen. Also ganz klar, der Heilige Geist ist Gott. Soweit hierzu. Nachdem wir nun die Gottheit des Heiligen Geistes von der Schrift her festgestellt haben, kommen wir jetzt zur entscheidenden Frage, ist Jesus Gott in einzigartiger Weise? Also nicht ein Gottessohn, sondern der Gottessohn. Nicht ein Gott, sondern der einzigartige Sohn Gottes. Nun, da ist am einfachsten, wenn wir einmal sehen, was die Bibel über Jehova, sage ich mal, sagt, also JHWH, das Tetragramm, ich sage jetzt mal Jehova, das wird hier so abgehört, JHWH, nicht? Zeugen Jehovas würden als Jehova sagen, also an die Leinwand hier geworfen, und was sie über Jesus sagt. Wir sehen also, ich lese mal vor, Jesus ist Gott. Die Zeugen Jehovas und nicht nur sie bestreiten die Dreieinigkeit, also die Wesenseinheit von Gott Vater, Gott Sohn und Gott im Heiligen Geist. Jesus sei nur ein Geschöpf, der Erzengel Michael, der vollkommene zweite Adam. Aber er sei nicht Gott im eigentlichen Sinn. Nachfolgend ein Überblick über Bibelstellen, die dokumentieren, dass Gott, Jahwe oder Jehova und Jesus Christus eins sind. Und hier sind zunächst die Stellen zu nennen, die sagen, Jehova ist Gott. Das brauchen wir, denke ich, nicht weiter begründen. Aber dann auch, Jesus ist Gott. Auf einige gehe ich gleich noch ein. Johannes 1, Vers 1 und 18, Johannes 20, Vers 28, Römer 9, Vers 5, Titus 2, Vers 13, Hebräer 1, Vers 8, 2. Petrus 1, Vers 1. Aber nicht nur die Bezeichnung Gott findet sich, sondern auch die ganzen Würdetitel Gottes auf Jesus angewendet und die ganzen Eigenschaften Gottes auf Jesus angewendet. Zum Beispiel, Jehova ist Herr in Herrlichkeit. Ich lasse jetzt aus Zeitgründen die vielen Stellen weg. Und Jesus ist Herr in Herrlichkeit. Sie sehen hier, ich habe es nicht gezählt, ungefähr 20 Bibelstellen, man könnte noch mehr nennen. Dann, Jehova ist Erster und Letzter, Alpha und Omega. Und Jesus ist genauso Erster und Letzter, Alpha und Omega. Offenbarung 1, Vers 17 und 18, Offenbarung 2, Vers 8, Offenbarung 22, 12 bis 16. Jehova ist Retter und Jesus ist Retter. Matthäus 1, Vers 21 und so weiter. Allein schon der Name Jesus bedeutet ja von Jeshua herkommend Hilfer, Helfer, Retter. Dann, Jehova ist ewiger König und Jesus ist ewiger König. Jehova ist ewiger Richter und Jesus ist ewiger Richter. Jehova ist Erlöser und Jesus ist Erlöser. Apostelgeschichte 20, Vers 28, Epheser 1, Vers 7, Hebräer 9, Vers 12. Jehova ist Schöpfer und Jesus ist Schöpfer. Johannes 1, Vers 2 folgende, Kolosser 1, 15 bis 18, Hebräer 1, 1 folgende. Davon werden wir zwei Stellen noch betrachten. Und dann auch wieder wesentlich, Jehova existiert von Ewigkeit her und Jesus existiert von Ewigkeit her. Etliche Stellen aus dem Johannesevangelium machen das deutlich, aber auch 1. Korinther 10, Vers 4, Philipper 2, Vers 6, Hebräer 9, Vers 26, Hebräer 13, 8 und Judas 5. Und jetzt etwas, was ja nur Gott tun kann, kein Mensch oder kein Engel könnte das tun. Jehova vergibt Sünden und Jesus vergibt Sünden. Markus 2, Vers 1 bis 12, Apostelgeschichte 5, Vers 31, Apostelgeschichte 26, Vers 18, Kolosser 2, Vers 13, Kolosser 3, Vers 13. Nur Gott kann Sünden vergeben. Deshalb wollten ihn ja auch die Pharisäer steinigen, weil er das tat. Sagte, deine Sünden sind dir vergeben. Die Juden wollten ihn damals steinigen. Und auch das kann nur Gott tun. Jehova weckt Tode auf und Jesus weckt Tode auf. Übrigens, auch im Endgericht kann nur Gott tun, kein Engel. Im Unterschied zu Michael zum Beispiel. Und Jesus weckt Tote auf. Lukas 7, Vers 11 folgende, Johannes 5, 21, Johannes 6, 40 und viele weitere Stellen. Und was auch nur Gott zukommt, Huldigung, Anbetung. Das kann man jetzt wahrscheinlich nicht mehr lesen, deshalb lese ich es vor, ist ganz unten hier. Jehova empfängt Lobpreis und Anbetung, und zwar von Engeln und Menschen. Und genauso Jesus empfängt Lobpreis und Anbetung von Engeln und Menschen. Ganz viele Bibelstellen. Matthäus 2, Vers 2, Matthäus 14, 33, 28, 9, und Vers 17, Johannes 5, Vers 23, 20, Vers 28 und so weiter. Vor allem aber Hebräer 1, darauf gehe ich auch gleich noch ein. Ich zitiere aus dem Buch von des Neutestamentlers Murray G. Harris, Jesus as God. Und folgende Sätze daraus möchte ich nochmal zitieren, in deutscher Übersetzung. Harris als Neutestamentler schreibt hier, es ist sicher, dass der Begriff Theos, also Gott, auf Jesus Christus in Johannes 1, Vers 1 und Johannes 20, 28 angewandt wird. Es ist sehr wahrscheinlich, dass er in Römer 9, Vers 5, Titus 2, Vers 13, Hebräer 1, Vers 8 und 2. Petrus 1, Vers 1 auf Jesus Christus bezogen wird, wahrscheinlich auch in Johannes 1, 18. Wenn Jesus als Theos, Gott oder Hotheos, der Gott bezeichnet wird, dient dies dazu, seine Gottheit expressis verbis, das heißt ausdrücklich, zu bestätigen. Sicherlich steht, so schreibt Harris weiter, sicherlich steht oder fällt aber die neutestamentliche Lehre von der Gottheit Christi nicht mit der Zahl der Stellen, an denen Jesus Theos, Gott, genannt wird. Sogar wenn der Titel niemals in Bezug auf Jesus gebraucht würde, ist seine Gottheit doch offensichtlich. Zum Beispiel ist er, also Jesus, der Empfänger der Anbetung von Menschen und Engeln und des rettenden Glaubens. Er übt Funktionen aus, die ausschließlich Gott zukommen, etwa beim Schöpfungsakt, beim Vergeben von Sünden und beim Endgericht. Bittgebete werden an ihn gerichtet. Alle göttlichen Attribute sind ihm eigen. Er trägt zahlreiche Titel, die im Alten Testament auf Jahwe, Jehova bezogen werden. Zitat Ende. So Harris in dem Buch Jesus as God, Jesus als Gott. Lohnt sich mal zu lesen, wer Englisch kann. Ausführliche wissenschaftliche Untersuchung, etliche hundert Seiten. Nun kommen wir aber auch nochmal auf ein weiteres tiefes Geheimnis, außer der Dreieinigkeit, nämlich wie verhalten sich denn die wahre Gottheit und die wahre Menschheit Jesu Christi zueinander? Übrigens ein genauso tiefes Geheimnis wie die Frage, die Bibel, Gottes Wort, Menschenwort, was zurzeit auch in evangelikalen Kreisen diskutiert wird. Die Frage, wahre Gottheit und wahre Menschheit, wie verhält sich das zueinander? Haben sich damit auch Gott Mensch wird, Hunger leidet, Durst leidet, angreifbar wird, sogar geschlagen werden kann, getötet werden kann am Kreuz. Marterpfahl würden Zeugen Jehovas sagen, da gibt es ja kein Kreuz. Aber auf die Dinge kann ich jetzt nicht alle eingehen. Aber wie ist das möglich? Nun, das ist das Geheimnis wahre Gottheit und wahre Menschheit, wie das nun zusammenkommt. Jesus wuchs heran vom Kind zum Mann, empfand Hunger und Durst, Müdigkeit und Schlaf, Trauer und Freude. Er erlitt körperlichen und seelischen Schmerz und schließlich den Tod. Und doch war er zugleich und ist er wirklicher Gott, Tod. Und doch war er zugleich und ist er wirklicher Gott. Er besaß Macht über die Natur,

stellen wie Philipper 2, 6 bis 11 her. Das Geheimnis der Selbstentäußerung Jesu Christi, dass er sich seiner Göttlichkeit entäußert hat für die Zeit der irdischen Existenzweise. Wir lesen es mal, Philipper 2, 6 bis 11. Und ich habe hier eine eigene Übersetzung vom Griechischen her. Der in der Daseinsweise Gottes sich befand, hielt nicht gierig daran fest, gottgleich zu sein, sondern er entäußerte sich selbst, Sklavendasein annehmend. Ein Gleichbild der Menschen wurde er. Und im Äußeren erfunden als Mensch erniedrigte er sich selbst und wurde gehorsam bis zum Tod, ja zum Kreuzestod. Deshalb hat Gott ihn auch so sehr erhöht und ihm den Namen, der über jeden Namen ist, geschenkt, damit im Namen Jesu jedes Knie sich beuge, der himmlischen und irdischen und unterirdischen, und jede Zunge bekenne, Herr ist Jesus Christus, zur Ehre Gottes des Vaters. Nun, es wird hier deutlich, ganz am Anfang schon, dass Jesus Christus ursprünglich in der Gestalt Gottes, in der, nicht nur Gestalt, sondern in der Morphe, in der Daseinsweise Gottes sich befand. Und nur weil er Gott ist, konnte er sich seiner Gottheit für eine bestimmte Zeit so entäußern, dass er Fleisch wurde, dass er Mensch wurde. En morphe tu theou hyparchon. Ursprünglich in der Gestalt Gottes seiend. Und mit seiner Fleischwerdung beschloss Christus freiwillig, sich der Autorität des Vaters zu unterstellen. Nicht, weil er es musste, sondern weil er es wollte aus Liebe zu uns Menschen. Das ist das Geheimnis der Menschwerdung Jesu Christi, Gottes in Christus, in seinem Sohn. Er hielt nicht gierig daran fest, Gott gleich zu sein. Er hätte ja sagen können, ich will nicht auf die Erde gehen, ich will nicht dieses Opfer bringen, ich will beim Vater bleiben. Nein, er hat es freiwillig auf sich genommen, diesen Weg des Leidens für uns Menschen stellvertretend, für unsere Schuld zu gehen. Dass Jesus seine Gleichheit mit Gott aufgeben konnte, setzt also voraus, dass er diese Gleichheit besaß und auch natürlich besitzt. Gott wurde Mensch, Johannes 1, Vers 14, das Wort wurde Fleisch. Jesus unterwarf sich seinem Vater dem Rang nach, aber nicht der Natur nach. Er bleibt gleichen Wesens mit dem Vater, nimmt aber einen geringeren Rang ein als der Sohn, so wie auch ein irdischer Sohn, solange er jung ist und so, oder auch die Eltern ehren soll und insofern auch unter den Eltern, auch unter dem Vater steht. Man kann das ja wieder mit dem menschlichen Vergleich sich vorstellen. Die Kinder sollten in der Regel oder überhaupt von Schöpfungswillen Gottes her unter den Eltern stehen, nicht über die Eltern sich stellen. Selbst wenn die Eltern ungläubig sind, da müssen sie ihnen vielleicht nicht gehorchen, wo es um Glaubensdinge geht. Da muss man Gott mehr gehorchen als den Menschen. Aber trotzdem im irdischen Rahmen den Eltern gehorchen. Ich kann ja sagen, meine Mutter sitzt auch hier. Also. Je älter man wird, da wird es ein bisschen schwieriger, wenn man mal schon auf die 50 zugeht. Aber trotzdem haben natürlich die Eltern auch manche Lebenserfahrung voraus. Ne? Ist doch in der Regel so, oder? Ja. Wobei auch niemand die Jugend verachten soll. Siehe Timotheus Briefe. Das ist in einer Gemeinde, wenn dann junge Prediger kommen, ne? Denke ich manchmal, Mensch, diese älteren Geschwister, die hören sich jetzt den jungen Prediger an und lernen da was von ihm. Deshalb, es gilt beides. Da, wo der Geist Gottes wirkt, auch die Jugend kann manches sagen. Ich bin jetzt wahrscheinlich auch nicht der Älteste im Raum, sage Ihnen trotzdem was, entschuldigen Sie bitte. Aber ja, so wie es einem der Herr schenkt. Jesus unterwarf sich also seinem Vater dem Rang nach, aber nicht der Natur nach. Diese Unterwerfung ändert also nichts an der Wesensgleichheit mit dem Vater und dem Heiligen Geist, Gott von Gott. Er wurde Mensch wie wir, aber mit einem Unterschied. Wer weiß das? Ohne Sünde. Er bleibt als Einziger und blieb als Einziger ohne Sünde. Er wurde auch versucht, hat aber dem nicht nachgegeben. Und seine Fleischwerdung, seine Inkarnation, lateinisch, kam der Entäußerung seiner Gottgleichheit gleich. Das heißt, er verzichtete auf den Gebrauch bestimmter göttlicher Eigenschaften, aber das wurde ihm nach seiner Kreuzigung und Erhöhung wieder in der Fülle zuteil. In Vers 9 bis 11 von Philipper 2 ist übrigens ein Zitat aus Jesaja 45 aufgenommen. Jesaja 45, 22 bis 24. Und in der Jesaja-Stelle heißt es, da spricht also Jehova, wie Zeugen Jehovas sagen würden,
Mir sollen sich alle Knie beugen.

0: Und alle Zungen schwören und sagen, in Jehova habe ich Gerechtigkeit und Stärke. Und genau das wird aufgegriffen in Philipper 2, wo es dann heißt, dass ich im Namen Jesu jedes Knie beuge. Genau das Gleiche, was hier über Jehova gesagt wird. Haben Sie mal ein Beispiel, ja? Jesaja 45, Jehova, Philipper 2, Jesus Christus. Die Knie sollen sich beugen für Jehova und genauso für den Sohn Jesus Christus. Kann man noch deutlicher erkennen, dass Jesus Gott...
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3: Ist und vollkommener Erlöser ist. Nun gibt es aber die Stelle, Johannes 14, 28, der Vater ist größer als ich, spricht hier Jesus. Da bin ich auch schon mal in Schleudern gekommen. Wenn man das so isoliert liest, der Vater ist größer als ich, heißt dann Jesus doch nicht Gott. Ja. Aber es ist genau das, was ich gesagt habe. Man kann es nur verstehen, jetzt kommt ein theologisches Fachwort, vom innertrinitarischen Handeln her. Innertrinitarisch heißt innerhalb der Dreieinigkeit. Es gibt eine Beziehung zwischen Vater, kann sich den oben am Dreieck vorstellen, Sohn und Heiligem Geist als die zwei unteren Personen, die sich dem Vater unterordnen, die ewig von ihm gezeugt oder gesandt werden. Der Sohn gezeugt, der Geist ausgesandt. Innertrinitarisches Handeln zwischen Vater und Sohn. Der Vater ist größer, weil von ihm alles innertrinitarische Geschehen ausgeht, denn er, der Vater, ist es, der den Sohn und den Geist sendet. Und im gleichen Kapitel Johannes 14 steht ja, und das scheint zunächst widersprüchlich zu sein, ist es aber gar nicht, der Satz, den Jesus spricht, wer mich sieht, der sieht den Vater. Nun, wie könnte das Jesus sagen, wenn er nicht Gott wäre? Wer mich sieht, der sieht den Vater, nämlich Gott, den Vater. Das heißt also, die Unterordnung des Sohnes, der Vater ist größer als ich, hebt die Wesenseinheit mit Gott, dem Vater. Wer mich sieht, der sieht den Vater, das hebt diese Wesenseinheit nicht auf. Das ist im gleichen Kapitel Johannes 14 beschrieben. Qualitativ war er Gott, offenbart im Fleisch, während er quantitativ als ein Mensch begrenzt war, so kann man fast auch sagen. Also von der Wesensart gleich, von der Rangordnung unterschieden. Noch einige Stellen, oder ist Ihnen schon zu viel? Ich möchte noch auf 1, 2, 3, wobei, doch auf einige wenige Stellen eingehen. 20 Minuten noch, wenn es erlaubt ist. Aber es ist ja wichtig, weil da kommen ja Fragen, wenn die Zeugen Jehovas an der Haustür sind und diese Stellen dann einem präsentieren. Und da gibt es ja auch ein Buch Unterredungen anhand der Schriften, wo diese Dinge auch einstudiert werden. Das ist also nicht so, dass sie das einfach so sagen. Das wird regelrecht geschult, diese Gespräche. Ich gehe vielleicht morgen Abend doch darauf ein. Da werde ich noch ein bisschen was auch über die missionarische Begegnung sagen. Aber hier Markus 13, Vers 32. Von dem Tage aber und der Stunde, nämlich des Weltendes und Endgerichts, weiß niemand, auch die Engel im Himmel nicht, auch der Sohn nicht, sondern allein der Vater. Geheimnisvolle Stelle. Warum weiß der Sohn nicht den Termin des Weltgerichts, des Endes? Nun, zunächst ist festzustellen, es gibt ja verschiedene Urschriften, dass im Mehrheitstext, im griechischen Mehrheitstext, sich der Satzteil ude hochios, auch der Sohn nicht, überhaupt nicht findet. Der findet sich in verschiedenen anderen Handschriften, aber nicht im Mehrheitstext, der eine sehr gute Bezeugung hat. Also von daher muss man Zweifel anmelden, ob das ursprünglich da gestanden ist, Textforschung. Aber selbst wenn es im ursprünglichen Evangelium so gestanden sein sollte, dann wird doch deutlich vom Zusammenhang her in Matthäus 24, dass Jesus sehr wohl Kenntnis besaß über das Ende der Welt. Er hat ja die ganze Endzeitrede gehalten, die ganzen Zeichen der Zeit, die kommen werden. Ich werde, so Gott will, dieses Jahr noch ein Seminar halten über Endzeit im Dezember. Ich glaube auch, dass das Ende nahe gerückt ist, aber ich würde nie einen Termin festsetzen, im Unterschied zu der Geschichte der ernsten Bibelforscher oder Zeugen Jehovas, wo es ja schon viele falsche Termine gab. 1874, 1878, 1914, 1918, 1925, 1975. Das waren alles falsche Termine für die Errichtung des Königreiches Gottes auf Erden. Aber darauf gehe ich jetzt mal nicht ein. Aber auch daran erkennt man falsche Prophetie natürlich, ne? Wenn es nicht eintrifft. Tag und Stunde weiß niemand. Darum geht's. Aber die Zeichen hat der Herr uns offenbart. Und natürlich wusste er um die Zeit. Warum nun dieses aber nicht gesagt werden soll, das wird in der ähnlichen Stelle Apostelgeschichte 1, Vers 7 deutlich, wo Jesus zu den Jüngern spricht, es steht euch nicht zu, Zeitläufe und Zeitpunkte zu wissen. Kairos et Chronos, Zeitläufe und Zeitpunkte, beziehungsweise umgekehrt, Chronos und Kairos. Also es steht euch nicht zu, das heißt, es ist nicht gut für uns, wenn wir den genauen Zeitpunkt wissen. Warum wohl? Weil wir da nicht mehr alle Zeit wachsam sind. Wir sollen ja alle Zeit wachsam sein und bereit für den Tag des Herrn. Und außerdem soll man nicht jetzt, dann kommt man schnell in die Haltung, ja, ein Jahr so und so viel. Und vorher, da kann man sich ja immer noch bekehren und so nach dem Schema, dann wird es ein sehr flaches Leben. Nein, wir sollen alle Zeit in freudiger Erwartung der Wiederkunft Jesu stehen. Ich lasse es aus Zeitgründen einige Stellen weg. Man müsste jetzt ausführlich auf Johannes 1, Vers 1 bis 3 eingehen. Mach es ganz kurz. Wie gesagt, Sie können es ausführlicher studieren, wenn Sie wollen, in Büchern. Aber hier heißt es im Luthertext: Im Anfang war das Wort, und das Wort war bei Gott, und Gott war das Wort. Dasselbe war im Anfang bei Gott. Alle Dinge sind durch dasselbe gemacht, und ohne dasselbe ist nichts gemacht, was gemacht ist. Wir wissen, das Wort ist Jesus Christus, muss ich jetzt nicht weit erklären. Und in der Neuen Weltübersetzung der Wachturmgesellschaft hören sich diese Verse so an. Im Anfang war das Wort, und das Wort war bei Gott, und das Wort war ein Gott, statt Gott war das Wort. Das Wort war ein Gott. Dieser war im Anfang bei Gott. Alle Dinge kamen durch ihn ins Dasein, und ohne ihn kam auch nicht ein Ding ins Dasein. Es wird also unterschieden zwischen Gott, Jehova, und einem Gott, dem Erzengel Michael, nämlich Jesus Christus. Aber das lässt sich nicht halten. Ich müsste jetzt die ganzen Grammatikregeln erklären, nach Colwell und wie sie alle heißen. Ich würde es gern ausführlich tun, aber ich denke, ich erschlage sie damit. Das ist nur die Sache. Die Wachturmgesellschaft argumentiert, ob hier es Gott oder ein Gott heißt, das hängt vom Textzusammenhang ab. Und da ja die ganze Bibel sagen würde, Jesus sei nicht Jehova, Gott, deshalb müsse es heißen ein Gott. So wird im Groben argumentiert. Aber ich habe gerade gezeigt, durch auch das Schaubild, dass die gesamte Bibel sagt, dass Jesus Gott ist. Insofern muss es hier betont vorangestellt heißen, Theos, Gott. Und ohne Artikel, weil es eben gerade die Betonung ist, Gott war das Wort. Nicht Mensch war das Wort, sondern Gott. Deshalb ist Theos hier vorangestellt in Johannes 1, Vers 1. Und vor allem, und das ist noch ein wichtiges Argument, das wird oft übersehen, es heißt nicht, und das wird überlesen, sehr gern, auch von uns, es heißt nicht, im Anfang wurde das Wort, sondern, wie heißt es? Im Anfang war das Wort. Und der Bibelausleger Theodor Zahn hat bereits im 19. Jahrhundert geschrieben, oder Anfang des 20., dass dieses lange Ein, Enarche, Ein, Hologos im Griechischen, war das Wort, schon immer das Hauptargument gegen die Arianer jeder Färbung war, ob sie Zeugen Jehovas oder Moslems oder Arius selber geheißen haben. Es heißt nicht, das Wort wurde geschaffen, trat in die Welt, sondern es war von Ewigkeit her. Es ist im Anfang. Man kann auch sagen, in Gott war das Wort, nicht wurde. Das ist für mich das Hauptargument von Johannes 1, von der ewigen Gottheit des Wortes. En arche en ho logos. Im Unterschied zu allem, was geworden ist, war der Logos von Ewigkeit. Sonst müsste es heißen, en arche geneto ho logos. Im Anfang wurde der Logos das Wort. Es lohnt sich mal ein bisschen Griechisch zu lernen. Nicht wurde, sondern war im Anfang schon. Auch Johannes 3,16 wird ins Feld geführt. Denn also hat Gott die Welt geliebt, dass er seinen eingeborenen, übersetzt Luther, eingeborenen Sohn gab, damit alle, die an ihn glauben, nicht verloren werden, sondern das ewige Leben haben. Das ist ja ein ganz bekannter Vers, wo das ganze Evangelium zusammengefasst ist. Und hier steht im Griechischen Monogenes, der einzig geborene Sohn, übersetzt Luther. Es wird in den Wachturmschriften argumentiert, dass Ginomai, also von Monogenes, der Zusammenhang, ein Hinweis sei auf die Geschöpflichkeit Jesu und ein Beweis gegen seine Gottheit. Aber es ist gerade umgekehrt. Monogenes heißt einzig gezeugt, ja, nicht geschaffen. Also es deutet auch hier wieder ganz klar auf die Zeugung des Sohnes vom Vater hin. Dann die Stelle, Ich und der Vater sind eins. Das ist ja ein Argument für die Gottheit Jesu. Aber wie wird hier jetzt dagegen argumentiert? Ist auch mal interessant zu hören. Wenn Jesus spricht, ich und der Vater sind eins. Nun, sie sagen, dass es eben, ich habe schon mal vorhin ganz am Anfang ein Zitat gelesen, sie sagen, dass das nur die Einheit in der Überzeugung und im Willen sei, die Jehova und Jesus besessen hätten. Also keine Einheit im Wesen, sondern nur in der Überzeugung und im Willen. Das Neutrum hin zeige eine Einheit in der Zusammenarbeit an. Aber ist wirklich nicht mehr gemeint als eine Einheit im Wollen und Handeln? Doch, muss man antworten. Und das wird deutlich wieder im Textzusammenhang. Es ist ja immer wichtig, dass wir die Bibelstellen vom Textzusammenhang her betrachten. Was geschieht nämlich, als Jesus gesagt hat, ich und der Vater sind eins? Wie reagieren denn die Umstehenden darauf? Sagen sie, ja, wir sind ja auch, sie können ja antworten, wir sind ja auch eins mit dem Vater. Wir tun auch seinen Willen als jüdische Nachfolger unseres Gottes. Wenn Jesus nur das gemeint hätte, dann wäre das nicht passiert, was hier beschrieben wird. Da steht nämlich in Johannes 10, da hoben die Juden Steine auf, um ihn zu steinigen und sprachen, um eines guten Werkes willen steinigen wir dich nicht, sondern um der Gotteslästerung willen, denn du bist ein Mensch und machst dich selbst zu Gott. Also ihr seht, liebe Geschwister und liebe Freunde, man muss hier den Zusammenhang beachten. Sie hätten ihn nicht steinigen wollen, wenn sie es nicht so verstanden hätten und er es auch nicht so gemeint hätte. Ich bin Gott, der Vater und ich sind eins. Das hat Jesus in einzigartiger Vollkommenheit gesagt. Und nun noch eine Kardinalstelle, Johannes 20, Vers 28. Der Zweifler Thomas, ja, vielleicht auch schon dran gedacht. Er sprach zum auferstandenen Herrn Jesus Christus, als er ihn gesehen hat, als er seine Wunden berührt hat, an die Seite gefasst und die Nägelmale betastet. Was sagte er da? Wer weiß es? Mein Herr und mein Gott. Johannes 20, Vers 28. Eine der wichtigsten Stellen im Neuen Testament, wo Jesus klar als Gott bezeichnet wird. Die Wachturmgesellschaft tut sich schwer, diese Stelle umzudeuten. Sie versucht es. Und wie? Ich zitiere. Man muss hier genau hinhören, wie hier umgedeutet wird. Und zwar, aus der Schrift sollte man an die Dreieinigkeit glauben, Seite 29. Zitat. Für Thomas war Jesus wie ein Gott. Wie ein Gott. Vor allem unter den wundersamen Umständen, die ihn zu diesem Ausruf veranlassten. Einige Gelehrte meinen, dies seien lediglich gefühlsbetonte Worte des Erstaunens, die Thomas zwar zu Jesus gesprochen, aber an Gott gerichtet habe. Wie dem auch sei, wird hier weitergeschrieben, Thomas dachte nicht, Jesus sei der allmächtige Gott. Denn er und all die anderen Apostel wussten, dass Jesus nie behauptet hatte, Gott zu sein, sondern lehrte, dass nur Jehova, der allein wahre Gott ist, Johannes 17, Vers 3, wird auf eine Stelle verwiesen. Ich habe ja gerade aber gesagt, wo Jesus sagt, ich und der Vater sind eins. Also natürlich hat er es gelehrt und sollte ja deshalb auch gesteinigt werden. Aber es wird ja behauptet, er hätte es nie gelehrt. Und Thomas hätte auch gar nicht ihn gemeint, sondern Jehova und hätte halt nur ihn dabei angeschaut. Finden Sie das überzeugend? Es sind Auswege, Ausflüchte, die man sucht. Und ich finde das sehr traurig, dass man sich um diese Klarheit hier herumdrückt und das einfach nicht annehmen möchte. Jesus ist Gott. Vom Textzusammenhang her zielt diese Erzählung, diese Tatsachenerzählung, der Tatsachenbericht darauf, den Weg des Thomas zu beschreiben, vom Zweifler zum Gläubigen. Thomas, der Zweifler, der ja zum Gläubigen wird. Thomas kommt zum Glauben an Jesus als den Auferstandenen. Und deshalb auch die Antwort Jesu. Und das ist wieder der Kontext. Was antwortet denn Jesus? Wenn er nicht Gott wäre, was hätte er dann sagen müssen? Rede mich nicht so an, du sollst nur Jehova anbeten, hätte er sagen müssen. Ja? Und was tut Jesus? Er sagt in Vers 29, weil du mich gesehen hast, Thomas, darum glaubst du. Selig sind, die nicht sehen und doch glauben. Weil er ja nicht mehr lange da sein wird, sichtbar auf Erden, sagt er das schon auch für uns. Ist für mich ein ganz wichtiger Vers, der unsichtbare Herr, ihm zu vertrauen, dass wenn wir ihn nicht sehen, selig die nicht sehen und doch glauben. Weil du mich gesehen hast, Thomas, darum glaubst du, selig, die nicht sehen und doch glauben. Jesus bestätigt also den Glauben des Thomas, der in seinem Bekenntnisausruf, mein Herr und mein Gott, zum Ausdruck kommt. Ich denke, was kann es noch deutlicher geben als diesen Beweis für die Gottheit Jesu? Und noch ein wichtiges. Der Ausruf, mein Herr und mein Gott, ist im Alten Testament eine häufige Ausdrucksweise, ein feststehender Gebetsruf zu Gott, dem Vater. Im Alten Testament gang und gäbe, in 2. Samuel 7, Vers 28, 1. Könige 18, Vers 39, Psalm 35, Vers 23, Psalm 50, Vers 3 und so weiter. Dieser Gebets- und Bekenntnisruf, mein Herr und mein Gott, wird hier auf Jesus angewendet, der sonst nur, ich sag's mal, Jehova zuteil wird. Hier auf Jesus bezogen. Harris sagt in seinem Buch Jesus as God, indem Thomas diesen Bekenntnisruf von sich gab, erkannte er die Herrschaft Jesu in den irdischen und himmlischen Reichen und über sein eigenes Leben sowie die wesensmäßige Einheit Jesu mit dem Vater an, welche seine Verehrung Jesu rechtfertigte. So wie sie in diesem Vers gebraucht werden, sind Kyrios und Theos Titel, nicht Eigennamen. Der erste bestätigt implizit und der zweite explizit die substanzielle Gottheit des auferstandenen Jesus. Zitat Ende. Nun könnte ich noch auf Kolosser 1, Vers 15 eingehen. Christus ist das Ebenbild des unsichtbaren Gottes, der Erstgeborene vor aller Schöpfung. So muss es richtig übersetzt sein, ein Genitivus Partitivus. Und es heißt auch nicht Erstgeschaffener, sondern Erstgeborener. Im Griechischen steht Prototokos, Pases Ktiseos. Wenn es Erstgeschaffener heißen würde, dann müsste heißen Protoktistos, Pases Ktiseos, für die Fachleute unter uns. Also vom Griechischen her ist es gar nicht möglich, ihn hier als Geschöpf einzuordnen. Und da wird übrigens in Klammern hinzugefügt, in der Neuen Weltübersetzung, der Erstgeborene vor allen anderen Geschöpfen. Da wird anderes eingefügt, andere Geschöpfe, obwohl das gar nicht dasteht. Lesen Sie mal darauf in die Neue Weltübersetzung, wie da in Klammerbemerkungen der Text verfälscht wird. Ich habe ein ganzes Kapitel auch hier drin, muss das aus Zeitgründen weglassen. Aber nun eine Stelle zum Abschluss, wirklich jetzt der Schluss, noch 5 Minuten. Hebräer 1, das können Sie mal mit aufschlagen, wer eine Bibel da hat. Ich denke, hier wird am allerdeutlichsten der Unterschied zwischen Jesus Christus, dem einzigen Sohn Gottes, und den Engeln, mit denen ja Jesus auf eine Ebene gestellt wird von der Wachturmgesellschaft, Erzengel Michael. Hebräerbrief, Kapitel 1. Jetzt nochmal einige Verse daraus. Ab Vers 1. Nachdem Gott vor Zeiten vielfach und auf vielerlei Weise geredet hat zu den Vätern durch die Propheten, hat er in diesen letzten Tagen zu uns geredet durch den Sohn, den er eingesetzt hat zum Erben über alles, durch den er auch die Welt gemacht hat. Er ist der Abglanz seiner Herrlichkeit und das Ebenbild seines Wesens und trägt alle Dinge mit seinem kräftigen Wort und hat vollbracht die Reinigung von den Sünden und hat sich gesetzt zur Rechten der Majestät in der Höhe und ist so viel höher geworden als die Engel, wie der Name, den er ererbt hat, höher ist als ihr Name. Denn zu welchem Engel hat Gott jemals gesagt, du bist mein Sohn, heute habe ich dich gezeugt? Genau hinhören. Ja? Zu welchem Engel hat Gott das jemals gesagt? Einzigartiger Sohn. Und wiederum, ich werde sein Vater sein und er wird mein Sohn sein. Und wenn er den Erstgeborenen wieder einführt in die Welt, spricht er, und es sollen ihn alle Engel Gottes anbeten. Von den Engeln spricht er zwar, er macht seine Engel zu Winden und seine Diener zu Feuerflammen, aber von dem Sohn, Gott, dein Thron währt von Ewigkeit zu Ewigkeit. Und das Zepter der Gerechtigkeit ist das Zepter deines Reiches. Und so weiter. Lesen Sie mal das ganze Kapitel. Und dann noch in Vers 13. Zu welchem Engel aber hat er, Gott, jemals gesagt, setze dich zu meiner Rechten, bis ich deine Feinde zum Schemel deiner Füße lege? Sind sie nicht allesamt dienstbare Geister ausgesandt zum Dienst um derer willen, die das Heil ererben sollen, die Engel? Also Sie merken, Unterscheidung ganz klar, Engel und der Sohn unvergleichlich über den Engeln stehend. Unvergleichlich, wohl bemerkt. Also das ganze Kapitel Hebräer 1 zeigt den völligen Unterschied zwischen Gottes Sohn Jesus Christus und den Engeln auf. Die Behauptung der Zeugen Jehovas, dass der präexistente Christus der Erzengel Michael gewesen sei und nach seiner Auferstehung wieder als Engel erhöht worden sei, entbehrt daher jeder Grundlage. Der Sohn allein ist Gott und kein Engel. Und er wird angebetet. Hier noch diese zwei Stellen im Vergleich Hebräer 1, Vers 6 und Offenbarung 22, Vers 8 folgende. Damit schließe ich jetzt. Und da geht es um die Anbetung. Sie wissen ja, dass am Ende der Bibel in Offenbarung 22 die Rede davon ist, dass Johannes niederfällt nach diesen großen Offenbarungen, die er vom auferstandenen Christus erhalten hat. Und der Engel, der nun vor ihm steht, den will er anbeten, zu seinen Füßen fallen. Und dann wird hier beschrieben, Offenbarung 22, Vers 8 und 9. Und ich, Johannes, bin es, der dies gehört und gesehen hat. Und als ich es gehört und gesehen hatte, fiel ich nieder, um anzubeten. Proskynesis im Griechischen, Proskynese. Ich fiel nieder, um anzubeten zu den Füßen des Engels, der mir dies gezeigt hatte. Und er sprach zu mir, tue es nicht. Denn ich bin dein Mitknecht, deiner Brüder, der Propheten und derer, die bewahren die Worte dieses Buches. Bete Gott an. Bete Gott an, sagt der Engel. Er weist von sich weg auf Gott, wie es ein nicht gefallener, göttlicher Engel tut. Im Unterschied zu den Dämonen natürlich. Satan will auch Anbetung. Das ist ein gefallener Engel. Bete Gott an. Totiu proskyneson. Und nun wird in Offenbarung 22, Vers 8 und 9 und Hebräer 1, Vers 6 beide Male das gleiche griechische Wort proskyneo, anbeten oder huldigen, verwendet. Das heißt, die Anbetung und Huldigung, die nach Offenbarung 22, Vers 8 und 9 allein an Gott gerichtet werden soll und die Engel nicht annehmen dürfen, ist die gleiche Anbetung und Huldigung, die gemäß Hebräer 1, Vers 6 dem erstgeborenen Sohn durch die Engel dargebracht werden soll. Wir haben es ja gehört, es sollen ihn alle Engel Gottes anbeten. Steht hier in Hebräer 1, Vers 6. Ja. Ein Engel würde niemals einen anderen Engel anbeten können oder wollen. Wahrscheinlich auch nicht wollen, aber auch nicht können und dürfen. Nur Gott, bete Gott an, sagt der Engel. Und gleichzeitig Christus sollen die Engel anbeten, weil er Gott ist. Braucht es noch einen weiteren Beweis, liebe Freunde? Ich fasse zusammen. Die Lehre von der Dreieinigkeit, auch wenn der Begriff nicht vorkommt, das ist, gebe ich zu, aber die Tatsache kommt vor in der Bibel. Den Begriff hat man später geprägt, aber die Tatsache Vater, Sohn, Heiliger Geist, auch schon in der Taufaufforderung, Matthäus 28 und viele weitere Stellen, lasst euch taufen auf den Namen des Vaters, des Sohnes, des Heiligen Geistes. Es wäre ja widersprüchlich, immer auf den Vater und dann noch auf Engelwesen sich taufen ließe. Nicht? Deshalb ist ja auch die Taufe bei den Zeugen Jehovas ohne diese Namen, nicht? Ohne alles, weil die schnell untertauchen. Also keine biblische Taufe. Aber diese Dinge, die Lehre von der Dreieinigkeit, die Tatsache der Dreieinigkeit, kann man vielleicht richtiger sagen, ist biblisch gut verankert, ja sie geht zwingend aus den untersuchten Bibelstellen und vielen weiteren, die ich jetzt nicht nennen konnte, hervor. Das heißt also, Gott ist ein dreieiniger Gott, der sich als Vater, Sohn und Heiliger Geist offenbart. Und das ist nun, deshalb habe ich so ausführlich auch heute den Einstieg gemacht. Der Kernpunkt, die morgen kommen, haben das Entscheidende natürlich verpasst. Das ist die Grundlegung in unserem Gespräch mit den Zeugen Jehovas. Die Frage, glaubst du an den dreieinigen Gott? Hast du wirkliche Erlösung, indem du Jesus Christus als den vollkommenen Gott und Herrn angenommen hast? Wenn du nämlich nicht Jesus Christus als den vollkommenen Gott und Herrn und Erlöser kennst, hast du keine Erlösung, auch wenn du das einbildest. Ohne diesen wirklichen dreieinigen Gott gibt es keine Errettung in Zeit und Ewigkeit. Ich werde morgen früh auf diese Frage ausführlich eingehen, Erlösung oder Selbsterlösung. Und wir werden sehen, das möchte ich schon vorausschicken, der Christus, der Zeugen Jehovas, hat nur einen Teil vollbringen können, weil er ja nur ein Engelwesen ist. Den Rest müssen die Menschen selber hinzufügen. Letztendlich eine Werkgerechtigkeit, ein Rückfall in das Gesetz, wenn man so will, Gesetzlichkeit, aber eine Gesetzlichkeit, die eben nicht retten kann, mit vielen, vielen Werken und keine Heilsgewissheit. Morgen Abend dann eine meines Erachtens noch schlimmere Konsequenz, nur 144.000 im Himmel, alle anderen auf der paradiesisch erneuerten Erde, wird behauptet. Ist das die biblische Lehre oder nicht? Laden Sie noch ein, kommen Sie wieder. Wir wollen morgen früh um 10 und morgen Abend um 20 Uhr die Fortsetzung machen. Nun lasst uns beten. Lieber himmlischer Vater, im Namen deines Sohnes Jesus Christus rufen wir dich an und danken wir dir, dass du ein vollkommenes Erlösungsopfer geschaffen hast am Kreuz auf Golgatha, dass wir alles in dir haben, dass du ausgerufen hast, es ist vollbracht am Kreuz. Und Herr, wir danken dir, dass du auch auferstanden bist dann von den Toten, nicht im Grab geblieben, und dass du uns deshalb ewiges Leben ermöglichst. Schenke uns diesen rettenden Glauben an dich und erhalte ihn uns. Und auch wenn Menschen denken, sie seien sehr religiös und dich als den lebendigen Heiland noch nicht kennen, dann Herr, begegne ihnen doch. Segne sie und führe sie zu dir. Wir bitten es von Herzen. O Herr, sei du gnädig und sei jetzt auch bei uns. Schenke uns ein sachliches und faires Gespräch, wo noch Fragen sind oder auch Diskussionen, dass wir von deinem Wort her ringen um die wirkliche rettende Erkenntnis, Herr. Dich als den Weg, die Wahrheit und das Leben anzunehmen, wer es noch nicht getan hat. O Herr, nun segne uns und behüte uns.

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Und heute Abend fangen wir an mit dem Thema Hinduismus, die totale Religiosität. Der Hinduismus bezeichnet sich selber als die Religion schlechthin. Der Hinduismus offenbart eine komplexe Vielgestaltigkeit. Er beinhaltet größte Gegensätze und alles hat nebeneinander Platz. Es gibt im Hinduismus eine Spannweite vom Tieropfer bis zur meditativen Versenkung. Hinduismus ist religiöser Pluralismus. Im Hinduismus hat wirklich alles Platz. Es gibt keine Dogmatik, keine klare Glaubenslehre. Jeder Hindu definiert den Hinduismus anders. Der eine so, der andere so. Und alles wird nebeneinander stehen gelassen. Das ist eigentlich einzigartig im Blick auf alle anderen Religionen, dass eine völlige Freiheit im Blick auf den Erlösungsweg gegeben wird. Jeder soll wirklich nach seiner Fasson selig werden im Hinduismus. Es wird nicht irgendwie ganz stur vorgeschrieben, nur so geht es. Jeder kann versuchen, irgendwie das Ziel zu erreichen. Das Prinzip ist, jeder glaube das, was er glauben kann. Das ist eigentlich ein verrückter Satz, gell? Aber das ist Hinduismus. Jeder glaube das, was er glauben kann. Es kann gar nicht ausgefallen genug sein. Es hat alles Platz im Hinduismus. Der hat eine ungeheure Absorptionskraft. Der kann alles aufsaugen und absorbieren. Hinduismus ist der religiöse Markt der Möglichkeiten. Ich denke, wir wissen alle, dass der Hinduismus hauptsächlich in einem großen Land der Erde vertreten ist, nämlich in Indien. Es gibt ihn auch noch darüber hinaus in einigen Ländern natürlich, aber hauptsächlich in Indien. Die Inder haben ja inzwischen etwa 800 Millionen Menschen und davon ist der überwiegende Teil Hindu. Es gibt ein paar vereinende Aspekte im Hinduismus, also das, was jeder Hindu so sieht und so akzeptiert, das ist einmal als Grundlage die sogenannten Veden, das sind die heiligen Schriften der Hindus, die ältesten religiösen Schriften, die die Hindus haben, entstanden schon im 2. Jahrtausend vor Christus. Das erkennt jeder Hindu an, die Veden, das ist göttlichen Ursprungs für einen Hindu. Zweitens, für alle Hindus ist das Kastensystem Bestandteil ihrer Religion, auf das gehe ich gleich noch näher ein. Und drittens erkennt auch jeder Hindu an das Dharma, das ist das Weltgesetz und das in ihm vereinigte Karma, Vergeltungsgesetz. Auch auf diese beiden Begriffe muss ich noch weiter eingehen, wenn wir den Hinduismus verstehen wollen. Kommen wir gleich zum ersten Hauptpunkt. Ich habe 5 Punkte heute Abend. Der erste Punkt heißt die Grundanschauung des Hinduismus. A. Das Schrifttum des Hinduismus. Da gibt es einmal die sogenannten Shruti. Das sind Offenbarungen, die angeblich aus der Transzendenz, also aus dem Himmel, aus der anderen ewigen Welt gekommen sind. Man kann nicht sagen, wer die gefunden hat, man kann nicht sagen, wem die in den Schoß gefallen sind. Die sind halt so uralt, das kann kein Mensch mehr nachprüfen, wo die nun herkommen. Also aus unserer Sicht ist natürlich klar, dass das Menschen geschrieben haben, aber die Hindus selber behaupten, die kommen aus der Transzendenz, so ähnlich wie es die Mormonen behaupten mit ihrem Buch Mormon, das sei einfach auch vom Himmel gekommen, vom Himmel runtergefallen. Und so sagen sie, das kommt aus der Transzendenz. Und zwar gehört zu den Shruti einmal die Veden, die hinduistischen Veden, das heißt auf Deutsch ewige Worte. Die sind in Altsanskrit geschrieben, eine sehr schwere Sprache. Mein Lehrer in Bad Liebenzell, der Dr. Hoppenwort, der in Tübingen auch an der Universität unterrichtet, der musste diese Sprache lernen. Er musste sie beherrschen, um diese Originaltexte lesen zu können. Und er hat uns Auszüge davon gezeigt.
eine sehr, sehr schwere Sprache als Sanskrit. Dann B, die sogenannten Brahmanas, das sind Opfertexte, die bei bestimmten Opferungen gebraucht werden. Und es gibt die Upanishaden, das sind Schriften über die Geheimnisse der Erlösung. Das sind also die Shruti, Offenbarungen aus der Transzendenz, wo kein Mensch genau sagen kann, wie sie nun eigentlich auf die Erde gekommen sind. Und dann zweitens die sogenannten Sriti, das sind Überlieferungen von Menschengeist erzeugt und geschrieben, nämlich sogenannte Epen, religiöse Dichtungen, Mythologien, Sutras, Handbücher für den Opferkult und Puranas, Erzählungen über die Götter. Hier noch kurz ein Zwischengedanke. Der Hinduismus, so wie wir ihn heute kennen, ist so in den Jahren 1000 bis 500 vor Christus entstanden. In der Zeit lebte David, 1000 vor Christus bis 500, bis zur Zeit Jesaja und noch einige später. In der Zeit entstand der Hinduismus als Weltreligion. Übrigens, wenn wir von Weltreligionen sprechen, dann zählt man 5 Weltreligionen auf. Die älteste ist der Hinduismus. Aus ihr entstanden ist der Buddhismus und der Islam. Der Islam ist die jüngste Weltreligion, erst 600 nach Christus entstanden. Heute in 4 Wochen wollen wir uns mit dem Islam beschäftigen. Und dazu gehören die beiden anderen, Judentum und Christentum. Weltreligion heißt, diese Religionen sind weltweit vertreten und haben auch das Ziel, die ganze Welt missionarisch zu erreichen. Jede dieser Weltreligionen will sich ausbreiten. Und Religionen, die nur begrenzt sind auf ein Land oder ein Stamm, heißen dann eben Stammes- oder Volksreligionen. B. Der hinduistische Wirklichkeitsbegriff. Jetzt kommt das Schwierigste von diesem Abend, aber das kann ich euch nicht ersparen. Ihr werdet überhaupt heute Abend wahrscheinlich so viel Fremdworte hören wie bei keinem Vortrag je zuvor. Aber ich versuche alles zu erklären nach und nach. Das Erste, was man wissen muss, um Hinduismus zu verstehen, ist das Brahman. Der Hindu spricht sehr viel vom Brahman. Das Brahman ist die in sich ruhende Urkraft, das ewige Absolute, der Urgrund alles Seins. Und dieses Brahman, was alles umfasst, das ist ein Es, das Brahman, nicht der oder die, sondern das Brahman. Es ist keine Person, ein Es. Und aus diesem Brahman geht periodisch die Welt hervor, so hat sich der Hindu das vorgestellt, die Welt, die sichtbare Welt ist aus diesem Brahman herausgeflossen. Die Theisten unter den Hindus sagen, mit Hilfe von Göttern. Die Atheisten unter den Hindus sagen, das Brahman ist selbstwirksam und hat so die Erde, die Welt hervorgebracht. Und die Welt wird als ewig verstanden und ist ein fortwährender Kreislauf aus Entstehen, Bestehen und Vergehen. Werden, Dasein, Zerstörung. Immer dieser Kreislauf im Blick auf die Welt und auch, wie wir nachher sehen werden, im Blick auf das einzelne Menschenleben. Das Zweite, was wir kennen müssen, um Hinduismus zu verstehen, ist die sogenannte Maya. Hat natürlich gar nichts mit der Biene Maya zu tun, wie manche vielleicht jetzt gleich vermuten. Die Maya ist die Macht der Verblendung. Sie wirkt die große Illusion, dass die Welt wirklich sei, dass diese sichtbare Welt die Wirklichkeit ist und das andere hinter dieser Welt, na, da weiß man nicht so genau, oder das ist nur Scheinwelt. Nein, nach hinduistischer Vorstellung ist es genau umgekehrt. Diese Welt ist nur eine Scheinwelt. Diese sichtbare Welt, das ist alles nur Verblendung, das ist nur Vortäuschung. Und die eigentliche, wirkliche Welt ist die unsichtbare Welt. Da merkt ihr vielleicht, da liegt der Hinduismus gar nicht so ganz schief, denn die Bibel sagt uns ja auch, dass die unsichtbare Welt Gottes genauso Wirklichkeit ist wie diese Welt.
und betont damit auch, dass eben diese nicht sichtbare ewige Welt Gottes Wirklichkeit ist. Nur sagt die Bibel nicht, dass wir hier in einer Scheinwelt leben. Diese Welt ist auch wirklich. Beide Welten sind gleich wirklich. Die Maya wirkt auch das Verhaftetsein an die Welt, dass wir so irdisch gesinnt sind und irdisch denken und so gerne hier auf der Erde bleiben und gar keine Sehnsucht haben, in die andere Welt zu kommen. Das wirkt alles diese Macht der Verblendung, die Maya. Nun steht gegenüber dem Brahman der sogenannte Atman. Das ist der Seelenkern des Menschen oder anderer Lebewesen. Die kleinste Einzelwesenheit des Brahman ist der Atman. Da steht sich gegenüber. Der Brahman ist das große, ewige, absolute Weltall und noch größer. Und der Atman, das ist mein kleiner Personenkern, meine Seele, was mich eben zu Wilfried Block macht oder euch zu eurer Individualität, das ist der Atman. Und der Hindu stellt sich das so vor, der Atman ist wie ein kleiner Tropfen und der Brahman ist der Ozean und der Tropfen, der muss nun seinen Weg finden in den Ozean. Der fließt in einen Bach und der Bach in einen Fluss und der Fluss eines Tages in den Ozean. Das heißt, die kleine Einzelseele soll sich einmal auflösen in der großen Universalseele im Brahman, im Kosmos. Und der Atman wird als einzige Wirklichkeit in dieser Welt gesehen. Mein Personenkern, alles andere hier, das Haus und Straßen und Bäume, das ist alles nur Scheinwirklichkeit, aber der Atman, der ist Wirklichkeit, weil der ja Teil des Brahman ist, des Nichtsichtbaren. Dann müssen wir noch so ein Fremdwort kennenlernen, so ein Stichwort, und das heißt Monismus. Ich bedauere, dass ihr nicht alle gleich gut sehen könnt, aber ich wusste nicht, wie ich das anders hinbringen sollte, sonst hätte ich es da oben irgendwo in die Mitte projizieren müssen. Viertens, Monismus. Ich muss hier lesen. Ja, tut mir leid, ich muss hier lesen. Geht nicht anders. Monismus, alles in der Welt ist auf eine letzte Einheit zurückzuführen. In der Hingabe an das Brahman findet sich der Atman, das Selbst des Menschen, wieder und wird somit identisch. Der Hinduismus lehnt jede Form von Trennung, von Zweiheit, von Gespaltensein ab. Er sieht alles monistisch, das heißt in eins. Diese ganze Welt läuft darauf aus, einmal eins zu sein, dass alles in dem einen großen Brahman aufgeht. Der Hindu kann das unmöglich denken, dass es so zweigleisig geht, zum Beispiel wie die Bibel sagt, dass es Licht und Finsternis gibt, dass es Gott und Satan gibt, dass es Himmel und Hölle gibt. Das kann der Hindu nicht denken, das ist ihm ein Gräuel, so zu denken, sondern bei ihm läuft immer alles in eins hinein. Und so gibt es zum Beispiel keinen Satan im Hinduismus, keinen Teufel. Es gibt auch keine Dämonen. Es gibt zwar Göttinnen, vielleicht habt ihr es eben gesehen bei den Bildern, die schreckliche Gesichtszüge tragen, verzerrte, dämonisch verzerrte Gesichtszüge. Aber das sind Göttinnen halt, die böse Züge haben. Und die können aber gleichzeitig für Fruchtbarkeit zuständig sein oder für Leben, obwohl sie so schreckliche Züge haben. Das sieht der Hindu eins. Böse und gut ist alles bei ihm eins. Es gibt im hinduistischen Weltbild keine absoluten Gegensätze. Gut und böse, Leben und Tod, Tag und Nacht, warm und kalt sind nur Scheingegensätze. Er sieht alles eins. Und das bedingt auch die besondere Mentalität der Hindus, weil sie so diese Gegensätze nicht kennen, weil bei ihnen alles so auf das eine hinausläuft, hängen sie weder am Leben, noch fürchten sie den Tod. Die Hindus haben eine abgeklärte Geisteshaltung. Könnten wir manchmal auch ein bisschen mehr brauchen, wir hektischen Deutschen, gell? Ein bisschen ruhiger, ein bisschen abgeklärter. Da können wir ruhig was von den Hindus lernen. Die bringt so schnell nichts aus der Ruhe, wenn es echte Hindus sind. Wenn die da sitzen auf ihrem Nadelkissen, gell,
Da möchte ich uns mal sehen. Jetzt kommen wir zu dem Dharma. Der Dharma ist das ewige Weltgesetz. Die Welt und jedes Lebewesen unterliegen diesem ewigen Weltgesetz von Entstehen, Bestehen, Vergehen. Jedes Lebewesen hat sein eigenes individuelles Dharma. Das Dharma ist einfach ein Gesetz, das läuft ab. Aber das hat nichts zu tun mit Schicksalsgläubigkeit, mit Fatalismus, wie es im Islam zum Beispiel ist. Denn jeder Hindu kann sein Schicksal mit beeinflussen, je nachdem, ob er eben gute Dinge tut oder schlechte. Das ist nicht alles vorbestimmt, das kann er selber mit entscheiden. Der Dharma, der hängt ganz eng zusammen mit dem Karma, das kommt gleich bei siebtens. Nun, sechstens, das Kastensystem. Wir würden vielleicht sagen, Ständesystem. Hat also nichts zu tun mit einer neuen Bauteilserie von IKEA oder so, Kastensystem, sondern meint hier gesellschaftliche Stände. Und da habt ihr sicher schon die Begriffe gehört, Brahmanen. Das sind Schriftverständige, Priester, Gelehrte. Es ist der Lehrstand, könnte man sagen, der Klerus, die geistliche Führungsschicht, Elite. Dann kommen die Kshatriyas, das sind Ordnungshüter, Polizeibeamte etc., die gehören in diese Kaste. Das ist der sogenannte Wehrstand. Dann gibt es Vaishyas, das sind Leute, die sind zuständig für Versorgung, Bauern, Handel, all diese Dinge. Das ist der Nährstand. Und es gibt Shudras, das sind Leute, die irgendwelche Dienstleistungen machen, zum Beispiel diese Rikscha-Fahrer, die einen da durch die Stadt fahren und so, die gehören meistens zu der Kaste der Shudras. Und dann der Großteil in der hinduistischen Gesellschaft sind natürlich die Kastenlosen, die sogenannten Pariyas oder Unberührbaren. Eingeordnet wird das nach moralischen, ethischen, sittlichen Gesichtspunkten. Das sind die Unberührbaren. Wir haben jetzt nur mal die fünf Hauptkasten hier, also vier und die Kastenlosen aufgezählt. Die Hindus kennen aber da noch ca. 3000 Unter- und Zwischenkasten. Das wäre für uns viel zu kompliziert, wenn wir uns damit beschäftigen müssten. Und diese sind alle durch Tabus voneinander getrennt. Das sind Verbote, ganz klare Grenzen, Linien, die man nicht überschreiten darf. Das Kastenwesen im Hinduismus hat eine 4000-jährige Tradition. Offiziell ist es seit einigen Jahrzehnten abgeschafft in Indien, aber inoffiziell existiert es nach wie vor weiter. Und das Kastensystem ist vielleicht der Grund, warum es bislang nicht gelungen ist, eine Sozialreform, eine wirkliche Sozialreform in Indien durchzuführen und warum wir Milliarden von Entwicklungshilfe reinpumpen können in das Land und die Armut wird sich nicht ändern. Das hängt mit diesem Kastenwesen ganz, ganz stark zusammen. Siebtens jetzt der Begriff das Karma. Das Karma ist das automatisch wirkende Vergeltungsgesetz. Das heißt, jede Tat, jede Unterlassung meines Lebens wird automatisch registriert. Jede Erfüllung der Vorschriften wird genauso selbstwirkend auf dem stofflichen Leib des Atman registriert, wie ein Verstoß gegen diese Vorschriften. Die Summe der Taten und Unterlassungen eines Lebens bestimmt das Karma. Also jeder Hindu hat am Ende seines Lebens ein bestimmtes Karma. Hat er mehr gute Taten getan als schlechte, hat er ein gutes Karma. Hat er mehr schlechte getan, hat er ein schlechtes, natürlich mit Abstufungen. Und je nachdem, wie sein Karma bestimmt ist, die Summe seiner Lebenstaten, wird er in der nächsten Existenz aufsteigen oder absteigen. Er kann aufsteigen in der Kaste, eins oder zwei oder noch mehr höher. Und er kann aufsteigen, wenn er Brahmane ist, sogar bis in die Götterwelt hinein. Er kann Gott werden in der nächsten Existenz.
Aber damit ist er nicht erlöst. Wenn er Gott ist, dann ist er Gott und das dauert eine Existenz und dann geht er wieder runter. Es sei denn, er würde als Gott die Erlösung erleben, aber das ist nicht so möglich. Da muss er wieder runter und er kann nach unten gehen bis zu den Kastenlosen und noch tiefer. Er kann Tier werden, er kann Ratte werden, er kann Fliege an der Wand werden. Das ist der Grund, warum die ganz strengen Hindus nicht mal die Fliege an der Wand totschlagen. Das könnte ihr Großvater sein, der gerade ein schlechtes Karma hat. Versteht ihr? Das ist die, so ist die Vorstellung und das nehmen die ganz ernst. Hinduismus ist letztlich ein Ringen um das Freiwerden vom Karma, von diesem unaufhaltsamen Gesetz Ursache und Wirkung. Ich habe eine böse Tat getan, also ich gehe abwärts, das wirkt wie Bleigewichte, die ziehen mich runter in der nächsten Existenz. Und da kann ich mich anstrengen, da kann ich noch Gute tun, aber ich weiß nicht, wie das am Ende sich einpendeln wird auf der Waage. Das geht alles ganz automatisch, das Gesetz von Ursache und Wirkung, das automatisch wirkende Vergeltungsgesetz Karma. Noch zwei Begriffe zum hinduistischen Wirklichkeitsbegriff. Da ist die Erlösungslehre. Seit ca. 1000 vor Christus ist der Hinduismus eine eigentliche Erlösungsreligion. Die Aufgabe des Erlösungssuchenden ist in der Meditation, seinen Atman in das Brahman zu versenken. Er muss aufgehen, denkt an den Tropfen, der im Ozean sich auflösen muss. Das ist seine Aufgabe. So geschieht Erlösung, Ozean sich auflösen muss. Das ist seine Aufgabe. So geschieht Erlösung im Hinduismus hauptsächlich.

0: Da muss er hin, dass er gar nicht mehr da ist. Und die Erlösung selber, dieser Ausbruch aus dem durch das Karma verursachten Zwang der Wiedergeburt, den nennt der Hindu Moksha. Also, wenn er nicht mehr wiedergeboren werden muss, wenn sein Karma nicht mehr erfordert, dass er nochmal eine Existenz durchmacht und wieder eine und ungezählte hintereinander, das nennt er Moksha. Er muss ausbrechen aus dem Rad des Wiedergeborenwerdenmüssens. Das ist ein Rad, das nennt er Sansara und das dreht sich unaufhörlich und da muss er raus. Das nennt er Moksha. Das ist die Selbstverwirklichung des Menschen durch Trennung von der Leiblichkeit. Er muss also seinen Leib zurücklassen. Der Leib eines Hindu kann nicht erlöst werden, auch diese Welt kann nicht erlöst werden. Alles, was erlöst werden kann, ist seine Seele. Wieder ein großer Unterschied zur Bibel. Die Bibel sagt, dass sowohl auch unser Leib erlöst wird. Gott beginnt mit dem inneren Menschen, mit der Geistseele. Die erlöst er bei der Wiedergeburt. Er erlöst den Leib, wenn wir einen neuen Leib bekommen, wenn wir zu Christus dürfen, bei der Entrückung und dann vor ihm stehen, bekommen wir einen neuen Leib. Und auch diese Welt als Ganzes wird durch eine Wiedergeburt gehen, sagt Jesus selber, also durch ein Vergehen, durch ein Sterben und neu werden zu einem neuen Himmel und neue Erde. Also Gott hat Erlösungsabsichten mit jedem einzelnen Menschen und auch mit dieser ganzen Welt. Er will neu schöpfen. Wenn sich ein Hindu im Stufengang zahlloser Verkörperungen geläutert hat von all seinen unreinen Trieben und so weiter, dann geht er in die Erlösung ein. Aber dazu braucht er zig Leben, zig Existenzen, um sich zu läutern. Dann geht er es erstmal ein paar Mal rauf und runter und rauf und runter, bis er es dann irgendwann gepackt hat, dass er dann sich eben erlösen kann. Und Erlösung versteht er so, er löst sich auf, er sinkt ins Nichts zurück. Moksha ist der Ausbruch aus dem Räderwerk des Wiedergeborenwerdens. Die Auflösung ist Erlösung. Stellt euch mal vor, was das eine arme Botschaft ist. Die Hindus haben kein anderes Ziel, als das zu erreichen, dass sie nicht mehr da sind, dass sie sich völlig auflösen, sie nicht mehr eine neue Existenz durchmachen müssen. Einfach, dass kein Huhn und kein Hahn mehr nach ihnen kräht, dass sie weg sind. Das ist ihr Ziel. Das nennen sie Erlösung. Moksha. Das war unser erster Punkt, der längste war und der schwierigste. Jetzt heißt unser zweiter Aspekt heute Abend die klassischen Erlösungswege des Hinduismus. Der Hinduismus kennt drei klassische Erlösungswege, wie der Hindu es nun erreichen kann, dass er rauskommt aus diesem Rad des Wiedergeborenwerdenmüssens. Der einfachste, der primitive Weg ist der Opferweg. Karma Marga heißt der. Karma kennen wir schon und Marga heißt der Weg. Das lernen wir noch ein bisschen indisch dazu. Also Grundlage für diesen Karma-Marga sind die Veden, diese ältesten Schriften des Hinduismus. Der Karma-Marga zeigt den Weg, wie der Hindu auf dem Weg des Handelns und des Opferns sein Karma verbessern und auf dem Weg der Erlösung im nächsten Leben vorankommen kann. Es ist ein Opferweg, er muss Opfer bringen. Die Opfermittel sind meistens Milch, Reis, Butter, manchmal auch Tiere. Menschen in der Regel nicht. Es hat es aber im Hinduismus auch schon gegeben, dass Kinder geopfert wurden. Wenn wir das so hören, wir als aufgeklärte Westeuropäer, dann müsste eigentlich unser Herz im Leib jubeln, dass wir nicht aufgefordert sind, Opfer zu bringen, dieser Art oder gar Kinderopfer, sondern dass Gott sein Kind, seinen Sohn, für uns geopfert hat. So sehr hat Gott die Welt geliebt, dass er seinen einzigen Sohn dahingab, auf dass alle, die sich ihm anvertrauen, nicht verloren werden.
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3: Sondern das ewige Leben haben. Da müsste unser Herz jubeln, dass das Evangelium einen ganz anderen Weg geht, als wie alle Religionen, voran der Hinduismus. Opferritus, der ist aufwendig und kompliziert. Zu Opfern im Hinduismus werden meistens Dutzende, manchmal Hunderte, in einigen Fällen sogar Tausende von Brahmanen gebraucht, von Priestern. Und die machen alles ganz genau nach Vorschrift. Die haben da ihre Opferbücher liegen und dann machen sie jeden Handgriff genau wie vorgeschrieben ist und murmeln dabei irgendwelche Beschwörungsformeln. Und alles muss genauso ablaufen. Ist sehr kompliziert. Es wird von Opfern berichtet, die mehrere Jahre gedauert haben. An einem Stück, wo diese hauptberuflichen Brahmanen jahrelang, zu Tausenden eben, irgendwelche Opfer gebracht haben. Warum macht man das? Opferzweck, man möchte das Karma beeinflussen. Man möchte Kindersegen oder glückliche Reisen oder andere Dinge fürs Leben sich erbitten und die Götter gnädig stimmen damit. Also das ist der einfachste, der primitive Weg, der wird meistens bei der Landbevölkerung eingeschlagen, ist nicht gerade für die Intellektuellen, mehr für die einfachen Leute, die gehen den Karma-Weg, Karma-Maga. Dann gibt es einen, der ist ein bisschen schwierig auszusprechen, der heißt Jnana-Maga. Da spricht man also so, wie ich es da hinten geschrieben habe, Jnana-Maga. Der entstand so um das Jahr 800 vor Christus und ist der Weg der Erkenntnis, der Weg des Wissens. Da läuft alles über das Denken, nicht über Opfer bringen und so weiter. Und hier ist die Grundlage die Upanishaden. Der Jnana-Maga stellt höhere Ansprüche, bietet aber auch ein höheres Ziel, nämlich die bekannten Vorstellungen aufgehen im Universum, Vereinigung mit dem Brahman. Im Jnana-Maga wird nun ein esoterisches Wissen, das heißt ein Geheimwissen, was nur eine bestimmte Elite weiß, an die Erlösungssuchenden weitergegeben, und zwar unter Anleitung eines Lehrers. Und das können die dann erfahren. Im Jnana-Maga hat also das Wissen Vorrang, und wer dieses Wissen erreicht hat, der ist am Ziel. Er muss meditieren, er muss lesen, er muss sicherlich auch Askese praktizieren, und dann, wenn er Glück hat, erreicht er es. Wenn er Glück hat, wird er irgendwann in einer Meditation eins mit dem Brahman, fühlt er sich vereinigt, und wenn er es dann weiß, dann schweigt er endlich, dann sagt er nichts mehr. Die Hindus sehen das so, wer etwas weiß, der schweigt. Und wer noch viel redet, der weiß noch nichts. So ist die Vorstellung, also der Wissende, der schweigt. Es sei denn, er ist Lehrer, dann gibt es weiter, aber sonst einfach schweigen, das heißt, ich hab's erkannt. So wird das dann deutlich. Wenn dann einer nichts mehr redet, dann weiß man, er hat's gepackt. Und der dritte Erlösungsweg im Hinduismus ist der sogenannte Bhakti-Maga. Das ist der Weg der emotionalen Hingabe an eine der Gottheiten. Grundlage für den Bhakti-Maga ist die Bhagavad-Gita. Das ist so eine Zusammenfassung des Hinduismus. Also wer den Hinduismus studieren will, der muss sich die Bhagavad-Gita kaufen. Die kriegt man sicher hier in Mannheim in der Buchhandlung und muss das lesen. Aber ich empfehle das nicht unbedingt. Das ist verschwendete Zeit. Ich habe sie selber auch nicht gelesen. Die Bhagavad Gita ist relativ klein. Das kann man also in ein paar Wochen vielleicht durchstudieren. Aber das ist für uns Westeuropäer ungeheuer schwierig, sich in diese Gedanken reinzuvertiefen. Wer schon mal Rudolf Steiner gelesen hat von dem Anthroposophen, der weiß ungefähr, in welche Richtung diese Dinge gehen. Der Bhakta, das ist dieser Mensch, der den Bhakti Marga geht, der wendet sich an einen Guru. Der Guru, das ist ein Seelenführer. Kennen wir alle den Begriff. Und dieser Guru wird verehrt. Er hat in seiner Hingabe einen solchen Grad erreicht, dass er eins ist mit der Gottheit. Und deswegen wird er auch verehrt. Er ist eins mit der Gottheit. Er ist das große Vorbild. Und der Guru führt nun den Suchenden als Mittler zur Gottheit, meist zu Krishna. Ihr habt den Gottes Namen Krishna schon gehört durch die Hare Krishna-Bewegung. Krishna ist der achte Avatar Vishnus. Und Vishnu ist einer der drei Hauptgötter im Hinduismus. Und Avatar heißt eine Menschwerdung, also eine Inkarnation. Und der achte Avatar Vishnus, der heißt Krishna und der spielt eine ganz große Rolle im Hinduismus, dieser Krishna. Über die Bhakti, über die emotionale Hingabe an Krishna, erfährt der Hindu die Erlösung in einem ekstatischen Glücksgefühl. Jetzt versteht ihr vielleicht, warum die Hare Krishna-Jünger so fast wie in Trance durch die Straßen springen. Ich weiß nicht, wer von euch sie mal gesehen hat. Ich habe sie mal gesehen in Karlsruhe in orangen Gewändern. Das sind die fast kahl geschoren und dann nur so ein Schwänzchen noch stehen lassen. Und dann haben sie orange Gewänder und haben so ein paar Tamburine oder so ein paar exotische Instrumente und dann springen sie wie die Mastkälber, hätte ich beinahe gesagt, durch die Innenstadt, als wären sie wirklich high, als hätten sie Drogen genommen. Und vielleicht haben sie das auch manchmal. Sind meistens Leute aus gutbürgerlichen Familien, sind Söhne und Töchter von Bankiers und weiß ich was für Leuten. Meistens Studenten. Diese Gruppen gibt's auch nur in Studentenstädten. Und an den Universitäten, da sind die Studenten meistens offen für alles. Und da kann einer kommen mit dem größten Blödsinn und dann findet er immer noch ein paar Anhänger. Nicht nur unter Studenten, auch unter anderen Bevölkerungsgruppen. Aber das ist so statistisch erwiesen. Das sind meistens Studenten, die dann da reinfallen und in die Hare Krishna-Sekte oder Moon-Sekte oder andere dann reinrutschen. Und die sieht man dann wirklich wie in Ekstase durch die Gegend springen. Das ist Bhakti, das ist emotionale Hingabe. Die sind glücklich, wenn man die fragen würde, ja, hast du das gefunden, was du suchst? Ja, das habe ich gefunden, das ist super. Und die möchten alles dran setzen, dass noch mehr Leute das auch finden. Ist ein ekstatisches Glücksgefühl. 1966 wurde die Hare Krishna-Bewegung gegründet. Der Gründer hieß Swami Prabhupada. Er ist 77 gestorben, aber die Bewegung gibt es heute noch. Und diese Hare Krishna-Jünger, die müssen zum Beispiel täglich 1728 Mal ein Krishna-Mantra murmeln. 1728 Mal täglich. Und die haben dafür so eine Art Rosenkranz, so eine Kette, wo sie dann Kügelchen weiterschieben, weil da wird man ja ramdösig beim Zählen, gell, wie die Norddeutschen sagen. Aber die machen das. Die murmeln ständig dieses Mantra vor sich hin. Und allein dabei kommt man schon in Trance. Und dieses Mantra ist oft auch noch eine Formel aus einem Zauberbuch und hat schon eine gewisse Wirkung. Ihr kennt die Beatles und einer der Beatles, George Harrison, hat ja dieses bekannte Lied komponiert und gesungen, My Sweet Lord. Und da singt er zuerst vom süßen Lord, vom süßen Herrn. Und da meint man zunächst, er singt von Jesus. Und der Name Jesus kommt auch vor. Und auf einmal schwenkt er ganz nahtlos über zu Krishna. Und dann hört man im Hintergrund einen Chor singen, Hare Krishna, Hare Hare, Hare Rama und so weiter. Das war eine Zeit in den Ende 60er und Anfang 70er Jahren. Da haben die Beatles in ihrem Überfluss, in ihrer totalen Sattheit, als sie nicht mehr wussten, was sie noch anfangen sollten, sind sie nach Indien gegangen zu verschiedenen Gurus und haben dann eben als Folge solche Lieder gemacht und haben die fernöstliche Religionsmystik unter Millionen von jungen Leuten in der ganzen Welt salonfähig gemacht. Und da brach eine eine Bewegung auf zu den fernöstlichen Religionen und Jugendreligionen, mit verursacht durch die Beatles. My Sweet Lord war das bekannteste Lied in dieser Richtung. Das ist Bhakti Marga, der Weg einer emotionalen Hingabe an eine Gottheit. Auch hier muss ich noch einen Nebensatz sagen. Auch da haben die Hindus wieder teilweise etwas Wahres entdeckt. Denn die Bibel sagt, dass wir unser Leben ganz an den Herrn Jesus geben sollen, weil er sich für uns gegeben hat am Kreuz. Und darin liegt auch wirklich Glückseligkeit, nicht im gefühlsduseligen Sinn, wie es jetzt bei den Hare Krishna-Jüngern ist oder so, irgendwie abgehoben über dem Teppich, aber das ist wirklich Glückseligkeit, ganz Jesus zu gehören und sein Leben hinzugeben an ihn. Die Religionen haben immer wieder Teilwahrheiten, aber in verzerrter Form. Das kann man in allen Religionen studieren. Wir kommen zum dritten Punkt unseres Fünfer Programms heute Abend, nämlich das Menschen- und Gottesbild im Hinduismus. Erstens die vielen Götter und ihre Bedeutung. Ich habe es hier verschiedentlich schon mal erwähnt, ich weiß nicht, ob es jemand behalten hat. Wisst ihr noch, wie viele Götter es im Hinduismus gibt? Ihr dürft mal schätzen. Wie viele Götter gibt es im Hinduismus? Wer bietet mehr?
4: Ein paar Tausend.
3: Ein paar Tausend, sagt die Ursel. 20.000.
5: Millionen. 6 Millionen.
3: 6 Millionen. Kommt noch lange nicht dran. 330 Millionen Götter gibt es im Hinduismus. Natürlich hat die kein Mensch gezählt und kennt die kein Mensch mit Namen. Das könnte ja die Bücher nicht fassen, gell? Die aufgezeichnet hätten. Aber mit dieser Zahl will man ausdrücken, dass es eben unwahrscheinlich viele Götter gibt. Jeder kann sich seinen eigenen Gott selber zurechtzimmern. Das haben wir ja am Anfang gehört. Jeder glaube das, was er glauben kann. Es gibt unwahrscheinlich viele Götter. Ihr habt eben den Tempel gesehen im Vorspann vom Ralf. Ihr habt gesehen, wie viele Figuren, der Elefant, der da saß, der aussah wie Benjamin Blümchen, gell? Und dann wieder diese Frauengestalten oder diese anderen Abbildungen, die wir da gesehen haben. Das ist so ein kleiner Ausschnitt gewesen. 330 Millionen Götter. Totale Religiosität. Alles hat Platz im Hinduismus. Das Spitzentrio der Götter heißt, entschuldigt, wenn ich das so salopp hier ausdrücke, Brahma, der ist zuständig für Entstehung der Welt und so weiter, Vishnu für die Erhaltung, für das Bestehen und Shira für Zerstörung. Und der achte Avatar von Vishnu ist Krishna, der ist ganz wichtig im Hinduismus. Die Götter werden als Spiegelbild der irdischen Probleme verstanden. Das heißt, jede irdische Situation hat ihre Entsprechung in der Götterwelt. Wenn sie auf der Erde Eheprobleme gibt, dann gibt es also einen Gott, der hat irgendwas mit Eheproblemen zu tun. Da gibt es dafür einen zuständigen Gott. Wenn es hier auf der Erde Berufsprobleme gibt, dann gibt es einen Gott für Berufsprobleme. Es gibt 330 Millionen Götter, also sind genug da. Für alle Dinge, für alle Probleme gibt es einen entsprechenden Gott. Von Zeit zu Zeit erscheinen die Götter in Menschengestalt. Die Hindus glauben zum Beispiel, dass Mohammed ein Avatar war, also ein Mensch gewordener Gott. Sie glauben, dass Buddha, ein Mensch, der hieß Gautama Shakyamuni, aber dass Buddha, der Erleuchtete, wie er sich selber nannte, ein Mensch gewordener Gott war. Sie glauben, dass Christus, Jesus Christus, ein Mensch gewordener Gott war, aber nur einer unter vielen. Avatare, die auf das Brahman hinweisen sollten, also die Botschafter waren des ewigen, des unendlichen Daseins und so weiter. Die hinduistischen Götter sind weder allmächtig noch allwissend. Ihre Existenz kann enden, haben wir eben schon gehört. Wenn ihr Karma-Guthaben aufgebraucht ist, dann geht's wieder abwärts in die Kaste und unter Umständen noch tiefer. Sie dienen als Hilfe, sich das Brahman zugänglich zu machen. Sie sind letztlich nur Mittel zum Zweck. Man will über die Gottheit, nämlich durch Hingabe an die Gottheit, Krishna oder wer, will man die Erlösung erreichen. Zu mehr sind die Götter nicht da und dann haben sie ihre Schuldigkeit getan und müssen selber erlöst werden in ihrer nächsten Existenz oder später. Zweitens, das hinduistische Menschenbild. Wir haben eben das Gottesbild gesehen, es sind einfach Spiegelbilder von den irdischen Problemen her gesehen. Das hinduistische Menschenbild, und das ist jetzt für uns sehr wichtig zu wissen, der Hindu kennt keine Lehre von der Sünde. Dass der Mensch wesenhaft böse ist, ist ihm völlig fremd, so ein Gedanke. Völlig fremd. Der Hindu kennt lediglich die böse Tat und den bösen Trieb. Aber er sagt, das kommt von außen, das kommt durch Maya, durch die Macht der Verblendung und verschiedene andere negative Dinge, aber es kommt nicht von innen heraus. Der Hindu glaubt, er ist im Grund gut. Der Hindu ist also Humanist, der sagt, der Mensch ist gut, er hat einen guten Kern. Das Böse ist für den Hindu nur ein Erkenntnisproblem und mit der richtigen Erkenntnis kann er das Problem lösen. Ist nur ein noetisches Problem, ein Erkenntnisproblem. Daher braucht der Hindu keine Sühne. Das Wort Vergebung kommt so gut wie nicht vor im Hinduismus, spielt gar keine große Rolle. Wisst ihr, wie ein Hindu Vergebung erlangt, wenn er sie sucht? Durch ein Bad im Ganges. Jeder Hindu muss einmal in seinem Leben in diesem großen Fluss Ganges baden. Und ihr wisst ja, dass dort auch oft die Leute verbrannt werden, also dass dann ihre Asche in den Ganges gestreut wird, als dieser ehemalige indische Ministerpräsident Gandhi vor einigen Jahren oder wann ermordet wurde, 2 Jahre sind es vielleicht her, der wurde dann auch vor den Augen der Weltöffentlichkeit über Satelliten übertragen auf den Ganges verbrannt. Der Hindu braucht keine Sühne. Er kann mit Sühne nichts anfangen, denn das Karma-Gesetz sühnt ja seine schlechten Taten. Das geht alles seinen Gang automatisch und somit kann er mit einem Stellvertreter, der für ihn sühnt, überhaupt nichts anfangen. Das passt nicht in sein Bild. Es gibt einen Hindu-Philosophen, der hieß Vivekananda, schön klingt Namen, und er hat 1893 in Chicago folgende Sätze in einer Rede gesagt vor vielen Zuhörern: Der Hindu weigert sich, euch Sünder zu nennen. Es ist eine Sünde, einen Menschen so zu nennen. Ihr seid Kinder Gottes, Teilhaber unsterblicher Glückseligkeit. Ihr seid Gottheiten auf der Erde, vollkommen und gut. Der Bibelkenner hört hier ganz deutlich die Stimme des Versuchers aus 1. Mose 3. Im Paradies, ihr werdet sein wie Gott, hat Satan damals schon den ersten Menschen eingeflüstert und dieses Gift hineingespritzt in das menschliche Geschlecht. Ihr werdet sein wie Gott. Wisst ihr, diese Botschaft, das hören die Menschen gerne, das geht wie Öl die Kehle runter. Ihr seid Kinder Gottes, es ist eine Sünde, euch Sünder zu nennen. Mit der Botschaft, da hätten wir schnell Gemeindewachstum, wenn wir das verkündigen würden. Aber die Botschaft der Bibel, dass der Mensch ein Sünder ist, durch und durch böse von Jugend auf, dass das sein Herz schlecht ist, dass da alle Not ist, da drin, das kommt natürlich lange nicht so gut an. Das erfordert oder bewirkt viel Widerspruch. Und da haben die Hindus natürlich bessere Karten mit dieser Botschaft davon, dass der Mensch gut ist. Der Hinduismus und Jesus Christus. Wenn wir fragen, wie steht der Hinduismus heute zu Jesus, dann müssen wir uns zuerst mit der Person Gandhis beschäftigen. Ich meine jetzt Mahatma Gandhi. Mahatma heißt auf Deutsch große Seele. Mahatma Gandhi, er lebte von 1869 bis 1948. Ich habe hier so ein paar Daten zusammengefasst, einen kurzen Abriss über sein Leben. Er ging 1888 nach England zum Jurastudium. Er war aus der dritten Kaste stammend, religiös erzogen worden, ging nach England. Seine Eltern konnten das ermöglichen. Indien war ja damals britische Besatz, also britisches Kolonialgebiet war besetzt. Und dann hat er nach 3 Jahren sein Studium abgeschlossen und war Rechtsanwalt und ging nach Bombay zurück. Einige Jahre später hat er aber den Beruf, kurze Zeit später hat er den Beruf schon aufgegeben. Er fühlte sich darin nicht wohl. Und dann ging er nach Südafrika. Damals gab es in Südafrika 150.000 Inder, die so die Dreckarbeiten gemacht haben. Und die wurden sehr schlecht behandelt, die wurden misshandelt, die wurden teilweise wirklich übel geplagt dort. Und dann ist er dort zu diesen schlecht behandelten Menschen gegangen und hat nach und nach den passiven Widerstand selber praktiziert und dann auch die anderen gelehrt. Nämlich einfach sich den Anordnungen der Mächtigen dort zu widersetzen, passiver Widerstand. Einfach nicht mehr das zu machen, was sie wollen, gewaltlos, nicht irgendwie eine Revolution anzetteln gegen die Apartheidsleute dort, sondern passiver Widerstand, das ist sein Stichwort, das hat er entwickelt und hat es tatsächlich in relativ kurzer Zeit erreicht. Schon 1914, ich meine, er war immerhin 21 Jahre dann dort in Südafrika, hat er die Freizügigkeit für alle Inder in Südafrika erreicht gehabt. Das war sein wesentliches Verdienst. Und dadurch motiviert ging er zurück nach Indien. Er hatte erkannt, dass Gewaltlosigkeit eine größere Macht sein kann wie Gewalt. Er hatte ohne Gewalt über die Gewalt gesiegt. Dann ging er nach Indien zurück mit diesen Erfahrungen. 1914, als der Erste Weltkrieg ausbrach, und dann hat er in einem langen Kampf auch Indien in die Selbstständigkeit, in die Befreiung von der Kolonialmacht geführt. Unter viel Leiden, er wurde ins Gefängnis geworfen, seine Söhne wurden schwer misshandelt. Ein langer Weg, aber am 15. August 1947 war Indien selbstständig. Und er hat das noch miterlebt, aber wenige Monate später wurde er durch ein Attentat ermordet. Das ist ja oft so gegangen, dass solche Leute, die Großes, menschlich Großes geleistet haben, dann noch einem Attentat zum Opfer fielen. Und nun die Frage, die Bedeutung Gandhis für Indien. Viele Inder sehen nun im Leben von Mahatma Gandhi Parallelen zum Leben Christi. Das entsagungsvolle Leben, dass er seine Karriere aufgab und zu den Armen nach Südafrika ging, die Feindesliebe, die er praktizierte in Wort und Tat, wirklich in einem erstaunlichen Maße, wie dieser Mann sich verhalten hat gegenüber seinen Peinigern, und auch die Bereitschaft zum Leiden, da sind einige ganz deutliche Parallelen zum Leben Jesu. Und wenn heute ein Inder gefragt würde, wen wählst du, Christus oder Gandhi, dann würde wohl jeder Inder sagen, Gandhi, das ist unser Christus, der hat genau das Gleiche getan wie eben der Christus damals in Israel. Und deswegen steht Gandhi, dieser Mahatma Gandhi, ganz, ganz hoch im Kurs für jeden Inder. Und nun, wie stand Gandhi selbst zu Jesus Christus? Er hat eine außerordentlich hohe Wertschätzung Jesu gehabt. Er hat Jesus wirklich als Vorbild gehabt. Er hat das Neue Testament gelesen und etwas hatte ihn da besonders angetan, nämlich die Bergpredigt. Und er hat wirklich versucht, nach der Bergpredigt zu leben, aber als Hindu. Gandhi ist niemals Christ geworden, nie. Er hat es offen bekundet und auch offen abgelehnt, Christ zu werden. Ihr müsst verstehen, dass es im Hinduismus sogar möglich ist, eine Christ-Bhakti zu vollziehen. Wir haben eben gehört, Bhakti Marga, der Weg der emotionalen Hingabe an eine Gottheit. Selbst das ist möglich, wenn ein Hindu sagt, ich wähle Christus als meine Gottheit, ich gebe mich Christus hin, aber er bleibt voll und ganz Hindu und gibt sich Christus emotional hin. Aber er wird nicht Christ dabei, er erlebt keine Wiedergeburt. Das ist einfach nur ein emotionaler Weg der Bhakti. Und so hat Gandhi Christus hochgeschätzt, aber er selber ist nie Christ geworden, er hat das abgelehnt. Er sagt zum Beispiel 1939, nicht allzu lange vor seinem Tod meine Bhagavad Gita, dieses Kompendium des Hinduismus, ist nicht nur Bibel oder Koran für mich, sondern sie ist meine ewige Mutter. Also er blieb bei den Lehren der Bhagavad Gita. Ich habe das noch ein bisschen weiter ausführen wollen. Mir ist dann die Zeit ausgegangen, das noch auf Folie zu schreiben. Ich lese euch ein anderes Zitat von Gandhi. Da sagt er: Wenn wir nachforschen, so finden wir so viele Religionen wie Menschen. Hunderte von Menschen streben nur danach, sie zu erkennen. Keine zwei Leute werden die Wahrheit mit denselben Begriffen ausdrücken. Ich urteile nicht über Moslems, Christen und Juden. Ich bin ein Wahrheitssucher und das genügt mir. So sagen ja viele heute auch, gell? Ich bin ein Wahrheitssucher. Ich kann nicht sagen, weil ich das Göttliche auf diesem Weg gefunden habe, muss es die ganze Welt auf demselben Weg finden. Alle Religionen sind wahr und gleich, sagt Gandhi. So kann ein Christ nie sprechen, weil er damit Jesus und seinen Absolutheitsanspruch vollkommen verleugnen würde. Jesus hat gesagt, ich bin der Weg, die Wahrheit und das Leben. Niemand kommt zum Vater denn durch mich. Petrus ruft aus, es ist in keinem anderen Heil, kein anderer Name unter dem Himmel den Menschen gegeben, darin wir selig werden sollen, als allein der Name Jesus. Das ist die biblische Absolutheit. Und das kann nur der verstehen, der wirklich durch Christus die Erlösung erlebt hat, der erkannt hat, er ist wirklich der Weg, er hat mich versöhnt mit dem Vater. Wenn man das erlebt hat, dann kann man auch diese Aussagen verstehen. Sonst wird man sich immer daran stoßen, heimlich im Herzen, auch wenn man es nicht offen laut sagt, man wird sich immer daran stoßen und man wird Gandhi zustimmen, wenn er sagt, alle Religionen sind wahr und gleich. Wisst ihr, was Wolfgang Dick gesagt hat? Wenn alle Religionen gleichgültig sind, dann sind sie mir alle gleichgültig. Versteht ihr dieses Wortspiel? Wenn alle Wege nach Rom führen, dann, ja, dann was soll's noch, ne? Dann brauche ich mich nicht einsetzen, dann kann ich gerade leben, eben jeder nach seiner Fassung, wie Friedrich der Große gesagt hat. Aber wenn alle gleichgültig sind, dann sind sie mir alle gleichgültig. Das hat keinen Sinn. Alle Religionen sind wahr und gleich. Die Religion eines anderen ist wahr für ihn, so wie die meine wahr ist für mich. Damit ist Mission ausgeschlossen. Gandhi ermuntert zu einem religiösen Pluralismus. Die gefundene Wahrheit wird vergöttlicht, sie ist Motiv allen Handels. Und Grundsatz Gandhis war: Wahrheit ist Gott. Nicht, wie die Bibel sagt, Gott ist die Wahrheit, Jesus ist die Wahrheit, sondern er sagt, die Wahrheit ist Gott. Es hört sich gleich oder ähnlich an, aber meint was ganz anderes. Er sagt, die Wahrheit ist Gott. Und wer die Wahrheit gefunden hat, für den ist eben die Wahrheit, die er gefunden hat, Gott. Nein, Gott ist die Wahrheit. Jesus selber ist die Wahrheit. Das ist die biblische Lehre. Eine letzte Folie möchte ich auflegen. Beurteilung des Hinduismus vom christlichen Standpunkt her. Ich habe bis jetzt versucht, relativ neutral den Hinduismus darzustellen. Ich habe schon hin und wieder einmal eine Bibelstelle eingefügt. Aber jetzt möchte ich doch gerne am Schluss noch ein paar Gedanken dazu sagen. Wie müssen wir von der Bibel her, von Jesus her, vom christlichen Glauben und Standpunkt her den Hinduismus beurteilen, nicht verurteilen, beurteilen? Erstens, das Geschichtsverständnis des Hinduismus. Ich habe das hier nochmal versucht, so in einer kleinen Skizze zu zeigen. Die Hindus und die Buddhisten bilden die beiden Religionen des ewigen Weltkreislaufs. Das heißt, die Welt ist ein ständiger Kreislauf von...
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3: Erden und vergehen. Entstehen, bestehen, vergehen, haben wir eben gelesen. Ein ständiger Kreislauf. Das heißt, sie haben ein zyklisches, kreisförmiges Geschichtsbild. Es geht immer im Kreis. Mit dem einzelnen Leben und mit der ganzen Welt. Die Bibel hat aber ein lineares Geschichtsbild. Das heißt, wie eine Linie. Die Bibel sagt, dass es einen Anfang gab. Am Anfang schuf Gott Himmel und Erde. Und die Bibel sagt, dass es einmal einen Endpunkt geben wird. Hier in dieser irdischen menschlichen Geschichte, wenn Gott neue Himmel und neue Erde macht. Und die Bibel sagt auch ganz klar, gegen das Reinkarnationsdenken, gegen diese Vorstellung, dass man immer wieder neu zu einem neuen Leben erweckt wird und eben eine neue Existenz durchmachen muss. Hebräer 9,27, es ist dem Menschen bestimmt, einmal zu sterben, danach aber das Gericht. Das ist eine eindeutige, absolute Aussage der Bibel. Einmal sterben, danach aber das Gericht. Das macht unser Leben so wertvoll, so bedeutungsvoll. Das macht aber auch unser Leben so verantwortungsvoll. Wir haben nur das eine. Und wenn das daneben geht, dann ist alles daneben. Aber wenn das sinnvoll gelebt ist, dann haben wir wirklich das Ziel erreicht. Also einmal sterben, nicht ständig wieder neu. Lasst euch da nicht irritieren. Das ist heute super modern, das Reinkarnationsdenken. Das hat die Anthroposophie übernommen von Rudolf Steiner, die Rosenkreuzer haben es übernommen, die New Age-Bewegung hat es übernommen und viele andere mehr. Überall findet man heute in Zeitschriften Reinkarnation und in Büchern und so weiter. Das ist nicht die Lehre der Bibel. Das wird dann manchmal noch biblisch belegt mit dem Elia, der angeblich im Johannes dem Täufer wiedergekommen ist. Da sagt die Bibel etwas zu, aber meint überhaupt nicht Reinkarnation. Also zum Geschichtsverständnis, das ist schon völlig verschieden. Das müssen wir ablehnen von der Bibel her. Wir haben ein lineares Geschichtsverständnis. Dann zweitens der Gottesbegriff. Im Hinduismus haben wir gesehen, Götter sind erstens mal unmöglich viele. Und je mehr es sind, desto weniger Wert haben sie natürlich, ist ja klar. Und es sind einfach nur Spiegelbilder von menschlichen Problemen und so weiter. Und sie haben ja auch keine Allmacht und Allwissenheit und all diese Eigenschaften. Es sind nur menschliche Götter. Sie haben sogar Fehler und so weiter, wie die griechischen Götter auch. Aber der Gott der Bibel ist ein ganz anderer. Er ist der Vollkommene, der Vater des Lichts. Er ist der Schöpfer. Er ist in Jesus Christus Erlöser. Er ist Vater für seine Kinder. Er hat sich als Vater offenbart und kann trösten, wie eine Mutter tröstet. Er ist wirklich uns da ganz nahe wie unsere Eltern. Und er ist auch Richter, das sagt die Bibel ganz deutlich. Das ist der biblische Gottesbegriff. Ein heiliger Gott, der die Sünde hasst, aber den Sünder liebt. Und ihm begnadigen will und annehmen als das geliebte Kind. Ganz unterschiedlicher Gottesbegriff. Dann drittens das Menschenbild. Im Hinduismus ist der Mensch kein Geschöpf. Die Geschöpflichkeit wird abgelehnt. Man kann das gar nicht genau erklären, wo der Mensch nun eigentlich herkommt. Aber er wird nicht als Geschöpf Gottes gesehen. Und er ist eben auch kein Sünder. Er ist gut. Und er muss versuchen, seine Erlösung zu erarbeiten im Hinduismus. Und dann in der Bibel ganz anders, konträr entgegengesetzt. Die Bibel sagt, wir sind geliebte Geschöpfe Gottes. Jeder Mensch auf dieser Erde ein geliebtes Geschöpf Gottes, aber wir sind zugleich gefallene Sünder. Und ich sage immer wieder den Satz, der Mensch von heute will lieber ein veredelter Affe sein, als ein gefallener Sünder. Das ist kein Problem, man ist lieber ein Wesen, das es von der Ursuppe hochgeschafft hat, eben bis zum veredelten Affen oder bis zur biochemischen Maschine, die irgendwie funktioniert. So sieht man sich, das akzeptiert man, aber man will kein gefallener Sünder sein. Aber nur gefallene Sünder können erlöst werden und können wirklich durch Christus zurückkommen zu Gott und erlöste Gotteskinder werden. Letztes Stichwort, die Erlösung. Der Hinduismus ist letztlich nichts anderes als ein Erlösungsegoismus. Jeder muss seine Haut retten, jeder muss sehen, dass er rauskommt aus dem Kreislauf des Sansara, des ewigen Wiedergeborenwerdenwissens. Er muss zusehen, dass er da rauskommt. Wie das der andere schafft, das ist ihm egal. Er muss meditieren, er muss opfern, er muss versuchen und ringen und weinen und fasten und Askese üben und all die Dinge. Und der andere, und wenn er angekommen ist im Nichts, in der Auflösung, der andere, der muss halt weiter rackern. Ist ein Erlösungsegoismus, mehr nicht. Und die Leute sind arm dran. Das wollen wir einfach nicht verschweigen und unterschlagen. Es gibt so viele Leute heute, die sagen, warum Missionare nach Indien? Lass doch die Leute in ihrer Kultur, lass sie doch diese Götter anbeten, das macht doch nichts. Sie sind doch froh und glücklich dabei. Oh nein, sie sind nicht froh und glücklich dabei. Sie sind versklavt, weil der Hinduismus ganz, ganz leicht mit Dämonen in Berührung kommt, durch diese Zaubersprüche, die da ständig rezitiert werden, und auch diese Hingabe an diese Götter, das sind letztlich Dämonen, die da dahinter stehen, wenn wir das von der Bibel her sagen. Die Menschen sind geknechtet, und die durch Jesus Christus frei werden, die können es hinterher dann bezeugen. Die sagen, wie sie geplagt waren, wie Angst da war und alles und ein ständiges Getriebenwerden, ich muss die Erlösung schaffen. Und wenn sie dann die Freiheit des Evangeliums kennenlernen, dann erst wird ihnen deutlich, wie sie gefangen waren. Darum wollen wir uns auch da nicht beirren lassen. Wir wollen selbst hier in Mannheim missionieren und wir wollen auch Missionsarbeit unterstützen. Wir haben Freunde in Indien dort, der Pastor Nirmal, die Ingrid wird vielleicht in Kürze wieder was lesen von ihm, er hat uns wieder geschrieben, der dort im indischen Urwald arbeitet, und wir kennen ja auch den Dieter, einige von euch, den Dieter Lochschmidt, der schon dort als Missionar gewesen ist. Und das ist wichtig, die Menschen brauchen das Evangelium von Jesus. Die Bibel hat die Botschaft, die frohe Botschaft des Evangeliums. Jesus hat alles für alle getan. Das Opfer ist gebracht, das eine Opfer, das für immer gerecht und vollkommen macht in Gottes Augen. Der Preis ist bezahlt, der Weg ist gebahnt, der Himmel ist offen, jeder kann zu Gott kommen. Bis zum Vaterherzen Gottes durch Christus. Das ist das Evangelium und das gilt es auch den Hindus zu bezeugen, ob sie nun hier in Mannheim leben, wenn ihr den einen oder anderen kennt, vielleicht im indischen Restaurant oder wo wir ihnen begegnen, oder ob es draußen auf dem Subkontinent ist.

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Viele neigen uns zum Gebet. Herr Jesus Christus, wir beten dich an, Wort des Lebens, lautere Quelle. Wir danken dir, dass von dir Geist und Leben, Licht und Kraft ausgeht, Ströme lebendigen Wassers. Hab Dank, dass du der Lebensquell bist, auch heute Morgen. Unsere Augen schauen auf zu dir, dem lebendigen Christus. Herr, wohin sollen wir gehen? Du allein hast Worte des ewigen Lebens. Und so richte auch unser Herzen aus nach dir. Sammle unsere Gedanken und Sinne. Schenke uns ein Herz für dich und für dein Wort. Und dass wir empfänglich sind. Und dann schenke uns auch ein Wort und das Wort für unser Herz, dass der Glaube gestärkt werde, dass ich daran nähere und dass wir Menschen werden, die in deinen Geboten wandeln und danach tun, dass unser Leben einen guten Umsatz bringt in unserem Alltag, solange wir hier leben, dass dein Wort auch in unserem Wandel, in unseren Werken und Taten wiedergefunden werde und dass es uns ständig korrigiere. Und hab Dank, dass du uns durch dein Wort völlig veränderst und verwandelst, dass wir das große Ziel erreichen, wie wir gesungen haben. Ich will streben nach dem Leben, wo ich selig bin, als berufen zu den Stufen vor des Lammes Thron, haben wir gesungen, dass wir auch dieses Ziel durch deine Gnade erlangen möchten. Und so lass uns jetzt stille werden vor dir. Decke uns mit deinem Blut, nimm uns alle unter die Herrschaft und Zucht deines Heiligen Geistes, rühre uns an mit deiner Kraft. Amen. Wir wollen miteinander auf Gottes Wort hören, heute Morgen auf dem Lukas-Evangelium, Kapitel 5, Lukas 5, die Verse 1 bis 11. Lukas 5, 1 bis 11. Es begab sich aber, als sich die Volksmenge zu Jesus drängte, um das Wort Gottes zu hören. Da stand er am See Genezareth und sah zwei Schiffe am See liegen, die Fischer aber waren ausgestiegen und wuschen ihre Netze. Da stieg er in eins der Schiffe des Simons, das Simon gehörte, und bat ihn, dass er ein wenig vom Land abstoße. Und er setzte sich und leerte die Volksmenge vom Schiff aus. Und als er aufgehört hatte zu reden, sprach er zu Simon, fahre auf die Höhe, werfet euer Netz zum Fange aus. Und Simon antwortete und sprach zu ihm, Meister, wir haben die ganze Nacht gearbeitet und nichts gefangen, aber auf dein Wort will ich das Netz auswerfen. Und als sie das taten, fingen sie eine große Menge Fische und ihr Netz zerriss. Und sie winkten ihren Gefährten, die im anderen Schiff waren, dass sie kämen und ihnen hülfen. Und sie kamen und füllten beide Schiffe voll, so dass sie sanken. Als das Simon Petrus sah, fiel er zu den Knien Jesu nieder und sprach, Herr, gehe von mir hinaus, denn ich bin ein sündiger Mensch. Denn ein Schrecken hatte ihn ergriffen und alle, die mit ihm waren, über diesen Fischfang, den sie miteinander getan hatten. Desselbigen gleich nach Jakobus und Johannes, die Söhne des Zebedäus, Simons Gefährten, und Jesus sprach zu Simon, fürchte dich nicht, denn von nun an wirst du Menschen fangen. Und sie brachten die Schiffe ans Land, verließen alles und folgten ihm nach. Ihr lieben Geschwister, in diesen Tagen lautet ja das Thema, werdet voll Geistes. Natürlich verstanden, voll des Heiligen Geistes. Und wie wird man das? Ja, gestern war ja Pfingsten, gestern und vorgestern. Der Heilige Geist ist da. Er ist einfach da. Nicht nur, dass er da ist, sondern er will sich verkörpern in uns.
eine Verkörperung des Heiligen Geistes heißt, wisset ihr nicht, dass euer Leib ist ein Tempel des Heiligen Geistes. Das hat mich in diesen Tagen sehr bewegt, tief gerührt, dass der heilige, ewige Gott in einem Himmel, in dem Allerheiligsten wohnt, in einem Ort, wo niemand zukommen kann. Und der Gott, der heilige Gott, will in meiner armen Hütte wohnen, in mein kleines Herz hinein und verachtet mich nicht. Und derselbe Geist, der heilige Geist, der bei ihm ist, derselbe Geist Gottes ist auch unter uns und in dir und in mir. Und nun möchte er nicht nur bei uns irgendwo in einem stillen Winkel ruhen, sondern er möchte unser ganzes Leben verändern und umgestalten. Denn der kommt vom Himmel und da hat eine Absicht mit uns. Er weiß, dass wir eine ganz kleine Zeit auf dieser Erde sind. Das Mini von unserem Leben, das Minimalste, ist die kleine Zeit vom Sternlein bis zum Kreuzlein. Ganz klein ist die Zeit, ganz kurz. Und in dieser Zeit sollen ganz große Dinge geschehen, nämlich solch eine Umgestaltung, solch eine Veränderung, dass wir am Ende ganz oben hineinpassen. Habt ihr was dabei gedacht, als ihr gesungen habt? Als berufen zu den Stufen vor des Lammes Thron. Du, dort ist sauber, dort ist heilig, dort passen wir dort rein. Dort müssen wir reinpassen. Wilhelm Busch wurde mal der Vorwurf gemacht, er wird viel zu viel vom Himmel reden. Die Leute müssten hier ihren Mann stellen auf dieser Welt, sagt er. Nee, sie täuschen sich. Da passen sie schon rein in diese Welt, aber am Ende müssen meine Leute in den Himmel passen. Und darum ist das Wort Gottes, das ist wie bei den Felsquadern, wo man den Tempel baute, die wurden zugerichtet. Vorher an der Baustelle und dann wurden sie geräuschlos eingefügt. Ihr Lieben, dass wir uns geräuschlos als lebendige Steine dem großen Tempel zufügen können. Eine ganz wichtige Sache. Und nun, wie geschieht das? Was ist der Weg zu diesem Ziel? Ich habe das Kirsten schon angezeigt. Es geht erstens um das Leben im Geist. Das ist das Leben aus dem Wort Gottes. Der Umgang mit Gott. Das Zweite, das Wort Gottes muss in den Alltag hinein, im Alltag umgesetzt und bewährt werden. Darum sind wir stets im Gottesdienst, wenn wir den Gottesdienst verlassen. Und das Dritte, unser Leben muss durch beide kommen. Unser Leben muss durch beide Komponenten, durch das stille Umgang mit

0: Der Umgang mit Gott macht göttlich. Und nun im Einzelnen, es begab sich aber, als sich die Volksmenge zu Jesus drängte, war ein wunderbares Bild. Dort am See Genezareth, war schon einige Male dort, ich weiß nur nicht genau, an welcher Stelle Jesus damals stand, ist auch nicht wichtig, aber Jesus hatte wie ein Magnet Wirkung. Und zwar hat er das so erlebt hier, als das Volk sich zu ihm drängte, sagt Jesus im Johannesevangelium, niemand kann zu mir kommen, es sei denn, dass ihn ziehe der Vater. Und dass du wieder in der Arche bist oder zum ersten Mal oder zum wievielten Mal auch immer, das ist nichts anderes als ein Ziehen. Du musst ziehen, mein Bemühen ist so mangelhaft. Ist ein Liebesziehen Gottes. O Vater, zieh mich zu dem Sohn, damit dein Sohn mich wieder zieh zu dir. Und das ist das Beste. Und die haben nun etwas erlebt, zu hören das Wort Gottes. Sie haben nicht nur Gottes Worte gehört, sondern sie haben das Wort Gottes authentisch aus erster Hand gehört, denn Jesus ist das Wort Gottes. In Offenbarung 19 heißt es, sein Name ist das Wort Gottes. Bei ihm ist alles Wort Gottes. Ja, und das Wort ward Fleisch und wohnte unter uns. Wir sahen seine Herrlichkeit, eine Herrlichkeit des eingeborenen Sohnes vom Vater voller Gnade und Wahrheit. Das hätte ich auch gern erlebt. In der Welt gibt es einige Einmaligkeiten. Eine davon ist das, dass es einen Menschen gab, der nie gesündigt hat, einen Gottesmenschen gab, der tadellos war, ohne Fehler. Darum war auch sein Wort makellos, fehlerlos, total gut. Und nun haben sie das Wort Gottes gehört. Jesus hat die Fischer gebeten, den Petrus hat er auserwählt, sein Schiff, sein Boot, und da hat er sich reingesetzt oder von da aus gesprochen. Aber nun wenden wir uns dem Wort Gottes zu. Warum lesen wir denn eigentlich die Bibel? Warum predigen wir denn eigentlich? Warum denn eigentlich? Ganz einfach. Es gibt in meinem Leben zwei Zeiten. Eine Zeit, wo ich Gottes Wort links liegen habe lassen. Wenn ich es gelesen habe, war es für mich uninteressant, langweilig. Und darum habe ich es nicht mehr gelesen. Oder nur sporadisch. Da war ich geistlich tot. Ein geistlich toter Mensch oder ein Leichnam, dem kannst du das beste Essen servieren, der wird nichts annehmen. Geistlich tote Menschen haben keinen Appetit. Da ist nichts da. Aber Menschen, die Leben haben, als ich hier zum Glauben kam, da habe ich im selben Tag noch mein Neues Testamentchen angefangen zu lesen. Und das staunte ich nicht schlecht. Als ich da las, fiel es mir wie Schuppen vor den Augen. Plötzlich hatte ich eine Bibel, durch die ein Wort, durch das Gott mit mir geredet hat. Und seitdem habe ich den Appetit und das Bedürfnis nach Wort Gottes. Das ist ein Kennzeichen, wenn ein Mensch zu Jesus gezogen ist und mit Jesus von ihm berührt wurde, wo der Funke der Ewigkeit reinsprang, da hat der Mensch geistliche Bedürfnisse. Er hat ein Verlangen nach dem Wort Gottes und nach dem Gebet und nach der Gemeinschaft. Sie kamen aber zusammen, diese 4G, Gottes Wort, Gebet, Gemeinschaft oder 3G, also zusammenkommen. Hast du das Bedürfnis noch? Ein geistlicher Mensch, der geistlich abbaut und kränkelt.
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